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3.9.2020. Vor ein paar Tagen habe ich meinen Glaubensbruder Volker in Rinteln besucht. Und ja, auf dem Rückweg, als ich wieder nach Hause fuhr, hatte ich das Gefühl, ich wurde ganz ruhig innerlich. Ich hatte irgendwie das Gefühl, den Abend über war wunderschön, wir haben den Jordan überschritten. Und diese Ruhe, die blieb den ganzen Abend bei mir und den nächsten Tag habe ich mich in die Sonne gesetzt, mich ein bisschen gesonnt, die Bibel zur Hand genommen und dachte mal, ich schlage einfach mal so auf, mach mal wieder Bibelstechen. Hab also so nach der Bibel gegriffen und dann fiel folgende Seite auf und mein Blick fiel auf 5. Buch Mose, Kapitel 9. Höre Israel, heute wirst du den Jordan überschreiten, um in das Land von Völkern, die größer und mächtiger sind als du, hineinzuziehen und ihren Besitz zu übernehmen. Und du wirst in große Städte mit himmelhohen Mauern kommen, zu einem großen, hochgewachsenen Volk, den Anakitern. Du kennst ja die Redensart und hast sie oft gehört. Wer kann schon den Söhnen Anaks widerstehen? Heute wirst du erkennen, dass der Herr, dein Gott, wie ein verzehrendes Feuer selbst vor dir hinüberzieht. Er wird sie vernichten und er wird sie dir unterwerfen, sodass du sie unverzüglich ausrotten und austilgen kannst. Wie es der Herr dir zugesagt hat, wenn der Herr, dein Gott, sie vor dir herjagt, sollst du nicht meinen, ich bin im Recht. Daher lässt mich der Herr in das Land hineinziehen und es in Besitz nehmen. Diese Völker sind im Unrecht, daher rottet sie der Herr vor mir aus. Denn nicht, weil du im Recht bist und die richtige Gesinnung hast, kannst du in ihr Land hineinziehen und es in Besitz nehmen. Vielmehr rottet der Herr, dein Gott, diese Völker vor dir aus, weil sie im Unrecht sind. Und weil der Herr die Zusage einlösen will, die er deinen Vätern Abraham, Isaak und Jakob mit einem Schwur bekräftigt hat. Du sollst erkennen, du bist ein hartnäckiges Volk. Daher kann der Herr, dein Gott, dieses prächtige Land nicht etwa aufgrund eines Rechtsanspruchs dir geben, damit du es in Besitz nimmst. Denk daran und vergiss nicht, dass du in der Wüste den Unwillen des Herrn, deines Gottes, erregt hast, von dem Tag an, dass du aus Ägypten auszogst, bis zur Ankunft an diesem Ort, habt ihr euch dem Herrn ständig widersetzt. Vor allem am Horeb habt ihr den Unwillen des Herrn erregt, damals grollte er euch so sehr, dass er euch vernichten wollte. Ja, ich habe die letzten Zahlen auch vorgelesen, auch einfach zur Vollständigkeit halber erstmal. Aber natürlich überraschend ist das, was am Anfang hier steht. Höre Israel, heute wirst du den Jordan überschreiten. Ne, verbunden mit dem zu Anfangs Gesagten überrascht mich das doch sehr. Und ich glaube tatsächlich, wir haben den Jordan überschritten als Volk Gottes. Ich fühle mich, ist es irgendwas passiert was mit mir? Ich denke, ich bin schon auf Rintelner Territorium unterwegs. Und wir sind dabei, diese großen und mächtigen Völker zu vernichten, die Bernd Koch überwältigt haben und ihn gefangen genommen haben. Und wir werden das wird weitergehen. Wir werden das gelobte Land einnehmen. Das ist die Jesusgemeinde. Und den Rest, ja, den befehle ich dir an, Jesus. Wir sind deiner Gnade und Barmherzigkeit ausgeliefert. Es hängt nicht von uns ab. Ich muss nichts von mir erwarten, Jesus, denn du wirst alles tun. Danke dafür, dass du uns den Hass, den Jordan überschreiten lassen, Jesus. Und dass wir die Anakita jagen. Ja, und wir werden zum Ziel

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Ich habe wieder was geträumt. Und zwar habe ich im Traum ganz herzlich Karen Koch umarmt. Zur Erklärung, Karen Koch ist die Frau des Leiters der Jesusgemeinde Rinteln, in der ich früher war, Bernhard Koch, von Bernhard Koch. Und ja, mit Karen hatte ich nicht so ein gutes Verhältnis zu meiner Zeit, als ich noch da war. Und dass ich sie so ganz herzlich im Traum umarme, ja, ist für mich das ist ein Traum, der mir die Versöhnung signalisiert. Die Versöhnung mit der Jesusgemeinde, ganz speziell mit Karen, aber auch mit Bernd. Mit Bernd hatte ich ja in der Auseinandersetzung so, dass ich gehen musste. Ich hatte Widerspruch ihm gegenüber und der hat sich ja bestätigt über die Jahre, dass ich den haben soll und haben darf und sogar haben muss von Jesus her. Ja, also in diesem Traum, ich dachte als einziges dazu, endlich, es ist soweit, ja, Versöhnung mit der Jesusgemeinde. Das bedeutet auch meine Rückkehr dorthin.

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1: Meine Gedanken sind ja seit 1997 bei meiner alten Heimatgemeinde, der Jesusgemeinde. Und trotzdem war ich überrascht, als ich neulich beim Bibellesen, ich wollte irgendwas lesen, dem Jesaja 61 zufällig aufschlug und dann am Lesen war. Als ich diese Verse liest, die ihr bestimmt auch alle kennt, war ich trotzdem überrascht. Der Geist Gottes des Herrn ruht auf mir, denn der Herr hat mich gesalbt. Er hat mich gesandt, um den Armen frohe Botschaft zu bringen und um die zu heilen, die gebrochenen Herzens sind, um den Gefangenen Freilassung auszurufen und den Gefesselten Befreiung, um ein Gnadenjahr des Herrn auszurufen und einen Tag der Vergeltung für unseren Gott, um alle Trauernden zu trösten, den Trauernden Zions Schmuck zu geben anstelle von Asche, Freudenöl statt Trauer, ein Gewand des Ruhms statt eines verzagten Geists. Man wird sie Eichen der Gerechtigkeit nennen, Pflanzung des Herrn zum herrlichen Glanz. Dann bauen sie die uralten Trümmerstätten wieder auf und richten die Ruinen der Vorfahren wieder her. Die verödeten Städte erbauen sie neu, die Ruinen vergangener Generationen. Fremde stehen bereit und weiden eure Herden, Ausländer sind eure Bauern und Winzer. Ihr aber werdet Priester des Herrn genannt, Diener unseres Gottes, sagt man zu euch. Den Reichtum der Nationen werdet ihr genießen und mit ihrer Herrlichkeit brüsten. Anstelle ihrer doppelten Schande und des Frohlockens über die ihnen zuteil gewordene Schmach, werden sie in ihrem Land das Doppelte besitzen, ewige Freude wird ihnen zuteil. Denn ich, der Herr, liebe das Recht, ich hasse Raub und Unrecht. Ich zahle ihnen den Lohn in Treue und schließe einen ewigen Bund mit ihnen. Ihre Nachkommen werden unter den Nationen bekannt sein und ihre Sprösslinge inmitten der Völker. Jeder, der sie sieht, wird erkennen, das sind die Nachkommen, die der Herr gesegnet hat. Von Herzen freue ich mich am Herrn, meine Seele jubelt über meinen Gott. Denn er kleidet mich in Gewänder des Heils und erhüllt mich in den Mantel der Gerechtigkeit. Wie ein Bräutigam sich festlich schmückt und wie eine Braut ihr Geschmeide anlegt. Denn wie die Erde ihr Gewächs hervorbringt und der Garten seine Saat sprießen lässt, so lässt Gott der Herr Gerechtigkeit sprießen und Ruhm vor allen Nationen. Als ich das so las, da war mir eben meine alte Heimatgemeinde, die Jesusgemeinde in Rinteln vor Augen. Und das, was ich damals schon über sie verstanden hatte, gehört hatte und glaubte, dass sie, da kommt gleich noch mehr dazu. Ich werde gleich noch den nächsten Absatz, nächstes Kapitel 62 vorlesen. Aber das war eigentlich das, wozu die Gemeinde berufen ist, ja. Und was mit ihr sein soll. Der Geist Gottes des Herrn ruht auf ihr. Der Herr hat sie gesalbt. Er hat sie gesandt, um den Armen frohe Botschaft zu bringen, um die zu heilen, die gebrochenen Herzens sind, um den Gefangenen Freilassung auszurufen und den Gefesselten Befreiung. Das ist Erweckung. Das ist Erweckung, wie sie in Wales geschah und was Gott mir gezeigt hat, was mit Deutschland passieren soll. Ja. Und es geht dann noch weiter. Kapitel 62 von Jesaja sagt Folgendes. Um Zions Willen werde ich nicht schweigen, sagt der Herr, um Jerusalems Willen nicht still sein, bis hervorbricht wie ein helles Licht seine Gerechtigkeit und sein Heil wie eine brennende Fackel. Dann sehen die Nationen deine Gerechtigkeit und alle Könige deine Herrlichkeit. Man ruft dich mit einem neuen Namen, und den der Mund des Herrn für dich bestimmt. Du wirst zu einer prächtigen Krone in der Hand des Herrn, zu einem königlichen Kopfschmuck in der Hand deines Gottes. Nicht länger nennt man dich Verlassene und dein Land nicht mehr Verwüstung, sondern du wirst heißen, ich habe Gefallen an dir, und dein Land wird Vermählte genannt. Denn der Herr hat Gefallen an dir, und an dein Land wird vermählt. Wie der junge Mann die Jungfrau in Besitz nimmt, so nehmen deine Söhne dich in Besitz. Wie der Bräutigam sich freut über die Braut, so freut sich dein Gott über dich. Auf deine Mauern, Jerusalem, habe ich Wächter gestellt, den ganzen Tag und die ganze Nacht, niemals sollen sie schweigen. Die den Herrn erinnert, gönnt euch keine Ruhe, lasst ihm keine Ruhe, bis er Jerusalem, die Jesusgemeinde in Rinteln, festigt und bis er sie einsetzt als Ruhm auf Erden. Der Herr hat geschworen bei seiner Rechten und bei seinem starken Arm, nie mehr gebe ich dein Korn deinen Feinden zu essen, nie mehr trinken Feinde deinen Wein, um den du dich so gemüht hast. Die das Korn ernten, sollen es auch essen, die den Herrn und den Herrn preisen, die den Wein lesen, sollen ihn auch trinken in den Vorhöfen meines Heiligtums. Zieht ein durch die Tore, bahnt dem Volk einen Weg, ja, bahnt ihm die Straße und räumt die Steine beiseite, richtet ein Zeichen auf für die Völker. Ich lese nochmal. Bahnt die Straße und räumt die Steine beiseite, richtet ein Zeichen auf für die Völker. Siehe, der Herr hat es bekannt gemacht bis an die Enden der Erde. Sagt der Tochter Zion, siehe, dein Retter kommt. Siehe, deine Rettung kommt. Siehe, sein Lohn ist mit ihm. Und sein Ertrag geht vor ihm her. Dann wird man sie nennen heiliges Volk, Erlöste des Herrn. Und sie wird genannt werden begehrte, nicht mehr verlassene Stadt. Auch als ich dieses Kapitel las, brannte mein Herz dafür, das ist die Jesusgemeinde. Ich sah eine Verbindung dazu. Und Gott wird nicht, um Zions Willen werde ich nicht schweigen. Um der Jesusgemeinde Willen, diese Gemeinde trägt seinen Namen und sie wollte ein Licht sein in der Welt. Sie wollte wie im vorherigen Kapitel schon genannt, sie wollte den Armen frohe Botschaft bringen. Und sie wollte den Gefangenen Freilassung ausrufen, aber es konnte nicht geschehen, wie auch in den anderen Gemeinden Deutschlands nicht. Ja. Und ich weiß, dass ich schon lange, dass Gott mich wie einen Wächter auf die Mauer gestellt hat und ich lasse Gott keine Ruhe. Und das Ziel des Ganzen ist es, dass wir dem Volk einen Weg bahnen. Vers 10 war das eben. Ja, bahnt dem Volk einen Weg. Welchem Volk? Dem deutschen Volk, unseren Mitbürgern, unseren Mitmenschen, die uns umgeben, die nicht erkennen können, was uns schon als Offenbarung geschenkt wurde. Bahnt die Straße und räumt die Steine, die im Weg liegen, beiseite. Richtet ein Zeichen auf für die Völker. Ein Zeichen, das Zeichen ist Jesus. Dieses ist das Zeichen, in dem das Heil ist. Das sollen wir aufrichten. Ja? Siehe, deine Rettung kommt. Ja, dieses ist mir ganz wichtig, das wollte ich hier auf Band sprechen und das soll Teil des Nachtprogramms und der Musikbeiträge sein. Amen.

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Unsere Anbetung stieg auf zu Gott, habe ich hier gerade gelesen, liebe Hörer des Erweckungssenders. Seid herzlich begrüßt von eurem Glaubensbruder Stefan. Ja, das war letzten Freitag bei unserem Lobpreis und Gebetsabend bei Gott ist Liebe in 31737, glaube ich, Rinteln, Pferdemarkt 1. Ihr könnt uns gerne besuchen kommen. Freitagsabends 19.30 Uhr, sonntags 14 Uhr. Wenn ihr hier irgendwie aus der Nähe seid, ne, Niedersachsen oder Nordrhein-Westfalen, da kann man vorbeischauen. Wir sind nicht so vieles, aber angenehm. Dort, ja, unser Lobpreis stieg auf zu Gott, dass diese Vision hatte ich. Ich saß da während des Lobpreis ganz versunken. Es war eine große Stille in den Raum eingekehrt, obwohl das unsere Lobpreisleute da an ihren Instrumenten waren, und aber eine innere Ruhe und ein Frieden kam in den Raum. Und dann sah ich, wie sich mit geschlossenen Augen sah ich im Geist, wie unser Lobpreis aufstieg zu Gott. Es war wie, ich habe mal live, in einem Livestream war ich dabei bei der Park Avenue Synagogue in New York. Das ist eine jüdische Gemeinde in New York. Und da kann man, die finden wir bei Facebook, und die haben immer Freitagabends einen Livestream. Und als ich da so zuguckte, da klickten ganz viele Leute auf unten auf diese Emojis, ne? Auf Herzen, und die stiegen dann vom unteren Bildrand über das Bild auf nach oben hin und sah aus, ob diese Herzen in den Himmel steigen. Und genauso war die Vision, die ich da am Freitagabend hatte, dass unser Lobpreis zu Gott aufstieg und dass großes Wohlgefallen da war von Gott her. Ich habe das Reich Gottes gesehen, ich habe den Himmel gesehen, die jenseitige oder die unsichtbare Welt, die ist ja hier, die ist ja, der Himmel ist nicht über uns. Es geht ja nicht um den blauen Himmel da oben, sondern um den geistlichen Himmel. Also das ist das Reich Gottes. Himmel wird ja im Judentum immer mit Gott gleichgesetzt, weil die Juden haben ja Scheu, den Namen JHWH auszusprechen, Gott, eben Jahwe. Und deswegen haben sie da eben auch von Himmel geredet. Der Himmel ist aber nicht an weit entfernten Orten oder eben hinter dem, was da uns da oben blau erscheint, sondern der Himmel durchdringt ja alles. Diese geistliche Welt durchdringt ja das Hier und das Jetzt, ne? Das unsere Welt. Gott ist hier. Warum sollte er weit weg sein? Warum sollte er an anderen Enden des Universums sein? Weil da ist ja nichts, ne? Ich bin davon überzeugt, das Weltall ist leer. Es gibt keine anderen Erden. Es gibt keine anderen Zivilisationen, Menschen, sondern das ganze Weltall ist geschaffen für uns hier. Wir sind der einzige bewohnte Planet im Weltall. Das glaube ich, und Gott ist hier. Wenn es anders wäre, hätte Jesus auch dort sterben müssen. Wenn es andere Planeten, andere Erden gibt mit anderen Bevölkerungen, anderen Menschheiten, sind die auch in Sünde gefallen, genau wie hier. Ist Jesus auch da als Mensch geboren worden und dann gekreuzigt und auferstanden? Das wäre dann ja die logische Konsequenz. Und ich glaube, da ist das irgendwie alles so doppelt gemoppelt, das macht alles keinen Sinn, genauso wenig wie irgendwelche Paralleluniversen. Deswegen, ich glaube, es ist ganz einfach Tatsache, dass tatsächlich endliche Weltall, das riesig ist, ja, Milliarden von Sonnen, jeder Punkt, jeder leuchtende Punkt da am Nachthimmel ist eine Sonne, das brennt, das ist, da wird Helium verschmolzen, nee, Wasserstoff verschmolzen zu Helium, und daraus entstehen dann andere Stoffe, ne, andere Mineralien, sagen wir mal so, also Elemente, und daraus haben sich dann irgendwann die Erden, die Planeten zusammengeklumpt. Ja, ich glaube, dass tatsächlich so ist das. Also unser Lobpreis, den wir da machten, das kam auch in die anderen, kam eine große Ruhe hinein. Es war eine Harmonie, ein Frieden war da, der war ganz wunderbar. Und es war ganz irgendwie, ganz entgegen meiner inneren Einstellung, oder ich hatte mich eigentlich in den Freitag zuvor, da hatte ein Glaubensbruder, der Wolfgang, der eine unserer Wolfgangs, der hatte mich angesprochen und er erzählte mir, was ich so am Sonntag gemacht hätte. Oder er sagte, er hat sich da irgendwie versucht mit zu beschäftigen, mit einem fast sechsstündigen Video. Es ging um Streitereien in der US-amerikanischen prophetischen Szene. Er kennt sich da ganz gut aus. Der Mann ist auch schon an die 40, 50 Jahre gläubig.
Und ich kenne mich da eigentlich gar nicht so aus. Er nannte mir alle möglichen Namen von Todd Bentley und Todd irgendwas und Heidi Baker und alle solche Propheten. Und es ging da um irgendeine welche Skandale. Und das erzählte er mir so, und ich habe mich ein bisschen gewundert, dass er mir das so erzählte. Und naja, wir haben auch dann das nicht irgendwie weiter ausdiskutiert. Er hat das Thema so angerissen. Und in der Folge fand ich dann bei Facebook ganz zufälligerweise was über einen Hochstapler, der entlarvt worden sein soll in den USA, und zwar einen Mann namens Sean Bolz. Habt ihr vielleicht davon gehört? Ich weiß es nicht. Und also da war irgendein Hinweis bei Facebook, und ich guckte dann, und dann habe ich da drauf geklickt und ein bisschen was gelesen, und dann fand ich ein Bild mit allen möglichen Gesichtern drauf, die ich zum Teil so kannte. Und da waren alle dabei aus dieser prophetischen Szene der USA. Todd White, Todd Bentley und. Und eben dieser Sean Bolz. Und dann habe ich da mal reingeschaut. Und dann hat also da ein Herr Mike Winger hat eine Recherche gemacht. Er hat sich mit diesem Sean Bolz beschäftigt. Und da erzähle ich gleich weiter darüber. Ich will erst nochmal beim Positiven bleiben. Also, wir haben da also so gesessen, und eigentlich, als ich das da, ist es viel schöner zu erzählen. Und ich habe da so gesessen, und als also mein, was ja so diese Vision da so sah, dass unser Lobpreis aufsteigt zu Gott mit diesem großen Frieden, da war mir irgendwie klar, dass die Erweckung geht los. Das ist es. Also dieser Lobpreis steigt nicht nur von hier auf, ja, sondern der steigt jetzt in diesem Augenblick am Freitagabend, da um 20 Uhr, steigt dieser Lobpreis auf von allen Orten, wo jetzt gerade da Lobpreis und Anbetung und Gebetsabende sind. Zum Anfang des Lobpreises muss ich ganz spontan an den Bernhard Koch denken. Ehemaliger Pastor von uns allen dort, die Gemeinde hat sich gespalten, Jesusgemeinde Rinteln und jetzt da Gott ist Liebe. Und ich wusste irgendwie in der Vision, das ist alles eins, wir sind alle eins, wir sind eins, wir sind eins, auch wenn Dinge falsch laufen. Ja? Die Christen sind alle eins, überall wo jetzt Jesus gelobt wird, wir sind ein Leib, wir sind ein Leib. So. Jetzt bereue ich es fast, dass ich eben angefangen habe, über dieses andere Thema da eben zu reden. Ich stelle es mal hinten an. Ich dachte eigentlich so, dann am Freitag, die Messe ist gelesen, wie man so sagt, der Drops ist gelutscht, die Sache ist gegessen, die Würfel sind gefallen, wir kriegen Erweckung. Das steht jetzt fest. Die geht los. Das ist diese Herrlichkeit, die da aufsteigt, das hat irgendwie symbolisiert und zu mir gesprochen davon. Wir sind alle eins, alle Christen weltweit sind eins, und die Herrlichkeit, die blubbert, die steigt auf, wie so Perlen aus dem Sekt, wie diese Herzen da in dem Livestream von der Park Avenue Synagogue in New York. Diese Herzen, unsere Herzen, die steigen auf zu Gott und die bringen das Reich Gottes auf Erden. Und das bedeutet eben eine Erweckung wie in Wales, wo Menschen nachts wiedergeboren wurden, und eine Salbung wie in der Azusa Street. Und wir brauchen Offenbarung, wir brauchen die Herrlichkeit, weil die Herrlichkeit führt uns in die richtige Richtung. Die Herrlichkeit führt uns in die richtige Richtung. Jesus hat damals gebetet: Vater, gib ihnen die Herrlichkeit, die du mir gegeben hast, damit sie, meine Jünger, alle eins sind. Und was ich da eben so erzählt habe, diese Kriege, diese Glaubenskriege da in den USA, zwischen evangelikalen und charismatischen Gemeinden, die rühren daher, dass da nicht genügend Herrlichkeit ist. Ja? Wir können nicht eins sein, wir brauchen Herrlichkeit, um eins zu sein. Es ist nicht so, dass wir eins sein müssen, um Herrlichkeit hervorzubringen. Das hat ja Jesus nicht gebetet. Er hat ja nicht gesagt: Vater, mach, dass sie alle eins sind, auf dass die Herrlichkeit, die du mir gegeben hast, auf ihnen ist. Das hat Jesus nicht gebetet. Nein, er hat tatsächlich, hat das so rumgebetet: Vater, gib ihnen die Herrlichkeit, die du mir gegeben hast, damit sie alle eins sind.
Und diese Herrlichkeit, die habe ich da im Lobpreis gesehen, im Lobpreis und Anbetung letzten Freitag. Das war Ende Januar 2026. Ich habe das da gesehen. Ich habe diese Herrlichkeit gesehen. Und diese Herrlichkeit, die bringt Erweckung hervor. Und ja, die bringt Erweckung hervor. Wir brauchen Beweise. Wir brauchen Beweise. Wir brauchen Beweise für Jesus. Ne? Wir können ja erzählen, ja, wir können von Jesus predigen, wir können Forderungen stellen, wir können gesetzlich werden. Das bringt ja alles nichts. Ne? Du kannst ja die tollsten Forderungen nach dem Willen Gottes stellen da und das. Du kannst ja, das bringt ja alles nichts. Aber ist ein anderer Prediger, das wurde dann auch, also wir haben ja erst da gebetet und ich habe diese Herrlichkeit erlebt und anschließend hat der Wolfgang nochmal erzählt, er hat dann auch gebetet, eben dafür diese Uneinheit und diesen Krieg zwischen den Christen in den USA, zwischen denjenigen, die an die Geistesgaben glauben und denen, die da nicht so dran glauben, die bekriegen sich da, genau wie hier, zwischen die Evangelikalen, die gesetzlichen Christen, also die und eben die Charismatischen, die mehr auf den Geist setzen, vom Geist geführt sein wollen und nicht so sehr von Buchstaben, von einzelnen Sätzen oder eben G-Sätzen, ne? Ist das da das Gleiche wie hier? Es gibt da Missstände, da können wir noch später zu kommen. Das ist ganz klar, aber er betete da zum einen für, dass da irgendwie nicht so eine Polarisierung geschieht, sondern wir da irgendwie unparteiisch sind. Und das machte mir Sinn aufgrund dessen, was ich da vorher gesehen habe in der Vision über die Einheit, über die Herrlichkeit. Ja? Und die Herrlichkeit, die bringt Einheit. So, jetzt gibt es erstmal Musik für euch und dann bin ich gleich wieder da.

wovon ich eben angefangen habe zu sprechen, das war ein anderer Prediger, also auch so ein Krawallbruder, so ein Schreihals, der heißt Tom de Waal. Da liegen bei uns eine Menge Bücher rum, die man umsonst mitnehmen kann. Könnt ihr vorbeikommen und euch abholen. Es geht um Heilung. Tom de Waal lebt in den Niederlanden und er ist einer, der polarisiert. Der Wolfgang sagte, betete, dass nicht so polarisiert wird. Aber wenn man eben, Jesus ist nicht in die Dörfer Jerusalem, in die Dörfer Israels hineingekommen und hat erstmal verkündet, dass Homosexualität vom Teufel ist. Das hat Jesus nicht getan. Jesus, ja, aber das macht Tom de Waal. Tom de Waal ist dafür bekannt in den Niederlanden, dass er homosexuelle Geister austreibt und Homosexuelle heilt. Und wir kennen die ja alle, diese Prediger, die auch unterwegs sind in allen Landen. Wir haben hier einen in Deutschland, Olaf Latzel aus der Bremer Landeskirche, der schon mal suspendiert war, weil er so lieblos ist. Und er sagt selber, ja, ich bin lieblos, ich predige ohne Liebe, aber ich predige die Wahrheit. Ne? Das meint er. Er meint, er predigt die Wahrheit. Weil er sagt da eben, Schwulsein ist Gott eben ein Gräuel. Das zuallererst. Ne? Und dafür hat ihn dann sein Arbeitgeber, die Landeskirche Bremen, hat ihn dafür mal vom Dienst freigestellt, suspendiert. Er durfte nicht mehr predigen. Inzwischen macht das, glaube ich, wieder. Nun, soll er machen, mir egal. Ich gehe da ja nicht hin, muss mich nicht interessieren. An jeder kehre vor der eigenen Tür. Ich bin Freikirchler. Aber die gibt es ja überall. Und auch in den USA. Das ist ja so die Spaltung der USA. In diese auch, die USA sind da anders, ein bisschen anders, die sind radikaler, als es in Europa ist. In den USA gehörst du entweder zu den Guten oder zu den Bösen. Ne? Die Guten, das sind die Frommen, die wählen Republikaner, oder du bist böse, dann bist du weltlich und dann wählst du die Demokraten. Ne? Die Frommen, die in die Gemeinden gehen, die wählen republikanisch. Die anderen, das sind alles Schwule und die abtreiben und dann eben da Barack Obama gewählt haben.

damals oder auch die Hillary Clinton. Kamala Harris, eine ganz böse Frau, eine hohe Priesterin der Astarte, der Fruchtbarkeitskulte. Das ist alles Unsinn, was ich hier erzähle. Das sind alles Lügengeschichten. Aber so wird das in den USA gesehen. Ne? Du gehörst ja entweder zu den Guten, dann bist du fromm und gehst in die Kirche, oder du bist böse und dann gehst du nicht in die Kirche. Und Schisma, die Spaltung der US-amerikanischen Gesellschaft. Die sind nicht so, das ist ja bei uns ein bisschen anders. Bei uns ist das nicht so hochgekocht. Wir haben hier, in Deutschland haben wir ca. 1-2% so Freikirchler, so fromme, zum Teil eben auch fromme Spinner, die genauso denken, wie ich das da eben erzählt habe. Aber der allergrößte Teil der Bevölkerung will ja mit alledem gar nicht so viel zu tun haben. Wir haben eben Gesetze hier im Land und die Menschen halten sich an die Gesetze, ne, und das ist gut so. Ich sehe überall Menschen, die sich an die Gesetze halten, ne, die morgens aufstehen und ihre Fußwege jetzt hier, wie gesagt, wir haben hier 10-20 cm Schnee gehabt, liegt immer noch 10 cm. Und hier sind überall Leute auf der Straße, die morgens aufstehen und erstmal ihre Fußwege kehren, wie das von der Stadtverwaltung in Hameln gefordert wird. Meistens streuen sie hinterher Salz, das ist eigentlich nicht erlaubt, aber das machen sie dann, weil das einfacher ist und auch eigentlich niemand weiß, dass es gar nicht erlaubt ist, weil das macht nämlich die Fußwege schief. Ne? Wenn du nämlich dann so da morgens Salz streust und dann taut der Schnee und das Eis weg, wenn die Sonne rauskommt, dann versickert das ja. Und das geht dann unter die Gehwegplatten und wenn es dann abends wird und wieder kalt wird, -4-5 Grad, dann gefriert das versickerte, auch leicht salzige Wasser unter den Gehwegplatten und dann heben die sich an, dann werden die krumm und alle wackeln. So, und das ist auch hier geschehen, das kann man sehen auf der Straße, bei mir nicht, denn ich verwende kein Salz. So, aber ich sehe überall Leute, die dann ihre Pflicht tun und daran denken, dass das gefordert wird, und die tun das, damit andere Menschen, die auch zu Fuß zur Arbeit gehen oder zum Bus müssen, ne, dass die dann eben unbehindert auf den Fußwegen sich bewegen können. Zum Beispiel eben auch mit Kinderwagen oder ältere Leute auch mit dem Rollstuhl oder mit dem Rollator. Man kann dann auf solchen eisfreien Wegen, die eben auch dann mit Salz da abgetaut sind, kann man sich besser bewegen, als wenn da eben so 10-20 cm Schnee liegt. Wenn du den dann festtrittst, dann hast du irgendwann Eis, ne? Und das ist dann sehr glatt. Ich nehme Sand, ich habe dann geräumt und dann habe ich Sand gestreut. Ich sehe überall Menschen, die ihre, das sind gute Bürger, ne? die Gesetze halten, nichts Böses tun, zur Arbeit gehen, ihre Steuern zahlen, ja. Und ja, manchmal wird auch ein bisschen getrickst beim Steuerzahlen. Das wird dann eben so gut wie möglich ausgenutzt, dass man da eben, das ist ja okay. Das ist ja auch nicht schlimm. Kleine Sünden, die vergibt Gott sofort. Ne? Wollen wir nicht allzu gerecht sein, so steht es in den Sprüchen, hat mein Pastor Bernhard Koch immer gepredigt. Also, ich sehe hier überall Menschen im Land, das sind gute Leute. Und die brauchen gar keine und die müssen auch nicht von Gott gesagt bekommen, was sie tun und lassen müssen, oder von Predigern, weil das wissen die und die tun das von sich aus, weil die haben ein Gewissen. Und die äußeren Gesetze des Staates, die wiederholen das. Die sagen unserem Gewissen und warnen unser Gewissen auch mit Strafen, Gefängnis und so weiter, ne, was dir geschieht, wenn du dich nicht an die Gesetze hältst. Die Leute fahren nicht besonders, die halten sich zum größten Teil an die Geschwindigkeitsbegrenzungen. Sie parken nicht da, wo man nicht darf. Und es ist also das, ne, unser Land ist ein Land, in dem Ordnung herrscht. Es geht gut, es läuft gut. Ne? Guck dir das an, wie selbst bei, da kommt der Räumdienst und das wird geschoben und gestreut. Und selbst bei viel Schnee kann ich nach Rinteln fahren, andere fahren nach Hannover. Also unser Land funktioniert. Wir haben gute Leute, und obwohl die in keine Gemeinde gehen. Die meisten, wir haben noch sowohl 40% Menschen, die den beiden großen Kirchen angehören, der katholischen und der evangelischen. Aber es sind 40% und nur 1-2% gehen in solche frommen Freikirchen. Die meisten Menschen gehen dann mal zu, jetzt Weihnachten waren sie mal wieder in der Kirche, die Leute, und dann gehen sie wieder für Ostern. Ne? Manche lassen sich eben noch dann kirchlich
trauen ihnen. Die fragen danach, weil du hast das Recht als Kirchenmitglied, wenn du da auch noch Kirchensteuern zahlst, dann kannst du eben diese Sakramente in Anspruch nehmen. Das sind die Dienstleistungen der Kirche. Das ist eben eine Trauung, eine Taufe und auch eine Beerdigung. Wenn du Steuern zahlst, dann Kirchensteuer zahlst, dann steht dir das zu, dann kannst du das machen. Wenn du ausgetreten bist, nicht. Ne? Dann kannst du das nicht machen, dann musst du eintreten vorher. Ne? So. Also so sehe ich das und wir haben nicht so eine polarisierte, so eine aufgehetzte Gesellschaft, wie das in den USA ist. Die AfD versucht das zurzeit, das aufzuhetzen, eben dann auch mit den Debatten über Abtreibung. In den USA stehen die sich da unversöhnlicher. Also wir in Deutschland, wir sind eher so säkularisiert, sagt man. Also bei uns sind die Forderungen, so kann man das sehen, die Forderungen der 10 Gebote, die Forderungen Gottes, die Gesetze Gottes sind in Deutschland uns eigentlich hier in Fleisch und Blut übergegangen. Wir haben das also, auch wenn die Menschen nicht an Gott glauben, und nicht zur Kirche gehen, so befolgen sie trotzdem eigentlich die Forderungen Gottes, die Gebote. Ne? Du sollst nicht morden, damit geht's los. Du sollst nicht stehlen, du sollst nicht die Ehe brechen, das wird dann nicht ganz so konsequent gehandhabt, aber das ist dann eben auch eine Sache zwischen den Einzelnen, den Ehepartnern. Und auch da, denke ich, da wird sich viel dran gehalten, weil die Menschen wissen, dass das wichtig ist, dass man nicht die Ehe bricht und nicht fremd geht, weil danach dann gehen dann eigentlich Ehen kaputt. Ja, in den USA ist es anders, ganz speziell eben den Punkt Abtreibungen, auch das gehört ja eigentlich zu dem Gebot, du sollst nicht morden, du sollst auch keine ungeborenen Kinder ermorden oder töten. Aber das ist ein sehr schwieriges Thema, weil das kann man nicht so einfach schwarz-weiß sehen, sondern da gibt es so viele Aspekte, die da zu beachten sind. Oder gerade wir Männer, wir können da nicht so drüber reden und wir können dann zwar leicht kommen mit den Geboten Gottes, aber sei du mal eine Frau und sei schwanger und dann vielleicht ungewollt, ne, der Typ hat dich verführt, du wirst verführt als Frau, hast dich drauf eingelassen, weil der hat dir schöne Augen gemacht und hat dir was Liebes ins Ohr gesäuselt, dann hat er dich geschwängert und dann ist er weg und will von dir nichts mehr wissen. So war das ja früher ganz oft und ich möchte mich da jetzt gar nicht so einmischen, das ist nicht schön, Abtreibung, aber die USA sind da sehr polarisiert, gerade in dem Punkt. Und die Gesellschaft ist da insgesamt sehr gespalten, wie ich vorhin schon erzählt habe, weil in den USA 80 bis 100 Millionen Menschen freikirchlich sind. Es ist da eben in diesem Staat so geworden, dass sich da in dieser Geschichte in den 500 Jahren, so lange gibt es ungefähr, jetzt ist da die Besiedlung in den USA, den Staat selber gibt es seit 250 Jahren jetzt fast, ne? Ja, die haben dieses Jahr 250-jähriges Jubiläum. Da hat sich das so entwickelt, dass die beiden großen Kirchen, vor denen die Menschen auch geflohen sind, ne, die Menschen sind auch aus Europa vor den großen Kirchen und ihren Zwängen geflohen in das Land der Freien, da in die USA, in das neue Siedlungsgebiet und haben da erstmal gemacht, was sie wollten. Ne? Und die großen Kirchen, die katholische und die evangelische, die ist da eben lange gar nicht hinterhergekommen, sondern es war dann da immer auch so der Glaube war da eine Privatsache und daraus haben sich dann eben diese ganz, ganz vielen freikirchlichen Gemeinden entwickelt. Mit Baptisten und was da alles so gibt und dann eben auch diese charismatischen Gemeinden. Ihr kennt das vielleicht noch aus so Filmen, dass da so Prediger unterwegs waren in so Western, die dann immer da auch dabei waren, wenn Leute gehängt wurden, dann haben sie dann, ne, dann eben dann noch gesagt, dass Gott ihren Seelen gnädig sein soll und dann wurde die Klappe unter den Füßen aufgetan und dann rauschten diese Delinquenten, die da hingerichtet wurden in die Tiefe und dann waren sie tot. Ne? Und die Sheriffs sagten immer, fahr zur Hölle, du Hurensohn. Und dann haben sie den erschossen.

Ja, ne? Also der Sheriff hat dann den Bankräuber, den Postkutschenräuber hat er einfach erschossen mit den Worten: Fahr zur Hölle, ne? Weil das war ein Mörder, und wenn Mörder eben nicht Buße tun, dann sind sie auf dem Weg zur Hölle. So kann man jetzt erst einmal ganz einfach auch die biblische Theologie auch des Neuen Testaments auslegen. Steht zum Beispiel in der Offenbarung, da steht ja was darüber, dass da Bücher aufgetan werden und die Menschen werden gerichtet nach ihren Werken. Und Mord, ne, Raubüberfall, da hast du also hast du die allerschlechtesten Karten. Ne? Ja, so, komme ich da jetzt dran? Mal ganz kurz gucken. Nee, da komme ich nicht dran. Upsala. Ich wollte eben nochmal in mein Archiv rein von den Aufnahmen hier bei dem Sprachrekorder, aber das geht jetzt nicht. Ich bin ja jetzt gerade hier mitten im Aufnahmemodus, aber ich habe da eben ein paar, ich nehme immer meine Träume auf, ne? Und Träume, Visionen, was ich so habe. Und ich habe das eben hier gelesen, da steht: The face of the nation will turn pale. Das habe ich tatsächlich gehört, also so, als ich so im Aufwachen war morgens. Ja. The face of the nation will turn pale. Das Gesicht der Nation wird fahl werden, bleich werden. Also das, die Gesichter der Leute. Ne? Und als ich habe das gehört und dachte sofort, es geht um Erweckung. Es geht um diese Welterweckung. Den gleichen Eindruck habe ich jetzt eben gerade wieder. Und wisst ihr, was da in Wales passiert ist? Ich habe es schon oft erzählt, wenn ihr den Radiosender kennt, dann wisst ihr das vielleicht schon. Also in Wales sind Menschen im Schlaf wiedergeboren worden. Die fingen im Schlaf an, in Zungen zu reden. Und das waren eben aber keine frommen Kirchgänger, sondern das waren Schläger, Säufer, Ehebrecher, also üble Typen. Weil Wales, 1903, 4, 5 war das, Wales war ein ziemlich verwahrloster Landstrich in Großbritannien. Dort haben die Menschen in der Kohle unter Tage gearbeitet, und das waren wirklich harte, schlimme Arbeitsbedingungen, und die sind damit nicht so gut klargekommen, haben viel gesoffen, die Männer, und das war also kein schöner Landstrich. Und da kam Erweckung hin, weil da ein Prediger, ein junger Mann mit seiner Jugendgruppe 10 Jahre lang gebetet hatten, dass Gott ein bisschen Wunder tun soll in all dieser Verwahrlosung, und dann passierte das. Und da sind Dinge passiert, von eben dieses nachts wiedergeboren werden, und es gab Fackelumzüge, die haben dann, weil sie irgendwie Jesus erlebt haben, sind sie in den Nachbarort gegangen und haben denen da auch haben denen von Jesus erzählt. Und da sind wohl auch Zeichen und Wunder geschehen, Heilungen geschehen, sind Befreiungen geschehen. Das ging irgendwie über 3 Jahre. Und von dort ging es in alle Welt. Daraus ist in Deutschland ist daraus die Pfingstbewegung entstanden. Es ging nach überall hin. Es ging in ganz Europa und auch in die USA, nach Afrika. In die USA ging es zur Azusa Street. Da sind also Zeichen und Wunder geschehen. Die sind so fantastisch, so unglaublich. Da sind ein junges Mädchen, so eine 13-Jährige, hatte von Gott die Gabe bekommen, dass sie Menschen neue Zähne geben konnte. Das war die Gegenwart Gottes war so stark, dass eine Art Nebel im Raum war. Oben über dem Gebäude stand eine Feuersäule. Ja, und je stärker die Feuersäule über dem Gebäude war, die Feuerwehr kam und wollte das löschen. Das ging aber nicht, weil das war ja ein geistliches Feuer. Je stärker das Feuer über dem Gebäude war, desto mehr Nebel war in diesem Gebäude, in der Azusa Street. Und da war so ein Mädel dabei, eine 13-Jährige, und die beteten dort. Ne? Die gingen also zu den Besuchern. Das ging dort 3 Jahre lang, nonstop waren da eigentlich Gottesdienste, kann man sagen. Und Menschen strömten von überall her dahin. Es war immer zu voll draußen, die Leute stauten sich vor dem Gebäude. Es war nur ein kleines Gebäude, ein alter ehemaliger hölzerner Pferdestall. Also dieses eine Mädchen, das ging zu den Leuten hin, die Zahnschmerzen und Zahnprobleme hatten oder gar keine Zähne mehr hatten. Und oft hatten sie eben schwarze Zähne, die verfault waren, Karies. Und es gab damals da 1904, 5, 6 eben keine gute medizinische Versorgung. Die konnten sich das überhaupt nicht leisten, also da Gebisse sich machen zu lassen oder Zahnersatz. Aber dieses Mädchen, das drückte auf die kaputten Zähne, die drückte drauf, und dann kamen neue weiße Zähne zum Vorschein.
Ja, es war sowieso quasi, sie hat die kaputten reingedrückt und heile kam und gute, schöne, neue Zähne kam hervor. Eine übergewichtige Frau von 100, 130, 40, 50 Kilo, die sich kaum bewegen konnte, sie schleppte sich dorthin, ging in diesen Raum rein, ging in diesen Nebel rein, der Gegenwart Gottes, wo man auch Engelschöre hat singen hören, so beschreiben das auch Kinder, die dort waren. Und diese übergewichtige Frau ging in diesen Raum rein und alle Kleider rutschten ihr vom Leibe. Nur ihre Unterwäsche, die behielt sie, das Unterhemd, das blieb noch auf ihr, sonst hätte sie da nackt gestanden. Ihr Gewicht war weg. Sie schmolz. Vor den Augen der anderen wurde sie immer schmaler. Wie gesagt, die sah ihre Röcke, die sie so oben hatte, und das rutschte alles runter. Und nur ihre Hemden, was oben am Oberkörper auf den Schultern auflag, das blieb an ihr. Und die war rank und schlank. Menschen, die keine Unterkiefer hatten, weil in der Zeit wurde unglaublich viel Kautabak gekaut. Und Kautabak hat genau wie das Rauchen vom Tabak die Wirkung, dass es eben Gewebe zerstört, Krebs auslöst, ne? Und die kriegten Gaumenkrebs, die kriegten Zungenkrebs, Unterlippenkrebs und Kieferkrebs. Die Unterkiefer waren zum Teil so zerfressen, dass die dann weggeschnitten werden mussten. Die hatten keine Unterlippen mehr. Also es waren Gesichter ohne den Unterkiefer. Die gingen dorthin, weil sie auch gehört hatten, dass da Zeichen und Wunder geschahen. Die Menschen strömten dort in diese Räume rein, in die Azusa Street. Und die Kiefer waren wieder da. Die waren wieder hergestellt. Es war alles da. Sie waren wieder ganz. Geschwüre fielen aus den Körpern heraus, wird da berichtet. Es gibt da Bücher drüber, wo man das nachlesen kann, die ich gelesen habe. Und all das kam von der Welserweckung. Weil da waren Menschen, einer heißt, glaube ich, Frank Bartleman, der hatte sich auf den Weg gemacht, der lebte in Los Angeles und der hatte sich auf den Weg gemacht, weil er davon hörte. Das wurde in den Zeitschriften damals berichtet, von der Welserweckung. Und der ist da hingefahren und hat sich das angeguckt und dann kam er zurück nach Los Angeles und hat dann da wie ein Verrückter gebetet, dass diese Dinge, dass so eine Erweckung jetzt auch da in die USA nach Los Angeles kommt. Und er ist fast verrückt geworden daran und fast daran gestorben, aber es ist dann passiert, es kam. Es kam diese Erweckung, diese Salbung, diese Erweckung kam dann nach Los Angeles in die Azusa Street und die Dinge geschahen da und ja, wie kam ich da jetzt hin, was wollte ich damit erzählen? Das erzähle ich eigentlich immer wieder, weil Gott mir das gezeigt hat. Gott hat mir gezeigt, dass wir so eine Erweckung wie in Wales in Deutschland bekommen werden. Und dazu gehören dann auch diese Zeichen und Wunder und auch eben diese starke Gegenwart, diese Präsenz des Geistes Gottes. Das ist der Heilige Geist, aber wenn wir so vom Heiligen Geist reden, dann ist es immer so ein bisschen schwach auch. Aber was da passiert ist mit Feuer auf dem Gebäude und sowas, ja, es war so eine Realität, du trittst da, das habe ich da am Freitagabend erlebt, das fällt mir jetzt gerade auf, was ich da gesehen habe, dass unsere Gebete da aufstiegen, ich sah da eine Realität Gottes vor meinem geistigen inneren Auge. Ich denke, das hat zu tun mit dem, was da in der Azusa Street geschehen ist, was ich da eben auch, die Kinder konnten das dann beschreiben, die haben das, also die haben da also solche sphärischen Dinge gesehen, die so, wie aus irgendwelchen Science-Fiction-Filmen und Engelschöre, die haben sie gesehen und Engel gesehen und gehört und die nicht sichtbare Welt Gottes, dass der Himmel, der wurde sichtbar dort in diesem Pferdestall, in der Gemeinde da, in dieser Apostolic Faith Mission in der Azusa Street. Und ich glaube, ich habe die Anfänger davon, ich habe sowas gesehen da am Freitagabend. Und ja. Und in dieser Atmosphäre, was soll man jetzt noch so sagen? Das ist so wunderbar, ich möchte das sehen, ich möchte das erleben. Ich glaube, es hat begonnen. Und darüber hinaus ist dann eigentlich der ganze Streit um das, was da so der, ist es eigentlich dieser Streit zwischen evangelikalen und charismatischen Christen, die sich da immer gegenseitig, die Evangelikalen bekämpfen eigentlich immer die Charismatischen, die Charismatiker. Über die wirklichen Missstände habe ich auch schon in vielen Sendungen drüber geredet, kann man gleich nochmal drauf eingehen vielleicht. Aber ich habe das da gesehen, ich habe das am Freitag gesehen und ich glaube, es beginnt. Und deswegen war ich dann also auch am,
ich wollte eigentlich gar keine große Radiosendung mehr machen. Ich wollte eigentlich nur dieses Statement noch hier kundtun. Ich wollte sagen, mit dieser Beschreibung da von dieser Herrlichkeit, die ich da gesehen habe, es war aber nur der Anfang, nur der Beginn. Damit ist eigentlich, die Würfel sind gefallen. Die Erweckung kommt, wir werden das erleben und alles andere ist unwichtig. Wir müssen nur noch abwarten. Es geschieht jetzt. Und so habe ich auch dann den sonntäglichen Gottesdienst dann irgendwie hinter mich gebracht. Und da erzähle ich dann gleich drüber.

The Face of the Nation Will Be Pale. So habe ich es damals betitelt. Diese Vision, die ich da hatte, habe ich eben schon beschrieben. Und ich musste gar nicht lange überlegen. Ich hatte sofort im Gedanken eine Verbindung eben zu dieser Welserweckung, weil, hatte ich ja schon erwähnt, das sagte mir auch der Heilige Geist durch eine Vision, und zwar schon 1997. Ihr bekommt eine Erweckung wie in Wales. The face of the nation will be pale. Die Menschen werden, sie werden erschrocken sein über das, was hier im Land passieren wird. Ja? Sie werden blass sein, bleich, fahl. Ne? Pale heißt blass, bleich, fahl. Erschrocken, erschrocken, Gottesfurcht, Ehrfurcht, Gottesfurcht. Wie kann das sein? So steht es auch da in der, ich lese gerade das Lukas-Evangelium von vorn bis hinten. Und auch da steht das. Die Menschen waren erschrocken über das, was sie sahen, was Jesus tat. Ja? Dass er da eben diesen besessenen Gerasener austreibt, befreit, die Dämonen von ihm austreibt. Die Menschen in Gerasa, das waren keine Juden, die gehörten nicht zum Volk Israel. Die lebten auf der heutigen jordanischen Seite des Sees von Genezareth. Es war wohl auch damals so, dass dort keine Juden lebten, also keine Israeliten, sondern andere Völker. Und diese Gerasener, das ist eine Stadt da wohl, die es da gab, Gerasa, nachdem der Besessene, der da in den Grabhöhlen hauste und von einer Legion Dämonen besessen war, nachdem der befreit war, der hatte vorher Ketten zerrissen, ne? der war nicht zu halten. Und er trug schon lange keine Kleider mehr und lebte in Grabhöhlen. Was der wohl gegessen hat, möchte man gar nicht wissen. Den befreit Jesus und der sitzt dann da vernünftig und gekleidet vor ihnen. Aber die Gerasener sagen, bitte geh weg, bitte geh weg. Ach so, die Schweine sind ja ins Meer gestürzt. Die Dämonen, die in dem Gerasener, in dem Besessenen sitzen, die bitten ja nicht in den Abgrund fahren zu müssen, sondern dann sagt Jesus, okay, dann da drüben, fahrt in diese, er erlaubt es ihnen, in die Herde Schweine zu fahren, aber die Schweine konnten das wohl nicht ertragen und jedenfalls haben die Dämonen dafür gesorgt, dass die Schweine da ins Meer stürzen, ne, und alle ertranken. Hat der Tote gegessen, der gesessene Gerasener? Ich weiß es nicht. Hat irgendjemand den versorgt? Haben sie sich um den noch gekümmert? Dass sie ihm Essen irgendwie hingestellt haben? Mensch, braucht ja was zu essen. Hat der wie Gollum da Fische aus dem See geholt und die roh gegessen? Keine Ahnung. Was wollte ich sagen? Die waren also, dazu noch, wenn also Dämonen Jesus bitten, nicht in den Abgrund fahren zu müssen. Was haben wir mit dir zu tun, sagen sie zu ihm. Bist du gekommen, um uns zu quälen oder sowas, ne? Um vor der Zeit uns zu quälen? Also wenn wir Dämonen austreiben, vielleicht, ja, ich habe da jetzt keine weitere Erkenntnis drüber, aber vielleicht ist es dann auch richtig, diesen Dämonen zu sagen, fahrt in den Abgrund, weil da wollten sie nicht hin. Und wenn sie da nicht hinwollen, ist das eigentlich der richtige Ort für sie. Jesus hat also erlaubt, dass sie in die Schweine fahren dürfen, um dann noch mehr Aufmerksamkeit zu erregen, eben für sein Tun, dass das Reich Gottes herbeigekommen ist und er durch den Finger Gottes die Dämonen austreibt. Aber das hätte er nicht tun müssen. Ne? Also eigentlich wäre der Ort, weil da wollen sie ja nicht hin, sie bitten ja darum, sie flehen ja und sagen, bitte schink uns nicht in den Abgrund. Also wir sollten sie dann in den Abgrund schicken. Wir müssen nicht unbedingt immer eine Herde Schweine opfern oder... Ein Freund sagte mal, da war einer, der hatte einen Besessener, der packte ihn am Hals. Er selber wog 120 Kilo und das andere, das war ein schmächtiger Kerl. Der wog vielleicht 70 Kilo oder so. Und der packte ihn beim Hals und hob ihn mit einem Arm hoch und er zappelte mit den Füßen in der Luft und sagte, ich krieg keine Luft mehr. Und er wusste nicht, was er machen. Er sagte, lass mich los. Ich habe da irgendwie eine Konfrontation mit einem, der auch schon ab und zu in Gemeinden ging, aber scheinbar irgendwie besessen war. Also der packte meinen Kumpel Mike mit einer Hand am Hals und hob ihn hoch und Mike war am Ersticken. Mike hat dann in Zungen angefangen zu reden und dann hat er gesagt, ihr Dämon, ich binde euch, fahrt aus diesem Mann. Und dann hat er ihn schlagartig losgelassen und dann ist er dann zum Boden gefallen.
oder auf die Füße gefallen und konnte wieder Luft holen. Und dann sprach aus diesem Mann, dann sprach aus diesem anderen, sprach, der sprach mit ganz tiefer, verzerrter Stimme: Wo soll ich hin? Ja, und dann sagte Mike: Ist mir egal, von mir aus fahrt da in diesen Haufen Ameisen. Da war nämlich ein großer Ameisenhaufen. Und Mike sagte: Am nächsten Tag war er wieder dort, war wieder dort an diesem Ort. Und die Ameisen waren alle weg. Die sind ausgewandert. Die haben sich vielleicht auch alle umgebracht, keine Ahnung. Jedenfalls waren die weg. Die haben den Garten verlassen, da, in dem sie da das Ganze vorher stattgefunden hatte. So. Ja, wie kam ich da hin? Ich muss mal reinhören, ich weiß es nicht.

Ja, die Menschen bekamen Angst, als sie sahen, was Jesus tat. Ne? The face of the nation will be pale. Das Gesicht der Nation wird bleich sein, wird blass sein. Die ganze Nation, und das hat mir ja damals Gott gesagt, ihr bekommt eine Erweckung wie in Wales, Deutschland. Ne? Und das wird dann hier nicht Halt machen, das wird ja in aller Welt gesehen werden. Die Gesichter der Menschen werden blass sein vor Schrecken, vor Erschrecken. Ja, und es gibt da ja noch mehr, fällt mir noch was ein, was da Jesus so, wo die Menschen auch, er predigte eben in Vollmacht, steht da, und nicht wie die Schriftgelehrten. Ne? Ja, die Schriftgelehrten, die brachten, ja, die kamen mit einzelnen Bibelversen an und dann redeten sie darüber und ermahnten das Volk. Ne? Aber was Jesus da tat, war ganz anders. Und egal was, das steht da immer wieder, ne? Dass da, sie beachteten das, was Jesus tat, weil eben der Geist des Herrn mit ihm war und er ist mit uns und das wird hier so sein in Europa. Das wird hier sein. Ich sagte anfangs, wir brauchen Beweise. Wir brauchen Beweise. Auch mir musste sich Jesus beweisen. Ne? Ich war wirklich in Schwierigkeiten zwischen meinem 20. und 30. Lebensjahr. Es ging nicht mehr ein oder nicht mal und es ging nicht ein und nicht aus. Ich saß echt in der Falle. Ich war am Ende. Ne? Und dann ging ich in eine katholische Kirche mal rein und meine Mutter sagte, geh doch vielleicht mal in die Kirche, vielleicht hilft dir das. Und da ich katholisch war, ging ich dahin. Dann habe ich da gesessen, sie war mit mir dahin gegangen. Und dann habe ich da gesessen und dann ging ich raus und dann habe ich innerlich, sagte ich so, ihr habt eure Chance gehabt, ihr konntet mir Gott nicht beweisen. Und dann bin ich dann zu den Externsteinen hingefahren, zu Okkultisten. Ich war da mit so Magiern zusammen, die da alles Mögliche machten. Bei der Sommer-Sonnenwendfeier war irgendwie auch ganz interessant, aber so richtig bei rauskam da nicht für mich. Wir brauchen Beweise. Wir brauchen Beweise für das, was wir erzählen. Ne? Was ist Wahrheit? Fragt Pilatus. Was ist Wahrheit? Was ist in dieser Streiterei da um Theologien? Wenn da also. Das habe ich jetzt erstmal gar nicht, glaube ich, ganz gut behandelt, ne, dass das, was hier passieren wird, das ist Erweckung. Ne, das wird Deutschland vollständig verändern. Wales wurde verändert, nachhaltig. Ja, wir brauchen Erweckung überall in der Politik. Ich bin aus der CDU ausgetreten, weil eigentlich war der Hauptgrund persönliche, gesundheitliche Gründe. Ich hatte irgendwie das Gefühl, das kostet mich Kraft, da drinnen zu sein und das. Deswegen habe ich gesagt, ich muss da ja nicht Mitglied sein, ich trete aus. Und es ist irgendwie der Wahlkampf war so verlogen, ist so eine, da wird, was da geredet wird, auch jetzt gerade, ne, was die CDU da von sich gibt, das ist so verlogen. Das ist so ein verlogener Haufen, ne, so ein verlogener Freimaurer, Rotarier und Lions-Club-Haufen. Da ist überall ein Schuss Gift dämonischer Einfluss reingegossen. Und ich habe da keinen Bock mehr drauf. Ne? Ich möchte los, ich bin froh, ich spüre jetzt so ein bisschen, ich kriegte keine Rückmeldung. Ich habe also eine E-Mail geschrieben nach Berlin an die CDU-Zentrale zu einem Mitgliederservice, dass ich austrete. Ich kriegte aber keine Rückmeldung. Das hatte ich schon am 31. Oktober getan. Ich kriegte keine Mitteilung, ja, ihre Kündigung ist eingegangen, ja, so, kam nicht. Da habe ich jetzt vor einer Woche nochmal einen Brief geschrieben, Papierbrief, und das hier zur CDU-Geschäftsstelle in Hameln gebracht und da in den Briefkasten geworfen. Das hat dann gewirkt. Am nächsten Morgen wurde mir dann sofort mitgeteilt, dass ich, das, also gerne teilen Sie mir meinen Austritt mit. Naja, danke. Und ich entdecke wieder meine nicht spießige Seite an mir, ja. Ich bin zwar auch irgendwie so ein traditioneller Typ, der gerne an Traditionen, der Traditionen auch braucht und Regeln und so und ein Fundament. Ich bin nicht der Freestyler, habe ich mal gesagt. Ich kann nicht so Freestyle leben wie andere, die dann aber auch früh tot sind, ne? Mit allem, alles ausprobieren durch die Weltgeschichte nach Indien und ich weiß nicht wohin und dann viel Musik und Love Parade, ich weiß nicht was, Drogen, Tod und dann Tod. Das Haschisch mache ich, ich weiß nicht, und LSD, das bin ich nicht. Ich habe immer gesucht, aber ich habe auch eine andere Seite als die CDU-Konservativismus präsentiert. Und da bin ich, das merke ich, glaube ich, gerade, dass ich da wieder frei von komme. Es dauert eine Weile, bis man
diesen Einfluss einer Partei, in die man eintritt, dann auch wieder verliert. Es war für mich ein Abenteuer, da drin mal reinzugehen. Ich war jetzt 30 Jahre, mein halbes Leben, bin ich da Mitglied gewesen. Ich bin 98 eingetreten, also es fehlen 2 Jahre an 30. Ne? Okay, das ist das. Wie kam ich drauf? Wir brauchen Erweckung überall. Wir brauchen Erweckung. Wir brauchen Erweckung in der Politik. Wir brauchen Wahrheit. Und wir brauchen was anderes. Wir brauchen den Heiligen Geist und nicht diese Freimaurerei. Freimaurerei ist Okkultismus, Zauberei und und auch diese Rotaria-Clubs und die Lions Club, das ist alles gegründet worden von mehr oder weniger von Freimaurern. Man wollte also, dass diese Gedanken und die Geisteshaltung der Freimaurer wollte man auch bringen zu normalen Leuten, zu Handwerkern und zu Geschäftsleuten, weil die Freimaurerei ist eigentlich so ein Club von Akademikern, ne, von und ganz hohen Persönlichkeiten. Die nennen sich alle Dienstleistungsclubs, die also da auch so im Wohlfahrtsbereich wirksam sind. Ist alles schön und gut, aber da sind Einflüsse, die treten auf eigentlich mit den heimkehrenden Kreuzrittern. Und die waren eben da in Jerusalem in Kontakt gekommen, neben dem Umbringen von vielen Muslimen und auch Juden, sind sie in Kontakt wohl gekommen mit dem Sufismus. Das ist also eine Richtung des Islam und auch anderen wahrscheinlich ganz vielen Dingen des Aberglaubens und sowas. Da haben da alles Mögliche, sind sie in Kontakt gekommen, haben das alles mitgebracht und hat sich vielleicht auch vermischt. Ich weiß es nicht, ich war ja nicht dabei. Hier auch dann mit Hexerei, die hier in Europa anwesend war. Es gab Hexen und Hexer und magische Dinge und das gibt es alles immer noch heute. Jedenfalls tritt also das Freimaurertum wohl da zuerst auf mit den heimkehrenden Kreuzrittern und ich habe mit solchen Leuten zu tun gehabt, die sind nicht koscher, da stimmt was nicht mit denen, da ist Magie, Okkultismus unterwegs und die bilden dann diese Rotaria-Clubs und Lions-Clubs und die sind eigentlich überall in den Städten hier in Deutschland, überall dabei und die sind alle untereinander gut vernetzt und es gibt wahrscheinlich kaum irgendeine einflussreiche Person, einen Bürgermeister oder irgendwelche solche Leute in der Politik, auch in den Parteien. Die CDU ist davon total durchsetzt auch, die FDP war noch schlimmer. Burschenschaften, das ist alles so durchsetzt, dass überall der Teufel da mitredet und es auch deswegen nicht vorangeht. Die reden ganz schön und reden alles positiv, positiv, positiv, auch in der Europäischen Union. Da werden immer ganz viele Dinge werden angeschoben und versucht, das ist alles richtig, aber es passiert nichts. Es ist alles müde, es ist alles lahm. Ne? Totgeburten, es ist Papiertiger, passiert nichts. Und ne, das liegt daran, dass da überall das geschwächt ist durch Zauberei. Das ist alles, das kommt aus dem, ja, wie das ist eben schon so beschrieben worden von mir, da sind okkulte Dinge, das ist teuflische Dinge sind da am Wege, sind da am Wirken. Und diese teuflischen, satanischen Dinge, der Teufel will nicht, dass es den Menschen gut geht, sondern dass er ist ein Hemmklotz, er versucht alles zu bremsen, auszubremsen, alles irgendwie in sich zu vereiteln und das passiert da. Ich trinke mal einen Schluck Tee.

So einen Schluck Tee getrunken. Die Kartenhäuser der Illusionen brechen zusammen, habe ich hier noch als Überschrift über eine Offenbarung, die ich hatte, aufgeschrieben. Und zwar war das nach dem Freitag vor 10 Tagen, als ich da diese Herrlichkeit aufsteigen sah, zu Gott hin. Und Gott ist in unserer Nähe. Gott, seine Welt, umgibt uns, die sichtbare Welt. Ich weiß nicht, warum Gott eine sichtbare Welt geschaffen hat. Ich weiß es nicht. Macht das irgendwie alles Sinn? Weiß ich nicht. Warum erschafft der Mensch das Fleisch und Blut, die sterben müssen und die getötet werden können? Kriege sind in der Ukraine, Russland verursacht in der Ukraine ein Blutbad. Ne? Menschen opfern sich dort, um die Freiheit des Landes zu verteidigen, weil sie nicht fremdbestimmt werden wollen von Putin, nicht ausgebeutet werden wollen, unterworfen werden wollen. Ja, und wir müssen uns das auch klar machen, dass wir dazu bereit sein müssen, das zu tun. Warum hat Gott eine sichtbare Welt erschaffen? Ich weiß es nicht. Wäre doch viel schöner, wenn wir auch solche Engelswesen wären. Die sind scheinbar, die kann man nicht töten, die wären nicht krank. Ja, gibt es Krankheiten unter Engeln? Können Engel Krebs kriegen? Ja, kriegen die irgendwann morsche Knochen? Haben die Gelenkverschleiß, Engel? Wie ist denn das, wenn Engel und Dämonen miteinander kämpfen? Können die getötet werden? Können die geschwächt werden, verletzt werden? Wie geht das? Keine Ahnung. Ich weiß es nicht. Was soll das alles hier, Gott? Ich glaube, wenn das sagen dann andere, die Gott stark erlebt haben, die sagen, wenn du ihn erlebst, dann hast du keine Fragen mehr. Und wenn du da in dieser Herrlichkeitswolke der Azusa Street stehst, dann fragst du nichts mehr. Dann ist man so, ja, man ist wohl so begeistert von der Gegenwart Gottes, dass man ihn nur noch liebt, weil da ist alles Liebe. Man hat nicht mehr diese blöden Fragen, die ich hier gerade gestellt habe. So, also, das war, ne? Was hatte ich gerade gesagt? Die Kartenhäuser der Illusionen stürzen ein. Leute, ich glaube, ja, in den USA ist also ein tolles Wachstum, wie ich höre. Das liegt aber hauptsächlich an KI, an künstlicher Intelligenz oder wie die Englisch, die angelsächsisch sprechenden, also die englisch sprechenden Menschen sagen AI. Ne? A ist Artificial Intelligence, AI, AI. Das ist dasselbe, was wir KI nennen, künstliche Intelligenz. Und das ist eine riesige Blase und ich glaube, das wird alles zusammenbrechen. So ein ganzer Spuk da, ne? Elon Musk, das ging mir so durch den Kopf diesen Freitagabend, der will den Mars besiedeln. Naja, mach mal, Halleluja. Ne? Es gibt so eine, im Weltall hast du Gammastrahlung, die kommt aus schwarzen Löchern und von anderen, von Supernovas, also das sind explodierende Sterne, Sonnen. Das und Gammastrahlung tötet dich, die macht dich krank und relativ schnell stirbst du. Das ist wie bei einer Atombombenexplosion und so ähnlich und wie bei Tschernobyl, ne? Ja, da überlebst du nicht. Es gibt Gamma-Blitze, das ist also, es gibt da mehrere Ereignisse, merkwürdige Dinge im Weltall. Wie gesagt, gerade auch schwarze Löcher und da entsteht ganz viel. Wenn da also Materie zerstört wird und auf über 1 Million Grad oder noch mehr erhitzt wird, dann entsteht da Gammastrahlung und die trifft dich, wenn du im Weltall unterwegs bist. Und wenn also Elon Musk da den Mars besiedeln will, du kannst dich nicht lange an der Marsoberfläche aufhalten. Du wirst dann da verstrahlt und dann stirbst du. Du kannst auch nicht auf der Marsoberfläche Gemüse anbauen, das ist dann verstrahlt. Du isst verstrahltes Gemüse. Wahrscheinlich wird dieses Gemüse auch getötet werden. Ne? Es gibt es alles gar nicht. Das, ne? Wenn ich das hier so erzähle, mir das aber auch versucht klar zu machen. Das Gemüse, was du, weil rettet Mark Ward, nee, der ist doch da auf dem Mars, das war doch der Matt Damon, ne? Und das ist ein Spielfilm aus Hollywood und da haben sie also den Mars, sind sie hingeflogen und haben da Sachen gemacht und dann fliegen sie zurück, aber sie werden irgendwie, der Rückflug muss vorzeitig begonnen werden, weil ein ganz furchtbarer Sturm irgendwie kommt und Mark Watney geht verloren und der rettet sich aber und soll dann irgendwie abgeholt werden, aber das kriegen sie nicht so richtig so schnell hin. Aber er schafft es dann selber, sich da diese Rakete wieder da klar zu machen. Aber bis dahin fängt er an, mit seinen eigenen Ausscheidungen
da eben in so einem Gewächshaus Kartoffeln anzupflanzen. Die hat er noch dabei gehabt. Und das funktioniert. Also er kann da Kartoffeln anpflanzen und die isst er dann. Ne? Davon kann er dann eben da überleben und dann kann er die Arbeiten durchführen. Und er muss auch, glaube ich, du kannst nur zu bestimmten Zeiten vom Mars zur Erde zurückfliegen. Weil das ist dann so, dass die Konstellation, also diese, der Mars muss in der Nähe der Erde sein, sonst das geht eben da, weil die ja alle um die Erde, um die Sonne rotieren, gibt es dann da ganz, ganz entfernte, ganz große Abstände zwischen Sonne, zwischen Erde und Mars, und es gibt ganz kleine Abstände. Und du kannst nur zur Erde zurückfliegen vom Mars beim ganz kleinen Abstand. So, ne, das ist so mal. Aber wenn du dich da eben lange auf der Oberfläche vom Mars aufhältst, dann wirst du, wie gesagt, von Gammastrahlung wirst du eigentlich getötet. Und die Pflanzen, die Kartoffeln, die wachsen da auch nicht, die werden auch getötet. Weil das sind ja, ne, das ist ja ein Lebewesen und diese Gammastrahlung, die ist eben halt zerstörerisch. Und die Lebensabläufe, wenn ein Mensch davon getötet wird, bei längerem Aussetzung, wenn er der Gammastrahlung ausgesetzt ist, dann wird das bei Kartoffeln auch so sein. Du musst ganz dick abschirmen. Ne? Selbst das Raumschiff. Ein Flug zum Mars dauert 6 bis 9 Monate, habe ich in Erinnerung. Du brauchst eigentlich Raumschiffe, die aus mehreren Metern dicken Beton bestehen. Ne? Weil Gammastrahlung kannst du nur durch ganz dicke Bleiplatten oder durch Meter, 4 bis 5 Meter, hat mal dieser Professor Dr. Lesch gesagt, 4 bis 5 Meter dicke Beton. Raumschiffe, Raketen brauchst du, ne? Damit du diesen Flug da zum Mars aushältst und nicht verstrahlt wirst. Ja? 4 bis 5 Meter. Man müsste dann also solche Raumschiffe, die müsste man auf dem Mond bauen. Man kann die dann wohl aus Mondstaub, kann man diese Raumschiffe bauen. Ist vielleicht der Mondstaub nicht auch verstrahlt? Da müsstest du, Wasser haben sie inzwischen auch auf dem Mond gefunden. Man könnte vielleicht solche Raumschiffe auf dem Mond bauen und dann da, die dann da unter der geringen Schwerkraft auch dann ins abheben lassen vom Mond. Und dann kann man wohl mit radioaktiven Antrieben, die stoßen hinten eben Radioaktivität aus, kannst du dann da zum Mars fliegen. Das ist im Weltall nicht schlimm, weil das Weltall ist eh radioaktiv. Wie ich gerade gesagt habe, auch Gammastrahlung ist eben Teil der ionisierenden Strahlung. Das gehört, glaube ich, auch eben da zur Radioaktivität. Ne? Da gibt es Alpha, Beta, Delta, Gammastrahlung. Und dann gibt es noch Röntgenstrahlung und. Ich weiß nicht, was da alles so gibt. Und das ist alles nicht besonders gesund. Und davon beschirmt uns das unsere Erde und das Erdmagnetfeld. Weil wir haben hier ein Erdmagnetfeld und alle diese Dinge können aus dem All nicht eintreten. Neulich haben wir das gesehen, dass uns der Himmel so schön blau nachts war. Blau und grün und lila. Und das ist diese Strahlung. Die war so stark, dass die dann doch eingedrungen ist in unsere Erdatmosphäre und dann fängt die Luft an zu leuchten. Und das ist eigentlich gar nichts Gutes, weil das zeigt, dass da ionisierenden Krankheiten

Steht ja, aber das ist Unsinn, ne? Also bevor du da, wenn sie den Mond, wenn sie irgendwie auf dem Mond arbeiten wollen, die wollen ja auf dem Mond nach Edelmetallen und seltenen Erden und sowas wollen sie ja gucken, ne? Auf dem Mond, ne? Und da lassen sich auch, finde ich, diese deutschen Astronauten alle missbrauchen von Bergwerksfirmen, die das da ausbeuten wollen und Geld machen wollen, weil das ist gefährlich. Für die Gesundheit ist das nicht förderlich, auf dem Mond auch zu sein. Und du müsstest auf dem Mond unter der Mondoberfläche müsstest du leben. Die haben inzwischen da wohl Höhlensysteme entdeckt und in diese Höhlen müssen sie sich verkriechen und da unten drinnen müsste man sich dann einrichten und da eben Wohnungen bauen. Dass man da ist, man kann also sich nicht lange Zeit an der Mondoberfläche aufhalten, wie das eben schon beschrieben ist, Gammastrahlung. Und außerdem schlagen auch, weil es da keine Atmosphäre gibt, wo Meteoriten verglühen, schlagen beständig auf dem Mond Meteoriten ein. Das ist ein Meteoritenschauer und Hagel, sodass du eigentlich alles, was du oberirdisch, auf dem Mond tust, also an der Mondoberfläche, das wird durch Meteoriteneinschlag zerstört. Du kannst da nicht solche Iglus da irgendwo hinstellen aus dünnen Folien, wo noch Licht reinscheint. Die haben gesagt, also man muss auf dem Mond siedeln, unterhalb der Mondoberfläche, in 10 bis 20 Meter Tiefe. Du brauchst ein Deckgebirge über dir, das dich A eben vor der Röntgenstrahlung und Gammastrahlung und an diesen anderen Strahlungen da beschützt und zum anderen, dass dich nicht eben Meteoriten zerschlagen. Du wirst da bombardiert, ne? Da kommen Meteoriten, die schlagen ein und die zerhauen alles. Das ist, du wirst da gesteinigt auf dem Mond, ne? So.

Die Kartenhäuser der Illusionen brechen zusammen. Also deswegen, also ich würde sagen, investiert nicht zurzeit in also in US-amerikanische Aktien oder so oder in Sachen, so wo so künstliche Intelligenz ganz stark da in Aktien eben da gefördert wird, weil das wird in sich zusammenbrechen. Viele Dinge werden in sich zusammenbrechen. Vielleicht bricht auch der Goldpreis wieder in sich zusammen. Ne? Der ist ja jetzt so hoch. Ganz, weil die, wenn diese Kartenhäuser der Illusionen zusammenbrechen, wenn das also im Lichte der Wahrheit, wenn die Verblendung weggenommen wird, denn der Satan hat ja den Menschen den Sinn verblendet, dass sie den hellen Schein des Evangeliums nicht erkennen. Wenn sie das Evangelium erkennen und dieses Blendwerk des Teufels, wenn das wie ein Kartenhaus in sich zusammenbricht, dann erledigen sich ganz viele Dinge. Dann erledigt sich diese ganzen, wenn du da Aktien hast, also die, wenn du also gerade in Elon Musk investiert hast, ne, in seine SpaceX heißt das ja, ne, und auch in seine anderen Projekte da, ne, der ist ja ein Idiot, mit X, ne, hieß mal Twitter, war doch schöner, viel, viel schöner, diese kleine Schwalbe, Twitter, dieser kleine Vogel, was hat Elon Musk daraus gemacht? Da werden Dinge in sich zusammenbrechen. Weil die Menschen, es wird in sich zusammenbrechen, auch die Aktienkurse werden zusammenbrechen und dann werden die Menschen da Geld verlieren, weil das braucht keiner. Ne? Diese ganze künstliche Intelligenz-Scheiß, das ist in manchen Bereichen, gibt es da gute Anwendungen. Die Medizin kann da viel mit anfangen, aber das ist ja immer so, wenn was Neues aufkommt, das wird dann so hochgepusht und ist weit über den wirklichen Nutzen hinaus und dann bricht es dann irgendwie in sich zusammen und dann wird viel Geld verbrannt. Also die Kartenhäuser der Illusionen werden zusammenbrechen, der Mars wird nicht besiedelt werden, das ist Unsinn. Das ganze Raumfahrtprogramm von Elon Musk ist deswegen mehr oder weniger nicht so brauchbar oder nutzlos. Man kann es ja in anderen Bereichen, wenn sie auf den Mond wollen, aber auch da kann man nicht siedeln oder kann auch da nicht groß Bergwerke betreiben. Auch da werden die Männer und Frauen, die da hochgehen, die werden zerstört werden, höchstwahrscheinlich. Es gibt bestimmt da Absichten und die Hoffnung, dass man all diese Strahlung abschirmen kann, dass man also da doch Menschen hinschicken kann und dass man sich da im Weltraum aufhalten und arbeiten kann. Aber ich glaube, das wird sich auch als Illusion herausstellen. Unser Schicksal ist unsere Erde und die beschützt uns. Die ist dafür gemacht, dass wir hier leben können. Die beschirmt uns von all diesen ganzen Strahlungen. Wir müssen mit der Erde gut umgehen. Und Jesus wird uns helfen, hier auch Dinge wiederherzustellen. Und, ne, vielleicht entweder durch die Kraft des Heiligen Geistes, die ja schon da ist, oder aber, dass er hier selber herkommt und als Messias hier wirkt. Ich weiß nicht, das kann ich mir alles nicht vorstellen. Da habe ich auch keinerlei Erkenntnisse drüber. Aber jedenfalls, die Kartenhäuser der Illusionen werden zusammenbrechen. Ich kam hier in mein Wohnzimmer rein und kam von diesem Abend da, wo ich das sah, dass unser Lobpreis in die Herrlichkeit aufstieg. Es war wunderschön. Es muss so gewesen sein. So muss es da in der Azusa Street gewesen sein. Und das hatte ich plötzlich so vor Augen. Das bricht alles zusammen. Diese Kartenhäuser der Illusionen brechen zusammen. So. Jetzt wollen wir noch zu dem anderen Punkt kommen. Ich trinke noch mal ganz kurz einen Schluck Tee. So, einen Schluck Tee getrunken, die Kehle befeuchtet, nochmal aufs Thermometer geguckt. Draußen ist es immer noch -5 Grad, ist kalt. Ich musste die Heizung noch ein bisschen höher drehen hier. Ist nicht so angenehm, ist nicht schön. Ne? Altes Haus, in dem ich wohne, verliert viel Wärme durch die Wände und das Dach. Ja. Wenn der Winter vorbei ist, bin ich froh, wenn der Frühling kommt und es draußen wärmer wird. Das ist auch die billigere und schönere Jahreszeit. Ne? Ich würde gerne im Süden leben. Brauch keinen Winter. Italien wäre, ich war mal auf Sizilien da unten. Ich fand das sehr schön da von der Wärme her. Auf den Äolischen Inseln. Ja. So, jetzt habe ich also eben die Dinge beredet, da mit Erweckung und so weiter. Und ich hatte aber anfangs schon noch Themen angesprochen. Da möchte ich jetzt nochmal drauf zurückkommen, weil ich die angesprochen habe. Und ich rede ja immer über Dinge, die mich selbst beschäftigen, bewegen und was eben gerade so auch los ist. Ne? Das Jahr ist erst einen Monat alt. Donald Trump wollte Grönland erobern. Das hat er abgebrochen. Ich dachte so, mein Gott, da ist ein neues Jahr auf die Sehne des Bogens gelegt und der ist abgefeuert, dieser Pfeil. Ne? Boah, geht das ab, ne? Ging dieses Jahr ab.
Da war, ne, dritter, es war genau vor einem Monat, glaube ich, es war der 3. Januar, da hat der Trump erzählt, er braucht Grönland, ne? Er braucht Grönland. Und da komme ich zu den falschen Propheten. So möchte ein Freund sagt immer wieder zu mir, der ist noch gar nicht lange Christ, der Markus, der sagt immer wieder, hütet euch vor den falschen Propheten. Ne? Ich habe schon öfter über falsche Propheten geredet. Ich habe anfangs schon davon ein bisschen was erzählt gehabt. Also es war da dieser Fall von diesem Sean Bolz. Und der gehörte zur Bethel Church von Bill Johnson in Redding, Kalifornien. Ist wohl die bestimmende charismatische Gemeinde weltweit. Die macht unter anderem Awakening Europe in Konstanz, oder nee, da unten am Bodensee gibt es da einen Ableger von Awakening Europe, machen große Konferenzen, wollen Erweckung bringen. Und zu diesem Team von Bill Johnson da in der Bethel Church Reading, da gehörte dieser Sean Bolz. Ne? Da gehörte auch mal Sean Feucht dazu. Sean Feucht war der Lobpreisleiter, der dann, als es in den USA mit Corona losging und die US-Regierung hat damals, anders als in Deutschland, haben die wirklich auch Gottesdienste verboten. Die haben gesagt, das ist eine große Zusammenkünfte, können wir uns aufgrund der Infektionslage nicht leisten. Ne? In Deutschland hatten ja hier die, wir durften weiterhin Gottesdienste machen, weil das waren also kirchliche Glaubensveranstaltungen waren von diesen Schließungen, ja, weil ja Kaufhäuser geschlossen waren und so weiter, Sportvereine, Theater, Opern, alles geschlossen, aber Kirchen nicht. Kirchen durften weiterhin geöffnet bleiben und Versammlungen und Gottesdienste waren genehmigt. Mit der Auflage nicht mehr als 50 Leute. Das ist ganz gut einzuhalten bei der Anzahl von Menschen, die in Deutschland Gottesdienste besuchen. Und dann musste da eben eine Anwesenheitsliste geführt werden, falls es zu einem Corona-Ausbruch gekommen wäre, dass man ganz schnell alle anderen benachrichtigen könnte und dann sagt, bleibt zu Hause, isoliert euch selber, das ist besser für andere. Wir wollen, ne, wir müssen das Infektionsgeschehen von Corona, müssen wir versuchen unter Kontrolle zu behalten, damit eben die Intensivstationen der Krankenhäuser nicht überlaufen und alle Menschen, die Hilfe brauchen, behandelt werden können. Das war ja der Grund. In den USA war das also so nicht genehmigt. Die haben da alles komplett dicht gemacht und dann hat Sean Feucht damals gesagt, okay, wenn ihr mir das verbietet, in der Gemeinde Lobpreis zu machen, uns Christen kann ja nichts passieren unter dem Schutz Gottes, dann gehe ich halt an den Strand von Los Angeles und mache das da. Ist er da mit seiner Truppe hingegangen? Es kamen große Mengen Leute unter freiem Himmel, direkt am Meer, ne, Pazifik, kam zu seinen Veranstaltungen. Man redete schon von neuer Jesus-People-Bewegung. Die war ja da am Strand von Los Angeles. Er war Lobpreisleiter von der Bethel Church. Bethel liegt oben im Norden von Kalifornien, noch nördlicher als San Francisco. Ich kann es nur so ungefähr wiedergeben. Er ist dann jedenfalls da Open Air, ist ja von Stadt zu Stadt gereist. Der Sean Feucht während Corona hat überall Gottesdienste gemacht und wahrscheinlich haben sich viele Leute auch da unter freiem Himmel angesteckt, weil die haben da überhaupt keine Rücksicht drauf genommen. Er meinte halt, das wäre da, diese Einschränkungen wären antichristlich, der Teufel will uns was, so war es auch dann in der Jesusgemeinde in Rinteln und daraus ist dann die Spaltung entstanden. Dass da jetzt zwei Gemeinden gibt, in Rinteln Jesusgemeinde und die Gott ist Liebe, wo ich da hingehe. Das war genau auch der Grund, die konnten sich da, die sind in einen Streit geraten über die Notwendigkeit. Der Pastor Bernd Koch meinte, das wäre antichristlich, die wollen uns das verbieten, die wollen uns kaputt machen. Und die anderen haben gesagt, so schlimm sind ja die Maßnahmen gar nicht, wir können doch da eine Maske aufsetzen und auch eine Liste führen. So schlimm ist das doch gar nicht, aber da hat dann der Bernd gesagt, nee, mit euch will ich nichts. Ihr seid humanistisch, ihr habt Unglaube und das geht so nicht mehr. Und dann gab es da eben eine Spaltung. So, falsche Propheten. Also Sean Feucht war so einer und jetzt haben sie da, der war Bethel Church Lobpreisleiter und jetzt haben sie einen neuen, der heißt Sean Bolz und über den rede ich jetzt gleich.

Also da war, ja, ich habe da also ein paar Ausschnitte gesehen von Videos. Ich habe mich da jetzt nicht allzu viel mit beschäftigt. Es ist auch wirklich unangenehm. Und dieser Krieg unter Christen in den USA, gerade eben hauptsächlich zwischen Leuten, die so sehr charismatisch sind, so sehr auf den Heiligen Geist setzen, und anderen, die das nicht so tun, der tobt in den USA ganz schlimm. Die gönnen sich da nichts, die gönnen sich da nichts, die gehen da sehr mitleidlos miteinander um. Mike Winger hat also da eine Recherche gemacht über diesen Sean Bowles. Mike Winger kommt aus der Calvary Chapel Bewegung. Das ist Calvary Chapel. Da war der Pastor Chuck Smith, der Ende der 70er, 1970, also vor 55 Jahren circa, daran beteiligt war, dass diese Jesus People Bewegung losging. Dazu gesellte sich dann dieser Lonnie Frisbee, ein Hippie. Und der war eigentlich die treibende Kraft. Er war eigentlich so das Mastermind. Er war der Salbungsträger, der Apostel dieser Bewegung. Ohne Lonnie Frisbee wäre da gar nichts passiert. Lonnie Frisbee wurde uns aber verschwiegen und der wird auch nicht groß erwähnt, weil Lonnie Frisbee ist aus seiner Homosexualität nie rausgekommen. Und er hat Zeichen und Wunder getan. Er hat also Menschen die Hände aufgelegt und Blinde sind sehend geworden und Lahme, also aus dem Rollstuhl, Vietnam-Veteranen sind aus Rollstühlen aufgestanden und zu Hunderten und Tausenden vom Heroin freigekommen, weil die waren alle kaputt. Das waren alles so, ne, die Kriegsveteranen. Vietnamkrieg war ja eine furchtbare Zeit. Und das hat Lonnie Frisbee, hat der Heilige Geist durch Lonnie Frisbee bewirkt. Aber den ganzen Ruhm hat immer dieser Chuck Smith eingeheimst und seine Kirche, die Calvary Chapel, und die Bewegung gibt es heute immer noch. Und da gibt es einen Mike Winger und der ist im Internet zu finden und der hat also da ein Porträt und eine Recherche gemacht über diesen Sean Bowles. Der kommt von der Bethel Church von Bill Johnson und da habe ich ihm schon erwähnt. Und den hat er also, meint er überführt zu haben, der Charlatanerie, der Hochstapelei. Weil er hat also da, ich habe Filmausschnitte gesehen von den Konferenzen von Sean Bowles, wo Sean Bowles da steht und er ruft Leute in große Konferenzen, 10.000, 20.000 oder mehr in großen Stadien, riesige Veranstaltungen, wo er da Teil von war. So ist das ja in den USA. Und da ruft er also Leute auf mit ihrem Facebook-Usernamen oder Nickname. Ne? Man kann sich ja da mit irgendeinem Namen anmelden bei Facebook. Du kannst dich Jesus Lover 026 nennen. Und das machte er. Also er rief also in dieses Publikum rein, in das Stadion gefüllt mit Menschen, alle Ränge voll. Weiß nicht, 10, 20, 30, 40.000 Menschen. Ich weiß nicht, wo das war. Und da ruft er hinein, ist ja ein Jesus Lover 026. Und dann fing da irgendeine Frau an, hoch und runter zu springen, fuchtelte mit den Armen und sie zeigte, sie wäre das. In ihrer ihrer Umgebung, alle zeigten auf sie und dann ging die Kamera auf sie und dann fing dann der Sean Bowles zu ihr an zu reden und dann sagt er Dinge über sie. Er sagte ihr dann, wo sie wohnt und wo sie her, na, wie alt sie ist und wer ihre Geschwister sind und ihren zweiten Vornamen. Alle möglichen Dinge hat er über sie geredet und das hat er öfter gemacht. Ich habe das also da an mehreren Beispielen von Videoausschnitten von solchen Konferenzen habe ich das gesehen. Einmal ruft er und dann erzählt er noch andere prophetische Dinge. Und dann einmal ruft er eine Frau auf, ich habe jetzt nicht mehr die richtigen Namen drauf, die hieß, nennen wir sie mal Jennifer Rhodes, so ähnlich hieß die. Und da sagt er, Jennifer Rhodes, du kommst von der Ostküste. Und dann war eine Ältere, und du bist 75 Jahre alt. Ja, und dann war da wieder eine Frau, die fuchtelte mit den Armen und das bemerkte dann so also auch ihr Umfeld und die Kameras und die ging dann auf sie und kriegte große Augen, dass sie angesprochen wird, auch in einer riesen Veranstaltung. Und dann erzählt er noch ein paar Sachen von ihr und dann sagt er, ne, du kommst von der Ostküste, ne? Ja. Du kommst aus, ich bin ja ein Prophet, ne? Ich bin ja der Sean Bowles und ich bin ja ein Prophet. Und du kommst aus Philadelphia und du wohnst in der Slaughterhouse Street sowieso. Und dann sagt sie, nee, das bin ich nicht.
Und dann hat er dann, war er ein bisschen in der Bredouille und dann ja, wusste er nicht so richtig, wie er weitermachen sollte. Und seine Prophetien, die er dann so gibt, das ist alles relativ belanglos und auch nicht besonders spezifisch, also genau. Er hat dann so noch so ein bisschen rumgeredet da und dann hat er das wohl beendet. Und so war es bei den anderen Sachen auch. Wenig wirklich detailgenaue Dinge. Und ja, und dieser, also Mike Winger hat diese Recherche da gemacht von der Calvary Chapel Bewegung über, also quasi eine Konkurrenzkirche, die Bethel Church in Redding, Kalifornien, beides Kalifornien. Und er hat dann also sich das noch angesehen und er findet also eine zweite Cecil Jennifer Rhodes von der Ostküste, die aber nicht in Philadelphia gelebt hat, sondern woanders, auch 75 Jahre alt. Und also hat dieser Sean Bolz, der hat zwei Frauen verwechselt. Zwei Frauen mit demselben Namen, im selben Alter, aus derselben Ecke der USA, also von der Ostküste. Die eine lebte in Philadelphia und die andere in einer anderen großen Stadt. Und er ruft also die falsche Jennifer Rhodes auf, die nicht in der Slaughterhouse Street 96 wohnt. Und da hat dann mit Recht dieser Mike Winger gesagt, also das fällt doch hier auf, ne? Das fällt doch hier auf, dass hier eine Verwechslung geschieht unter zwei tatsächlich realen Personen. Dass ein Prophet mal nicht so genau die Dinge trifft, das kommt immer wieder vor. Ich kann mich daran erinnern, ich habe es genau vor Augen, dass der Freund Mike von mir auf einer Konferenz, wo ich auch da war, in Rinteln, das war die, weiß ich nicht, die siebte prophetische Konferenz, die ist schon eine Weile her, 1998 im Brückentorsaal in Rinteln. Da waren wir beide da und da hatten wir den Lila Koss aus Seattle da, auch aus den USA. Und der kam auf Mike zu, vom ganz anderen Ende des Saals, ging auf Mike zu, mit einem Mikro in der Hand oder mit einem kleinen Rekorder und einem Übersetzer dabei und kam zu Mike hin und wollte zu ihm sprechen. Und dann sagt er, und die Eröffnung von Lila Koss war, er fragte den Mike, bist du von der Küste oder kommst du von einer Insel? Do you come from an island or something like that? Also kommst du von einer Insel oder irgend sowas? Und tatsächlich kommt der Mike von Norden aus Friesland. Norden, Norddeich, Norderney. Das ist also 5 Kilometer von der Küste entfernt an der Nordsee. Davor ist die Insel, ist Norderney. Und das hat der Lila Koss, das ist wirklich ein guter Prophet gewesen, der hat das im Geist gewusst, der hat das im Geist gesehen. Also er sprach Mike so an, kommst du von einer Insel oder irgendwie sowas? Dann sagte Mike, ja, ich komme von der Nordseeküste, ne? Von so Northern Sea, North Sea, ja, aus der Stadt Norden. Und dann kam das Gespräch und dann hat er Finke an zu weissagen und dann sagte er eben über Mike Dinge so, ich habe dich hierher gebracht, damit du Dinge lernst und ich will auch was in dich hineinlegen. Und das wird, du wirst Kontakte haben mit vielen hier, mit einigen Brüdern aus dieser Gemeinde und dann noch andere Dinge. Hat er, ja, ich will durch dich eine neue Gemeinde bauen, nicht in den Wegen der Menschen, aber nicht in den Wegen der Menschen zum Beispiel. Also dann ist es oft so, dass ein Prophet was erahnt und dann das, dieser Lila Koss hat das geahnt, dass der Mike da irgendwie, der hat das gesehen im Geist, dass Mike irgendwie von der Küste, vom großen Wasser, vom Meer kommt, aber es war jetzt nicht nicht eine Insel, sondern die Insel ist in der Nähe, die ostfriesischen Inseln. Ne? Aber dass ein Prophet den Namen, das Geburtsdatum und von einer Person weiß und die Adresse, aber die Adresse ist die eine, ist die einer ähnlichen Frau, ja, mit dem gleichen Namen, aber die wo in einer anderen Stadt lebt, das ist merkwürdig. Das finde ich, das fällt auf. Und auch, dass er da immer mit diesen, mit den Facebook-Namen Leute aufruft, und das fällt auf. Und er wurde mal, er erzählt dann da in einem Interview, war er irgendwo bei CBN, ein Christian Broadcasting Network, das ist ein großer christlicher Sender in den USA. Da war er eingeladen, ich meine bei Sid Ross, das heißt It's Supernatural, heißt seine so eine Show. Und da sitzt er und wird interviewt, lässt sich da befragen und dann erzählt er, dass er 2013 ein prophetisches Upgrade bekommen hat. Ein prophetisches Upgrade. Und dann zeigt dieser Mike Winger, der Kritiker, der zeigt, dass es 2013 hat Facebook die Suchfunktion auf seiner Seite eingeführt.
Die gab es bis dahin nicht. Seit 2013 haben sie also da oben, so ist oben links so ein Feld, da kannst du Namen eingeben, ne, von Personen und dann findest du die. Dann findest du den eher für ihre Facebook-Seite. So. Und jetzt macht das Ganze, jetzt mit dem Zusammenhang, dass man sich in den USA bei solchen großen Konferenzen, da mit 10.000, 20.000 Menschen, dass man sich da namentlich mit Adresse anmelden muss, wenn du da eine Karte haben willst und rein willst. Wenn man das dann weiß und dass es eben ein Upgrade gab da 2013, dann, und der Typ hat immer einen Tablet vorne auf seinem Predigtpult liegen, dann macht das plötzlich Sinn, was er da erzählt. Ja? Der Typ, der hat sich die Anmeldelisten angesehen von 10.000 bis 20.000 Menschen und sucht dann willkürlich eine Handvoll, 10, vielleicht 10 Leute raus. Ja, das reicht ja schon. Die sucht er sich raus mit Namen, eben mit Adresse und Geburtsdatum und dann recherchiert er, dann sucht er bei Facebook und den anderen sozialen Medien und überhaupt im Internet mit Google dann nach den ihren persönlichen Webseiten und wenn er die gefunden hat, dann liest er sich das Ganze durch, macht sich dann Notizen und mit diesem ganzen Wissen geht er dann in die Veranstaltung rein und tut dann so, er ruft dann die Leute auf und eben nicht mit ihrem natürlichen Namen, mit ihrem bürgerlichen Namen, sondern er spricht sie an und das ist ja auch auffällig, er spricht sie an mit ihrem Usernamen von Facebook, ja, JesusLover026. Und dann fängt da eine Frau an, hoch und runter zu springen, die ist total begeistert, dass sie jetzt, dass Gott sie beachtet und angesprochen hat. Und die kommen nicht, die fragen sich da nicht irgendwie, wieso jetzt nicht, wieso nennt er mich jetzt nicht Michael Johnson, ja? Warum ruft er mich mit meinem Facebook-Namen auf? Aber das macht dann alles Sinn, wenn man das Ganze weiß, dass er da recherchiert. Ne? Und er steht da vorne und er tut so, als wüsste er irgendwas über die Leute. Und er sagt dann, ja, du machst das toll. Er erzählt ihnen alles dann, was er da so gelesen hat. Er erzählt dann, was sie so als Christen tun und dass das alles toll ist und sie sollen weitermachen und Gott wird sie segnen, das wird noch größer werden und wachsen. Also ist auch alles ziemlich belanglos, aber es schmeichelt den Leuten halt und so weiter. Und damit ist er gereist und das schon, er sagt, also er hat 2013 ein Upgrade bekommen, das sind ja schon 13 Jahre her und wie skandalös das ist, dann rede ich gleich weiter drüber.

12 Jahre lang machte er da scheinbar, also wenn er da sagt, er hat 2013 ein Upgrade bekommen, prophetisches, und es war nichts anderes, als dass Facebook die Suchfunktion einführte und er besser gucken, suchen konnte. Ne? Er konnte besser die Facebook-Accounts von Leuten sich anschauen, die sich da angemeldet hatten. Vielleicht hatte der Mann mal irgendwie früher eine prophetische Gabe. Ich kenne ihn nicht, ich weiß es nicht, nur das fällt dann auf. Dass er da also real existierende Personen verwechselt. Ich glaube, das würde der Heilige Geist nicht tun. Der Heilige Geist, der weiß, zu wem er reden will. Und er weiß dann, wenn der Heilige Geist jemanden anspricht, dann weiß er, mit wem er redet. Und dass das nicht eine andere Jennifer Rhodes ist, die in einer anderen Stadt wohnt. Und also diese Frau da, die war dann darüber verwirrt, dass er ihr sagte, er hat dann eine falsche Adresse. Die Propheten, die zu mir gesprochen haben, die haben noch nie eine Adresse oder eine Stadt von mir über mich gesagt. Das ist auch billig, ne? Also das findest du dann halt. Das hat er auf der Anmeldeliste. Das hat er aus den Anmeldelisten gewusst. Und seit 2012/13 hat er das gemacht und er gehörte zum Team von Bill Johnson. Das ist der große Pastor, der noch nie ein schlechtes Wort über irgendeinen lebenden Menschen gesagt hat, überhaupt einen Menschen gesagt hat, da in den USA. Er hätte vielleicht mal was sagen sollen Sean Bolz, was Negatives sagen sollen, weil er hat das scheinbar nicht bemerkt. Ne? Bill Johnson von der Bethel Church, Redding, Kalifornien, hat das nicht bemerkt, dass er einen Hochstapler, einen Betrüger in seinen eigenen Reihen hat, den er gefördert hat, den er unter seinem Dach da hatte, in jetzt also wenigstens 12 Jahren. Ne? 2013 bis, wir haben jetzt 26 Anfang, also sind wenigstens 12 Jahre vergangen, wo er da auch unter dem Dach der Bethel Church und mit dem guten Ruf dieser Gemeinde da gewirkt hat, durch die Weltgeschichte gereist ist und zu Tausenden, Hunderttausenden, vielleicht Millionen Menschen geredet hat, und den hat er allen da was vorgemacht, ne? Als Google-Prophet nennen sie ihn, ja. Er hat ein geistliches Upgrade bekommen und das war nichts anderes, das scheint nichts anderes gewesen zu sein als die Suchfunktion bei Facebook. Ja, viel Geld eingestrichen. Er hat also Leuten dann, er redet dann da und hat also zum Beispiel Ehen gestiftet. Er hat dann irgendeiner Frau gesagt, du wirst den Mann deiner Freundin heiraten. Du wirst den Mann deiner besten Freundin heiraten. Das haben die getan. Ne? Und dann hat diese Frau ihrer besten Freundin den Freund weggenommen. Und das tut ja sicherlich weh. Ne? Ist das Gott? Dann hat er da Ehen gestiftet zwischen Personen, die sich nicht kannten. Die hat er dann aufgerufen. Das hat er eben erstmal eine aufgerufen, über die er was gelesen hatte. Und dann hat er gesagt, du wirst den Mann, der da neben dir steht, den wirst du heiraten. Das wird dein Mann werden. So ungefähr. Und dann haben die sich darauf eingelassen, weil das war ja jetzt ein Wort von Gott. Und dann haben die geheiratet. Und dann hat die Ehe nicht funktioniert. Er war ein Sadist. Er hat sie beim Sex fast erwürgt, mehrere Male. Sie stranguliert und sie ist dabei fast ums Leben gekommen, und nach 4 Jahren, sie hat 4 Jahre lang gebraucht, um sich die Kraft zu finden, sich von diesem Mann zu befreien, mit ganz, ganz schlimmen Gewissensbissen, weil sie handelte ja gegen das Wort Gottes, weil das war ja ein Prophet Gottes, der diese Ehe da ihr gesagt hatte und dann quasi gestiftet hatte, ne? So, und da sagt der Mike Winger, das sind also alles Dinge, das geht gar nicht. Ist auch die Aufsichtspflicht der Leitung der Bethel Church da in Redding, Kalifornien, um Bill Johnson. Einer heißt Chris Valleton und da sind noch ein paar andere dabei. Die haben da alle versagt und die haben auch sie hätten gut reagiert, sagt dann ein anderer Glaubensbruder aus Ründeln. Die Leitung hätte gut reagiert. Ja, was sie getan haben, ist wohl, sie haben die Bücher von diesem Sean Bolz aus dem Shop von der Bethel Church rausgenommen und unterstützen ihn nicht mehr. Der macht wohl noch weiter irgendwo, vielleicht so lange, bis sein Ruf vollkommen ruiniert ist. Aber was sie nicht getan haben, ist eben, dass sie öffentlich gesagt haben, wir distanzieren uns von Sean Bolz und wir bitten euch alle um Entschuldigung. Und überprüft mal, was der euch prophezeit hat. Und wenn ihr da Probleme mit habt, dann kommt zu uns. Dann müssen wir darüber reden. Und wenn ihr da Hilfe braucht, dann werden wir versuchen, euch zu helfen. Wenn ihr irgendwie in Probleme reingeraten seid, auch finanzieller Art, weil ihr da irgendwas befolgt habt oder gemacht habt, was er euch da prophezeit hat, in Anführungsstrichen, dann kommt zu uns, wir werden euch auch finanziell aus der Patsche helfen, wenn es nötig ist. Das machen die, haben die alle nicht gemacht.
sie wollen es unter, sie kehren es unter den Teppich, ne? Ja, bloß kein Aufsehen erregen. Sean Bolz gehört nicht mehr zur Bessel Church, er darf da nicht mehr auftreten. Sie werden ihn nicht mehr fördern und sie haben seine Bücher aus dem Buchprogramm und aus dem Shop rausgenommen. Naja, ne, das ist dann vielleicht doch ein bisschen wenig und es wird eben nicht öffentlich darüber geredet, dass da wurde und auch nicht nachgefragt, ist da Schaden entstanden, das will man nicht wissen. Und wenn das 12 Jahre lang so gegangen ist, was ich so aus der Ferne jetzt da so höre, dann muss ich halte eh nichts von diesem Bill Johnson und die machen auch dieses Sozzo-Ding, so eine Heilmethode, da komme ich gleich noch zu, will ich noch was von zu sagen, dann scheint der scheint nichts zu checken, dieser Bill Johnson, ne? Also ja, und es ist nicht das tollste Merkmal nicht das christlichste Merkmal eines Menschen, dass er noch nie ein schlechtes Wort über einen anderen Menschen gesagt hat. Jesus hat viele schlechte Sachen über andere Menschen gesagt. Ja? Er nennt die Pharisäer Schlangenbrut und Otterngezücht. Ja? Das war Jesus. Also Jesus erfüllt den Standard, den Bill Johnson da aufstellt, erfüllt er nicht. Jesus selber erfüllt den Standard nicht. Ne? Ja, hat er nicht auch über Herodes geredet, ne? Über Herodes, den König, ja? der die Frau seines Bruders mit der zusammenlebt? Na, das war Johannes der Täufer eher, ne? Aber Jesus, der nimmt kein Blatt vor den Mund, ne? Ja? Schlangenbrut und Otterngezücht, so nennt er die Pharisäer und Schriftgelehrten, ne? Ja. Also Jesus war nicht so nett. Bill Johnson ist ein ganz netter. Aber er scheint das nicht, er hat es nicht bemerkt, dass er da einen Scheinheiligen, einen Betrüger, einen Hochstapler in seinen eigenen Reihen hat, der den Leuten da nichts anderes als warme Worte verkauft hat, die aber überhaupt nicht vom Heiligen Geist waren. Und das über 12 Jahre. Dazu kommen dann noch irgendwelche, dass er da irgendwie Exhibitionist war und aber, ne, dass er also vor anderen in der Wohngemeinschaft, dass er da nackt rumgelaufen ist, aber das denke ich, das ist nicht das Schlimmste. Das Schlimmste ist, dass man da also einen falschen Propheten hat rumlaufen lassen und die Leiterschaft von der Bessel Church hat sich mit dem gerühmt und hat den als Ausnahmetalent da eben angepriesen und waren stolz darauf, dass der unter ihrem Dach war und zu ihnen gehörte. Den haben sie rumgereicht in den ganzen USA. Wie gesagt, er hat wahrscheinlich zu Hunderttausenden, wenn nicht Millionen Menschen gesprochen. Und das wurde alles als Prophetie verkauft und deswegen rede ich jetzt hier heute über falsche Propheten. Ja, und jetzt trinke ich noch einen Schluck Tee und dann noch eine Sache und dann

Jetzt am Sonntag, da fing unser Thomas, der Thomas Hansche, das ist einer unserer Leitenden dort, der sagte, ah ja, er kriegte ganz, ganz verliebte Augen und ja, wir hatten einen Zoom-Call mit Mark Taps, der, ne, mit dem falschen Propheten Mark Taps, der macht Sozzo. Sozzo ist auch beheimatet beim Bill Johnson in der Bethel Church, Redding, Kalifornien. Und die waren auch da, haben sich das angesehen, die sind extra geflogen bis ans Ende der Welt, Ende der westlichen Welt, da kommt nicht mehr viel, das ist da oben fast, das ist unterhalb, ganz oben im Norden von Kalifornien und dann, danach kommt der Pazifik und dann kommt irgendwann, kommt da Kamtschatka und dann China oder Russland, ne? Da ist dann, ist nur noch Wasser, das ist das westliche Ende der Welt. Da sind sie hingeflogen und haben sich da Bill Johnson kennengelernt. Ah, so nett. Und Mark Taps gehört da zu dem, der gehört eigentlich zu Catch the Fire. Das ist wiederum was mit der, hat was mit der Toronto Church, Toronto Christian, Toronto Airport Christian Fellowship. Das war in Kanada, in Toronto zu tun. Entschuldigung, aber das war mal dieser Toronto-Segen, ne? So Toronto-Blessing, wo sie alle zappeln und so. Und der war da bei uns, Mark Taps, so an die 150 Kilo, konnte kaum laufen, viel zu kleinen Kopf, auf zum viel zu massigen Körper, eine hohe Fistelstimme, passt gar nicht zu so einem großen Mann. Naja, und dann hat er da so, ich dachte, mit dem stimmt doch was nicht, was ist denn, da kommt ja gar nichts rüber. War schon der erste Anblick, wusste ich, das wird nichts. Und dann sagt er, morgen machen wir Sozzo. Ah, von Sozzo hatte ich schon gehört. Habe ich schon erzählt, ihr könnt euch vielleicht erinnern. Sozzo ist eine prophetisch assistierte Seelsorge. Ne, da betest du also, wenn du Krankheiten hast, dann wollen sie da dir nicht einfach nur die Hände auflegen und dann am in Jesu Namen für dich beten und dann kommt die Salbung auf dich ab und kann dich dann heilen. So hat es Jesus ja gemacht. Jesus legte Leuten die Hände auf, er heilte Kranke und er trieb Dämonen aus. Das waren ja so Jesus seine beiden Tätigkeiten. Ne? Ja. Er heilte alle, die der Kranke und der Heilung bedurften und er trieb Dämonen aus von allen, die besessen waren. Und ab und zu hat er nochmal Tote auferweckt. Ne? Es geht ne, aus auf den, ne, so. Aber ne, prophetisch assistierte Seelsorge. Wir hatten das hier in Hameln, da nannten sie das damals noch Theophostik. Da sitzt einer und der betet für dich und ein anderer sitzt dabei, der prophetisch angeblich begabt ist und der kriegt dann Eindrücke. Und das Ergebnis war hier, dass ganz, ganz viele Frauen, die das gemacht haben, dass die alle, dass denen allen gesagt wurden und sie erkannten es. Es ist in dem Augenblick, wo es ihnen gesagt wurde, erkannten sie es selber. Sie wurden als kleines Kind von ihrem eigenen Vater sexuell missbraucht. Und das erklärte dann alle, die ganzen psychischen und so alle Probleme und auch körperlichen Probleme. Man sucht also hinter Erkrankungen dann die Ursache. Und das soll dann eben hier da prophetisch assistiert geschehen. Und hat Jesus so nie getan. Kann man auch, ja, hat er nie getan und es ist auch Lüge. Das funktioniert alles. Das ist nicht wahr. Was die da machen, ist nicht wahr. Die reden dir da in diesem Gebet, da ist ein Geist, der redet dir Dinge ein, die glaubst du dann zu sehen. Das ist Lüge. Das ist Magie, ne? Und also Mark Taps konnte kaum laufen, er wiegt so 130, 140, 150 Kilo, geht mit steifem Bein, er kann die Knie gar nicht richtig durchdrücken und wirkt nicht gut. Ne? So, und also Thomas Hansche, wie gesagt, er sagte, oh, sie hatten so einen tollen Zoom-Call mit Mark Taps und war so schön. Und er hat uns so ans Herz gelegt, so vier Begriffe hat er dann an der Wand, an der Tafel geschrieben. Das erste war Begeisterung, das zweite war Relevanz, das dritte war Wertschätzung und das vierte war Freude. Hat dann die einzelnen Punkte ausgeführt und warum das wichtig ist und so. Und es war irgendwie, ich musste nur gehen die ganze Zeit und es war langweilig, es kam irgendwie nicht der Heilige Geist rüber. Ne? Und als der Gottesdienst vorbei war, da habe ich einen kleinen

Spaziergang gemacht mit einem Kumpel und plötzlich merkte er dann, ich kann nicht gut gehen. Meine Knie sind so steif, ich kann mich kaum bewegen. Hab mich dann zusammengerissen, mich auf den Weg gemacht zu meinem Auto, das war in der Nähe, ich muss noch eine ganze Ecke gehen. Und auf dem Weg sehe ich eine Glaubensschwester, die steht an der Straße, steht da, starrt auf die Straße raus und ich sage jetzt ihren Namen nicht, aber ich weiß von ihr, dass sie Probleme hat mit den Knien, schlecht laufen kann und auch andere Probleme hat und der ging es genauso wie mir und die konnte sich scheinbar nicht mehr bewegen. Die stand da und ihr fiel es entweder ganz, ganz schwer, noch weiter zu gehen oder aber sie konnte sich gar nicht mehr bewegen. Mir war es peinlich. Ich dachte, die ist nicht gut, ich kann mit ihr nicht so gut und deswegen dachte ich, am besten tust du so, als ob du sie nicht erkannt hast und gehst jetzt zum Auto. Wenn wir ein besseres Verhältnis hätten, dann wäre ich zu ihr hingegangen und hätte gesagt, kannst nicht gut laufen, weil ich weiß das ja. Soll ich dir helfen? Komm, hake dich ein, ich bringe dich zu deinem Auto. Da hätte ich ihr geholfen. Aber da das Verhältnis schwierig ist mit ihr, da habe ich dann eben den eben beschriebenen Weg gewählt. Ich habe so getan, als ob ich sie gar nicht gesehen oder erkannt hätte. Bin an ihr vorbei und hab dann gebetet, habe gehofft und gewusst, irgendwie, die wird es schon irgendwie zum Auto schaffen. Die schafft es ja sonst auch. Also das Gleiche, was ich an dem Mark Tapps gesehen habe, dass der kaum laufen kann, dass er steife Beine hat, das Gleiche geschah mir und der Glaubensschwester auch. Die stand da und konnte sich kaum bewegen oder nicht bewegen. So, Sozzo. Sozzo kommt von Bill Johnson, hat da seine Heimat. Ist in alle Welt exportiert worden, ne? Und Sozzo. Ja? Morgen machen wir Sozzo, sagte damals der Mark Tapps, als er das erste Mal bei uns war. Ich bin rausgegangen nach einer Viertelstunde, weil ich ihn nicht ertragen konnte. Morgen machen wir Sozzo. Willst du sehen, willst du erleben, willst du sehen, wie wir hunderte, tausende Herzen an einem Abend heilen? Morgen machen wir Sozzo. Und da habe ich, da dachte ich, jetzt weiß ich, wohin der Wind weht und ich bin dann rausgegangen. Ja, hunderte, tausende Herzen an einem Abend heilen. Wir werden ganze Städte werden wir heilen, einfach durch Sozzo. Es geht, ganz einfach. Ne? Früher hatten wir Jesus, jetzt haben wir Bill Johnson und Sozzo. Ne? Ja, und auch Mark Tapps. Das ist nicht der Heilige Geist. Und auch da, ne, wir sollten dann also im Abschluss unseres Gottesdienstes jetzt am Sonntag, sollten wir in kleinen Gruppen mal uns zusammenfinden und beten, haben wir dann gemacht. Nicht alle waren so richtig willig, ich hatte auch eigentlich keinen Bock drauf. Ich wusste jetzt auch nicht, was ich beten soll, ich war eigentlich durch. Der Gottesdienst, der Predigt, die war nicht inspirierend, die hat mich ausgelaugt, wie ich eben schon beschrieben habe. Aber dann dachte ich so, okay, jetzt Thomas Hansche stand da mit in meiner Gruppe und hatte ja gerade eben gepredigt. Ich kam dann auf die Idee, jetzt betest du mal das. Ich bete jetzt, ich habe dann gebetet, Jesus, sei du in unserer Mitte. Wir sind hier fünf und du sei du in unserer Mitte, weil du bist begeisternd. Du bist von Bedeutung. Das ist das deutsche Wort für Relevanz. Relevanz. Was für ein Fanz? Relevanz. Was für ein Firlefanz? Das heißt, du bist von Bedeutung, von Wichtigkeit. Ja? Du bist von Bedeutung. Wenn wir von dir reden, dann reden wir von wirklich was Bedeutendem, weil du bist bedeutend, Jesus. Ne? Und du begeisterst. Du hast damals begeistert, vor dir standen Tausende und die wollten abends nicht nach Hause gehen. Sie haben es vergessen, als es anfängt, dunkel zu werden, nach Hause zu gehen. Und, ne? Und bei dir ist Wertschätzung. Von dir kommt Wertschätzung. Du schätzt uns wert. Wenn du in unserer Mitte bist, dann kommt Wertschätzung zu uns. Das bist alles du, Jesus. Und du in unserer Mitte, da kommt Freude auf. Und diese Dinge sind in ihm. Und wenn er in unserer Mitte ist, dann ist das da. Dann ist das alles da. Er ist alles. Jesus ist alles. Aber diese ganzen, was da heute so in den Gemeinden unterwegs ist, da wird das ja, wir stellen diese Attribute stellen wir in den Raum. Denen müssen wir nacheifern. Wir eifern nicht mehr Jesus nach, wir eifern diesen Attributen, diesen Werten nach. Ja. Dem Wert Begeisterung, dem Wert Relevanz, dem Wert Wertschätzung und dem Wert Freude. Wenn wir das aus uns produzieren könnten, dann hätte Jesus nicht am Kreuz sterben brauchen. Ne? Wozu ist Jesus am Kreuz gestorben, wenn wir diesen Attributen nacheifern können? Wenn wir diese Werte in unsere Mitte stellen, das machen die Freimaurer. Das machen die Rotarier und die Lions Club-Leute da. Die stellen auch Werte in ihren Mittelpunkt. Ja, aber nicht mehr ihn. Ihn selbst, Jesus selbst. Und das ist der Fehler. Deswegen ist das alles tot. Deswegen gähne ich den ganzen Gottesdienst, wenn da so ein Zeug geredet wird. Und hinterher habe ich da Gehbeschwerden und die Glaubensschwester, die kann sich gar nicht mehr bewegen. Ne?
Bill Johnson, Bill Johnson, vierte Generation Prediger. Also sein Vater, Großvater und Urgroßvater. Das ist alles Inzucht. Vierte Generation freikirchlicher Prediger. Ne? Ja, heilige Leute. Er hat sich noch nie ist ein böses Wort über seine Lippen gekommen. Hätte es aber tun sollen. Er hätte gegenüber Sean Feucht oder auch da auch schon, hätte auch sagen müssen, gut, den haben sie rausgeschmissen. Aber bei jetzt dem neuen Sean hier, Sean Bolster, hätte er eigentlich sagen müssen, Sean Bolster, du bist ein widerliches Arschloch. Ja, du bist das Allerletzte. Du bist Abschaum. Ja, du bist eine Schande für das Reich Gottes. Du hast 13 Jahre lang hast du die Leute, die zu dir gekommen sind, 100.000, hast du belogen. Ne, den hast du dich als du hast den Prophet vorgegaukelt, der du nicht bist. Du hast nichts anderes getan, als eine schlechte Show abzuziehen und dich zu bereichern. Angeblich hat er mehrere Häuser, die alle mehrere Millionen kosten. Ne? Tolles Geschäft. Da gibt's einen Film, könnt ihr gucken. Aber da spielt ein Satanist mit, den sollte er vielleicht doch nicht angucken, aber damals konnte man den ganz gut gucken, aber der Scheinheilige. Ne? Aber ja, deswegen, also das Thema heute war, die Messe ist gelesen, der Drops ist gelutscht, die Würfel sind gefallen, Erweckung, die Herrlichkeit der Azusa Street. Die habe ich beschrieben mit Nebel und einer Feuersäule. Das beginnt. Ich habe diese Herrlichkeit gesehen. Ich glaube, dass das bedeutet hat, was ich da am Freitagabend erlebt habe. Und das andere, das ist, dass da so viele falsche Propheten unterwegs sind. Und wenn diese Herrlichkeit kommt, dann wird ich predige ja lange. Warum sind da so viele falsche Sachen unterwegs? Und dann, ich habe das eben nochmal nachgeguckt, also der Mike Winger, der Typ von der Calvary Chapel, der auch diesen Sean Bolster quasi entlarvt als Hochstapler, der redet noch über andere Leute und das sind, haben alle sexuelle Verfehlungen. Warum ist das so? Ne? Die sind alle in Ehebruch und haben sogar mehrere sexuelle Beziehungen zu Gemeindemitgliedern gleichzeitig, obwohl sie verheiratet sind mit verheirateten Frauen und anderen. Andere sind da als Exhibitionisten unterwegs und animieren ihre Mitbewohner in der christlichen WG dazu, nackt rumzulaufen. Dieser Sean Bolz hat sich selbst befriedigt vor anderen Männern, die anwesend waren und solche Stories. Woher kommt das alles? Und ich sage, das ist seit Anfang an, wo ich den Radiosender hier mache, Schuld daran ist diese falsche Theologie, dass wir da predigen, du kommst mit Jesus, nur mit Jesus in den Himmel, ohne Jesus kommst du in die Hölle. Ne, Billy Graham hat es am deutlichsten ausgedrückt mal in der sogenannten Lausanne-Erklärung, also in der Stadt in der Schweiz, in Lausanne. Und da hat er gesagt, alle Welt geht an ihrer Sünde verloren. Ne? Alle Welt geht in ihrer Sünde verloren. Ja? Und das ist falsch. Ne? Die Menschen werden nach ihren Werken gerichtet. Und wenn du nichts Böses, wirklich Böses getan hast, weil alle Menschen kommen ins Gericht. Und im Gericht werden Bücher aufgeschlagen. Und das Gericht ist nicht nur, das Urteil steht nicht vorher fest. Das Urteil steht nicht vorher fest. Sind nicht alle Menschen schuldig und müssen irgendwie durch Jesus erlöst werden. Sondern was du in diesem Leben tust, das ist wichtig. Das hat Relevanz. Das hat Bedeutung. Ja. Was du in diesem Leben tust, ist wichtig. Und ob du jetzt ein Massenmörder bist wie Putin, der jetzt schon über 1 Million Menschen auf dem Gewissen hat, der da jeden Tag Drohnen und Raketen in die Ukraine reinschießt, ob du so einer bist oder ob du jemanden bist wie meine Mutter, die 3 Kinder großgezogen hat und sonst nichts viel und nicht dazu gekommen ist, viel Böses zu tun, hat keine Raketen gehabt, kein Staatschef oder eine Krankenschwester, die jeden Tag im Krankenhaus Kranke pflegt. Wir haben da ja, der eine Sohn von unserem Leitungsteam, von der Conny, der Sohn, der ist Krankengymnast. Und sie macht sich, ne, der hilft jeden Tag operierten und alten Leuten, hilft er wieder auf die Beine als Krankentherapeut, Krankengymnast. Und sie macht sich Sorgen darüber, dass der in der Hölle landet. Ne? Das ist so, wie absurd, wie pervers ist das? Ne? Also, und diese falsche Theologie, was der Billy Graham da ausdrückt, ne? Alle Welt geht an ihrer Sünde verloren. Das stimmt nicht. Es geht nicht alle Welt an ihrer Sünde verloren. Ne? Sondern die Menschen werden beurteilt nach ihren Werken. Und es gibt sogar für Mörder, es gibt den Weg der Umkehr, der Buße. Denn Gott ist einem reuigen Sünder, ist Gott gnädig. Wenn du was Schlimmes getan hast, dann gibt es bei Jesus Vergebung. Das sagt Jesus da auch, ne?
er vergibt die Sünden. Er hat auch damals schon zu Lebzeiten hier auf der Erde hat er Sünden vergeben. So. Ich glaube, das soll es gewesen sein. Ich mache noch mal eben ganz kurz vielleicht noch mal einen ganz kurzen Beitrag.

Ja, ganz kurzes Schlusswort. Das war jetzt wohl ja sonst zu lang, der Beitrag. Ganz kurzes Schlusswort. Diese falsche Theologie, die führt dazu, dass dann Prediger in aller Welt fallen. Weil du kommst in einen, du, das ist ein, das ist diese falsche Theologie. Alle Welt geht an ihrer Sünde verloren. Wer das in Christus angebotene Heil verschmäht, verdammt sich selbst zur ewigen Trennung von Gott. Das ist, ne? Das hat Billy Graham so ausgedrückt. Und das ist eigentlich die theologische Grundlage, das Dogma der gesamten freikirchlichen Welt. In Europa, USA und auch sonst wo. Und darauf, ne? Und in dieser Theologie kommt ein falscher Geist, ist hineingekommen. Der ist seit langer, langer Zeit da. Und der führt dazu, dass der Stolperstein über den all diese Prediger dann da stolpern, fallen. Ne? Dann sind sie plötzlich in sexuellen Unrein, weil das sind unreine Geister. Die bringen dich dazu, dass dann komische Dinge dann geschehen. Dann bist du dann so ein Klapskopf wie dieser Kenneth Copeland. Dann bist du dann so komisch. In der katholischen Kirche ist es dann auch, das ist durch die Marienanbetung. Deswegen vergewaltigen oder missbrauchen die da andauernd kleine Mädchen und kleine Jungs. Ne? Meistens kleine Jungs. Das sind unreine Geister, die treiben dich dazu, die verführen dich dazu. Und dann sind sie dann Todd White und Todd, wie heißen die alle da, ne? Diese Todds und tätowiert und mit Rasta-Locken laufen sie da rum. Und die können alle komisch drauf. Und da ist schon mal, manchmal ist auch noch eine Mischung da, da ist dann noch Salbung. Benny Hinn beschreibt das, er hat Millionen veruntreut und trotzdem hat er noch Wunder wirken können, hat sich selber gewundert. Die Grundlage für all diese Verirrungen liegt darin, dass mit der falschen Theologie, hinter dieser falschen Theologie, da steckt der Teufel dahinter. Das sind antichristliche, dämonische Lehren. Das sind teuflische Lehren. Was wir da in den Gemeinden predigen, dass du nur mit Jesus in den Himmel kommst, das ist vom Teufel. Und mit seiner Theologie ist auch, das sind Geister, die reden. Ne? Und die kommen, die sind dann bei den Menschen und die nehmen Wohnung in den Menschen und dann machen die dann komische Sachen. Dann verlieren dann auch vielleicht ihre Gabe und dann, ne, dann betrügen sie, um weitermachen zu können, oder sie konnten es überhaupt nie, sie hatten gar nie eine Gabe und sie haben dann da unreine, sind unreine Menschen mit unreinen Gelüsten, unreinen Begierden, unreiner Sexualität. Da ist nichts, das ist alles nicht das, was man eigentlich dann so als rein und heilig vorstellt. Das kommt aber alles aus dieser Theologie. Deswegen predige ich jetzt seit 2016, das sind bald 10 Jahre, seit 2016 predige ich ganz, ganz besonders darüber, über diese Irrlehre, dieses vollen Evangeliums, ne? Dass die Menschen eben alle, dass alle Menschen ohne Jesus verloren gehen. Darüber predige ich seit fast 10 Jahren. So, liebe Leute, das war jetzt nochmal diese zweite Sache hier, das zweite Thema. Das war die falschen Propheten, da gibt es eine Menge von. Und auch, dass da so viel Falsches prophezeit wird. Da meinen, sind auch Leute dabei, die sie meinen, sie wären noch, die sind da nicht unbedingt solche Hochstapler wie dieser Sean Bowles. Da wird geweissagt, dass die Schwarte kracht und das ist alles nicht aus dem Heiligen Geist. Ich habe das mal erwähnt, das ist diese Emma Stark, die kommt aus London oder aus, die ist nicht in London, die ist irgendwo da oben in Edinburgh oder so, die ist in Großbritannien. Und die plappert wie so ein Plappermaul, die redet den ganzen Tag, alles ist prophetisch und ist alles überhaupt nichts von Belang, ist alles nur bla bla. Da finde ich ganz toll, muss man mal erwähnen, Stefan Dries heißt der, den findet ihr bei Facebook als Michael Stefan. Und der hat sich da ausgeklinkt, der war da mit auch mit Leuten in den USA unterwegs, gehörte auch, glaube ich, mal zu einer Zeit lang zu dem Team von Mike Bickle, der da auch irgendwie sexuellen Verfehlungen hat und da hat er Stefan Dries dazugehört und er hat sich davon, ich habe das mit eigenen Ohren gehört, er hat gesagt, ich war in Bewegungen unterwegs, wo ich mich heute von distanziere, weil ich weiß, das war nicht aus dem Heiligen Geist. Das ist Größe, ne? dass ein Mann, der keine dolle Herkunft hat und selber im Satanismus verstrickt war und auf einem Hooligan und andere da zusammengeschlagen hat, der dann von Jesus rausgeholt wurde, vom Selbstmord erlöst und so, der dann da Karriere macht in der christlichen Welt und dann das von sich aus sagt. Ne? Ich habe mich da geirrt, ich habe mich da verfehlt. Ich war an Sachen beteiligt, die verkehrt waren, die nicht vom Heiligen Geist waren. Stefan Dries findet er bei Facebook
unter Michael Stephan, dass er heute auch ein Trump-Fan ist, das ist nicht gut, aber naja, gut, nobody is perfect. So. Die Würfel sind gefallen. Eine Weltserweckung kommt nach Deutschland, das hat mir schon Gott 1997 gezeigt. Und ich glaube, die Zeichen mehren sich, dass mir Gott sagt, dass die Würfel sind gefallen. Das hat begonnen. Das hat begonnen. Und dass ich über diese verkehrten Dinge rede, das ist immer, weil, ja, man muss eben so einen, ich glaube, das muss gesagt werden, ne? Dieses falsche Evangelium muss dann irgendwann, es muss wirklich bloßgestellt werden, dass das die Ursache dafür ist, dass die Gemeinden alle kaputt gehen und die Prediger alle fallen. Das ist eben nicht nur Worte, das sind nicht nur falsche Gedanken, sondern da stecken falsche Geister dahinter. Ja, okay, das soll es gewesen sein. Macht's gut, tschüss. Gottes Segen. 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

Ja, hallo liebe Hörer des Erweckungssenders. Hier ist euer Glaubensbruder Stefan, der christliche Glaubensbruder. Ich bin heute alleine hier. Der andere Glaubensbruder, der Volker, der hat zu tun. Der ist außerdem in einem Spezialeinsatz unterwegs als in einem Spezialeinsatz. Und deswegen möchte der sich gerade hier am Mikrofon und in der Öffentlichkeit zurückhalten. So, und deswegen mache ich heute mal alleine eine Radiosendung. Ich fühle mich geistlich so ausgelaugt. Ich fühle mich vom alltäglichen Leben so ausgelaugt. Und deswegen kam ich eben auf die Idee, draußen ist Gluthitze. Der Sommer 2022 steht in voller Pracht, blauer Himmel von morgens bis abends, schon seit 5 Tagen, ja, scheint die Sonne, und nochmal 5 Tage wohl, oder wenigstens noch 2, 3. Unsere Flüsse dorren aus, trocknen aus, die Natur verdorrt. Ich hatte mehrere Träume, in dem einen Traum sah ich den Rhein, wie er ausgetrocknet war und wieder einen Fisch auf dem Trockenen zappelte. Das war so ein Riesenfluss wie bei Köln, der Rhein. Ja, und ich fühle mich wirklich ausgelaugt vom Alltag. Habe einiges zu tun gehabt und getan, aber man ist dann auch so, macht euch auch Spaß, was zu erledigen und was zu schaffen. Wie die Schwaben so sagen, ne? Das Schaffe macht auch Freude. Es macht Freude, was zu schaffen, aber ich fühle mich gerade irgendwie ganz schön leer und am Ende. Auch weil eine liebe Freundin, eine Glaubensschwester in der Psychiatrie ist, und auch da geht das nicht so richtig voran, dass die heil wird. Die hat vorher schon viele Jahre auch als Christin an ihrer Krankheit noch laboriert, zu tun mitgehabt, und ja, ich bete für sie. Sie braucht Befreiung und das ist alleine nicht so gut zu bewerkstelligen. Ich habe 2 Bücher gelesen, über die möchte ich heute ein bisschen reden. Ja. Das eine heißt Lahme tanzen unter der Kanzel, Zeichen und Wunder in den Gottesdiensten von Hermann Zeiss. Der ist der Begründer der Ekklesia-Bewegung, geschrieben von Peter Schneider im Asaf Verlag. Das zweite ist ein Schüler von Werner Hermann, sozusagen, nein, von Hermann Zeiss, und der heißt Werner Hermann. Das Buch heißt Unterwegs im Auftrag des Herrn, von Hermann Zeiss zum Predigen gesegnet, erschienen im Reformation Verlag, eine Autobiografie von Werner Hermann selber. Ja. Und in beiden Büchern geht es viel auch um Befreiung. Darüber, über diese Bücher, ich kam auf die Bücher, weil, wie gesagt, der Volker ist im Undercover-Spezialeinsatz, das wird er jetzt wieder gar nicht gerne hören, dass ich über ihn hier rede. Aber ich rede immer über das, was gerade so, wovon das Herz voll ist, davon geht der Mund über. Und ich muss auch von meinen Hoffnungen und Ängsten reden. In dem Fall von den Hoffnungen. Und wir hoffen, dass seine Besucher, er besucht zurzeit unsere ehemalige Heimatgemeinde, die Jesusgemeinde in Rinteln, Pastor und Leiter Bernhard Koch. Und er besucht sie, und wir haben die Hoffnung seit Pfingsten, und wir haben die Hoffnung, dass sein Vorortsein, dass das dazu beiträgt, dass die Gemeinde verändert wird. Ja. Er hat mich auch schon aufgefordert, mitzukommen, komm doch auch hin. Aber ich kann das da nicht so ertragen, wie die Gemeinde, wie sie jetzt ist und was da geredet wird. In einer Woche oder 2 Wochen werden die Christen im Widerstand mal wieder dort auftauchen, wo Volker noch vor 6 Wochen selbst sagte, die Ratten tanzen auf dem Tisch, die Mäuse tanzen auf dem Tisch. Die Christen im Widerstand um Christian Stockmann aus Berlin werden wieder auftauchen und dort so eine Wochenendkonferenz machen. Wenn ihr Bock habt, fahrt doch hin. Ich bin kein Christ im Widerstand, und dieser Christian Stockmann ist ein übler Irrlehrer, der die Menschen verführt und verleitet zur Rebellion gegen unsere Obrigkeit. So, das ist meine Meinung. Und das wird auch kein gutes Ende nehmen. Das ist nicht, aber wir haben trotzdem die Hoffnung, Volker ist jetzt seit Pfingsten, dass er da ab und zu die Gemeinde besucht, und wir haben die Hoffnung, dass ich hier zu Hause das eine Ende des USB-Kabels bin und er das andere Ende. Das eine Ende ist in der Cloud bei Gott angeschlossen, das andere Ende an der Ortsgemeinde, Jesusgemeinde Rinteln,
und dass durch auf die Art und Weise da ein Datentransfer passieren kann, dass da Updates aktualisiert, dass dann Software-Update passieren kann, also dass die Software aktualisiert wird. Ja, und deswegen sitze ich heute hier mal wieder und jetzt muss ich mir erstmal Mühe geben, dass ich das Radio lernen, Radio machen nicht verlerne. Die Hitze ist wirklich doll, ne? Wir haben hier über 30 Grad. Eigentlich wollte ich raus, aber die Gartenarbeit vermeide ich. Ich müsste noch eine Hecke schneiden, aber bei der Hitze mache ich das nicht. Man geht eher besser aus der Hitze, aus der Sonne raus, ne? Dann wollte ich über Land fahren, ein bisschen rum, aber bei der Hitze mache ich irgendwie gar nicht vor die Tür gehen. Im Auto ist es ja auch so heiß. Und dann noch Sprit verfahren, ne? Wir stoßen CO2 aus und das führt zum weiteren Klimaanstieg. Naja, ist ja so, ne? So ein bisschen dann da von ein paar Liter Benzin. Wird nicht gleich den Kohl fett machen, aber da sind noch ein paar andere Sachen, die uns auch wohl das Leben schwer machen. Es gibt, da kommen wir dann noch später drauf, kann ich nochmal drüber reden, über Mangel des Ozon in der Atmosphäre, was dann zur Aufheizung unterer Schichten auch des Meeres über den Azoren führt, sodass wir keinen Regen bekommen. Das war das in Kurzform. So, und da kommen wir dann gleich mal zu den Büchern hier, nach der ersten Musik, ja, und ja, dann schauen wir mal, was der Heilige Geist heute auch mir selbst gesagt haben möchte.

Ja, wir hoffen auf eine Erweckung, der Völker auch, auf eine Erweckung, wie sie 1904, 5, 6 in Wales geschah. Dort sind Menschen über Nacht wiedergeboren worden. Und zwar gemeindeferne Menschen. Es war vielleicht eine andere Zeit, aber dass die Menschen hatten kein Fernsehen und konnten nicht so Fernreisen machen. Die hockten immer irgendwie zu Hause. Wales war ganz schön finster, verwahrlost, Alkoholismus, Gewalt in den Familien. Väter verprügelten ihre Frauen und die ungehorsamen Kinder. Und da betete eine Gruppe von Leuten dafür, dass Gott sich doch ihrer Mitmenschen erbarmen möge und damit sie ein besseres Leben haben. Das war der Evan Roberts und so 10 bis 30 oder junge Leute in Wales, das ist im Westen von Großbritannien, unten da von Cornwall bis hoch nach Liverpool, so ungefähr kann man sagen. Tja, und dann passierte das, ne? Und Menschen wurden nachts wiedergeboren, redeten in Zungen und das ganze Land veränderte sich hin zum Besseren. Darauf warten wir und ja, und der Volker ist also jetzt seit Pfingsten, besucht er unsere ehemalige Gemeinde, die Jesusgemeinde in Rinteln. Und ja, wir hoffen darauf, dass da die Türen für uns wieder neu aufgehen. Und seitdem er dahin fährt, da geht es mir ein bisschen so wie dem Propheten Daniel. Dem begegnet ja da so ein Engel und dann gibt ihm ja Visionen. Zum Beispiel auch mit dieser Figur, diesem großen Standbild. Entschuldigung. Und da sagt der Daniel, als er diese Vision bekam, da war er erstmal ein paar Tage krank. Und mir geht das auch oft so, wenn also irgendwas Neues passiert und jetzt ging der Volker halt da in die Gemeinde und da fing es mir an, dann nach ein paar Tagen nicht so, dass es mir schlecht geht, das ist immer noch so. Ja, wie gesagt, also er redete dann von der Verschmelzung, von der Symbiose, dass wir mit denen verschmelzen, die mit uns verschmelzen. Und das scheint für mich ein bisschen unangenehm zu sein, diese Verschmelzung, weil da ist schon ganz schön viel Irrlehre unterwegs, ne? Wir haben da schon in anderen Sendungen drüber geredet. Bruce Allen, Michael van Flym, Reisen durch Raum und Zeit, ein vollkommener okkulter Unsinn. Und viele andere Dinge, die da schiefgelaufen sind. Dazu dann eben unsere Generalkritik an dem Evangelium, das in diesen freien Gemeinden gepredigt wird. Dieses Jesus gleich Himmel, kein Jesus gleich Hölle. Das ist eben eine böse Irrlehre und ein Einfallstor für den Teufel, so dass da das alles so aussieht, wie es aussieht, bis hin zu ja, diesen Verschwörungstheorien und Trump-Befürwortern immer noch in den USA. Dass man da Gewalt dass Christen Gewalt legitimieren, dann eben, ne, weil es auf der anderen Seite dann eben gegen Abtreibung geht und sowas und gegen Schwule. Ach so, ja, dass der Krieg Russlands gegen die Ukraine da sogar von Christen ja, gut geheißen wird, genau wie da, ja, das geht ja alles nicht. Also da ist eine Menge Verkehrtes, eine Menge Irrlehre. Und diese Menschen, diese Gemeindeleiter, auch unser ehemaliger Gemeindeleiter, den wir immer noch sehr lieben, den Bernhard Koch, der hat sich schuldig gemacht. Der verführt die Menschen. Der verführt Menschen eben hinein in Rebellion gegen die Regierenden. Paulus sagt zwar ganz klar im Römerbrief und im Titusbrief, wir sollen aller Obrigkeit untertan sein, denn da, wo Obrigkeit ist, da ist sie von Gott angeordnet. Paulus sagt nicht, dass die alles richtig machen, aber wo sie ist, da ist sie von Gott angeordnet. Es wird dann aber auch Martin Baron, Gotteshaus aus Fulda, Rothenburg an der Fulda, ne? Ja, der sagt, ja, da steht da, ja, die sogenannte Obrigkeit, der sollen wir untertan sein, aber da müssen wir doch ganz genau und fein unterscheiden. Und da könnt ihr euch dann seine Predigt dazu anhören, was er dazu meint. Und da wurde auch ein Buch dazu geschrieben. Aber das ist Unsinn, ja. Wenn Paulus diese Worte sagte gegenüber einer Obrigkeit, die damals aus Nero bestand, der Kaiser Nero, der die Christen da ja in die Arenen trieb und von Löwen zerreißen ließ. Und Nero hat die Christen dadurch er hat die Christen genommen, an Kreuze genagelt, sie mit Öl bestreichen und anzünden lassen. Wenn also Paulus gegenüber diesem Regime des Römischen Reiches sagt, seid der Obrigkeit untertan. Denn wo Obrigkeit ist, ist sie von Gott angeordnet. Dann können wir hier nicht zur Rebellion, zum Widerstand aufrufen gegen unsere Bundesregierung, gegen jetzt den
Olaf Scholz und uns dem irgendwie unterstellen, ja, weil wir ja in Deutschland irgendwie hier Abtreibungsgesetze haben und die Abtreibung unter bestimmten Umständen bis zum dritten Monat durchgeführt werden kann. Abtreibung ist grundsätzlich zwar verboten, aber in einzelnen Fällen dann eben doch erlaubt. Dann können wir nicht sagen, das sind Menschenopfer und diese Regierung, die ist antichristlich und bösartig und sowas. Ne? Da müssen wir auch keine Steuern zahlen. Hey Leute, kommt mal runter von eurem hohen Ross. Das ist ein gutes Land hier, unser Land. Die Menschen hier im Land sind gerechter als die Juden, die da vor 2000 Jahren gelebt haben. Deswegen hatte Gott dann auch den Bund mit ihnen quasi, beendet. Der alte Bund ist beendet. Ein neuer Bund hat begonnen durch Jesus Christus. Und die Israeliten wurden ja vertrieben, mussten aus Jerusalem weg. Die römischen Kaiser haben Jerusalem vollkommen den Erdboden platt gemacht. Wir leben in einem ganz guten Land und unsere Mitmenschen, das sind keine solche Übeltäter. Das Übelste, was Menschen in der Menschheitsgeschichte immer wieder getan haben, das waren Menschenopfer zu bringen. Na, das kannst du durch eigentlich alle Kulturen des Altertums, kann man das sehen, dass von Anfang an irgendwie aus der Steinzeit heraus bis ich weiß nicht genau, wann das zu Ende ging mit den Mayas und Azteken. Ach so, ja doch, dann mit den Europäern, die kamen. Das waren dann die spanischen und die portugiesischen Eroberer da. Bis dahin, so 1300, 1400, es wurde ja erst 1400 entdeckt, glaube ich, ne? Amerika. Also da, die beenden das. Diese Conquistadores, die spanischen Eroberer, die beenden diese Maya- und Aztekenherrschaft und damit deren Menschenopfer. Ja? Und es geht ja bis in Afrika heute noch, dass da Voodoo-Priester auch, dass da behauptet wird, ich habe Berichte gesehen, dass da Menschenopfer gebracht werden. Und das ist das Schlimmste, was Menschen tun können. Und das haben die Israeliten auch getan. Ja? Dann nicht mehr zu Jesus seiner Zeit, aber vorher, da war es auch in Israel. Und deswegen üblich, deswegen kam ja Israel in die Verbannung nach zweimal. Einmal unter die Assyrer und einmal unter die Babylonier, weil sie Menschenopfer brachten. Das ist das Schlimmste, was Menschen tun können, andere Menschen irgendwelchen Gottheiten zu opfern. Und das tut hier keiner im Land und da ist auch nichts vergleichbar. Auch Abtreibung kann man nicht mit Kinderopfern vergleichen. Wo Obrigkeit ist, da ist sie von Gott angeordnet und unsere Obrigkeit hat eben in Deutschland einen Kompromiss gefunden, dass da eben diese Regelung besteht, dass Frauen, wenn sie es irgendwie überhaupt nicht mit sich ausmachen können, dass ein Kind bekommen, es wächst ja in ihrem Bauch heran und irgendwie nicht außerhalb und Männer haben da immer leicht reden, dass sie dann bis zum Ende des dritten Monats unter eben Umständen die Abtreibung genehmigt bekommen. Es ist wohl eine ganz einfache Tatsache, dass es Abtreibung immer geben wird, weil entweder legal oder illegal. Frauen, die absolut das Kind nicht haben wollen, nachdem sie durch Geschlechtsverkehr schwanger geworden sind, die werden dann das eben irgendwie selber wegmachen oder werden irgendeine Tante finden oder irgendjemanden finden, der das dann macht, ne, auf dem Küchentisch, so wie das früher auch war. Also es gibt da, deswegen ist es, hat man da versucht, eine Regelung zu finden, dass Frauen da eben dann nicht Schaden nehmen und sich da irgendwie selber helfen oder, sondern dass das dann gemacht wird auf eine Art und Weise, dass die Frauen selber dabei nicht zu Schaden kommen. Ich bin nicht für Abtreibung, das ist bestimmt keine schöne Sache, aber es ist nicht unsere Aufgabe als Christen, als gläubige Menschen, die wir vielleicht Jesus erlebt haben, dass wir andere richten und anderen sagen, wir sollten den Heiligen Geist bei uns haben, wir haben den Tröster bei uns und wir richten die ohne Hoffnung in dieser Welt sind, die keine Hilfe haben, wir sollten diesen Frauen die frohe Botschaft von Jesus Christus bringen. Und dann würden sie vielleicht sagen, jetzt will ich das Kind behalten, ich wusste nur selber gar nicht, wo mein Platz in dieser Welt ist und dann schon gar nicht, wie ich auch noch mit meinem Kind kümmern soll. Aber jetzt, da ich jetzt Hoffnung habe, da ich jetzt weiß, dass Gott auf meiner Seite ist und mir hilft, jetzt kann ich auch das Kind bekommen. Das wäre unsere Aufgabe. Ja, und nicht,
nicht Menschen zu richten und die Regierung anzuklagen und hier anzuprangern und Gesetze verändern zu wollen. Ich finde das furchtbar, diese radikalen Abtreibungsgegner, die sich dann da so unter dem Marsch für das Leben durchs Land bewegen und verkappte Reichsbürger. Und ja, es ist ein Hetzer, ne? Und dazu gehören dann auch eben diese Leute, mit denen sich unsere ehemalige Gemeinde eingelassen hat, was ich sehr bedauere, Christen im Widerstand und auch Martin Baron, Gotteshaus, Rothenburg an der Fulda, die da Unsinn erzählen und ja, das Volk verführen und in Rebellion gegen Gott führen. So, jetzt trinke ich mal einen Schluck Kaffee und dann kommt, ihr hört Musik.

Weil der Volker also seit Pfingsten jetzt so 6 bis 8 Mal die Gemeinde besucht hat, in der wir früher waren. Deswegen, und ich spürte da diesen Download, diese Verschmelzung, diesen Download von Software-Aktualisierung. Ich sag das mal so. Ich spürte diese, Volker sagte dann Symbiose. Ne? Symbiose heißt ja Zusammenleben. Wenn eine Symbiose ist zum Beispiel Korallen. Ne? Korallen leben, das sind Algen und irgendwelche anderen kleinen, ich weiß gar nicht, solche Nesseltierchen, glaube ich, heißen die. Und die leben zusammen. Die Algen, die produzieren, machen Photosynthese und die anderen bauen dieses Kalkgerüst auf und so zusammen ist da diese Lebensgemeinschaft der Korelle. Das ist nicht kein einzelnes Lebewesen, sondern das sind zwei verschiedene, die da zusammenwirken. Und wir haben die Hoffnung, oder ja, ich glaube, ich wollte immer zurück nach Rinteln in meine ehemalige Gemeinde zu dem Bernd, mit ihm zusammenzuarbeiten. Ich habe keinen anderen Anknüpfungspunkt gefunden in meinem Christenleben. Ja, und dann brachte Volker also diesen Begriff Symbiose, Verschmelzung und ja, ich sah das irgendwie auch, ja, es kann gut sein, dass das passiert. Ne? Ich spüre dann solche Veränderungen, dass es mir dann nicht so gut geht, dass ich da wie so ein Kanal auch bin, wo dann eben, wie das habt ihr so beschrieben, als USB-Kabel da was fließt. Ne? Entschuldigung. So, und dann kam mir so in den Sinn, ich hatte mir die Vorgeschichte angeguckt. Die Vorgeschichte der Jesusgemeinde in Rinteln, die besteht seit 1982, die hieß mal am Anfang Ictus-Gemeinde, bevor sie sich dann umbenannte 1992 in Jesusgemeinde Rinteln. Und da gibt es eine Vorgeschichte, das ist der Jesus-Treff in Hannover. Und der wiederum, der Jesus-Treff, der hat eine Vorgeschichte in der Jesus-People-Bewegung in den USA. Aber da gibt es natürlich noch mehr Verbindungen. Draußen, da ist ein Tatütata, ich weiß nicht, was los ist, ist auch egal. Der den Jesus-Treff in Hannover gegründet hat, der hieß Achim Schneider. Und Achim Schneider hatte wohl zu tun mit dem, auch mit der Ekklesia in Hannover und mit dem Hermann Zeiss. So, und dann, ja, und das war dann für mich interessant, nochmal zu gucken. Ich bin auch durch eine Frau gläubig geworden, die hatte Hermann Zeiss erlebt und war bei dem gläubig geworden, 1957, 56 hier in Hameln. Ja, und da habe ich mir also das Buch besorgt über den Hermann Zeiss. Das hatte ich eben schon erwähnt. Und ja, jetzt muss ich mich überlegen, diese zwei Bücher und das andere Buch, das also der Werner Hermann, der hat den Hermann Zeiss kennengelernt und der Hermann Zeiss hat ihm dann die Hände aufgelegt und ihn auch zum Predigen in der Ekklesia dann so quasi bestellt. Werner Hermann ist der Schwiegervater von meinem schon erwähnten ehemaligen Pastor Bernhard Koch, weil der Bernd, der hat dann im Jesus-Treff in Hannover die Karin kennengelernt mit 15 Jahren und die haben sich kurz danach dann eben verliebt und dann verlobt und dann, als sie wohl 18 war, geheiratet. Es war ja noch bis vor ein paar Jahren auch in Deutschland möglich, dass 16-jährige junge Frauen oder Mädchen mit Erlaubnis der Eltern heiraten durften. Das ist erst vor wenigen Jahren geändert worden aufgrund der Probleme, weil die dann natürlich das genutzt haben und haben

Naja, und er hat dann also irgendwie da sein Erspartes oder sich vom Papa Geld geben lassen und ist nach Frankreich gegangen, um das süße Leben zu genießen. Ja, mit Weib, wie heißt das? Mit Weib, Wein und Gesang. Mit 18, nach dem Abitur. Aber das hat ihn irgendwie so unzufrieden gemacht, dass er Selbstmord begehen wollte. Er hat sich auf die Gleise eines Zuges gelegt und er hat den Zug kommen sehen und ist dann wohl noch weggesprungen, weil er irgendwie so das Leben so überdrüssig war. Ein irgendwie auch ein bisschen merkwürdiger Mensch, ja, der da also greift da so ins Volle nach, weiß ich nicht, nach Frauen und auch Prostituierten, vielleicht auch Drogen. Damals war er schon im Umlauf. Naja, 1908, weiß ich nicht, vielleicht doch Frankreich, Paris. Da war Max auch schon Kokain gegeben haben und Marihuana, Cannabis. Er geht jedenfalls danach, er nimmt sich nicht das Leben, er geht nach Hause und eine Erbtante von ihm, die ziemlich schwer reich war, die wollte ihn beerben. Die sagt, Junge, du musst aber mal mitkommen auf so eine Evangelisation. Und der geht ja zu dem sogenannten Halleluja-Schmidt, der Werner Zeiss, um seiner Erbtante, die er ja beerben will, einen Gefallen zu tun. 120.000 Goldmark, glaube ich, hatte die. Und da war er wohl als Erbe vorgesehen und er wollte sich mit der nicht verscherzen. Deswegen ging er mit auf so eine Evangelisation direkt in der Zeit nach der Welserweckung. Die war, wie ich eben schon sagte, 1904, 5, 6. Da haben sich die Menschen über Nacht wurden, die wiedergeboren. So, und der Hermann Zeiss geht da rein und ist nach 3 Minuten hat er eine Entscheidung für Jesus getroffen und da beginnt sein Glaubensleben. Und wird dann eingezogen, erst ist er da so dabei, 7, 8, und als der Krieg beginnt, der geht nach Missionar nach innen, nach Afrika. Und wird dann interniert von den Engländern, kommt auf die Isle of Wight und Isle of Man in so hier Internierungslager. Die hießen damals schon Concentration Camps in England oder Großbritannien, weil man dort hat man die also quasi die Feinde konzentriert, gesammelt, ne? Auf Deutsch eben dieser Begriff Internierung oder Zusammenlegen, Verhaften. Aber das hatte natürlich nichts mit dem zu tun, was die Nazis dann später als Konzentrationslager da betrieben haben. Das waren ja entweder Straflager oder eben Vernichtungslager. Ne? Das war hier anders, da wurden die Deutschen kamen dann auf, er wurde dann von Ghana, glaube ich, wo er war, das war Englisch, wurde er auf die Kanalinseln gebracht und musste dort diese Kriegszeit, war er da eingesperrt, aber wurde da nicht schlecht behandelt, sondern die wurden da versorgt und mit Kleidung und mit Lebensmitteln und hatten Dach über dem Kopf und mussten halt diese Zeit, weil man Angst davor hatte, dass die, nennt man das, Sabotage begehen. Deswegen musste er dort, war er eingesperrt. Während der Zeit predigte er und es geschahen Zeichen und Wunder. Kurz nach dem Krieg ist er so enttäuscht von dieser ganzen christlichen Szene, dass er damit nichts mehr zu tun haben will. Er geht weg von Gott, er sagt das ganz klar, glaube ich, 1924 sagt er, Gott, wenn du mich in 20 Jahren wieder haben willst, dann melde dich bei mir. 1944, auf den Tag genau, ging er mit seiner zweiten Frau zusammen auf die Knie und sie beteten und Gott bestätigte dieses Gebet damit, dass er dann anfing zu predigen und Zeichen und Wunder geschahen in einer Art und Weise, die hast du und ich noch nicht gesehen. Ja, noch nicht hier und wahrscheinlich auch noch nicht woanders. Ich wundere mich ein bisschen. In einer Sendung haben wir mal über Bob Main geredet, den nannte ich den Apostel der Deutschen. Der besuchte sehr viele kleine Gemeinden. Der kam von, war ein Schotte, der auf Mallorca lebte und dann durch Deutschland reiste. Und er war mal zweimal im Jahr in Rinteln. Und ich kannte den ganz gut, der lebt jetzt auch nicht mehr. Fromme sagen dann, ja, der ist jetzt beim Herrn, das ist er ja auch, aber naja. Ich habe es mit diesen frommen Ausdrucksweisen nicht so, das ist alles immer so eine Überhöhung. Das nervt mich dann am Ende auch an diesen beiden Büchern, die ich hier heute auch vorstelle und bespreche. Ja, dieses immer vor Ehrfurcht und Dankbarkeit vor Gott erstarren. Ja, oh nee, das ist, am Ende ist es langweilig. Also Bob Main, also der redete davon, er brachte uns damals, sagte er, die doppelte Salbung, so Double Portion of Anointing. Ja. Was der Hermann Zeiss hier hatte, das ist gegenüber dem, was ich selbst schon gesehen und erlebt habe. Aus mir hat man Dämonen ausgetrieben. Ich habe ein paar andere erlebt, aber die wurden befreit aus Bindungen. Aber was dieser Hermann

Das heißt ja, was hier, was da, was der beschreibt, ne? Dass da also offene Wunden, die waren, konnte man zusehen, oder die waren plötzlich, die waren nicht mehr da. Tuberkulose, solche Einsenkungen in der Brust, die waren aufgefüllt, weg. Krebsgeschwüre am Hals, Kopf, man konnte zugucken, wie das weniger wurde. Und das geht dann so weiter. Da sind hier Bilder drin, und der hat veranstaltet, und der hat Säle gefüllt, ja, mit mehreren Tausend. Und das war von Holland über Holland, Niederlande, Deutschland, Österreich, Schweiz. Also da ist die doppelte Salbung von Bob Mayne überhaupt nichts. Da muss ich das in Frage stellen, was der da uns da erzählt und gebracht hat. Es hat eh nur zu so Gezappel geführt, wie diese Toronto-Salbung da, und ansonsten kam da nicht viel. Dann wurde die Gemeinde komisch hinterher. Also man darf das ruhig auch alles mal dann in Frage stellen, was man selber so erlebt und geglaubt hat. Da sollten wir sogar, müssen wir sogar. Was Hermann Zeiss getan hat, das ist hier dokumentiert, und solche Wunder haben du und ich noch nicht gesehen. Unglaubliche Sachen. Also von lahmgeborene, die sind aus dem Rollstuhl aufgesprungen. Mir wurde das von der Ruth Scheidig erzählt, durch die ich, glaube ich, geworden bin. Die habe ich mal meine Glaubensmutter früher genannt. Die ist heute schon 100. Glaube ich, sie lebt noch. Und sie war bei ihm, glaube ich, geworden. Das war hier in der Hameln, in der Willem-Rabe-Schule. Und da war die Aula, dort waren die Veranstaltungen. Und die war im ersten Stock. Man musste also dort, die Leute, die mussten Treppen hoch. Und die haben dort wohl, ich weiß nicht, 30, 50 Leute mit Rollstühlen, das waren damals ganz schöne Oschis, diese Rollstühle, die hat man auch Wagen genannt, so wurde das hier, die hatten zum Teil hin so zwei große und vorne dann so ein großer, auch ein etwas größeres Rad in der Mitte, und dann hatten die solche Hebel an der Seite, mit der man die Räder quasi so pumpend bewegen konnte. Und die Ruth Schadig sagte mir, haben sie dann hier den Schrotthändler angerufen, ne? Weil da standen diese ganzen Rollstühle, die wurden zurückgelassen. Die Menschen sind wirklich von ihrer Lähmung genesen, und 30, 50 und ich weiß nicht was. Wir haben das noch nicht erlebt, was Hermann Zeiss hier gewirkt hat. Hermann Zeiss, und der, auf den geht also die Christen der Ekklesia zurück, ja, die es ja heute noch gibt. Und da eben sich so in den Pfingstbund eingeordnet haben, damit das eine verwaltungstechnisch alles so ein bisschen einfacher ist. Die Christen der Ekklesia, ja, das hat der Hermann Zeiss begründet. Weil eben also unser Weg, unsere Hoffnung dahin geht, dass wir die Hoffnung haben, zurückkehren zu können in unsere ehemalige Gemeinde und zusammenarbeiten können mit dem Bernhard Koch, den wir lieben und verehren und der ja abgekommen ist vom rechten Weg. Deswegen habe ich mir also nochmal auch die Mühe gemacht, mir diese Bücher zu besorgen, und das ist Geschichtsstudium zu betreiben. Wenn ihr das Radio schon öfter mal gehört habt, dann habt ihr vielleicht die andere Sendung gehört oder Sendungen, wo ich da über eben den Jesus-Treff und so geredet habe, die Jesus-People-Bewegung. Und das war jetzt nochmal sinnvoll, hier also in diese Geschichte reinzuschauen, die auch eine Vorgeschichte ist der Jesus-Gemeinde.

Also ich fand das jetzt doch sehr bereichernd, diese beiden Bücher zu lesen über Hermann Zeiss und über erstmal über den, weil das ist wirklich eine Vorgeschichte. Entschuldigung, eine Vorgeschichte eben auch meines Christseins, ne? Die Route scheidig, durch die ich gläubig geworden bin, war da bei dem Werner Hermann. Und auch der Jesus-Treff in Hannover hat wahrscheinlich mehr oder weniger seine Wurzeln dort. Und zumindest mit. Und der, ein bisschen verwirrend, ne? Hermann Zeiss und Werner Hermann. Werner Hermann, der Schwiegervater von Bernd, der hat den Jesus-Treff in Hannover mit betreut oder aufgebaut. Der hat da Jugendfreizeiten geleitet und sowas und Bibelwochen und Bibelwochenenden gegeben. Und dadurch das eben alles mitgestaltet, mit aufgebaut. Das fand ich jetzt doch wirklich auch auf dem Hintergrund. Das ist meine. Na, ich bin daran interessiert, an Vorgeschichte. Ich bin an Geschichte interessiert. Wie kam es das? Wie war das? Wie sind die Zusammenhänge? Und der Werner Hermann sagt, er wurde als Kind von einem anderen Prediger wurde er gesegnet. Da war ein kleiner Junge. Das war Jonathan Paul. Und Jonathan Paul war der Begründer dieser landeskirchlichen Gemeinschaften innerhalb der evangelischen Kirche. Ich finde die ja ziemlich altbacken heute, aber das war mal anders. Ja. Jonathan Paul lebte von 1853 bis 1931. Er studierte evangelische Theologie, war Pfarrer, Zeltmissionar, Publizist und Liederdichter. Nachdem er über 10 Jahre Pastor in Pommern war, begann er seinen evangelistischen Reisedienst und siedelte nach Berlin über. Zu dieser Zeit wurde er begehrter Redner auf Glaubenskonferenzen und Zeltevangelisation. Durch seinen häufigen Aufenthalt in Mühlheim an der Ruhr war er zudem dort einer der bedeutsamen geistlichen Erweckungsbewegungen beteiligt. Mit Jakob Vetter, einem Evangelisten der deutschen Zeltmission, wurde Pastor Paul zu einem Pionier der Missionsarbeit. Mehrere Jahre lang war er Vorsitzender des EC-Verbandes und Vorstandsmitglied des Gnadauer Gemeinschaftsverbandes und zudem Gründer verschiedener anderer christlicher Organisationen. Pastor Paul erlebte die Geistestaufe, sprach in Zungen und wurde zum Gründer der deutschen Pfingstbewegung. Ne, 1906 oder so. Aufgrund eines fehlenden Verständnisses im Blick auf den Heiligen Geist und sein Wirken trennten sich viele dienende Brüder von Pastor Paul. Sie konnten seine Lehre und Erfahrungen nicht teilen oder wollten es auch nicht. Es kam zu einer Spaltung, die mit der Berliner Erklärung, in welcher der Geist der Pfingstler als von unten abgetan wurde, ihren Höhepunkt fand. Nach Herausgabe dieser Erklärung legte Paul seine Verantwortung im Gnadauer Gemeinschaftsverband nieder und gab sich ganz in die Arbeit der von ihm 1913 gegründeten Organisation Christlicher Gemeinschaftsverband Mühlheim an der Ruhr ein. Tja, wir sind oft dann so, ne, wir wissen was über John G. Lake oder wer waren dann dieser Evan Roberts aus der Wales-Erweckung. Wir wissen dann so viel, aber wir wissen gar nicht, was im eigenen Land passiert ist. Also, dass es hier so einen Jonathan Paul gegeben hat innerhalb der evangelischen Kirche. Zwar nicht Begründer des EC-Verbandes, aber so doch lange Jahre Vorsitzender. EC kennt er, das heißt entschieden für Christus, ne? Das ist Teil der evangelischen Kirche, der lutheranischen Kirchen. Das sind da die Frommen, ne? Die Hardliner, das sind die es da richtig wissen wollen. In Hameln haben wir auch so ein Ding hier, ist aber stinklangweilig, würde ich nicht im Leben hingehen. Das ist alles so ein bisschen außer Mode gekommen, auch wenn man ja da von das Christen nicht gerne hören, dass das Evangelium in Mode oder nicht in Mode ist, ist denen egal. Aber wenn man da reingeht, da ist Totentanz, ne? Also entschieden für Christus, landeskirchlichen Gemeinschaften, da kriegen mich keine 10 Pferde rein. Aber das war mal anders mit Jonathan Paul. Jonathan Paul schreibt, der Schwiegervater von Bernd Koch, der Werner Hermann, der hat ihm die Hände aufgelegt und ihn als Kind gesegnet. Später hat ihn dann der Hermann Zeiss die Hände auflegt und ihn gesegnet. Ich habe hier gerade, schlage hier gerade was auf. Ich suche ja quasi die Essenz, ne? Die Essenz, den Auszug, das Wichtigste von diesen beiden Büchern. Ich kann euch beide Bücher zum Lesen empfehlen. Das eine ist für mich jetzt interessanter, weil es eben dann nochmal, der Werner Hermann hat eben die Jesusgemeinde Rintel mit aufgebaut, da wo ich war. Ich habe die nicht mehr kennengelernt, aber der andere, der Hermann Zeiss, das ist wirklich deutsche Geschichte. Ich kann euch die, wie gesagt, beide empfehlen. Lest euch das durch. Da stehen viele interessante Sachen drin, die man jetzt alle im Einzelnen nicht wiedergeben kann.
Ich suche hier jetzt erstmal nur die Essenz, das Wichtigste, was ich euch davon wiedergehen will, was jetzt auch in Verbindung zu mir und unserer heutigen Situation und dem, was ich erwarte und erhoffe, zu tun hat. Der Werner Herrmann, der sagte, wir wollten anders predigen, als wir das selber so erlebt hatten. Das war oft so langweilig. Er war dann da, er war auch in so einer FEG-Gemeinde oder was, und er sagte, wir wollten nur das verkündigen, was wir wirklich selbst erlebt hatten. Wir wollten keine Theorie und keine geborgte Erkenntnis verkünden. Und der Satz, den habe ich mir hier mit Leuchtrosa angestrichen, weil das ist genau meine Einstellung, die ich schon seit 20 Jahren auch habe oder länger. Und seit 20 Jahren kann man sagen. Und Jesus sagt, seid meine Zeugen, ja, bis an die Enden der Welt. Seid meine Zeugen. Was wird von einem Zeugen erwartet, verlangt? Ja, von einem Zeugen wird nichts anderes verlangt, als dass er das wiedergibt, was er selber gesehen, gehört und erlebt hat. Ja, es wird vor dir eben, ja, nichts anderes, nicht mehr und aber auch nicht weniger. Keine Theorie und keine geborgte Erkenntnis. Deshalb habe ich mir hier leuchtrosa angestrichen. Aber weder Werner Herrmann wird ihm aber nicht gerecht, seiner eigenen Aussage. Und auch ja, der Hermann Zeiss nicht, weil dieses von der Hölle zu reden, dass alle Menschen errettet sein müssen, dass sie ohne Errettung auf ewig verloren gehen, wo hast du das erlebt? Woher weißt du das? Das ist aber die Grundlage unserer Theologie in unseren freien evangelischen Gemeinden. Ja? Also der Anspruch, den er da an sich selber hatte, den hat er nur im kleinen Rahmen erfüllt. Er hat im Großen und Ganzen hat er die Strukturen übernommen von denjenigen, auch von Hermann Zeiss. Er hat gelernt von anderen Predigern. Er hat das nachgeplappert, was die erzählt haben. Ne, er hat also die komplette Theologie des sogenannten vollen Evangeliums. Du kommst nur mit Jesus in den Himmel, ohne Jesus gehst du verloren, und dann das hat er alles übernommen. Das sind keine eigenen Erkenntnisse. Das sind keine, ist kein eigenes Erleben. Das ist alles Theorie. So, und also ich lese das dann hier durch, und es ist unglaublich viel. Es ist unglaublich viel. Auch bei dem Werner Herrmann, der beschreibt dann auch den Jesus-Treff in Hannover, beschreibt dann, wie er Bernhard Koch kennenlernt. Und es ist unglaublich viel von Befreiung die Rede und von Lösung von dämonischen und okkulten Gebundenheiten. Das war schon das war in den 50er Jahren ganz groß, in den 60ern, in den 70ern, in den 80ern, und dann wird's weniger. Dann hört man nichts mehr davon. In seinen späteren Jahren berichtet er viel dann darüber, über Bibelwochenenden und sowas, und dann in Rinteln auch, da diese, was wir dann hatten, ich war ja in den 90ern dann dabei. Da ging es dann um Gemeindebau, ja, dass der Einzelne, der in der Schrift unterwiesen wird und so, genau wie ihr das auch alle kennt und durchgemacht habt. Aber eigentlich je mehr die Menschen in der Schrift unterwiesen wurden, desto weniger wurden die Zeichen und die Wunder. Je mehr Input, desto weniger Output. Ne? Was war das hier in beiden Büchern? Wie wichtig war das? Was für ein großer Bestandteil war das, dass Menschen aus dämonischen Gebundenheiten herauskamen? Schizophrene wurde noch 1955 als Gehirnkrankheit beschrieben. Ist auch gar nicht so verkehrt, weil da stimmt was nicht. Durch meine liebe Glaubensschwester, die hat durch Drogenkonsum, Cannabis und wahrscheinlich auch Kokain, das hat ihren Gehirnstoffwechsel durcheinander gebracht. Da geht es um Serotonin und Melatonin. Und das sind so Neurotransmitter, die da im Gehirn Botenstoffe, die da Sachen übertragen müssen, wenn das nicht so richtig, das kann das Gehirn nicht mehr bilden, aufgrund dieser Vergiftung durch Cannabis und Kokain. Und dann ist das ist eine Gehirnkrankheit. Ja, das ist gar nicht so verkehrt. Man redet so dann Geisteskrankheit, Schizophrenie, ja, katatonische Schizophrenie mit Paranoia, alle sind gegen dich, ne? Kataton heißt, du kannst teilweise deinen Körper nicht, hast keine Kontrolle über deinen Körper. Entweder liegst du total gelähmt da, du kannst dich nicht rühren, oder aber es gehen nur einzelne Teile. Linke Körperhälfte funktioniert nicht, linke Bein wird hinterhergezogen, der linke Arm ist lahm.
nächsten Morgen geht es dann wieder. Ne? Man kann nicht, man hat das, der räumliche Eindruck ist nicht da, das ganze eigene Erleben ist gestört. Das nennt man Katatonie oder Kataton. Ja, zum Teil mit Mutismus, dass man sich nicht äußern kann. Man möchte was sagen, aber oder kann, man kann sich nicht äußern, man kann nicht reden. Man kann das, was einem durch den Kopf geht, nicht in Worte fassen. Ja? Und diese Dinge, ja, das klingt doch viel besser, wenn man das, also es gibt ja Erkrankungen der Nieren. Da funktionieren die Nieren nicht richtig, dann musst du so eine Dialyse machen, da kann man dir helfen. Oder andere Krankheiten, Herz, Bluthochdruck, da kriegst du ein Medikament und dann geht der Blutdruck weg. Oder wenn du so unregelmäßigen Herzschlag hast oder so, da kann man auch helfen. Ne? Und das ist doch viel sinnvoller, wenn man also Schizophrenie auch als eine Gehirnkrankheit bezeichnet, wo eben da das Gehirn bestimmte Stoffe fehlen und die man dann durch Medikamente zusetzen kann und dann geht das wieder. So war das nämlich bei der Freundin. Nur leider hat sie die Medikamente weggelassen und verweigert jetzt die Einnahme. Also, dass man das als eine Geisteskrankheit beschreibt. Weil, was kannst du dir irgendwas vorstellen, was das ist? Eine Geisteskrankheit? Dein Geist ist krank? Aber dann kriegst du einen bestimmten Stoff zugeführt und dann geht's. Ha? So wie der Blutdruck sinkt, wenn man dir was gibt. Ist doch viel sinnvoller, Menschen nicht so zu stigmatisieren. Eine Geisteskrankheit, ja, okay. Aber wenn man da sagt, das ist eine Gehirnerkrankung. Ja, und da waren ja auch welche dabei und die sind bei dem Hermann Zeiss, sind die geheilt worden. Ne? Da waren Schizophrene dabei. Der eine sagte, ich war zu 90% bin ich geheilt. Dann hat Hermann Zeiss gesagt, komm mal her, ich traue das meinem Gott zu. Dass er dich zu 100, eine 100%ige Heilung zu.

Ja, ist schon erstaunlich, also was da damals so los war, ne? Also was der Hermann Zeiss da beschreibt, sein Glaubensleben beginnt 1907, 1908. Dann fängt es wieder an. Er entfernt sich ganz bewusst von Jesus. Er sagt, er war so enttäuscht. Dann war noch, wohl seine Tochter war krank geworden, die Ehe hat nicht funktioniert. 1924, da sagt er voller aus Enttäuschung zu Jesus: Du kannst mich mal gerne haben. Ich gehe mal jetzt meine eigenen Wege, das passt mir alles nicht mehr, das taugt alles nichts hier. Wenn du mich wieder haben willst, der war Prediger, der hat also, der war durch die Lande gezogen und da war der Erweckungsprediger. Und der hat schon in der Zeit von 1918 bis 1924 hat der Wundertaten begangen. Ja, also Gott hat durch ihn Wunder gewirkt. Und der sagt: Tschüss. Wenn du mich wieder haben willst, Jesus, in 20 Jahren kannst du dich mal wieder melden. Und das passiert, ne? Und was da dann. Lest das selber nach. Besucht euch das Buch ja, und gibt noch andere. Das hier ist von Peter Schneider, Lahme tanzen unter der Kanzel. Was also da in dieser Ekklesia-Bewegung, was da so unterwegs, was der da so, was der gemacht hat, was der so beschreibt. Ne? Es nimmt kein Ende und ich sage euch, Leute, wenn man das liest, man erlebt ja die Wunder nicht. Ich kann das nur lesen. Aber ja, ich will jetzt nicht respektlos klingen, aber. Nach einer Weile ist das langweilig, von all diesen Wundern zu lesen. Diese ganze Bewegung ist irgendwie am Ende so langweilig. Aber es ist alles durchzogen von diesem vollen Evangelium, du musst gerettet sein, gerettet, ne? Dass es am Ende mich dann anödet. Der Hermann Zeiss wurde angegriffen, dass er die Heilung, die waren neidisch auch, die Leute, der wurde so angegriffen für die unglaublichen Wunder, die Gott durch ihn tat. Ne? Und dann sagten sie: Aber es ist doch viel wichtig, dass der Mensch vor der Hölle gerettet wird, dass er errettet ist, als dass der Körper geheilt wird. Dann sagte er: Lieber Bruder, für dich mag das ja nicht wichtig sein, dass du der Heilung nicht wichtig sein, weil du bist ja gesund. Entschuldigung. Aber für einen Kranken, für einen Menschen, der lahm geboren wurde, blind geboren wurde, taub geboren wurde, für den gibt es nichts Wichtigeres in seinem Leben vielleicht als das in seinem Leben. Was nach dem Leben ist, ist dann ja, ich glaube ja nicht an diese Theologie, dass wir errettet werden müssen, sondern wir werden nach unseren Werken gerichtet. Aber Jesus ist die Eingangstür ins Reich Gottes, ja, im Hier und Jetzt. Und dann sagt er dann hier irgendwie, ja, weil er so angegriffen wird, wegen der Heilung. Ja, wegen der Heilung wird er angegriffen. Bruder, du legst viel zu viel Wert auf die Heilung. Die anderen konnten das nicht, bei denen war keine Heilung. Da sagt er, der Hermann Zeiss: Das möchte ich dir sagen, lieber Bruder, denn wer Gottes brennenden Geist ein einziges Mal so erlebt hat wie ich, der wurde auf den Boden geworfen, das ist Gott. Und deine weise Meinung, die wird der Teufel holen, darauf kannst du dich verlassen. Deine schmutzige, dreckige Gesinnung, die du wagst, mit dem Namen Jesu zu verbrämen. Geh hin, verkündige das Evangelium, überführe die Massen, bring sie zu Christus, heile sie und dann komm wieder mit deiner Weisheit. Das ist schon doll, was Gott da durch den gewirkt hat. Das können wir wieder erleben. Was Bob Mayne uns da brachte als Doppel-Double-Portion, das verblasst gegenüber dem, was ich hier lese. Der hatte nicht die doppelte Salbung, sondern die zehnfache, die hundertfache. Ne, dass da hat's an, ja, dass ich wirklich tiefe offene Wunden, da war nur Fleisch, die waren plötzlich geheilt. Wenn das hier steht, ich glaube das. Ich glaube, diese Leute, die hier diese Bücher schreiben, die sind zuverlässig und glaubwürdig. Das sind keine Fake News, das sind keine Lügenbehauptungen, sondern das glaube ich, dass das passiert ist. Und trotzdem bin ich dann irgendwann froh gewesen, als ich diese Bücher durch hatte. Ja, es ist interessant zu lesen, die Informationen zu haben, aber diese alte Gammelsalbung, die da drin steckt, die ist so langweilig. Und das ist irgendwann, gut, dass es durch ist. Gut, ich habe mich informiert. Ich kenne jetzt eigentlich die Vorgeschichte auch meines Christseins, ne? Die Vorgeschichte der Jesusgemeinde, des Jesus-Treffs, bis hin zurück da 1807. Von Hermann Zeiss, der Halleluja-Schmied,
So nannten sie da den, bei dem sich der Hermann Zeiss da bekehrte. Aber dieses Gerettetetetet, du musst gerettetet, das Gerettetetet sein, das Gerettetetet sein ist ja so köstlich und so wunderbar. Und Anna und dem Herrn danken für seine Gnade und Barmherzigkeit, dass er uns ja errettetetetet hat und wir nicht in die Hölle müssen. Es ermüdet mich und ich will davon, dieses Zeitalter ist vorbei. Dieses Zeitalter ist vorbei. Es war ein Zeitalter von vielleicht 150 Jahren, geht so eben so los, hier 1880 oder so, bis heute. Funktioniert ja schon eine ganze Weile nicht mehr. Die großen Zeichen und Wunder, die Hermann Zeiss hier beschreibt und auch Werner Hermann auch in den FEG-Gemeinden erlebt hat, die sehe ich nicht. Hier gibt's FEG-Gemeinden, die sind so staubtrocken. Ne? Die haben die verkündet, es geht nur um Sünde, Sünde, Sünde. Da sind keine Zeichen und Wunder, da gibt's keine Heilung. Nicht, dass ich wüsste. Also war jetzt, ne? Bei mir so einige, diese freien evangelischen Gemeinden, FEG, das ist ein Verbund, ne? Und ich denke, das war ein Jahrhundert. Auf jeden Fall das letzte, ne, dieses 20. Jahrhundert. Wir sind ja jetzt im 21. Das 20. Jahrhundert beginnt 1901 und endet eben im Jahr 2000. Das war das 19. Jahrhundert. Nee, das 20. Jahrhundert. Ja, und das ist, ich bin froh, oh, ne, dieses Zeitalter ist vorbei. Das Zeitalter des vollen Evangeliums oder ist vorbei und auch die Zeit des vollen Evangeliums. Was da noch so an Irrlehren alles dann mitkam, Darby, ne, dieser Prediger Darby, müsst ihr nochmal nachschauen. Einer von den beiden erwähnten Hermann Zeiss oder Werner Hermann beschreiben, dass es gab Darbistengemeinden. Ich wusste erst gar nicht, was ist das denn? Hab noch nie gehört, Darbisten. Und dann kam ich, der Herr Darby. Herr Darby war derjenige, der dieses ganze Ding da von Entrückung in die Welt gesetzt hat. Das hat es vorher eben nicht gegeben. Er stellt diese Theologie auf nach dem ersten Briefen an die Gemeinde in Thessaloniki. Da steht was, wir werden, erst wenn die Toten auferstehen, dann werden wir mit ihnen gemeinsam dem Herrn entgegengerückt und immer mit ihm vereint bleiben. Und daraus hat er entwickelt, dass Jesus uns abholt und wenn die Trübsal ganz groß wird, dass wir dann wiederkommen. Aber da lese ich nicht, dass wir wiederkommen, sondern die Auferstehung der Toten wird sein, wenn der Vater zum Gericht erscheint. Jesus, dem ist das Gericht übergeben, aber der Vater muss da sein zum Gericht. Und dann werden die Bücher aufgetan und wir werden alle gerichtet werden. Und dazu werden auch die Toten auferstehen. Und dann werden wir dem Herrn entgegengerückt und nie mehr von ihm getrennt werden. Und dann wird die Erde vergehen. Die Erde wird nicht mehr benötigt. Dann beginnt die neue Welt. Ja? Das glaube ich. Aber der Herr Darby hat da ja raus eine Lehre entwickelt, wir werden erstmal abgeholt, dann kommen wir nochmal wieder und vielleicht nochmal weg und nochmal wieder, also hin und her, rauf und runter und Busse werden dann ohne Busfahrer sein, Taxis ohne Taxifahrer, weil die Menschen, die dann da drin gläubig waren, die werden entrückt werden, die Autos werden dann entweder von übernatürlicher Hand vor Unfällen bewahrt oder aber fahren vorne Wand oder machen Unfälle, Flugzeuge stürzen ab oder auch nicht. Ne, das ist alles Unsinn, es gibt keine Entrückung, wir werden alle schön hier bleiben. Die Erde ist unser Schicksal, wir sind hier geboren, um hier zu leben und hier zu sterben. Das war außer bei einem ganz gewissen Herrn Henoch und Herrn Elia bei keinem anderen Menschen anders. Ne? Die sind entrückt worden, vielleicht sind das die beiden Ölbäume, die dann in einer Offenbarung erwähnt werden, aber ach, ich brauche keine Bibel. Ich habe mich von der Bibel emanzipiert, mir ist Jesus begegnet und dadurch bin ich gläubig geworden, ohne dass ich jemals die Bibel gelesen hatte. Und ich finde in den Evangelien, finde ich den Jesus, den ich erlebt habe und alles andere, was da steht, das überprüfe ich und ich bin da skeptisch. Und ich muss mir jetzt hier nicht mit irgendwelchen Bibelversen da die den Kopf machen, warum dies oder das oder jenes. Jesus ist für mich und er ist mein Helfer und der macht mir nicht das Leben irgendwie schwer und auch nicht, ich lasse mir auch das Leben durch die Bibel nicht mehr schwer machen.

Ja, wie gesagt, also als ich dann irgendwann war ich auch froh, dass ich die Bücher durchgelesen hatte. So zweimal 200 Seiten. Und schon informativ, interessant, kann man lesen, da man es bildet, man weiß die Vorgeschichte von dem, was Gott in Deutschland getan hat, Christen in Deutschland und so weiter. Aber das ist alles alte Gammelsalbung, ja. Manna, in der Bibel gibt es da ja die Beschreibung, das Volk Israel hatte ja dann dieses Manna bekommen. Die wollten ja Fleisch. Eine Zeit lang gab es wohl Wachteln, ne? Und dann kam dieses Manna, wenn ich mich nicht irre. Oder nee, man ist ja auch alles nicht mit so einem Zeitplan da nach innerer chronologischer Abfolge. Steht auch einmal da, dass Manna löste sich auf. Die mussten das ja jeden Morgen, gingen sie raus und sammelten Manna draußen vorm Lager. Mal steht da, es löst sich auf bis zum Mittag, mal steht da, es wurde faulig und stank und es kamen Würmer raus. Ne? Also das ist ja auch so ein bisschen hin und her. Jedenfalls man konnte das Manna nicht lagern. Manna konnte man nicht lagern. Nur gab einen Krug Manna, der kam in die Lade, ne? In diese Bundeslade und da drin wurde es nicht schlecht. Ansonsten, das hat ja Mose gemacht, ne? Ansonsten wurde das Manna, du musstest jeden Morgen raus vors Lager, wenn du Manna haben wolltest und musstest Manna einsammeln, dann hast du Manna gehabt, da konntest du Manna essen. Und Manna hat dir nach dem geschmeckt, was du wolltest. Steht da, ne, auch noch so eine Behauptung, es wurde in deinem Munde zu dem. Mal hat so geschmeckt, mal anders. Du konntest dir das irgendwie. Es hat ja immer anders geschmeckt. Das ist ja ganz wunderbar, ne? Aber Manna musste man immer sammeln. Und das Manna von heute, das war mittags schlecht oder nächsten Tag konntest du das nicht mehr gebrauchen. Und das ging mir heute so durch den Kopf hier mit diesen Büchern auch. Die Wundersalbung, die Gott gestern gegeben hatte, die ist schon nicht mehr da. Entweder hat sie sich aufgegeben, ist ja nicht da, ne? Siehst du die irgendwo? Dann berichte mir mal, schreib mir mal über Facebook, ob bei Wundersalbung, dass wirklich Menschen gesund werden, frei werden von okkulten Bindungen, frei werden von Drogen, Alkohol. Das war damals, das war überall hier. Überall war das ein Klacks. Dass Menschen haben einfach nur gesagt, Jesus, ich nehme dich als meinen Herrn an. Ich will dich erstmal, du bist der Sohn Gottes, ich nehme dich als meinen Gott und Herrn an. Dann wurden die frei von Alkoholismus bei dem Werner Hermann. Alkoholismus, ja. Die wurden frei von okkulten Bindungen. Die lösten sich dann, die hatten auch da prophetische Eindrücke und wie ich das auch habe, da konnten die Menschen aus okkulten Bindungen lösen. Wo ist das? Dann berichte mir mal. Aber bitte erzähl mir nichts von Goldstaub oder so ein Scheiß oder dass da das Parfüm auftaucht oder, ne, wo war das? Redding, Kalifornien, da rieselte dann Silberstaub von der Decke herunter. Naja, super. Ne, so ein Wunder, das hilft, das braucht keiner. Das ist doch Budenzauber vom Teufel. Wo ist das alles? Also die Salbung hat sich entweder aufgelöst oder sie ist gammelig geworden. Wir brauchen immer neu. Ne? Das Manna muss man sich jeden Tag, das muss neu geholt werden, vom Himmel geholt werden. Und wenn wir Wunder wollen, dann brauchen wir das neu, frisch. Wir brauchen eine frische Salbung. Ja, die muss, und wir haben uns schuldig gemacht. Wie gesagt, wenn also da Pastoren Menschen aufhetzen gegen die Obrigkeit, dann machen sie sich schuldig, dann sind sie Volksverhetzer. Man Menschen aufhetzt gegen unseren Staat, gegen die Impfungen, gegen die Maßnahmen, wenn man also in der Gemeinde sich nicht dran hält, während des Corona-Lockdowns weiterhin singt, keine Masken aufsetzt, sich an all das, was da vorgegeben wird, nicht hält, dann ist man ein Volksverhetzer und auch ein Verführer. Du machst dich schuldig. Ja, Martin Baron, Christian Stockmann, Bernhard Koch und viele andere. Ja, vielleicht sind sie selber nicht so schwer krank geworden, haben aber andere infiziert und vielleicht ein oder anderes gestorben. Andere haben jetzt Long-Covid, weil man selber meint, das ist irgendwie von Bill Gates und die wollen uns da was und ne, die wollen das geht in unsere DNA rein, da können wir nicht entrückt werden. Ne, wer die Impfe annimmt, für den ist Game Over. Ja, super, toll, ihr habt doch was, ihr habt doch einen langen rostigen Nagel im Kopf, hat ein Bekannter immer gesagt. Ja, ihr seid doch nicht ganz dicht. Stimmt doch was mit euch nicht. So, ja, da ist also, was wollte ich sagen? Hab ich einen Faden verloren. Es ist zumindest erstaunlich, dass trotz mit dieser ganzen Irrlehre dieses Verlorengehens da, dass da Gott trotzdem solche Wunder gewirkt hat. Ne? Dass inmitten all dieses Verlorengehen und gerettetetetet sein, dass da Wunder passiert sind, Heilungen passiert sind.
die wir alle noch nicht gesehen haben. Ja? Es gab ja eine Menge Verkrüppelte nach dem Zweiten Weltkrieg. Ne? Nach 1945 kamen viele Männer ohne Arme und ohne Beine zurück und die hatten das Gesicht kaputt und die waren traumatisiert, die hatten psychische Schäden, die hatten andere körperliche Schäden, Tuberkulose, da war Hunger, da hast du keine guten Abwehrkräfte, war viel, viel unterwegs und wirklich sehr viele Lahme, Blinde, Taube. Und die sind Blindgeborene konnten sehen, ja. Da war ja hier, Lahme tanzen unter der Kanzel. Da haben Blinde haben aus der Bibel vorgelesen. Taube haben einen Chor gegründet und sangen gemeinsam, ja. Und das ging auf den Schlag. Das war einfach da, ne. Die kamen in den Gottesdienst rein und das waren Hunderte in jedem Gottesdienst. Hunderte in jedem Gottesdienst oder wenigstens an die 100 in jedem Gottesdienst, wo der Hermann Zeiss war. Die da wo an den Wunder geschahen, Heilungswunder geschahen, die wir alle noch nicht gesehen haben. Das ist ja schon erstaunlich, dass also, man kann das ja, ne, ich habe das ja, also aus mir hat man Dämonen ausgetrieben und ich war lange Zeit eben auch gefangen in diesen falschen Lehren, in diesem falschen Evangelium, ne? Ja, wir müssen rausgehen, wir müssen die Menschen warnen, dass sie auf dem Weg in die Hölle sind, wir müssen sie retten, ne? Ja. Im Griechischen steht ja immer dieses Wort Soizo, hat meine Schwester mir erzählt, die hat in Griechenland gelebt, Soizo. Soizo heißt jemanden retten, helfen, raushauen, aber das heißt nicht vor der Hölle retten, ne? nicht in diesem Bezug immer auf Hölle, sondern ja, also ich war von Dämonen gefangen, ich war in einer okkulten, auch durch Cannabiskonsum war mir auch eine Psychose ausgebrochen. Da war schon eine Grundlage. Ne? Ich war vorgeschädigt und das Cannabis hat mir den Rest gegeben. Ich hatte da auch okkulte Bindungen, dämonische Belastung. Entschuldigung, von meiner Mutter. Die war auch psychisch krank. Musste lange Zeit Tabletten nehmen, ohne dass es ihr wirklich geholfen hat. Hatte immer ganz starke Migräne. Also sehr oft jedenfalls. Was sie fast verrückt von geworden ist. Und da habe ich wohl was geerbt gehabt und da hat nicht viel gefehlt, da brauchte es nicht viel, dann kam das fast zum Überlaufen, ne? Dann brach mir dann das Genick und dann war ich zehn Jahre lang psychisch erkrankt. Ich war nicht in der Klinik, aber habe mal ein paar Mal so Therapie versucht, hat alles nichts gebracht, keiner konnte mir helfen und dann hatte ich in so einem freikirchlichen Gottesdienst, Charismatiker, hatte ich den Heiligen Jesus erlebt in der Vision. Dann ging ich in eine andere Gemeinde und da habe ich gebeten, dass sie aus mir Dämonen austreiben und das konnten die haben war 5 Minuten oder noch nicht mal, ich weiß nicht was. Am ersten Abend haben die aus mir Dämonen ausgetrieben und dann war ich, nächsten Morgen wachte ich auf und ich war wie von neuem geboren. Das war ein anderes Leben. So, und das hoffe ich für meine Freundin, die da jetzt da in der Psychiatrie ist. Und wo ist das, ne? Wo ist das? Das Manna ist verrottet, es ist gammelig geworden. Wir können das hier, was in diesen Büchern drinne steht, da, das ist am Ende, ja, ich gucke dann schon noch wie viele Seiten noch. Ist zwar wirklich was interessant, ist interessant, was da steht. Jedes Wunder ist wunderbar, ne? Das ist also für den, dem es dann passiert und auch Gott dafür den Dank zu geben. Aber wenn man dann schon guckt, wie lange geht denn das hier noch? Auf wie viele Seiten Wunder noch? Oh nee, das ist alles alte Gammelsalbung, ne? Es fällt mir schwer, diese Bücher zu lesen. Auch die anderen, ich hatte vorher noch in einem Rutsch an 2 Tagen nochmal die Geschichte des Jesus-Treff Hannover gelesen, ja, von Matthias Sesselmann. Ich liebe das dann da eben auch von denen zu lesen, die ich kenne, von dem Bernhard Koch und Werner Hoppe oder dem Jürgen Gewinner, Ältester in der Jesusgemeinde, die werden da erwähnt und die sind namentlich Teil der Geschichte, ne? Und ich habe denen was zu verdanken, die sind mir vorangegangen und wenn die nicht vor mir dazugekommen wären, dann wäre ich nicht gläubig geworden, dann wäre es nicht möglich gewesen wohl. Ne? 82 wird die Jesusgemeinde gegründet, da bin ich gerade erkrankt. Auch so eine Art Schizophrenie. Ne? Da wurde die Jesusgemeinde in Rindeln gegründet durch Bernhard Koch. 10 Jahre später komme ich dazu. 10 Jahre war ich irgendwie total verzweifelt. So. Ja. Und jetzt habe ich diese Bücher durch alle. Und jetzt habe ich das alles gelesen. Also jetzt kenne ich die Vorgeschichte. Die geht natürlich davor noch weiter bis hin zu Jesus. Ne? Und da geht es vorher war sie in Israel. Ne? Und dann, da hat irgendwann mal Jesaja was geweissagt über Immanuel, der in unserer Mitte wohnen wird, ne? Gott mit uns. Und
Wunderrat und er wird, ne, der Heilige Geist wird auf ihm sein, das zitiert dann ja Jesus so. Aber es ist auch alte Gammelsalbung da drin. Und der Jesus-Treff geht dann auch, der Schreiber von diesem Buch, Matthias Sesselmann, er beklagt sich ganz bitter darüber, dass 1982 so die Leidenschaft für die Verlorenen so gering geworden war. Die Christen entdeckten plötzlich ihre Rechte. Ne? Nicht nur, sie kannten auf einmal nicht nur ihre Pflichten, auch sie fragten nach ihren Rechten. Die waren ausgebrannt. Ne? 10 Jahre lang haben die sich da auch um Drogen, Drogis und Kaputte und Obdachlose gekümmert, mit denen zusammen in Wohngemeinschaften gelebt und diesen Jesus-Treff da gestaltet. Und dann sagten sie, Mann, ich habe auch recht auf ein bisschen eigenes Glück. Frau und ich muss mir auch mal, wenn ich habe mich verliebt und da ist eine Frau und Kinder, aber Matthias Sesselmann, der blieb ehelos und sagte, ich brenne ganz für die Sache des Herrn. Wollte das nicht Jesus? Wollte er nicht, dass wir für das ewige Leben, das wir schon haben, dass wir unser eigenes irdisches Leben dafür aufopfern, sodass andere auch hineinkommen können in den Genuss des ewigen Lebens? Und so ist das ja in den Gemeinden. Und so habe ich das ja auch erlebt. Das geht dann irgendwann nicht mehr. Du brennst aus, ne? Du brennst aus. Unter dieser irrigen Annahme, dass da, weil das so gepredigt wird, alle Menschen gehen verloren. Und wir müssen, du kannst dir gar keine Ruhe gönnen. Ich kenne etliche, der eine ist in der Psychiatrie gelandet deswegen. Der war ein ganzes Wochenende oder noch länger, über Pfingsten war der 5 Tage unterwegs, ohne Schlaf und ohne irgendwas. Und hat missioniert in Diskotheken und Clubs, da wo die Drogen vertickt wurden und den haben wir nie wieder gesehen. Wir hörten dann, die Frau hat dann bei der Polizei eine Suchmeldung aufgegeben, ihn als vermisst gemeldet, wurde dann irgendwo gefunden, ganz verwirrt, ist in der Psychiatrie gelandet. Ne? Ist seine, die Krankheit, er hat ja vorher auch gehabt, auch Schizophrenie, ist wiedergekommen. Und vielleicht, wir haben von ihm nie wieder was gehört. Also vielleicht ist er dann auch, du kannst mit einer Schizophrenie auf ewig in der Psychiatrie verschwinden. Es kann sein, dass du nie wieder heile wirst. Ne? Traurig. So. Also sind wir da an dem Punkt, wo wir jetzt gerade sind und jetzt mache ich nochmal Pause, nochmal Musik und dann komme ich wohl zum Ende.

So, dann habe ich also, während ich diese Sendung jetzt hier produziert habe, habe ich nebenbei eine Maschine Wäsche gewaschen und mir eine Brühe gekocht. Ich brauche auch wenn es draußen heiß ist, ich brauche trotzdem was Warmes. Sonst fühle ich mich unzufrieden. Ja, das ist auch nebenbei noch geschafft und die Sendung, ich habe auch mich selber dadurch geistig gestärkt, indem ich das mal wiedergegeben habe, was ich mir durch diese Bücher, durch das Lesen der Bücher angeeignet habe. Und die Erkenntnis ist, ja, da ist eben, ja, wir können inmitten, da ist eben das Wirken des Heiligen Geistes und das hat so gar nicht unbedingt, das hat nichts damit zu tun mit dem, was wir da unbedingt reden, ne? Wenn wir von Jesus reden, dann ist Gott da, ne? Das habe ich ja selber erlebt. Ich erzählte von der Begegnung mit Jesus in so einer pfingstlichen, charismatischen Gemeinde, da hatte ich eine Vision, da begegnete er mir, alles war Liebe. Und dass das nun gerade in diesen frommen Kreisen, dass dann da so viele Zeichen und Wunder geschahen, das hat damit zu tun, weil da eben eine große Hingabe an Jesus ist. Ne? Und das war eben da. Bob Main sagte mal in Rinteln, dass ihr das alles hier habt, das ist nicht deswegen, weil ihr richtig seid, sondern weil ihr es genommen habt. Du kannst dir Heilung nehmen. Wenn du das nicht glaubst, dann wird es nicht passieren. Bei den Katholiken oder bei den anderen Protestanten, Lutheranern, so in den Landeskirchen, wenn es da nicht passiert, dann deswegen, weil die es nicht, sich nicht nehmen. Die nehmen das nicht. Dann passiert es auch nicht. Aber es hat nichts damit zu tun, nichts mit uns zu tun. Das ist keine Bestätigung, wenn Zeichen und Wunder passieren. Das dachte ich so anfangs. Naja, hier passieren ja Zeichen und Wunder. Die haben ja aus mir in Jesus seinem Namen Dämonen ausgetrieben und mich gesund gebetet. Puh, dann habe ich natürlich da gestanden, gesessen und gesagt und ganz stark beeindruckt von der Predigt. Naja, da muss das ja wohl auch stimmen. Da muss das ja wohl stimmen, dass alle Menschen ohne Jesus verloren gehen. Und wir sie alle retten müssen. Aber die wollen sich ja nicht retten lassen. Keiner will sich retten lassen. Ne? Zu Hause, Vater, Mutter wollten sich nicht retten lassen. Bruder, Schwester wollten davon nichts hören. Ne? Wenn ich erzählte, dass mir Jesus begegnet ist, ja, draußen, wenn du auf die Straße, auf den Marktplatz gegangen bist, hast evangelisiert, missioniert, keiner wollte das hören. Ne? Und dann, oh ja, ist so schwer. Ne? Das Land ist so hart. Der Boden ist so hart. Die Deutschen, die wollen das Evangelium nicht. Naja. Und irgendwann gibt man sie voll damit dann zufrieden und sagt, na gut, wir haben es versucht, wenn sie nicht wollen, dann müssen sie halt verloren gehen. Aber und, ne, die Zeichen und Wunder in den Gemeinden, meine eigene Heilung, das Austreiben von Dämonen durch den Namen von Jesus, das Segnen meiner Person, Hand auflegen, das Empfangen des Heiligen Geistes durch die Hand auflegen meines Pastors hat nichts damit zu tun, mit der Theologie, die dort gepredigt wird. Das sind zwei vollkommen voneinander zu trennende Dinge. Ja. Diese Dinge geschehen alle, weil Jesus alles am Kreuz vollbracht hat. Sie geschehen in seinem Namen. Ja, und Jesus seine Theologie, wenn ich das in der Bibel lese, das ist anders. Ne? Hätte Jesus andauernd, es ist anders. Es ist anders zu verstehen. Ne? Bei Jesus kamen 5.000 in die Wüste. Ne? Vor unseren Gemeinden stehen keine 5.000, auch wenn die auch manchmal da in der Wüste sind, im Industriegebiet, Gewerbegebiet.

aus seinen Predigergehältern. Übrigens war der Hermann Zeiss und der Werner Hermann, beide waren Laienprediger, die keinerlei Geld nahmen. Die hatten beide ein Einkommen durch einen ordentlichen Beruf. Ja, Hermann Zeiss war ein Unternehmer, der hatte eine Rasierklingenfabrik in Solingen, in Ohligs. Und der Werner Hermann, der war technischer Zeichner bei einer Straßenbaubehörde. Also die kriegten allen, der Hermann Zeiss, der hat das Geld verschenkt mit vollen Händen, weil er gut situiert war. Und der Werner Hermann, der kriegte eine Aufwandsentschädigung von anfangs ein paar, 3 Mark. Wenn er damit dann sich ein Busticket oder eine Bahnfahrkarte kaufen konnte, um dort innerhalb der Ekklesia an den Einsatzort am Sonntagmorgen zu fahren. Der war jeden Sonntag unterwegs, jeden Sonntag, für 3 Mark, ne, in den 50er Jahren. Reichtumsprediger. Der eine sagte, er hat den ersten Wagen hat er zusammen verdient, dann kam Gott und sagte ihm, verschenkt den. Hat er dann den zweiten sich zusammen verdient und auch durch Spenden kam wieder Gott, sagte, verschenkt den. Und dann kam der dritte und den durfte er dann behalten. Das waren dann riesige Autos, solche Luxusdinger da aus den USA und wieder hatte eine Rolex am Handgelenk. Also eine Rolex-Uhr kostete damals 6.000 D-Mark. Also, ich hab ziemlich wenig. Ich lebe am Existenzminimum. Und ich lebe aus meinem vom auch selbstverdienten Geld und nicht von dem, was ich hier vom Predigen bekomme. Und das ist schon ein Wunder, dass das innerhalb, das hat aber nichts miteinander zu tun, ne? Die Salbung, die da Wunder wirkt, der Geist, der da Wunder wirkt, der ist nicht unbedingt eine Bestätigung dessen, was wir da erzählen. Am Anfang war das so. Da steht da, und Gott bestätigte das Wort der Apostel, was die predigten, durch die nachfolgenden Zeichen und Wunder. Es war dann eine Bestätigung, Jesus ist der Sohn Gottes, er ist von den Toten auferstanden, er hat unsere Schuld auf sich genommen und so weiter. Ja, aber was wir da heute alles in den Gemeinden erzählen und nur immer Hölle, Hölle, Hölle und ohne Jesus gehst du verloren und dann Heiligung und, ne, und alles ist Sünde, Sünde, Sünde den ganzen Tag, diese Zeit ist vorbei, das funktioniert nicht mehr. So. Und allmählich wäre es jetzt auch mal genug. Ich hoffe, dass Volkers Einsatz da was bringt vor Ort. Ich könnte da nicht reingehen, das ist eine krankmachende Atmosphäre in der Jesusgemeinde. Ich könnte das da nicht aushalten. Das würde mir, ich würde da in Flammen aufgehen. Ich würde wutentbrannt da auch rauslaufen, wenn ich diesen Unsinn da höre, wenn da ein Christian Stockmann auftaucht, ne? Und wenn dann schreiben sie ein Buch gemeinsam über das Schofarblasen. Ne, der Schofar, die Stimme Gottes, das ist kein Klang von dieser Welt, also das ist alles Unsinn. Schofarblasen ist okay, kann man machen. Die haben hier am Bückeberg, da haben sie da, ich habe mir das angeschaut, ich war nicht eingeladen, aber ist ja ein öffentlicher Ort und dann kamen sie den Berg hoch des Reichsernte-Dankfestes, da hatten sie Hitler zum Gott gemacht und da kamen sie unten Schofarblasen den Berg hoch, immer wieder haben sie getrötet und ich habe gemerkt, dass da was gebrochen wurde, ne? Dass die Atmosphäre der Nazis da gebrochen wurde und da ist die Freundin damals krank geworden, die ist da aufgewachsen. Das war ihre Vorschädigung. Ne? Dann kam Cannabis dazu und dann war es zu viel. Das ist okay mit Schofar. Aber das Schofar ist, dann haben sie auch noch diese, dann nehmen sie immer diese Kudu, diese gedrehten Kudu-Hörner. Das sind Antilopen aus Eritrea und Äthiopien. Die leben heute jedenfalls nicht mehr in Israel. Seit der Steinzeit benutzen Menschen Hörner, Tierhörner für alles Mögliche. Ja, das sind dann eben ganz auch eben die von den Widdern und von den Schafen, ne, Schafsböcken. Ne, die sind innen hohl. Die haben sie als Trinkhörner benutzt. Da kann man Dinge drin aufbewahren. Kannst du Wasser drin schöpfen. Und wenn du unten die Spitze abschneidest, ganz unten, dann kannst du das Ding auch als Signalhorn verwenden. Das hat man immer getan. Man hat die Wikinger alle haben auf diesen Hörnern rumgetrötet, und das war dann ein Signal, um aufzubrechen in den Kampf oder auch eben sich zurückzuziehen. Dann später hat man dieses Prinzip dieses hohlen Horns mit so einem Mundstück dran, hat man dann weiterentwickelt und dann kamen daraus dann Trompeten, Fanfaren, Posaunen und sowas, ne? Ja, bis eben, ja, was man heute so auch, also Waldhörner und das ist alles dasselbe Prinzip. Das ist dann abgeschaut, weil man dann das spitze Ende des Horns hat man dann innen so ein bisschen abgesägt und aufgeweitet, sodass man da leichter Töne rausbekommen kann. Ich habe hier noch eine Vuvuzela rumliegen, die war von 2006, da war ja die Fußball-WM in Südafrika und die Afrikaner tröteten da ja alle auf solchen Plastikdingern rum. Das sind so lange, ne, lange

Fanfaren. Und das ist relativ einfach. Also ich habe das jetzt probiert mit dieser Vuvuzela, da kriege ich ganz leichten Ton raus. Und die Bekannte von mir, die jetzt in der Psychiatrie ist, die hat so ein, auch so ein gedrehtes Kuduhorn da, so ein Schofa bei sich im Zimmer stehen, da habe ich mal probiert, da kriege ich keinen Ton raus. Das ist ziemlich schwierig. Da jetzt da irgendwas draus zu machen, was daraus gemacht wird, ne, das ist, ja, man soll das gerne machen, aber ja, wenn das überbleibt vom Christsein und von dem, was jetzt da gesalbt sein, wenn da davon noch überbleibt, eine Philosophie, dass das Shofar irgendwie die Stimme Gottes ist und das ist kein Sound von dieser Welt, dann ist mir das zu affig. Das will ich. Das ist nicht mein Ding. Das ist alles so minderwertig. Ne? Und diese Zeit, ja, das funktioniert alles nicht mehr. Und der Antichrist ist längst in den Gemeinden und hat das Prophezeien übernommen. Und das Einfalltor war immer schon diese falsche Theologie des sogenannten vollen Evangeliums. Das geht weit zurück bis Wycliffe und Huss und da waren die Ansätze, dass man da die Bibel angefangen hat, in einer Art und Weise zu deuten, die nicht richtig ist. Die Katholiken sind da in vielen Punkten richtiger. Abgesehen, so eine große Rolle spielt Maria da gar nicht und die Heiligen. Ja, Gott ist bei uns in aller Not und Jesus ist der Weg zum Vater und wir können Gott anrufen und er wird bei uns sein bis in alle Ewigkeit. Bis an das Ende aller Tage, jedenfalls unserer eigenen Tage. Und Gott ist erlebbar, Jesus ist erlebbar, bei den Katholiken auch und diese Verengung auf Sünde, Hölle, verloren gehen, errettet sein müssen und das Kommen des Antichristen und Entrückung, es ist alles, ja, Jesus, mach ein Ende damit. Dieses Zeitalter, es funktioniert nicht mehr. Das Zeitalter, wo das funktioniert hat, ist vorbei. Das Jahrhundert, das war das letzte, das 20. Da hat das noch funktioniert, dieser Mischmasch. Der Mischmasch muss aufhören, Jesus, und wir müssen ganz viel in Frage stellen. Wir müssen unsere Grundlagen, die in unseren Gemeinden sind, die müssen wir in Frage stellen. Wir müssen das ja in deinem Lichte neu sehen, Jesus. Auch nochmal, die Katholiken sind da in vielen Punkten weitaus richtiger als die Ultrafrommen, auch gerade die in den USA, die Trump unterstützen und auch die Christen, diese ganzen freien Christen, ne? Brasilien, alle daneben, alle vorbei. Unterstützen Gewalttäter, Mörder, ne? Und Jesus hat nichts mit Mördern zu tun, ne? Mit Unterstützern von Mördern. Wenn du jetzt nicht weißt, worüber ich rede, dann musst du dich mal informieren. Ja, der, wie heißt er? Messias, der heißt mit Vornamen Messias Bolsonaro, der Präsident von Brasilien. Ist nur ein Übeltäter. Okay, so, Jesus, was soll ich jetzt noch? Ich möchte noch abschließende Worte jetzt sagen, Jesus. Ja, dein Reich komme, dein Wille geschehe, wie im Himmel so auf Erden. Gib unser tägliches Brot uns heute und vergib uns unsere Schuld, auf dass wir vergeben unseren Schuldigern. Denn dein ist das Reich und die Kraft und die Herrlichkeit in Ewigkeit. Amen. War nicht ganz vollständig, glaube ich. Aber egal, das ist die Hitze. Tschüss.

ich muss mal kurz weg. Kleinen Moment. Oh Herr, ich stell mich unter deinen Lebensstrom. Wasch den Schmutz weg, oh yo. Boah, was kommt denn da für eine Suppe runter? Ich wusste gar nicht, dass es so dreckig war. Mann, ist das gut, das ist so gut, ist das geil, echt. Okay, weiter geht's.

habe eben wieder einen Traum gehabt. Ich habe im Traum ganz herzlich Karen Koch umarmt. Das Einzige, was mir dabei durch den Kopf ging im Traum, war endlich. Oder, ja? Endlich. Vergebung, Versöhnung, das Ziel meiner Reise. Vorläufiges Ziel.

0: gib auf. Die Welt steht unter meiner Kontrolle. Was könnt ihr kleiner aufgeben, nicht da knallt schon tun? Es hat keinen Sinn, geht nach Hause, dann werde ich euch vielleicht verschonen.
1: Nein,
0: nein,
1: wir rufen an unseren Herrn,
0: was?
1: Der alle Macht hat im Himmel
0: nein.
1: Und auf Erden.
0: Nein, nicht er.
1: Er
0: nein.
1: Ist Gottes Sohn.
0: Nein,
1: und in seinem
0: nein,
1: Namen
0: nein,
1: ist
0: nicht
1: er.
0: Nein, nein, nein, nein.

Glückselig, die ihre Kleider waschen, damit sie ein Anrecht am Baum des Lebens haben und durch die Tore in die Stadt hineingehen. Und der Geist und die Braut sagen, komm, und wer es hört, spreche, komm, und wen dürstet, der komme. Wer da will, nehme das Wasser des Lebens umsonst.

0: ist es dunkel und abends ist es hell, ja so ein Mischmasch kommt in dieser Welt vor. Umkehr des Lebens, die Gerechten können nur noch im Dunkeln sein, die Bösen treiben im Hellen ihr Unwesen und haha, alles ist verdreht. Christus, komm und stelle die Ordnung wieder her, wir warten auf dich und deine Herrlichkeit.
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0: Herrlichkeit in diesen Tagen ist immer die Herrlichkeit im Herzen. Wie kommt die Herrlichkeit in das Herz? Durch Christus und einfach nur die Auferstehung. Das darfst du dich einklinken. Durch die Wiedergeburt bist du ein Teil von Christus. Du hast die gleiche Herrlichkeit in dir wie Christus in deinem Inneren. Wird alles aufgeräumt und später auch im Äußeren sichtbar. Verzag aber nicht, es ist sein Werk, aber sei frei in allem, was du tust.
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0: ist es dunkel und abends ist es hell, ja so ein Mischmasch kommt in dieser Welt vor. Umkehr des Lebens, die Gerechten können nur noch im Dunkeln sein, die Bösen treiben im Hellen ihr Unwesen und haha, alles ist verdreht. Christus, komm und stelle die Ordnung wieder her, wir warten auf dich und deine Herrlichkeit.
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0: Nacht. Und der Morgen und macht tagsüber den Tag hell, um Christus für sich in die sichtbare Gegenwart zu bekommen, damit es möglich wird, Christus, oh, jetzt und hier zu spüren, dann entsteht eine Veränderung der Gesellschaft durch sein Wort im Dasein der Existenz im Hier und Jetzt. Die Schlussfolgerung ist das Wirksamwerden eines echten Glaubens ohne Ausbeutung und Unterdrückung des Volkes, das in Frage kommt für die Entscheidung des Glaubens in dieser Zeit, um wirklich ein Ziel zu haben, wo der Himmel wieder auf die Erde kommt und das Universum wiederherzustellen in der ganzen Kraft der Herrlichkeit. So kann dann das Ende gesegnet werden, um am Anfang wieder alles neu zu erstellen.
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0: habe eben wieder einen Traum gehabt. Ich habe im Traum ganz herzlich Karen Koch umarmt. Das Einzige, was mir dabei durch den Kopf ging im Traum, war endlich. Oder, ja? Endlich. Vergebung, Versöhnung, das Ziel meiner Reise. Vorläufiges Ziel.
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0: Steh auf. 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

Glückselig, die ihre Kleider waschen, damit sie ein Anrecht am Baum des Lebens haben und durch die Tore in die Stadt hineingehen. 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Wer da will, nehme das Wasser des Lebens umsonst.

Stopp, ich muss mal kurz weg. Kleinen Moment. Oh Herr, ich stelle mich unter deinen Lebensstrom. Wasch den Schmutz weg. Oh yo. Boah, was kommt denn da für eine Suppe runter? Ich wusste gar nicht, dass es so dreckig war. Mann, ist das gut. Das tut gut. Ist das geil. Echt. Okay, weiter geht's.

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0: Ja, hallo Volker.
1: Hallo Stefan.
0: Und wir begrüßen auch euch, liebe Hörer, ganz herzlich zu dieser Sendung und wünschen euch eine
1: fröhliche Gnade.
0: Ja, und zuallererst erstmal ein gutes neues Jahr, ein frohes 2019, ne, für alle, die zuhören.
1: Genau.
0: Die Musikauswahl ist heute weitestgehend vom Volker.
1: Noch einmal den schönen Titel mit den Konditors im Versicherungspalast.
0: Ja, werdet ihr dann später hören. Ihr hört jetzt erstmal, was eine israelische Gruppe, danach.
1: Konditors haben wir ja gesagt.
0: Danach kommen wir dann wieder. Bis gleich.
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0: Ja, Pisuk Rachaf. Das ist Musik, die uns beiden gefällt. Ne? Ein bisschen bekloppt, so wie wir ja auch sind, oder?
1: Ein chassidischer Jude.
0: Ein chassidischer Jude. Ja, das ist, die sind wirklich aus, die leben da irgendwo in Israel. Haben wir irgendwo mal gefunden. Ne? Kann man auch bei YouTube sich ein bisschen was angucken. Waren aber auch hier bei Laut FM im, bei uns hier im Archiv. Wir konnten das da, da habe ich das mal gefunden gehabt. Ja, Volker, was, wir haben also schon den Leuten ein frohes neues Jahr gewünscht, 2019. Ich fühle mich dieses Jahr irgendwie ein bisschen besser so am Jahresanfang. Wie geht dir das? Wie geht dir das? Wie geht's dir?
1: Boah, ist auch noch nicht. Es geht so.
0: Weiß noch nicht.
1: Es geht so in die Gänge langsam.
0: Geht so in die Gänge, ne?
1: Man kriegt langsam Räder.
0: Ja, das Jahr kriegt Räder. Man kommt, ja, man kommt wieder in den Alltag rein und so. Ja, irgendwie bei mir, ich fühle mich besser als die anderen Jahre. Da war das immer so, doch irgendwie so ein bisschen holpriger. Dieses Jahr, ja, weiß ich nicht, ich bin schon
1: mittendrin im Jahr.
0: Ist ja erst die zweite Woche, ne? Wir haben ja erst die zweite Woche dieses neuen Jahres 2019. Aber ich fühle mich schon ganz gut im Schwung irgendwie. Die Dinge flutschen so ein bisschen besser als die Jahre vorher. Ja, letztes Jahr hatte ich ja so richtig so eine Weihnachts- und nee, vor zwei Jahren war das, so eine Silvester- und Weihnachtshasser-Sendung gemacht. Irgendwie ist Silvester, wenn man nicht am Ziel ist seiner Träume, Volker, dann ist Silvester irgendwie immer besonders deprimierend. Neuer,
1: warum?
0: Oder? Warum? Ja, das ist deine Frage, warum? Ja, ich empfinde das so, wenn man, weiß ich nicht, dann, wenn die Dinge nicht passieren, die Gott einem verheißen hat, dann ist das, dann ist gerade Silvester besonders deprimierend.
1: Hm? Oh, warum soll das so sein? Das können wir doch auch sagen. Es ist das Gegenteil von dem.
0: Warum? Ja, okay. Ja, du willst also nicht so richtig inhaltlich da dich bekennen. Naja, aber dieses Jahr habe ich irgendwie so ein bisschen, weiß ich nicht, ist so ein bisschen, ja, flutscht ein bisschen mehr. Ich habe ein bisschen besseres Gefühl. Ja, Weihnachten und Silvester ging so, ist, wenn man eben, wie ich schon sagte, ich bin nicht am Ziel meiner Träume, da wo, was Gott mir verheißen hat. Ich warte und warte und warte, aber ich fühle mich dieses Jahr ein bisschen besser, bin eigentlich ganz hoffnungsvoll. Erweckung ist noch nicht da, unser Sender heißt ja Erweckungssender, weil...
1: Doch, Erweckung ist da.
0: Meinst du?
1: Im Herzen auf jeden Fall.
0: Naja, nee, Erweckung, das ist Erweckung... Das hat was, das muss da draußen sichtbar sein. Ja, wenn da nicht, da müssen Tausende, Zehntausende, Hunderttausende, Millionen von Menschen müssen eine Offenbarung von Jesus bekommen, so wie es am Anfang war, aber an Pfingsten, da waren es 3.000 oder 5.000 an einem Tag. Wenn das nicht passiert.
2: Oh, Entschuldigung.
0: Entschuldigung. Wenn das nicht passiert, Volker, ist das auch keine Erweckung. Ja, natürlich beginnt die dann irgendwo in dem Herzen des Einzelnen, aber das sehe ich auch noch nicht. Kommen wir gleich noch später zu. Wir werden heute, also du hast ein Musikprogramm ausgesucht, jetzt kommt gleich mal ein Lied, da willst du anschließend ein bisschen drüber reden. Das sind die Konditors, kennt kein Mensch, Volker, sowas, die kennst nur du.
1: Konditors.
0: Die Konditors.
1: Mit, Freiberg und Konditors, ja.
0: Der Mann, der Frontsänger heißt Freiberg.
1: Mhm.
0: Ja. Und das Lied heißt
1: Erwachsensein ist bitter, singt der Ticket.
0: Ja, das Lied heißt Prinz Eisenherz, ne?
1: Prinz Eisenherz.
0: Und du kannst danach gleich mal erzählen, warum du das hören möchtest, warum du das gespielt haben möchtest. Du hast ja immer da so ein bisschen hintersinnige Gedanken dabei.
1: Warum? Wir müssen ja immer die Warum-Frage stellen.
0: Warum? Ja, das haben wir von dem katholischen Priester, nee, Pastor, Priester ist er ja nicht.
1: Johannes Hartl.
0: Johannes Hartl, Gebetshaus
1: hat
0: Augsburg.
1: Immer gefragt, warum wollen wir das? Was
0: haben
1: wollen
0: wir? So,
1: warum?
0: Kommen wir auch noch später zu, können wir vielleicht noch ein bisschen weiter darüber reden. Dann hast du deine prophetischen Ansagedienste rausgesucht. Die wollen wir ein bisschen erklären, haben wir ja schon mal gemacht und jetzt basteln wir wieder eine Sendung zusammen. Ne? Und ihr, liebe Hörer, kriegt jetzt erstmal Volker seine Musikauswahl, das Lied Die Konditors mit Prinz Eisenherz. Ja, bis gleich.

0: Ja, Prinz Eisenherz ist tot. Wo sind die tapferen Ritter? Oh, Erwachsensein ist bitter. Prinz Eisenherz ist tot. Die Prinzessin, jetzt
1: der Zauberer sitzt im Knast.
0: Ja,
1: was willst du uns mit diesem Lied sagen, Volker? Ist ja amüsant, unterhaltsam. Ein bisschen zum Hintergrund, das ist tatsächlich ein Lied aus den 1980er Jahren. Das ist Neue Deutsche Welle damals. Die hast nur du gehört, sonst hat die hier, also glaube ich, ich kenne niemanden, der diese Band schon mal gehört hat. Ja, aber dir ist die bekannt, die Konditors. Ja, nicht die Konditoren, sondern die Konditors. Und ja, die ist dir damals irgendwie aufgefallen. Die hast du gehört in den 80er Jahren.
0: Und ne? Jetzt passt das wieder im Gegensatz mit, was wir gelernt haben, mit Bruce Allen, was wir gehört hatten und so.
1: Ja, jetzt, du, wer ist denn Bruce Allen? Dann müssen wir jetzt den schon wieder erklären.
0: Und den haben wir
1: ja
0: damals
1: erklärt.
0: Haben wir damals
1: schon. Naja, wir können nicht davon ausgehen, dass die Hörer, die jetzt gerade uns hier zuhören, das alles andere auch gehört haben. Aber
0: geht es um charismatische Zauberei.
1: Das ist auch ein falsches Wort, das kann ich nicht dulden, dieses Wort. Nochmal ganz kurz zum Hintergrund, wir waren früher in der Jesusgemeinde in Rinteln, du von 1992 bis 2002, nee, von 1990 bis 2002, ich von 1992 bis 1997. Wir hatten da erst sehr gute Jahre und dann ist da später alles irgendwie ein bisschen komisch geworden. Ich habe einen Arschtritt bekommen, ohne genaue Angaben von Gründen. Du hast es dann irgendwann vorgezogen, den Laden zu verlassen. Und ja, ne, wenn du jetzt, und in dieser Jesusgemeinde gibt es einen Prediger, Bruce Allen, den hast du eben gerade erwähnt, der zieht durch die Lande aus den USA kommend mit Lehrgängen über das Reisen durch Raum und Zeit und über natürliche Versetzung. Stimmt das?
0: Ja, und der Zauberer sitzt im Knast.
1: Der Zauberer sitzt im Knast. Das ist schon ganz witzig, wenn man also mal so diese Texte dieser Lieder sich so anhört. Ich hatte ja einen Traum und in diesem Traum habe ich den Leiter der Jesusgemeinde, der ja mein alter Pastor war und mein Glaubensvater, den habe ich in einem Traum gesehen, der sich in einen Zauberer verwandelt hatte. Das war wie so einer von Hawaii, Eingeborener da, der nur in so einem Baströckchen rumlief, hatte auf dem Kopf so einen Kopfputz, so Federn auf dem Kopf, nicht wie ein nordamerikanischer Indianer, eher wie so ein südamerikanischer Indianer, diese Azteken, Maya und sowas. Und er war zerschnitzt wie so ein Totempfahl, ne? Also war sein Gesicht, sein ganzer Oberkörper, die Brust war alles mit Tätowierungen übersät und mit solchen Schnitzereien in der Haut. Er sah ganz schrecklich und furchtbar aus. Und dann brach der Bernhard Koch zusammen, fiel in meine Arme und ich habe ihn aufgefangen, hingelegt ich hatte so ein Erbarmen mit ihm. Und ich strich ihm über die Brust, über den Oberkörper und über den Kopf und dann lösten sich all diese Verzierungen, die da hatte. Und er sagte, ich habe was mit mir machen lassen, ich brauche eine Herz-OP. Und ich strich dann über ihn rüber.
0: Ja, und die Versicherungspalast, die Prinzessin langweilt sich, das ist dann die Frau. Die langweilt sich,
1: ja,
0: im Versicherungspalast.
1: Die Frauen insgesamt.
0: Und machen dann noch ihren Möchtegern-Gebetsdienst.
1: Ja, ihr hört schon, der Volker hat sich nicht verändert. Er ist der gleiche, starke, erbarmungslose Kritiker der Frauen in unseren freikirchlichen Gemeinden. Die Frauen sind die Prinzessinnen. Ja, ist doch wahr, was ich sage. Die Frauen sind die Prinzessinnen und die langweilen sich im Versicherungspalast, ne?
0: Naja, ja? mit den vielen Fenstern drin. Ne?
1: Mit den vielen Fenstern. Müssen wir das Lied nochmal selber reinhören? Ihr habt jetzt mehr gehört von dem Lied als wir, liebe Leute, weil wir haben hier nur die Möglichkeit, 30 Sekunden zu hören durch die Musikauswahl.
0: Ja, und dann sitzt das.
1: Was hast du noch zu sagen zu dem Lied?
0: Wo sind die tapferen Ritter, singt er ja noch. Erwachsensein ist bitter. Der singt dann, wo sind die tapferen Ritter? Das sind wir, die Jesusgemeinde wiederbeleben wollen.
1: Ja, und nicht nur die Jesusgemeinde. Wir sind ja davon überzeugt, Volker, dass das, was uns in der Jesusgemeinde passiert ist, das ist nur exemplarisch. Das passiert eigentlich überall in den Gemeinden. Diese ganze charismatische Bewegung, die war mal sehr gut, ist sie ja vielleicht in den Augen auch unserer Hörer immer noch, weil da gibt es ja,
0: ja.
1: Entschuldigung, mir Frosch im Hals oder vielmehr, das ist der Kaffee. die charismatische Bewegung hat ja zurzeit, da gibt es ja Gemeinden, die haben richtig, richtig großen Zulauf, ne?
0: Ja, wo sind die tapferen Ritter? Erwachsensein ist. Ja,
1: was willst du uns damit sagen mit diesem Satz?
0: Ja, wo sind die tapferen Ritter?
1: Wer sind die denn?
0: Tapferen Ritter, das sind die, die widerstehen können, bis aufs Blut widerstanden haben, dem
1: Zauberer.
0: Dämonischen Geist, dem Zauberer in den Gemeinden, in den charismatischen Gemeinden.
1: Ja.
0: Erwachsensein ist bitter, das heißt es dann, das sind die Jünger, die erwachsen und mündig werden, aber von oben gedeckelt werden. Das heißt, man wird am Wachstum gehindert. Außer man baut was Eigenes auf. Und da muss man auch schon wieder aufpassen.
1: Wir wollen nichts Eigenes bauen.
0: Nee, da wird man durch dieses, durch den sogenannten Hebräerbrief, wird man, um was Eigenes aufzubauen, wird man dann trotzdem am Hebräerbrief, wie wir damals erklärt hatten, gehindert, etwas Eigenes aufzubauen, weil sich das Gift schon wieder neu einschleicht und wieder zunichte macht.
1: Ja, müssen wir.
0: Deshalb ist Erwachsensein ist bitter.
1: Das also,
0: Prinz Eisenherz ist tot.
1: Ja.
0: Deshalb
1: du redest
0: dann,
1: in, ja,
0: der
1: okay.
0: Prinz
1: du redest
0: Eisen,
1: in
0: der tapfere Ritter, der Prinz Eisenherz, wird dadurch tot gemacht durch das schleichende Gift. Ja.
1: Ja. Ja.
0: Na gut, okay, wir machen jetzt mal weiter als Musik und machen.
1: Nee,
0: weiter.
1: Jetzt bin ich noch mal ein bisschen dran. Ja, jetzt hast du so. Hebräerbrief hast du erwähnt, wir sind davon überzeugt. Der
0: Können
1: Völker,
0: wir noch reden?
1: Nein, boah, ist doch erst nur 6 Minuten, wir haben ja ein bisschen, wollen ja nicht andauernd.
0: 10 Minuten?
1: Ja, das ist noch nicht mal. Wir haben noch erst 6. Jetzt lass mir auch mal noch ein paar Sätze sagen. Wenn du den Hebräerbrief erwähnst, dann muss man ja sagen, dass für die Hörer, da sind Hörer, die haben schon viel von uns gehört und andere aber vielleicht nicht. Deswegen muss man immer mal ein bisschen das erklären, dann, wenn du dann da was vom Hebräerbrief sagst. Ich bin davon überzeugt, der Hebräerbrief ist teuflisch. Ich habe mit Volker zusammen eine Sendung gemacht, bei ihm in seinem Büro vor seinem PC gesessen. Und da ist mir das noch klarer geworden, dass der Hebräerbrief voller Unfug ist. Und das ist das eigentlich die Überschrift unserer heutigen Sendung. Ja, Gnade. Und da wollen wir dann gleich weiter drauf eingehen. Wenn man das aus dem Kopf rausbekommt, hineinbekommt, dass der Hebräerbrief nicht vom Heiligen Geist inspiriert ist, sondern vom Teufel, um das Evangelium zu zerstören. Wenn man dann auf einmal, dann scheint ganz neu die Gnade, leuchtet ganz neu die Gnade auf in den Briefen des Paulus. Ja?
0: Erwachsensein ist bitter. Ja.
1: Das Erwachsensein ist im Christsein. Du meinst auch, also wenn man längere Jahre schon Christ ist, das ist für dich hier dieses Gleichnis, ja, mit dem Erwachsensein ist bitter. Und die Ritter, Volker fragt immer, er fragt ja immer wieder, ja, wo sind die tapferen Ritter? Seid ihr tapfere Ritter? Seid ihr diejenigen, von denen ihr eben geredet habt, die irgendwo auch in den Gemeinden Probleme haben, weil man eben auch mal den Mund aufgemacht hat oder,
0: oder ist Prinz Eisenherz auch schon geistig
1: Volker,
0: doof?
1: Volker sucht euch und
0: Eisenherz darf nicht mehr sterben.
1: Ja, okay.
0: Also wir sind jetzt Satire, wir sind hier mittendrin in Satire. Kommen noch ein paar Ansagedienste auch, wir sind Satire.
1: Ich verstehe Volker manchmal auch nicht so richtig. Er lebt doch in seiner eigenen Welt, glaube ich. Wir ärgern uns, wir kennen uns schon 21 Jahre, aber so gut dann auch nicht. Noch ganz kurz, wir haben eine E-Mail-Adresse, ja, ihr könnt uns, könnt mal schauen auf unsere Homepage, da steht der Erweckungssender @freenet.de. Ihr könnt uns aber auch ihr findet uns bei Facebook und da könnt ihr uns auch mal, schreibt uns doch mal, wenn euch das gut tut, wenn euch das gefällt, was wir hier machen. Und Volker sucht immer Mitstreiter, das sind die tapferen Ritter, ja. Und unser Prinz Eisenherz, wer ist das? Das ist eigentlich muss das auch Jesus sein, ne?
0: Prinz Eisenherz ist tot. Das sind die Nachfolger des echten Jesus. Das sind Prinz Eisenherz
1: Gut.
0: ist tot im Augenblick.
1: Okay.
0: Geistig tot. So. Er lebt ja noch. Muss erweckt werden.
1: So, damit die Hörer das alles verdauen können, da kriegen sie jetzt erstmal Lobpreis, ja, Volker?
0: Okay.

0: Hoffnung der Gnade ist die Erfüllung des Lebens in dieser Zeit, denn Gnade im Gegenzug zum Glauben kommt einfach, sieht Gnade keiner weiß wann und wo und wie. Gnade kommt einfach aus Erbarmen, Glauben kommt so wie auf Toilette pressen und drucken, Glauben geht auch ohne Gnade. Gnade ist eine Offenbarung im Herzen, sie kommt und geht wie sie will, es ist einfach nur ein Erbarmen, Glauben kann jeder aus Gnade glauben oder aus Glauben Gnade empfanden, ja das ist das Ziel, es ist alles Gottes Erbarmen durch Jesus Christus. Das war
1: der prophetische Ansagedienst, Gnade oder Glauben, das ist unser Gnade, ja das hast du mal gemacht. Der Volker, wenn der unterwegs ist bei seiner Arbeit, Volker, der ist selbstständig und Plakatkleber, dann macht er Pause, sitzt in seinem Auto und dann hat er sein Smartphone dabei und dann schickt er mir ein SMS. Aber weil ich kein Smartphone habe, kriege ich dann so einen Ansagedienst von O2. Und das habt ihr gerade gehört. Das nennen wir prophetischer Ansagedienst und da, ja, das ist so in deiner Arbeitspause, ne? Wenn du mal einen Moment Ruhe hast, dann, ja?
2: Ja.
1: Ja, stimmt, ne? Und da hast du dieses Ding hier gemacht, Gnade oder Glauben. Und
2: auf Toilette drücken.
1: Auf Toilette drücken und das...
2: und pressen.
1: Genau, und so wird das...
2: So wird da der Glaube in den Gemeinden gelehrt. Genau. Aber so einfach geht das ja gar nicht.
1: Naja, so einfach oder so schwierig, der Glaube ist viel einfacher. Das wird dir eben, das sind dann eben Dinge, die kommen dann heraus, wenn man den Hebräerbrief liest. Und

0: Marathon beten oder fasten, eben wie auf Toilette sitzen und drücken, das Reich Gottes hervorpressen. Das ist keine, ich muss das nicht wie, es ist nicht wie ein Kind gebären, wie eine Frau ein Kind zur Welt bringen. Das macht ja auch nicht sie. Die Wehen kommen ja über die Frau. Ne? Die Frau kann das Kind nicht rausdrücken. Ne? Ja, wenn du auf Toilette, ja, wenn du auf Toilette drückst, dann kriegst du Hämorrhoiden. Dann machst du dich selbst kaputt. Das muss, eigentlich kommt da selber raus.
1: Das Gebet, das kommt automatisch durch. Einfach einfach. Gebet ist ganz einfach. Gebet macht Spaß. Gebet ist immer in Sprachen beten, ein Stück Evangelium oder Psalmen beten, wieder in Sprachen oder einfach nur das Jesusgebet. Jesus, Jesus, Jesus. Und da Shikitagara, Shambhala, ja, Jesus, du bist der Herr. Halleluja, ich preise dich dafür. Und das ist, da ist einfach die Einfachheit des Gebets und nicht drücken und pressen auf
0: Ja.
1: Toilette. Mach. Nimm einfach nur das Wort und bete in
0: Ja,
1: Sprachen.
0: es liegt nicht an jemandes Laufen oder Wollen, sondern an Gottes Erbarmen. Steht irgendwo im Alten Testament bei Jesaja oder so. Du kannst dich anstrengen, wie du willst. Oder ich auch, oder du, lieber Hörer. Es liegt nicht an deinem Wollen oder Laufen, sondern an Gottes Erbarmen. Wir hatten, du warst ja dabei, wir hatten war am 30., ne? Am 30.12. 2018, also vor ein paar Tagen, hatten wir einen schönen Abend. Ne? Freunde waren da, wir haben Lobpreis gemacht bei mir im Haus und ja, und da war Segen da, ne? Da war Salbung da, es war alles vorbereitet. Und wir kamen wirklich, der Mike, unser Bruder, Glaubensbruder Mike, hat Lobpreis gemacht am Keyboard und wir haben alle mitgesungen. Und seitdem bist du auch, hast du so ein bisschen wieder auch Lust am Gebet gefunden, glaube ich. Du bist richtig wach geworden den Tag. Und das war ein vorbereitetes Werk. Es liegt nicht, ne? Wir können das aber, es war da. Alle haben in Sprachen gesungen. Wir haben alle mitgemacht. Wir haben zwischendurch gebetet. Die Hände gingen von alleine hoch. Ich hörte, wie alle Anwesenden, ja, anfingen in neuen Zungen zu reden. Und die Herrlichkeit war da, Herrlichkeit Gottes war da. Hast du das auch so empfunden?
1: Ja, das war sehr gut, ja. Keine Helligkeit,
0: Das
1: Herrlichkeit.
0: war Herrlichkeit. Und das entstand einfach, ne? Es war, wir können, es, Gott hat sich unser erbarmt. Der Herr wohnt im Lobpreis seiner Kinder, er ist sofort da und es war Freude. Wir fingen nicht an zu heulen, oh, Jesus, Jesus, wir vermissen dich so. Nein, sondern es kam Genugtuung, es kam Friede in mich. Freude, ja, ein befriedet sein. Wenn Gott kommt, Volker, ich bin davon überzeugt, wenn Jesus kommt, er wohnt im Lobpreis seines Volkes, wenn Jesus kommt, dann zieht Frieden in dein Herz ein. Du wirst befriedet, ja, befriedet, Friede kommt, denn er ist der Friedefürst. Und deswegen habe ich ein großes Problem mit Hillsong und so weiter, wo da die Leute wo es allen zum Heulen wird. Der Udo, der dabei war, der sagte dann, er hat das nur, er hat das, meinte, er hat das genauso beschrieben. Er hätte so geheult wie ein Schlosshund bei Hillsong. Und ich bin da nicht einverstanden mit Volker. Wenn Jesus kommt, dann kommt Frieden in dein Herz. Dann fängst du nicht an zu heulen wie ein Schlosshund. Er meinte dann noch, das wäre ja ein Beweis dafür, dass das der Heilige Geist sein muss, weil das können Musiker, der ist selber Musiker, der Udo, ne? Er sagte, das könnten Menschen, Menschen können das, eine Band, eine Musikergruppe kann das nicht bewirken. Ich habe das ja auch erlebt, da waren wir mal in Obernkirchen, ne? War ich nach langer, langer Zeit mal wieder in einer freikirchlichen Gemeinde, du hast mich damit hingenommen und in dem
1: Oh,
0: Lobpreistag,
1: ist auch schon 10 Jahre her.
0: ja, aber da kamen ja auch die Tränen. Und ich hab auch so geschluchzt und dachte ich mir, das hast du echt vermisst. Und dann plötzlich ging die Predigt los, ich dachte mir, was reden die denn hier, was wird denn hier gepredigt? Und hab ich einen Moment zugehört, ein paar Minuten, 5 Minuten, dann habe ich dir gesagt, Volker, ich gehe, ich bleib nicht hier. Und wir sind dann auch gegangen, du bist mitgekommen. Und meine wirklich feste Überzeugung ist, wenn in der Predigt der Heilige Geist nicht wirkt, dann ist das auch im Lobpreis nicht der Heilige Geist, der da die Menschen zum Heulen bringt.
1: Und die Gnade ist deshalb wichtig. Die Gnade kommt ja vom Himmel. Die Gnade kommt vom Himmel, ist eine Offenbarung und die kommt nicht von Menschen. Die kommt vom Himmel und überführt uns und sagt: Bleib, wandel in der Gnade. Es ist
0: Ja, wir hatten

0: Von, es ist für dich geschehen.
1: Wir hatten also durch die Beschäftigung eben nochmal mit den, ja, fällt mir so schwer auch darüber zu reden, ne? Hebräerbrief, ich hasse diesen Brief inzwischen so.
0: Ja. Wir haben ja jetzt im Galater was gelesen.
1: Ja, und dadurch kamen wir dann eben, du hast den Galaterbrief aufgeschlagen und fandest da, dass Paulus sagt, das Evangelium, das ich predige, das habe ich nicht von Menschen gelernt. Ja, erzähl weiter.
0: Das habe ich direkt vom Himmel bekommen.
1: Genau.
0: Ich habe auch keine Apostel gekannt, außer Jakobus, den habe ich mal gesehen, sagt er.
1: Genau. Er hat mit Petrus, er ging dann, ne, erwähnt noch, dass er 3 Jahre, nachdem er selber eine Offenbarung von Jesus empfangen hatte, hat sich Paulus auf den Weg nach Jerusalem gemacht. Dort ist er dann mal mit Petrus aufeinander getroffen, den hat er kennengelernt, außerdem nur den Jakobus, den Bruder des Herrn. Warum ist das jetzt wichtig? Ja, weil das, was wir hier tun und wie es uns so geht, wir wundern uns ja darüber, dass wir so im Widerspruch zu den Gemeinden stehen, aus denen wir kommen. Ne? Am Ende müssen wir dann eben, so wie Paulus auch, bekennen, das, was wir hier predigen, das haben wir nicht von Menschen gelernt, das ist so, sondern wir haben es direkt vom Himmel empfangen.
0: Direkt vom Himmel empfangen.
1: Das meinst du, das glauben uns die Leute, die Hörer? Oder sagen die jetzt alle, die ticken doch nicht sauber, die spinnen doch?
0: Oh, wir kriegen alles direkt vom Himmel. Weil,
1: echt? So?
0: Weil es ist dann alles von Menschen kriegt dann.
1: Na, du bist aber anmaßend.
0: In
1: alles?
0: Alles direkt vom Himmel, weil es kann nur der Geist Gottes offenbaren, das rechte Evangelium. Euch auch nur. Wenn man es nur vom Hören sagen, kann man es ja weiter verdrehen.
1: Ja.
0: Und dann entstehen religiöse Floskeln.
1: Willst du nochmal von dem Anfang deines Glaubenslebens erzählen, ganz kurz? Erzähl nochmal kurz.
0: Haben wir schon erzählt.
1: Nee, mach nochmal.
0: Ja, da war. Oh, das machen wir gleich nach der nächsten Musik. 10 Minuten um, dann müssen wir erstmal kurz Pause machen.
1: Okay.

0: So, das war jetzt mal zwei Lobpreislieder, um euch ein bisschen mitzunehmen in unserer Diskussion oder unserem Gespräch hier. Wir waren gerade eben, Volker, du wolltest dein Zeugnis geben. Wie hat dein Glaubensleben angefangen?
1: Ja, am Anfang. Am Anfang, 1990, auf dem Marktplatz habe ich Bekannte getroffen. Die haben mir von der Schule früher, vom Seminar damals mal, auch vom Arbeitsamt und so, die haben da gesessen. Und dann, ach, da sitzen ja, kommt er und dann kam der Peter. Ja, der Peter von Schweden war da gewesen und dann, man kennt jetzt gar nicht, ist auch egal. Und dann saßen dann noch andere dabei, Hajo und Jürgen Stork und Monika Krüger und wo wir da alle gesessen hatten. Ja, und dann haben die einfach dann fingen sie an, von Jesus zu erzählen, dass heute Abend auch ein Vortrag ist in der Teestube und so. Naja, dann haben wir zusammen noch gebetet und so und dann musste ich auch dann los, bin ich da die enge Straße gegangen. Ja,
0: Moment. Es war in Rinteln, ne? Das ist deine Heimatstadt und du warst bis zu dem Tag, du warst zwar im Konfirmandunterricht, aber du hast nicht geglaubt.
1: Jedenfalls nicht intensiv, extensiv.
0: Ja, du hattest, ne? Aber die haben dir noch die Hände aufgelegt, ja, oder? Haben die Hände aufgelegt? Oder?
1: Ja, die haben auch Hände aufgelegt und der Rest ging dann abends dann.
0: Ja, da war ja noch was passiert. Der Himmel ging auf.
1: Da ging der Himmel auf.
0: Da passierte was.
1: Habe ich ja gesagt.
0: Nee, hast du so nicht gesagt.
1: Dann bin ich dann entlang gegangen. Dann bin ich da lass mal zu Ende reden.
0: Nee, das ist ja jetzt ein wichtiger Punkt. Da ist,
1: lass mich einfach zu Ende reden. Und dann bin ich dann einfach zu Ende waren. Haben wir uns verabredet für den Abend dann und da bin ich dann auch dann lang gegangen und hat man wirklich dann in der kleinen Straße da gesehen, dass es nur geschwankte und dass der Himmel praktisch so andeutungsvoll offen war. Man hat das richtig gemerkt.
0: Mhm, gut.
1: Es war so eine Herrlichkeitsglocke um einen herum und dann, man hat richtig gespürt, dass Jesus lebt.
0: Das war dir vorher ja nicht klar, ne?
1: Nee.
0: So. Ja, warum hast du das jetzt erzählt? Ich wollte, dass du das erzählst, weil wir ja behaupten, oder du hast ja eben gesagt, wir empfangen ja die Dinge auch direkt vom Himmel, ne?
1: Die Gnade vom Himmel.
0: Wir empfangen und auch unsere Lehre. Denn was wir hier predigen, diese Aussagen, die wir hier über den Erweckungssender machen, ja, die sind ja schon ganz schön hart, ne? Also da zu behaupten, der Hebräerbrief ist teuflisch. Das ist ja schon eine heftige Aussage. Das ist ja, das kann die Leute ja verschrecken oder auch verstören und sagen, was fällt denen denn ein? Wollen die das besser wissen als alle unsere anderen Prediger? Ja, das wollen wir besser wissen. Und deswegen habe ich auch in der Überschrift zu der Sendung da reingeschrieben, die meisten Frommen plappern nur nach, was sie von Menschen gelernt haben. Ne?
1: Ja, deswegen, wo sind die tapferen Ritter? Erwachsensein ist bitter.
0: Okay, ja.
1: Kommt, steht auf, ihr tapferen Ritter. Ja,
0: ja, das soll ja das Ziel sein. Deswegen machen wir das ja. Wir vielleicht, ja, das war nach der Sendung, dass es ein paar tapfere Ritter gibt.
1: Und nicht erwachsene Kämpfer. Erwachsene, die nicht wachsen, die einfach nur, Erwachsensein ist bitter, das hat bitter, das heißt, man kann mit dem dämonischen Einfluss im gnostischen Einfluss in der Bibel, kann man gar nicht richtig erwachsen werden.
0: Ja, ja, ja.
1: Dann ist Erwachsensein ist bitter. Wo sind die tapferen Ritter, die das durchblicken?
0: Ja, hier sitzen zwei. Wir haben diesen, wir loben uns da selber und sagen, dass uns der Heilige Geist so geführt hat. Der Heilige Geist hat uns geführt, hat uns Offenbarung vom Himmel geschenkt, dass der Hebräerbrief teuflisch ist und wir stellen auch den Judasbrief und den Jakobusbrief in Quarantäne. Da stehen nämlich auch Sachen drin, tatsächlich dann im Jakobusbrief wird auf gnostische, außerbiblische Quellen Bezug genommen. Da geht es um die Himmelfahrt des Mose und irgendwie, dass der Satan um den Leib des Mose kämpfte, steht nirgends in der Bibel beschrieben. Und haben wir in einer anderen Sendung schon drüber geredet gehabt. Also der Jakobusbrief schreibt über Dinge oder nimmt Quellen, Volker, zur Hilfe oder bezieht sich auf Quellen, die vom Judentum verworfen waren. Ja? Wie heißen die komischen Briefe, mit die Jesusgemeinde und unser Pastor Bernhard Koch und Bruce Ellen und Michael van Flüm da benutzen als Grund Henoch, die Henoch-Bücher, ne?
1: Henoch-Bücher, ja.
0: Irgendwelche Henoch-Bücher. Und diese Henoch-Bücher, die werden vom Judentum nicht anerkannt. Die Juden sagen, das ist nicht von Hashem. Die Juden reden nicht, die sagen, also das.
1: Die sind nicht ganz koscher.
0: Ja, die sind nicht koscher. Und Hashem ist das Wort für Gott. Ne, wenn man Juden über Gott reden hört, die sprechen ja JHWH, wird ja nicht ausgesprochen, die reden ganz oft von Hashem. Und die sagen, diese Henoch-Bücher, die haben nichts mit Hashem zu tun. Aber dann kommen freikirchliche, charismatische Christen an und benutzen diese Bücher und bauen eine Lehre daraus wollen übernatürliche Versetzung, möchten wie Philippus oder wie Jesus selber durch Wände gehen, einfach auftauchen, sich dematerialisieren. Da haben wir, ja, das ist gruselig. Und ja, wo sind die tapferen Ritter? Ich sehe einen, der hat heute eine rote Jacke an und eine schwarze Jeans und jetzt gerade ein Mikrofon in der Hand. Und das kannst du mich noch loben. Und wir müssen so mutig sein und das auch behaupten, dass wir so sind wie Paulus, dass wir hier niemanden nach dem Mund plappern. Und wir haben eben, ne, eine andere Erkenntnis war ja, dass der Hebräerbrief die ersten 4 Jahrhunderte verboten war in der Kirche von Rom. Ja, der Bischof von Rom hatte diesen Brief verboten. Warum, Volker?
1: Warum?
0: Ja, warum?
1: Die Warum-Frage. Warum, ja. Was und wie? Sagt Johannes Hartl. Wir müssen als erstes die Warum-Frage klären, bevor wir weitermachen.
0: Ja.
1: Das ist die Warum-Frage, das.
0: Nein, jetzt schweif nicht so ab. Wir können auch über Johannes Hartl reden, wenn du möchtest. Jetzt aber ganz kurz, in den Gemeinden von Rom um 150 nach Christus, das ist wohl so die genaue Zahl, war in ganz vielen, also die Rom war eine große Stadt, die hatte damals schon 2 Millionen Menschen, glaube ich. Und es gab da eine Menge Christen schon, so zwischen 100 und 150. Und in den Gemeinden, wo der Hebräerbrief vorgelesen wurde, wo man sich auf seine Theologie bezog, erkaltete die Liebe, Volker. Es war ein Verfall der brüderlichen Liebe.
1: Und warum ist die Liebe erkaltet? Weil
0: im Hebräerbrief steht was drin. Der
1: gnostische Einfluss.
0: Naja, sag nicht immer gnostisch, das können wir ja nicht beweisen. Auf jeden Fall ist es ein falscher Einfluss. Da steht im Kapitel 10, Vers 26, dass derjenige, der die Wahrheit erkannt hat und weiterhin sündigt, dass es für ihn kein weiteres Opfer mehr gibt. Auf ihn wartet nur noch, er ist unentschuldbar. Auf ihn wartet nichts weiter als das wütende Feuer, also die ewige Verdammnis. Deswegen der Untertitel, ne, Gnade oder ewige Verdammnis. Und das genau geschah in den Gemeinden, wo der Hebräerbrief vorgelesen wurde, Volker. Und deswegen hat der Bischof von Rom den Hebräerbrief verboten. So, jetzt gucken wir wieder in unsere heutige Zeit hinein und das, was du und ich erlebt haben. Und wir haben genau das erlebt. Wir haben einen Verfall der brüderlichen Liebe erlebt. Und wenn ihr euch wundert, warum das in Gemeinden nicht so richtig funktioniert, liebe Hörer, ja, dann deswegen. Ja, und deswegen sagen wir das so klar und deutlich, dass uns der Heilige Geist, wir haben direkt vom Himmel her empfangen, so wie Paulus auch, eine Botschaft, nicht von Menschen gelernt. Der Hebräerbrief ist teuflisch. Er widerspricht vollständig der Gnade Gottes.
1: Halleluja. Und das ist aufgedeckt.
0: Das ist aufgedeckt. Ja.
1: Ja. Und dann wurde der wiederbelebt, der Hebräerbrief. Laut dem Papst, der Papsttum hat den Hebräerbrief nur zum Ersten Weltkrieg.
0: Ja, man kann ein bisschen recherchieren im Internet und ich habe dann was gefunden, einen Eintrag bei Wikipedia. Das willst du gerade erzählen, ne?
1: Ja, das hat dann 1915 der Papst kurz vor seinem Tod den Hebräerbrief wiederbelebt.
0: Nein, so nicht. Nein. Es gab im Amtsblatt des Papstes von 1915 wurde darüber geschrieben. Und unter anderem eben, dass der Hebräerbrief wohl schon dann um 150 nach Christus, das ist ja ziemlich nah noch an Paulus dran und Petrus, die haben ja in Rom gelebt, ne? Die wurden ja da. Die haben ja ihr Leben dort beendet. Und der Hebräerbrief wurde wohl irgendwann mal, nee, der hieß vorher gar nicht Hebräerbrief. Das war wohl wahrscheinlich der Brief an die Gemeinde in Alexandrien. Alexandrien ist eine große Stadt in Ägypten. Ja, und dann hatten einfach einen anderen Namen drüber geschrieben, dann kam der wieder neu im Umlauf. Ne, das meinte
1: ich. Ja, das haben wir in der letzten Sendung ja
0: auch. Naja, das ist so wichtig, und weil ja die heutige Sendung sich mit Gnade beschäftigt. Gnade, ja, Gnade. Uns ist Gnade wichtig. Ja. Und wir wollen die Gnade neu entdecken. Wir wollen die Gnade neu entdecken in den Evangelien, in den Briefen des Paulus. Und wir wollen eben unseren gesamten Glauben, wollen wir wiederbeleben, aus der Gnade heraus. Und diese Gnade haben wir empfangen, neu empfangen. Wir haben die Gnade neu empfangen, direkt vom Himmel her. Und die Gnade hat uns die Augen geöffnet, dass es da Dinge gibt, dass es da Fehlerquellen in der Bibel gibt. Und die führen dazu, dass die Gnade zerstört wurde.
1: Ja.
0: Ja? Okay.
1: So, nun denn.
0: Nun denn, jetzt, wir werden gleich euch in einen, glaube ich, wieder einen prophetischen Ansagedienst spielen. Wir gucken mal. Oder erstmal noch ein Musikstück zum Verdauen. Dann kriegt ihr einen, gucken wir mal, was wir machen, ne? Werdet da gleich, wir werden das auch gleich sehen. Das wird jetzt hier Stück für Stück zusammengebastelt, die Sendung. Bis gleich.

0: Eine Depression ist immer die Liebe verborgen. Verborgene Liebe ist versteckt im Hintergrund. Wege aus der Depression sind nicht einfach. Liebe aus dem Hintergrund in den Vordergrund zu holen, geht nur übernatürlich. Liebe ist nicht einfach. Sex alleine führt auch in die Depression. Liebe ist etwas anderes. Liebe funktioniert nur in gegenseitiger Unterordnung oder auch alleine zu Christus. Das ist aber nicht einfach. Es braucht die Sprengkraft des Heiligen Geistes, um Liebe zu offenbaren. Nur offenbarte Liebe führt zu einem Leben, das wohlgefällig ist. Depression kann alles zerstören, offenbarte Liebe besiegt die Depression, aber der Druck ist oft so stark, dass die Liebe es schwer hat durchzudringen. Es kann nur der Heilige Geist bewirken, dass die Depressionsblase platzt. Der Teufel kommt aber nur, um zu würgen, zu stillen und zu verderben. Christus aber ist gekommen, dass wir das echte Leben haben.
1: Das war eine Nachricht von
0: 0.
2: Gott ist die Liebe, Volker.
3: Und keine Depression.
2: Ja, das war eben eine prophetische Ansage von Dienst von dir. Wie das entsteht, haben wir ja schon vorhin erklärt. Ne? Willst du dazu was sagen?
3: Ja, Gott ist Liebe. Und Depression kommt und es kommt immer sehr, sehr viel Hintergrund.
2: Ja, Depression kann sich auch bei uns schon mal einstellen, auch in deinem Leben, weil eben... weil die Liebe im Hintergrund ist und auch die, ja, in den Gemeinden herrscht nicht die Liebe Gottes, ja. Wir haben die Liebe Gottes nicht mehr erlebt und da, wo wir waren, du hast sie nicht erlebt. Und ja.
3: Und Liebe muss hervorgeholt
2: werden. Das Reich
3: werden.
2: Gottes an sich ist verborgen zurzeit. Das Reich Gottes zeigt sich nicht. Und das führt dann natürlich dann auch bei mir, führt das zu Depressionen, ja, zu Deprimiertheiten, zu auch manchmal Hoffnungslosigkeit. Dieses Jahr ja nicht so, habe ich ja gesagt, diesen Jahresanfang ja nicht so. Aber
3: da muss die Liebe aus dem Hintergrund in den Vordergrund geschoben werden, ja.
2: Ja, das, ich finde Volker seine prophetischen Ansagedienste, die er da so konstruiert, ich finde die ganz faszinierend. Da ist schon, er sagte eben viel Hintergrund, hintergründig, ja, das ist nicht dumm, was du da machst. Das ist nicht jedes Wort, da muss man da nicht auf die Goldwaage legen, aber, ja, das ist nicht sinnlos, was du da erzählst. Das ist nicht nur Klamauk. Das ist nicht reine Comedy, sondern da steckt eine ganze Menge Weisheit drin, Volker. Deswegen danke ich dir auch dafür, dass du das machst. Mach das weiter so. Musst du nochmal dich wieder nach dem Handy umsehen, dass das, mit dem das funktioniert. Das Handy hat irgendwie gerade der Vertrag war abgelaufen, den hast du nicht mehr verlängert. Müssen wir mal gucken, dass es diesen prophetischen Ansagedienst weiterhin gibt. Gott ist die Liebe, ne? Und deswegen bin ich bei Gott, weil Gott die Liebe ist. Wenn Gott so ist, Volker, wie er von unseren freikirchlichen Predigern da verkündet wird, dass alle, die nicht an ihn glauben, in die Hölle kommen, dass die verloren sind, dann will ich mit diesem Gott nichts zu tun haben. Wenn das Jesus ist, dann kann mich Jesus mal, Volker.
3: Ja, nun denn.
2: Nun denn.
3: Deshalb wissen wir immer diese, wie Johannes Hartl sagte, die Warum-Frage.
2: Na, jetzt kommt
3: warum, was und wie?
2: Volker zitiert da ein Seminar, das war ein Seminar an einer theologischen Hochschule von der katholischen Kirche. Oh, was ist das denn? Ja, Johannes Hartl, der ist Doktor der katholischen Theologie, macht ein sehr interessantes Ding in Augsburg, das Gebetshaus. Die beten da rund um die Uhr seit 10 Jahren, ne? Deswegen heißt das Ding auch Gebetshaus.
3: Fünf Jahren regelmäßig.
2: Seit 5 Jahren regelmäßig. Mhm. Seit 5 Jahren wird auch rund um die Uhr, ne? Da gibt's rund um die Uhr wird dort gebetet.
3: Die haben so angefangen wie Ulf Ekman damals in Schweden.
2: Ulf Ekman ist die war Livensort in Uppsala, Schweden.
3: Und dann hat sich Ulf Ekman gefangen in den Wirren des Hebräerbriefes und wurde immer mehr schwächlich. Und bis er dann am Ende dann ganz aufgegeben hatte.
2: Ja, es gibt, ich hatte Johannes Hartl einen Brief geschrieben. Ich finde ihn auch persönlich sehr, sehr sympathisch.
3: Man kann viel lernen von Johannes Hartl. Man kann das Gute behalten und das Schlechte verwerfen.
2: Das sollte man ja
3: wie immer. Auf der Uni. Und das gibt es bei anderen Predigern oft nicht. Da wird nur bla bla bla erzählt. Man kann keinen Hintergrund mitnehmen. Bei Johannes Hartl kann man wenigstens noch das Gute mitnehmen und bewahren im Herzen und das, was schlecht ist, einfach verwerfen. Und man wird aber klüger bei Johannes Hartl, ja. Trotzdem, auch wenn Schlechtes dabei ist. Ja. Aber bei vielen anderen Predigern, da Da kommt nur freikirchlicher Blabla, da kann man gar nichts mehr mitnehmen. Ja. Deshalb wollen wir ja...
2: Es war interessant, Volker, es war so eine Übertragung. Es wird ja jeden zweiten Donnerstag wird einen, man kann da schon sagen, das ist ein Vortrag. Das ist eigentlich nicht unbedingt eine Predigt, die der Hartl hält. Die ist, er steht da auch an einer Tafel und schreibt immer irgendwas auf. Und das hat wirklich was von einem Vortrag oder ja, einer Universität und ist auch zum Teil recht lang, ne? Das ist bestimmt, geht an die 60 Minuten oft.
3: Und da ist immer irgendwas dabei, was man mitnehmen was man lernen kann, was man gebrauchen kann.
2: Was ich sagen wollte, war das Interessante hier, es war hier so eine Übertragung, die katholische Kirche hier in Hameln macht das mit den Baptisten zusammen hier, dass die sich dann da treffen alle 14 Tage, mit so einem Beamer wird das Ganze an die Wand geworfen. Der Lobpreis wird dann, stehen alle auf und singen mit. Die Lieder sind ja dann da schon von Augsburg. Die haben auch einen Beamer, das kann man dann, die Texte kann man dann sehen. Ach, die haben sie, glaube ich, per Untertitel, machen sie die rein. Das war eigentlich ganz, ganz nett gemacht hier. Und hinterher sagte mir die Frau von den Baptisten, die das mit den drei, wir haben ja drei Priester jetzt hier in Hameln, katholische, die hier die St. Augustinus-Gemeinde betreuen. Die sind ganz neu. Der alte Pastor Wingert ist in Ruhestand gegangen. Die Baptistin, die ist da zuständig für die Zusammenarbeit innerhalb der Kirchen hier in Hameln, die sagte mir, ja, sie mag den Hameln, sie mag diesen Hartl so. Bei dem fühlt man sich hinterher so positiv, der ist so positiv. Bei vielen anderen Predigern fühlt man sich so verdammt, wenn die predigen. Das war ihre Aussage.
3: Genau, weil man immer noch was mitnehmen kann bei Hartl. Bei vielen anderen.
2: Der ist positiv. Hartl sagte noch, da in diesem Seminar, worüber du da immer wieder dieses Warum angefangen hast.
3: Warum? Wenn jemand einen Dienst beginnt, wenn jemand etwas machen möchte, privat, mit Freunden, dann muss er sich immer die Warum, die Was und Wie Frage stellen.
2: Ja, da kommen wir gleich nochmal drauf. Das hat dich begeistert scheinbar. Was wollte ich denn jetzt sagen? Erzähl noch ein bisschen weiter.
3: Ja, die Warum-Frage. Warum wollen wir beten? Warum wollen wir dieses machen? Warum wollen wir jenes machen? Und dann muss das erstmal.
2: Es war ein Seminar über Leiterschaft, ne? War das so?
3: Und weil es jeder Gebetskreis ist ja auch anders, weil der eine gebetet mehr für den Bereich, der andere für den Bereich.
2: Nein. Mach jetzt nicht so schwammig und nur den und den. Das ist mir alles ein bisschen zu bla bla. Warum? Die Frommen gehen auf die Straße und evangelisieren. Warum? Weil sie die Hölle entvölkern und den Himmel bevölkern wollen. Das ist ihr Warum. Ne?
3: Ja.
2: So. Ja, und das ist falsch. Das ist falsch. Weil das ist ein Fall, das ist gar kein Evangelium. Wenn du auf die Straße gehst und den Leuten sagst, du musst dich zu Jesus bekehren, ansonsten gehst du verloren, dann ist das keine frohmachende Botschaft. Das ist keine frohe Botschaft.
3: Das Richtige ist, wir wollen ja beten, damit Gott sich erbarmt und uns findet, weil
2: wie du gefunden wurdest.
3: Damals auf dem Marktplatz hat Gott mich gefunden. Ich hatte mich ja nicht nach ihm ausgestreckt. Gott hat mich gefunden und mir seine Offenbarung geschickt.
2: Das ist wirklich interessant. Ich habe ein bisschen recherchiert. Momentan sind diese ICF-Gemeinden sind so im Aufschwung, Volker. Ne, ICF steht für International Christian Fellowship oder Ships. Und die haben ihren Ursprung in der Schweiz. Ja? Die erste Gemeinde davon ist mal in Zürich entstanden. Ich hatte die immer schon so ein bisschen was mitbekommen. Die haben immer.
3: Warum in der Schweiz immer alles?
2: Na, jetzt veralber das jetzt nicht mit dem Warum. Wir kommen. Das war ein Seminar und der hat da über erfolgreiche Leiterschaft und so. Diese ICF-Gemeinden, jetzt bring mich nicht vom Thema ab. Diese ICF-Gemeinden, habe ich da mal nachgeguckt, die haben unglaublichen Zulauf. Die entstehen in allen großen Städten. Bei uns hier, wir sind in der Nachbarschaft von Hannover. Und da gibt es eine HCF. Das ist also ein 1:1, also ein echter Ableger der ICF. H steht dann für Hannoversche Christian Fellowship. Und ich habe mir das nochmal so ein bisschen angeguckt und da steht drinne, ihr Warum, Volker. Warum gibt es ICFs? Was ist das Warum? Warum machen die das? Und ich kann es dir sagen, da steht, wir wollen die Menschen begeistern für die Liebe zu Gott.
3: Andersrum also. als es ursprünglich gedacht ist. Gott erbarmt sich ja uns.
2: So war bei dir was andersrum. Gott hat dich begeistert für seine Liebe zu ihm. Gott hat dich begeistert für seine Liebe für dich. Ne?
3: Ja.
2: So. Ne? Gott selber hat dich begeistert für die Liebe, die er für dich hat. Er hat seine Liebe ausgegossen in dein Herz. Das ist da passiert am ersten Tag bei dir. Als du den Himmel offen sahst, als du, ja, das, man sagt ja so, auf Wolke 7 gehen, ja, in dem Himmel, ja, du, was da passierte in dem Augenblick, hat Gott seine Liebe ausgegossen in dein Herz.
3: Und deshalb kommt das alles aus der Schweiz, weil dort ist die Ursache in diesen Calvinisten und Reformatorischen. Die haben sich ja von Martin Luther abgetrennt.
2: Nein, das geschah zur selben Zeit irgendwie.
3: Und ja, die haben sich so ein bisschen, und da ist ein bisschen mehr, bisschen mehr Religiosität drin in diesen ganzen. Luther wollte das erst ja gar nicht. Und, und diese ganzen Zwinglis und so.
2: Ich bin nicht begeistert von der
3: reformatorische Kirche, die kommt ja aus der Schweiz.
2: Ich bin da nicht begeistert von, wenn
3: und
2: ich das so lese.
3: Und das wird immer wieder neue Reformierte kommen aus der Schweiz wegen diesen Zwingli und so weiter.
2: Ja,
3: es ist in der Richtung.
2: Kann man jetzt mal so als Brainstorming stehen lassen. Nochmal darauf, Volker, und wenn dann also die HCF, die rühmt sich selber, ja, die geben da an, die sagen ein neues Warum, die sagen dann auch Warum, begeistern ein Kirchenkonzept, das junge Menschen begeistert, warum ist das so? Und dann mit Party und lauter Musik und modern.
3: Ohrenstöpsel, lauter Lobpreis mit Ohren.
2: Ja, das ist dann Hilst, das ist Hilst.
3: Das
2: machen wir gleich mal, das ist dann ein bisschen witzig, das ist Hillsong. Hillsong kommt aus Australien und die sind auch unglaublich, die gehen mit einem Geldeinsatz daran, ja. Wenn man diese Gemeinden sich anguckt, die sind wie Großraumdiskotheken, ausgestattet mit einem Equipment für Musik und Licht- und Lightshow, ja. Die haben riesige Bildschirme an die Wand von 3x4 Metern, die versprühen künstlichen Nebel, Volker. Das ist wie ein Rockkonzert da drinne, mit großen Theken, wo du dann, du kriegst da den...
3: Ähnlich macht das ja Johannes Hartl ja auch, aber nicht ganz so extrem. Ja. Er hat in seinem Gebetshaus verschiedene Abteilungen mit Kaffee und Tee.
2: Ich habe da auch nichts dagegen.
3: Johannes Hartl kann man wenigstens profitieren. Kann man das Gute behalten, das Schlechte verwerfen. Aber bei Hillsong ist eigentlich nur Blabla drin.
2: Ja, die reden gar nicht viel.
3: Okay,
2: die machen unglaublich
3: darüber lauten, gleich mehr. Machen wir dann erstmal kurz Musik.
2: Jawohl, mein Gebieter.

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0: Dann sagt der Chef zum Jünger, schneid die Ohren ab. Äppelohren sind ein Beispiel für Ohr an Ohren, die nicht hören. Was die Herrlichkeit durch Ehrlichkeit bewirken kann, durch Appelohren kann man den Teufel nicht mehr hören. Übe dich in Appelohren, damit die Zunge wieder redet und spricht. Das Zwang haben Ohren bei Hunden, dann muss das Herrlichen tropfen. Ohrenzwang haben Menschen, die vom Teufel hören, an Zwang zum Hören, was scheiße ist, wahnsinnig Ohr an Zwang zum Falsch hören und dann muss an Tropfen holen, reinigen von oben von Christus. Ohrenzwang weg und gesunde Ohren, die Poren, die ihren Christus hören, Gehörgang reinigen durch Ehrlichkeit und Herrlichkeit sauber ihren Gott hören.
1: Das war eine Appelohren. Oder hier, die Dame hat von App gesprochen, weil das ja im Englisch heißt App, Appelohren. Aber ist egal, das ist halt so, kann man nicht ändern. Appelohren, ja, dann können nicht mehr hören. Wenn man unter dem Geist dämonischen Einfluss ist, dann kann man nicht mehr hören, das, was Gott gut und wohlgefällig ist und so. Dann hört man nur noch das, was durch das Hebräergift hineinkommt und dann kann man nicht mehr richtig frei denken.
2: Ja, das ist unser Thema, das ist unser Anliegen, die Gemeinde, die charismatische Bewegung zu befreien von diesem, wie du es eben gesagt hast, dämonischen Einfluss. Ja, ich habe an den Johannes Hartl habe ich einen Brief geschrieben. Ich wollte eigentlich nur loben. Ich wollte loben darüber, dass das hier in Hameln auch schön läuft, dass diese drei katholischen Priester, einer ist sehr jung, der kommt gerade aus dem Priesterseminar. Ich habe da keine Berührungsängste. Ich glaube nicht, dass die katholische Kirche irgendwie antichristlich ist oder selber den Antichristen, dass der Papst der Antichrist wäre. An jeder Kehre vor der eigenen Tür, Volker, dann wird die ganze Straße sauber. Und wir Freikirchler machen ja, wo wir ja gerade reden, so viel Mist. Wir haben so viel Mist an uns selber erlebt. Wir haben auch selber Fehler gemacht. Ne? Ich bin auch
1: Ohrenzwang.
2: Ich habe auch mal Ohrenzwang gehabt. Ich konnte auch mal den, ja. Ich habe auch immer nur das Falsche gehört. Und ich hab andere Menschen mit dem Wort Gottes verletzt. Eigentlich wollte ich mich beim Johannes Hartl nur bedanken. Und dann habe ich ein bisschen, und dann weiß ich nicht, kam es dazu, dass ich dann ihm auch das geschildert habe. Ich sagte ihm, es gibt drei Gründe, warum unsere freikirchlichen, unsere charismatischen Gemeinden scheitern. Ja, das erste ist, dass wir ein falsches Evangelium predigen. Jesus gleich Himmel kann, Jesus gleich Hölle ist Quatsch. Alle Menschen werden gerichtet nach ihren Werken. So sagt es die Offenbarung in Kapitel 20, Vers 12. Ja. Jesus ist der Eingang im Hier und Jetzt in das Reich Gottes. Wir, du und ich, du bist an dem Tag da am Marktplatz, bist du in das Reich Gottes eingegangen. Jesus hat dir die Tür geöffnet und er hat seine Liebe ausgegossen in dein Herz. Und das war das, was du hast geschwankt und du hast den Himmel irgendwie geöffnet. Du wurdest vereint. Du wurdest in den Himmel aufgenommen. Das, ne? So, der zweite Punkt, Volker, der zweite Punkt ist die Galater.
1: Da war der Ohrenzwang erstmal gelöst und man konnte Gott, weil sich Gott zu mir geöffnet hatte, konnte man Gott wieder hören. Und hinterher wurde der Ohrenzwang wieder Stück für Stück hinein katapultiert in den Gemeinden mit dem falschen Evangelium.
2: Ja, eine falsche Lehre.
1: Da hat der Teufel es geschafft, die Gemeinde wieder, das Gute wieder kaputt zu machen und eigene Gesetze aufzurichten.
2: Ja, und da kommen wir dann zur Galaterfalle. Dieser Begriff stammt von dir, der ist auch schon 20 Jahre, glaube ich, fast alt oder ne, wenigstens 15. Was ist die Galaterfalle?
1: Im Geist habt ihr begonnen, im Fleisch wollt ihr vollenden.
2: Schreibt der Apostel Paulus in seinem Brief an die Gemeinde in Galatien oder an die Gemeinden in Galatien. Galatien ist eine Landschaft in der heutigen Türkei, tatsächlich da oben auch um Ankara herum, die Hauptstadt. Das war damals christlich. Und da sagt Paulus, wer hat euch verzaubert, ihr unverständigen Galater? Ne? Ja, im Geist habt ihr begonnen, im Fleisch wollt ihr enden. Sagt mir doch bitte, wodurch habt ihr den Geist, der unter euch Wunder wirkt, empfangen? Durch die Werke des Gesetzes, die ihr selber tut, oder durch die Predigt des Evangeliums von Jesus Christus? Ne? Du hast nichts dazu getan. Du wurdest angesprochen auf dem Marktplatz und dann haben die anderen für dich gebetet und dir wurde das Reich Gottes offenbart. Das hat nichts damit zu tun gehabt, mit dem, was du vorher getan hattest. Ne? Nichts mit deiner Heiligkeit. Aber jetzt ist in den Gemeinden, wird dann überall, du musst heilig werden und noch heiliger und wenn es nicht reicht, dann fliegst du raus, oder?
1: Ja, Heiligkeit ist Einigkeit.
2: Ja. Das war der zweite Punkt. Der erste Punkt ist, wir predigen ein falsches Evangelium, habe ich Johannes Hartl geschrieben. Der zweite Punkt ist die Galaterfalle. Das haben wir eben gerade besprochen. Und der dritte Punkt, warum unsere Gemeinden scheitern, ist der antichristliche, dämonische Einfluss des Hebräerbriefes, in Klammern noch dazu Jakobus und Judasbrief. Ja? die sollten wir nicht lesen, wir sollten uns das klar machen, wir sollten das an eine Wand hängen bei uns in den Gemeinden, dass diese Briefe keinerlei Geltung für uns haben, denn sie sind vom Antichristen, sie sind vom Teufel, sie sind vom Satan, sie sind von Dämonen inspiriert, um das Reich Gottes zu zerstören.
1: Was sogar der Bischof von Rom damals festgestellt hat und sogar der Papst in seinem Amtsblatt,
2: naja,
1: 1915.
2: Nee, du hast das, ich habe dir, das war dieses Amtsblatt mal, ich habe dir den Ausdruck von Wikipedia gegeben, du hast ihn dir aber scheinbar nicht richtig durchgelesen. Nicht der Papst hat sich da drüber geäußert, sondern das Amtsblatt. Der Papst, das Amtsblatt des Papstes, das ist also so eine Pressestelle da irgendwie, die haben sogar dem Papst widersprochen. Der Papst wollte, hat eigentlich nur, das war Papst Pius X., glaube ich, oder der 15., ist ja hier nicht weiter wichtig.
1: So ähnlich wie das Heft zur politischen Bildung,
2: genau,
1: bei uns hier heute.
2: Naja, also das war so eine das ist sowas. Und da haben sich sogar, also diejenigen, die das Amtsblatt da herausgeben, die haben sich über ihren eigenen Papst aufgeregt, was er für ein dummes Zeug redet. Ja, weil der Papst fing, da hat er irgendwas erzählt, das ist alles nur bla bla, und dann die Autoren, die ich da gelesen habe, das habe ich dir als Ausdruck gegeben, die regen sich da, Papst, dafür ein blödes

0: verbracht und haben dort gelehrt und gewirkt. Die Kirche in Rom geht zurück auch auf die, die haben die gegründet. Ja, und Paulus ist da hingegangen und hat da gepredigt. Der hat da viele Jahre noch gelebt mit einem Soldaten, hat eine eigene Wohnung da. Er hat einen Soldaten gehabt, der vor seiner Tür als Leibwache stand. Kennst du doch alles die Geschichten, ne? Steht in der Apostelgeschichte, ne?
1: Ja.
0: Deren Salbung, was die dort geleistet, was sie dort gedient haben, auch dass sie ihr Leben gelassen haben am Ende, die wurden beide für den Glauben, sind sie als Märtyrer gestorben, haben beide, sind für Jesus getötet worden und die haben ihr Leben da niedergelegt und da ist was. Und ich denke, die ersten Nachfolger von denen, die haben sich noch gar nicht Papst genannt, ich denke, die standen schon in einer großen Kontinuität von den beiden. Und wenn die 150 nach Christus, also Paulus, der stirbt so um 90 rum, ja, oder vielleicht auch ein bisschen eher, irgendwie so in der Zeit, in den 70er, 80er, 90er Jahren des ersten Jahrhunderts, Petrus wohl auch, na, die waren jedenfalls wesentlich näher dran als wir, dann diese Nachfolger da, die Bischöfe von Rom. Und wenn die sagen, wenn die den Hebräerbrief verboten haben, weil sie sahen, der zerstört die Gemeinde, der zerstört die brüderliche Liebe. Es kam nämlich überall zu Gemeindeausschlüssen. Die Leute wurden rausgeworfen. Alle die irgendwie nochmal hier und da sündigten, bist ein paar Mal bei irgendeiner Sünde ertappt worden, dann hieß es dann zack, bumm, raus. Hast hier nichts mehr zu suchen, ne? Dich können wir hier nicht mehr dulden. Du verschmutzt, der Dreck muss raus, ne? Der Dreck muss weg.
1: Elemente wird dann immer gesagt. Rebellische Elemente.
0: Es gibt eine Menge Dinge, die wir auch da zu hören bekommen haben und böse Anpfiffe, ne, dass man böse zusammengefaltet wird. Paulus hat manchmal auch streng geredet. Aber, ach so, das wollte ich vorhin noch sagen. Johannes Hartl sagt in diesem Seminar, das wir uns auch gemeinsam angesehen haben, hat er in Regensburg auf der Papst Benedikt im 16. Uni, so heißt das Ding heute, Hochschule, katholische, da hat der Johannes Hartl so dieses Seminar gegeben. Und da sagt er, wie kann man das denn unterscheiden? Wie kann man Kritik vom Teufel? Wie kann man echte Kritik von zerstörerischer Kritik unterscheiden? Wie kann man Kritik unterscheiden, die vom Teufel kommt und welche, die vom Gott kommt? Denn auch Gott hat manchmal Kritik an uns, ne? Ja? Und da sagte er, wenn Gott dich kritisiert, dann zeigt er dir immer einen Ausweg. Gott sagt dir, seine Liebe überführt dich und er sagt dir, mach das nicht so, mach das so.
1: Wenn der Teufel einen kritisiert, dann wird das unterdrückt.
0: Nein, wenn der Teufel dich kritisiert, dann ist das vom Tod geschwängert. Er zeigt dir keinen Ausweg. Der Teufel zeigt dir in seiner Kritik, er will dich zerstören. Er zeigt dir dabei keinen Ausweg. Und das ist der Hebräerbrief, Volker. So kann man den Hebräerbrief inhaltlich identifizieren als ein Machwerk Satans. Wenn der Hebräerbrief sagt, wer nun, nachdem er die Wahrheit erkannt hat, mutwillig weiterhin sündigt, für den gibt es kein weiteres Opfer mehr, auf ihn wartet nichts außer das wütende Feuer. Hier gibt es keinen Ausweg mehr.
1: Ja, das haben wir ja schon in
0: der mach das nicht, das ist, du, also ich finde das unerträglich, dass du diese Erkenntnis so runtermachst und sagst, das haben wir ja schon. Ja, das ist eine Jahrhunderterkenntnis, das ist eine Jahrtausenderkenntnis, die wir hier haben. Ja, und du sagst, das haben wir ja schon mal gesagt. Du machst das ist für dich so nebensächlich. Das ist unglaublich wichtig.
1: Ja, das ist schon.
0: Ja.
1: Ja, das ist.
0: Bitte schätze das wert.
1: Oh, Shakatadaya, Rakata, Shatatatada, ja.
0: Schätze das bitte wert.
1: Heiliger Geist, komm, wir können ja auch mal in den Geist gehen. Wir gehen mal jetzt.
0: Nee, ich will das eben noch zu Ende. Lass mich eben noch einen Satz zu Ende sagen. Dann machen wir wieder ein bisschen Musik und dann sind wir wieder da. Dann kannst du dann in den Geist gehen, wenn du das möchtest. Aber lass mich das eben noch nicht so sprunghaft. Ich vertraue auch auf meinen Verstand und dem folge ich. Der hat mich bis hierher der hat mir bisher ganz gut gedient, mein Verstand auch. Lass mich das eben noch zu Ende sagen. Diese Unterscheidung, Volker, diese inhaltliche Unterscheidung, läuft jetzt wieder diese Sendung Babylon Berlin.
1: Und dein Satz?
0: Ich mag das. Das ist der eine Satz. Da ist dieser Kommissar aus Köln, der geht in die Kirche und geht in den Beichtstuhl und beichtet. Oder er will, aber er kann es nicht. Dann sagt der Priester, der ihm gegenüber sitzt, das ist ja katholische Kirche, haben ja so einen Beichtstuhl, da geht man so rein, das ist wie so ein Schrank und mit so einem Gitter, wo man dann abgetrennt ist, man kann den anderen nicht so richtig sehen. Und dann sagt der Priester dort,

0: Mein Sohn, willst du beichten? Wenn du es ja heute nicht kannst, dann komm gerne wieder. Ja? Also er sagt erst noch, die Gnade des Herrn kann dir jede Sünde vergeben. Das weißt du doch, oder? Und dann antwortet er ja. Wenn du es heute nicht aussprechen kannst, dann komm andermal wieder. Die Türe dieses Hauses stehen dir immer offen. Was sagt der Hebräerbrief? Er sagt das Gegenteil. Wenn du die Gnade, wenn du die Wahrheit erkannt hast, Jesus Christus, na, wenn du dann noch mutwillig sündigst, und der hatte da ja eine verbotene, also eine Beziehung mit seiner Schwägerin, der Bruder war verschollen. Volker, das ist Gnade, das ist die Gnade Gottes. Die Gnade Gottes,
1: Halleluja.
0: die Gnade Gottes, die Gnade Gottes wird dir, die Gnade Gottes kann dir immer jede Sünde vergeben, außer die Sünde wie den Heiligen Geist, das müssen wir nochmal an einem anderen Punkt klären. Wenn du das nicht, wenn du das nicht mit hochhältst, wenn du das nicht, das musst du mit hochhalten, Volker. Ja, dieser dämonische Einfluss des Hebräerbriefes,
1: Haben
0: der
1: wir
0: zerstört.
1: eben die ganze Zeit
0: Na, ja,
1: gesagt.
0: das muss man aber
1: Und
0: ganz
1: dann ist das Gift des
0: gut.
1: Hebräerbriefes.
0: Also,
1: Und weiter
0: Herr Volker muss auch noch.
1: mit
0: Ja,
1: Musik.
0: ich versuche. Ja, du musst das mit hochhalten. Das ist eine Jahrtausenderkenntnis. Seit,
1: Darüber gleich
0: wir
1: mehr.
0: haben, wir haben, wir haben wiedergefunden, was vor 1600 Jahren verloren gegangen ist. Um 400 herum haben sie dann ja diesen Hebräerbrief wieder auf, haben sie den
1: Darüber
0: wieder
1: gleich
0: aufgenommen.
1: mehr.
0: Oh, liebe Leute, steht mir bei im Gebet. Ja? Mit
1: Stopp. Erstmal
0: Stopp.
1: Musik.

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0: an der Morgen und macht tagsüber den Tag hell, um Christus für sich in die sichtbare Gegenwart zu bekommen, damit es möglich wird, Christus jetzt und hier zu spüren, dann entsteht eine Veränderung der Gesellschaft durch sein Wort im Dasein der Existenz im Hier und Jetzt. Die Schlussfolgerung ist das Wirksamwerden eines echten Glaubens ohne Ausbeutung und Unterdrückung des Volkes, das in Frage kommt für die Entscheidung des Glaubens in dieser Zeit, um wirklich ein Ziel zu haben, wo dahin wieder auf die Erde kommt und das Universum wiederherzustellen in der ganzen Kraft der Herrlichkeit. So kann dann das Ende gesegnet werden, um am Anfang wieder alles neu zu erstellen.
1: Das war eine Nachricht von
0: 017. Das Tier, es heilt auch, aber mit bösem Hintersinn. Ja, das Tier kommt in Gestalt des Bösen. Ja, der Kopf ist vom Denken mürbe, vom vielen Denken in Philosophien. Ja, Christus befreite zum Denken und Wahrheit und Gerechtigkeit. Das Tier denkt nur, wie es ausbeuten kann. Ja, Christus gibt uns Kraft zum Denken in seiner salbungsvollen Salbung. Ja, dann haben wir Kraft zu einer Veränderung.
2: Das war nochmal zwei prophetische Ansage von dir, Volker. Da gehen wir gleich nochmal ein drauf. Ich will nochmal ganz klar betonen. Wir haben hier eine Jahrtausend, wenn nicht Jahrhunderterkenntnis zurückgewonnen. Luther hat vor 500 Jahren auch schon am Hebräerbrief gezweifelt. Er sagte, hatte irgendwie auch das Gefühl, das hast du, glaube ich, gesagt, oder wer sagte das? Irgendjemand kam und, oder war das die Lena? Irgendjemand sagte, Luther hätte auch den Hebräerbrief als nicht vom Heiligen Geist inspiriert angesehen, aber er hat sich damit nicht durchgesetzt. Er hat sich scheinbar in seinem Kollegium unter den Theologen konnte er sich nicht durchsetzen, um das.
3: Irgendwann was gehört. Ich sag mal, Christine Eichler, ich weiß nicht mehr, irgendwo habe ich es auch gehört.
2: Ja. Ne, er wollte eigentlich diesen Hebräerbrief nicht mehr in die Bibel aufnehmen. Er wollte ihn da rausschmeißen, aber er hat sich damit, war irgendwie nicht mutig genug, war mutlos geworden, konnte sich gegenüber den anderen Theologen nicht durchsetzen. Ne? Das ist 500 Jahre her, Volker. 500 Jahre lang hat da kaum einer drüber geredet. Scheinbar redet man da mal hier und dort in evangelischen Hochschulen, theologischen darüber, in irgendwelchen Seminaren. Ja, hinter verschlossenen Türen. Vielleicht weiß da Michael Seewald auch irgendwas drüber, ein katholischer Theologe, wo du mir das Buch geschenkt hattest über Dogmen. Ne, hochinteressant, wenn man das so liest. Am Ende steht gar nicht so viel drin, aber der hat einen Grips und ein Wissen, dieser Mann, Michael Seewald. Das ist dann schon ganz erstaunlich. Mit dem würde ich auch mal gerne diskutieren. Ich hätte auch gerne mit Johannes Hartl diskutiert, eben, aber weil er eben auch ein katholischer Theologe ist, hat einen Doktortitel. Ne? Der ist auch ziemlich klug. Also deswegen ist sein Seminar über Leiterschaft, dass wir uns beide angeguckt haben und du hast es jetzt ein paar Mal zitierst mit den Schritten, warum, wie ging es weiter, brauchen wir jetzt nicht so vertiefen. Es ging darum, wie man erfolgreich auch eine Gemeinde aufbaut. Sie erstmal das Warum klar machen, ne? Ja.
3: Warum?
2: Warum? Warum machen wir das hier? Warum kannst du das Warum benennen?
3: Warum machen wir den Erweckungssender?
2: Warum machen wir den, ja.
3: Warum machen wir den Erweckungssender? Um deutlich zu machen, wo in der Gemeinde der Teufel sich vorsichtig erschleichend eingenistet hat, um das aufzudecken, damit wirklich Erweckung durchbrechen kann. Es muss wirklich wie ein Mützel, ein Pilzgeflecht.
2: Myzel. Ja, der Volker, der macht immer gerne Wortscherze. Aber ich weiß nicht, ob die Hörer die verstehen.
3: Ein Myzel, ein Mützel, Pilzgeflecht.
2: Ne? Es geht hier nicht um eine Mütze, sondern um ein Myzel. M-Y-C-E-L. Das ist im Waldboden und nicht sichtbar. Man kann das mal so weiße Fäden.
3: Da kommen und dieses Myzel, das ist dieses Pilzgeflecht vom Hebräerbrief, von den gnostischen Einflüssen und dieses Pilzgeflecht, wenn sich das durchgezogen hat, ist alles ungenießbar. Dann wird alles, kann man alles wegschmeißen.
2: Ja, und so sehen für mich heute die Gemeinden aus. Ich gehe in keine Gemeinde mehr.
3: Und deshalb muss man das in Quarantäne schicken. Deshalb muss man
2: wir verschieben den Hebräerbrief, den Jakobusbrief und den Judasbrief, den verschieben wir in Quarantäne. Und wir werden es an die Wände der Gemeinden schreiben. Wir werden das umsetzen, was Luther versäumt hat. Ja, wir brandmarken den jetzt, hier und jetzt, und wir werden es weiterhin tun.
3: Dass die Freiheit des Christus durchbrechen kann.
2: Paulus, es steht an einer bestimmten Stelle, Paulus musste sich zur Wehr setzen gegen falsche Brüder, ja, die unsere Freiheit ausspioniert haben und sie zerstören wollten. Und das tut der Hebräerbrief. Der Hebräerbrief ist dazu gemacht, das Reich Gottes zu zerstören. Die Liebe, ne, die Liebe, die in dein Herz ausgegossen ist, zu zerstören. Ja, das und dann kommt man dann vom Warum, sagt dann Hartl, kommt man zum Wie?
3: Oder zum Was.
2: Zum Was. Und was war das Was?
3: Das Was, das ist die Idee.
2: Das war's. Er sagt immer was.
3: Das war's.
2: Das war's. Aber naja, der ist Augsburger, die reden da. Die haben einen komischen Dialekt, die Augsburger.
3: Wenn man das Warum geklärt hat, warum man den Erweckungssender macht, warum wir den machen, dann kommt das Was. Das Was. Die Augsburger sagen was.
2: Was, ja. Was ist das? Was ist das Was? Weiß ich jetzt.
3: Das Was, das ist dann.
2: Das Radio selber. Das Radio ist das Was.
3: Das Was. Was ist zu tun? Und das Wie sind dann die einzelnen. Das kommt ganz, ganz zum Schluss. Das Wie kann man das machen? Wo setzen wir den Gebetskreis ein?
2: Jetzt geht es hier nicht um Gebetskreis. Beim Radio geht es ja darum, unsere einzelnen Programme. Wir haben hier einen Mix von Predigt und Musik. Das ist unser Wie.
3: Das Wie ist der Mix der Predigten.
2: Genau, ja. Der Mix von Predigt und Musik. Und dann machen wir eben Ankündigungen und Werbung bei Facebook. Wir versuchen, das bekannt zu machen. Im Freundeskreis haben wir Visitenkarten verteilt.
3: Und in Augsburg ist das Wie halt Rundbriefe, Facebook-Reklame, Gebetskreise. Und was ist das Wie dort?
2: Ja, das ist da. Die haben jetzt ein Haus, wo man auch übernachten kann. Und das Wie ist das Wie ist eben das Gebet vor allen Dingen. Ne?
3: Da, bei denen in Augsburg.
2: Ja, das müssen wir jetzt nicht.
3: Das Warum geklärt ist. Was ist zu tun? Das ist die Idee. Das ist der Erweckungssender oder.
2: Haben wir gesagt, ich glaube, mach's jetzt nicht. Ja, brauchst du nicht nochmal, dann wird es auch nicht klar.
3: Und das Wie ist einfach nur die Durchführung. Das kommt ganz zum Schluss, das Wie. Mhm. Also, wie kann man nicht am Anfang klären, das ergibt sich dann zum Schluss. Warum? So, was? Genau. Wie?
2: Genau.
3: Wir
2: werden dann irgendwann auch zum Ende kommen mit der Sendung. Ne? Ja. Es will nochmal raus aus mir. Was wir hier reden, dass der Hebräerbrief nicht vom Heiligen Geist inspiriert ist, Volker. Das ist so eine entscheidende Erkenntnis. Die ist 500 Jahre verloren gewesen. Zuletzt hat scheinbar Luther darüber geredet. Ja? Und Erweckung können wir auch nicht machen. Ne? Genauso wenig wie die anderen Gemeinden. Aber mit diesen drei Punkten, die ich vorhin schon aufgezählt habe, wir predigen ein falsches Evangelium, Punkt 1. Der Punkt 2 war die Galaterfalle, dass wir uns anderen heiligen, heiligen, heiligen, das ist überhaupt nicht wichtig. Ja, wir sind, Lila Koss sagte in Rinteln, das ist ein Prediger, das ist ein Prophet aus den USA, sagte 1992, als ich dazu kam, es liegt nicht an Sünde, dass keine Erweckung ausbricht, sondern an eurer Gesetzlichkeit. Das ist Punkt 2, Galaterfalle. Dritter Punkt ist, wir haben tatsächlich Gift innerhalb.
3: Das Pilzgeflecht, das Myzel des Hebräerbriefes.
2: Und dieses Myzel bringt, das bringt Knollenblätterpilze und Fliegenpilze und alle möglichen anderen Pilze hervor. Wenn du die isst, kriegst du Halluzinationen und du stirbst daran. Der Hebräerbrief, der Jakobusbrief, der Judasbrief, die haben die Fähigkeit, in dir alles auszulöschen, jede Erinnerung an Gnade und Barmherzigkeit. Ja? Und das ist wichtig, wenn die Erweckung kommt, dass sie am Leben bleibt. Weil in der Vergangenheit ist jede Erweckung, auch die ist gestorben. Ja? An diesem Gift, an diesem Myzel, das alles durchwuchert, alles durchwächst und dann erstirbt das alles. Unsere Gemeinden ersterben alle immer wieder. Ja? Und damals hat Paulus schon gesagt, da war ja Erweckung, ne? Da ganz am Anfang, Jerusalem, 5000, Petrus predigt und 5000 bekehren sich. Und dann kommt er und da müssen die schon sagen, es werden Wölfe kommen, ja. Und der Antichrist kommt Antichristen kommen aus eurer eigenen Mitte und sie werden Dinge predigen, die hier alles kaputt machen. Deswegen kommt doch, wenn da überhaupt schon der Aufruf ist, prüfet alles und das Gute behaltet, ne? Da müssen wir doch vorsichtig sein. Wir können doch nicht einfach davon ausgehen, dass jeder, der bei uns da in die Gemeinde reinkommt, dass der aus dem Heiligen Geist predigt. Was haben wir für einen Unsinn gehört von Predigern, ne? Annas Tochter, erzähl doch mal von Annas Tochter. Angekündigt als Prophetin. Erzähl mal.
3: Ja.
2: Was war denn da?
3: Auch du hast. Wie ging das noch?
2: Auch du bist verletzt.
3: Du bist verletzt. Ja, du hast es ja gehört. Ich konnte ja rechtzeitig rausgehen.
2: Ja, du bist, ja. Da war eine Frau angekündigt, die Tochter der Ältesten einer Hamelner Gemeinde. Und Volker hat mich damit hingeschleppt. Ich soll da unbedingt hinkommen. Das wäre heute, da würde eine Prophetin kommen. Und dann kam sie. War so eine 35, 40-jährige Frau. Wie gesagt, die Tochter der einen Ältesten, Anna. Und Volker war da schon ein paar Mal da. Ich war da zum ersten Mal, glaube ich, mit hingegangen. Oder zum zweiten Mal war ich mit da. Waren nicht viele Leute, 10 Leute saßen wir. Wir saßen alle so in einer Reihe, quer vorne. Sie hat da gestanden, hat da eben was erzählt.
3: Stefan hat die Sendung, hat die Predigt bis zum Ende gehört, aber ich konnte rechtzeitig rausgehen.
2: Diese Prophetin, in Anführungsstrichen, die fing an, dem Ersten eine Prophetie zu geben. Und zwar mit den Worten: Du bist sehr verletzt, du warst sehr verletzt. Ich habe schon viel an dir getan. Aber du könntest weiter sein. Aber ich werde mit dir weitergehen.
3: Jeder hat die gleiche.
2: Naja, da muss man ein bisschen steigern. Halt doch mal die Dramaturgie, muss doch mal die Spannung aufrechterhalten in dem, was du erzählst. Dann ging sie zum Nächsten. Das war dann der daneben saß. Und auch der kriegte die Worte zu hören: Auch du bist sehr verletzt. Ich habe auch schon viel an dir getan. Aber du könntest weiter sein.
3: Und der Nächste.
2: Aber ich werde mit dir vorangehen und ich werde dich zum Erfolg bringen.
3: Und dann kam der Dritte.
2: Und ich habe das so als unverschämt empfunden, dass man drei verschiedenen Leuten dieselbe Prophetie gibt. Und ich hatte innerlich so, ich habe gebetet, wag es nicht, mir dasselbe zu sagen. Aber doch, genau so kam es. Und in dem Augenblick, wo die zu mir dasselbe sagte, da sprang, Volker wäre der Nächste gewesen, sprang Volker auf und über mich rannte über mich drüber, stieß Stuhlreihen um und verließ fluchtartig den Raum. Warum hast du das gemacht?
3: Ich wollte nicht dieselbe Predigt auch kriegen.
2: Und du hast gesagt, die hatte so einen komischen Blick, ne? Die hatte so starre, so stierende Augen, ne?
3: Naja.
2: Du hattest Angst vor ihrem Blick, ne?
3: Wollte ich mir nicht antun, das hätte ich irgendwie...
2: Also bei uns, das haben wir, und da gibt es eine Menge andere Sachen ähnlicher Art und Weise, und es ist jedermanns Recht, in einem Gottesdienst aufzustehen und auch aus Protest, aus Empörung den Raum zu verlassen. Das solltet ihr können. Wenn ihr was hört, wo ihr da in Meinung seid, das ist nicht von Gott, hört dem nicht stumm zu, wehrt euch, geht raus. Ja, wenn ihr nicht, ihr könnt auch sagen, das ist Unsinn, da sollte man hinkommen.
3: Du bist ein mündiger Christ und du kannst entscheiden, was gut ist
2: mit
3: und
2: Hilfe
3: was
2: des,
3: schlecht ist.
2: Mit Hilfe des Heiligen Geistes, der ja in uns durch die Wiedergeburt wohnt. So, ja,
3: dazu,
2: ne?
3: Jetzt nachher mehr. Jetzt erstmal wieder
2: du wolltest
3: Musik.
2: Du wolltest irgendwie geistlich werden, hast du was gesagt gehabt.
3: Gleich mehr.
2: Ja, du bist, ja, gleich mehr?

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0: Ja, Volker und Stefan, Jahresanfang 2019. Jetzt haben wir es bald geschafft mit der heutigen Sendung. Ich möchte nochmal von hier aus ganz herzlich den Gofi Müller und den Jay Friedrichs grüßen. Die machen ja sowas Ähnliches wie wir. Das nennt sich Hossa Talk. Inzwischen haben sie eine Frau dabei, eine dritte Moderatorin. Könnt ihr finden, wenn ihr noch als Christen Anregungen sucht, was anderes sucht, als was ihr so in Gemeinden nur findet. Wenn ihr Fragen habt, die haben zwar eine andere Ausgangsbasis als wir, aber eben auch aufgrund ihrer negativen Erfahrungen und in den Gemeinden und auch ihr nicht mehr übereinstimmen mit der Theologie, die eben bei uns in den Freikirchen gepredigt wird, machen sie auch so ein Selbsthilfeprogramm, Hossa Talk. Der Gofi ist ab und zu unterwegs, macht das live. Volker und ich waren mal da. Wir werden mal wieder die Sendung spielen, wo wir darüber geredet haben. Der Gofi ist unterwegs mit einer Band, die heißt Radio. Und ja, wir haben da auch ein bisschen Musik da an anderer Stelle schon mal gespielt. Gofi Müller war früher Jugendmissionar. Der hat das volle Evangelium gepredigt, bis es ihm zum Hause, Halse raushing und er einen Burnout hatte und nicht mehr konnte, weil das volle Evangelium, dass du nur mit Jesus in den Himmel kommst und dass alles andere überhaupt nicht zählt, wenn du eben ihn nicht als deinen persönlichen Herrn und Erlöser angenommen hast. Das hat ihn krank gemacht. Der war vollkommen fertig und erholt sich seit nun 5 oder 6 Jahren davon, indem er eigentlich mit dem ganzen frommen nicht mehr so richtig viel zu tun haben möchte. Und der ist so als Künstler unterwegs, eben jetzt als Musiker. Ja, weise ich gerne darauf hin. Gofi Müller, Radio, der ist ab und zu, die Touren durch Deutschland, die sind in christlichen Jugendclubs irgendwo immer mit auch mit Bezügen zu dem Frommsein und was das Frommsein eben so für Schwierigkeiten mit sich bringt. Da gibt es ein ganz tolles Lied von Iyaka, das war schon 1998. Das hieß, wie war das? Ich rede jetzt nicht von den sinnvollen Geboten, die der Gammler uns gab, um das Leben auszuloten. Nein, ich rede von dem unerträglichen Mief, der entsteht, wenn Gesetzlichkeit gnadenlos Lasten auflegt. Waren so zwei Mädels, die gesungen haben unter der Leitung von Arne Kopfermann, so ein Musikproduzent. Und ja, das war mal so ein Einschub von mir. Der Volker, der möchte jetzt geistlich werden. Was meinst du damit genau, Volker? Werd mal geistlich. Ja? Leg mal los.
1: Ach, ich weiß es auch nicht. Also,
0: Jetzt weißt du
1: willkommen
0: es nicht?
1: erstmal. Shakadas Kera, Tika, Shakadanda, ja, Jesus Christus, komme, komme, Halleluja. Offenbare uns, schenke uns deine Offenbarung. Kura Shakata, Shakadada, ja. Halleluja. Komm, lenke du dein Geist hinein durch das Sprachengebet. Halleluja. Kera Shikata, ja. Halleluja. Lass es kommen, lass es geschehen.
0: Komm
1: Halleluja.
0: über die Hörer, Heiliger Geist. Komm über
1: Halleluja,
0: unsere Hörer.
1: Warum toben die Heiden und reden die Völker vergeblich? Halleluja. Warum ist dieses? Halleluja. Du gibst die Wiedergeburt. Du schenkst übernatürlich die Wiedergeburt. Halleluja. Halleluja. Halleluja. Halleluja. Denn du bist gut. Halleluja. Deine Herrlichkeit kommt über uns. Halleluja. Halleluja. Kommt uns nicht. Wir haben dich ausgesucht, sondern du hast uns ausgewählt. Halleluja. Halleluja. Halleluja. Wir wollen das alles verdauen und dann machen wir gleich noch weiter mit dem nächsten Tag. Wir haben noch schöne Sachen hier gefunden. Halleluja, Kira
0: Pitashea, so lange wird die Sendung heute nicht mehr werden.
1: Ropa Baratua, Dashatataya, Halleluja, zur Auflockerung. Erstmal das Gebet ist wichtig zur Auflockerung, um den Kopf klar zu kriegen, um den Kopf klar zu kriegen. Halleluja, du bist unser Hirte. Uns wird nichts mangeln. Halleluja. Halleluja, Jesus, du bist der König, du bist der König aller Könige. Du kommst, Jesus Christus, du bist der Herr, du ziehst ein in jedes einzelne Herz. Du bist der Herr, Halleluja, Shiki da Shatadadahaya, Rotika Shakalatanda Shatadadahaya. Du hilfst uns alles jetzt zu verdauen, du hilfst jedem Hörer jetzt alles zu verdauen, was hier erzählt würde, bis jetzt erzählt wurde, Halleluja, dass wir den Endspurt gleich auch noch in Ruhe hinkriegen können. Halleluja, gleich kommt das Finale, der finale Rettungsschuss. Halleluja. Shikita shakata zagata shadata haya. Keti yanda shadata haya. O baratua da shadata haya. Hab Dank von Herzen her. Hab Dank, du Heiliger. Hab Dank, denn du gabst Christus deinen Sohn. In dir spricht der Schwache, ich bin stark. Und der Arme, ich bin reich. Denn was er am Kreuz getan, ist mein. Hab Dank.
0: Oh je, das war jetzt scheußlicher Lobpreis aus zwei ungeübten Männerkehlen.
1: Aber es kommt auf die Salbung an. Halleluja.
0: Ja, ja, wir werden jetzt bald zum Ende kommen. Wir müssen, so eine Sendung macht sich nicht von alleine. Jetzt haben wir also doch etliche Redebeiträge. Die müssen wir jetzt noch zusammenbauen mit der Musik. Und am Ende muss
1: der
0: das Ding noch...
1: Der finale Rettungsschuss.
0: Ja, der finale Rettungsschuss, denke ich, der wird irgendwann kommen. Und zwar wird der sich... Das Tier hat sich diesen schon eingefangen. Das Tier aus der Offenbarung, was auch den Hebräerbrief geschrieben hat. Die Offenbarung wird sich durchsetzen, Volker. Das, was wir hier sagen, das wird sich durchsetzen. Es wird, weil es Gott will, weil das Jesus will. Jesus will das gesagt haben, was wir hier gesagt haben. Ne? Warum? Nochmal, also er will eine Erweckung und er will, dass die Erweckung bleibt. Eine Erweckung, wie sie 1904, 5, 6 in Wales schon geschehen ist, wird kommen nach Deutschland. Damit sie lebendig bleibt, dafür hat Gott uns berufen. Und dazu hat er uns eben hineingeführt. Wir haben Offenbarung vom Himmel bekommen, Volker, über... Dass das volle Evangelium falsch ist, ne, diese Aussage, dass unsere Werke nichts gelten und alle Menschen, die Jesus nicht zu Lebzeiten annehmen, verloren gehen. Galaterfalle haben wir schon erklärt, Hebräerbrief, Jakobus und Judas. Ja. Der finale Rettungsschuss wird kommen, und zwar zur Rettung für die Menschen.
1: Unsinnig, tiefsinnig.
0: Du wirst die noch, ja, Volker will euch noch belästigen mit einer Ansage. Das ist dann, das wird er dann, okay, das kriegt er dann gleich.
1: Als ich an der Tafel in Werbetafel in Minden gestanden hatte, und dann habe ich dann gemerkt, ach, es muss doch etwas geben, was die Lösung bringt. Und dann, hatte ich Michael Seewald den Tag vorher noch gehört. Und
0: das ist ein katholischer
1: Theologe. Sehr klug.
0: Beim Deutschlandfunk, ne? Morgens 9.30 Uhr mit Christiane Florin.
1: Und dann habe ich gedacht, ja, das Tag ist genau das, was Michael Seewald sagt.
0: Naja, hört euch das mal an, liebe Leute, dann wisst ihr, wie gefährlich Plakate kleben ist. Das schlägt scheinbar ganz schön aufs Hirn. Das bringen wir dann gleich. Ich will auch noch mal Werbung machen für den Johannes Hartl. Ihr findet den bei YouTube, könnt ihr da euch Sachen angucken. Es sind eine Menge guter Videos, die man sich anschauen kann, wo man was lernt, so wie es Volker vorhin ausgeführt hat. Ja, prüft alles, das Gute behaltet. Habt keine Angst, habt keine Berührungsängste mit einem katholischen Christen. Ja,
1: machen wir jetzt kurz Pause. Wir spielen das und gleich geht's weiter.
0: Nee, lass uns verabschieden.
1: Nein,
0: lass uns, du willst noch was, nein, was willst du denn noch? Was willst du denn noch machen?
1: Noch der Rettungsstoß und dann kommt das für Bitte Vater unser Segen auch noch. Wir machen erstmal weiter mit Musik und unsinnig tiefsinnig und noch einen anderen Spruch und dann geht's gleich weiter nach der Musik.
0: Dann bis
1: gleich.
0: Bis
1: gleich.

0: Der Ursprung der Existenz ist in dem sein begründetes Existierende verwirklicht wird, ihm an den Hintergrund zu gelangen, dass die Erfüllung bringt, mit der der Mensch mit Christus in Einklang gebracht wird, um eindeutig das wahre Ich der Gegenwart zu finden, um in dieser Gleichung eine Einheit mit der Stimmung der porträtierten Vergebung des Ichs eindeutig die Gemeinschaft der Heiligen zu bekommen, indem das Ich mit dem Du in eine begründete Koexistenz kommen, um das Verwirklichte in das Dasein zu bringen. Geist ist eins im Lehren der Apostel und drei Dinge. Gemeinsam Essen und Gemeinschaft und Gebet vier Dinge bravo gut. Alles in Demut aus der Vergebung. Ja, Gott ist gut. Er wirkt alles wieder rückwirkend auf Return zu seiner Zeit bald. Werkseinstellung herstellen. Das war ein
1: Halleluja, Shaka das Heya, de Kshaya, de Sheya. Halleluja. Wir haben versprochen, den finalen Rettungsstoß jetzt zu setzen, den finalen Rettungsschuss heißt das ja bei der Polizei, um die Menschen freizusetzen, die hier zuhören, um wirklich in die Herrlichkeit hineinzudringen, um das Gift des Hebräerbriefes zu vernichten. Das Gift des zu eliminieren aus den Köpfen der wiedergeborenen Christen. Halleluja, weil das hat sich in den Köpfen der wiedergeborenen Christen festgesetzt und deshalb muss per Finalschuss, Halleluja, dieses Gift entfernt werden aus den Köpfen.
2: Darf ich kurz erklären? Der finale Rettungsschuss, der wurde mal in den 80er Jahren eingeführt als ein Recht der Polizisten bei Entführungen, Geiselnahmen. Wenn bewaffnete Kriminelle Geiseln genommen haben und die drohten mit deren Erschießung, wurde ein Gesetz erlassen, unter Helmut Schmidt, Helmut Kohl etwas später, dass die Polizei das Recht bekommt, die Geiselnehmer, wenn es nicht anders geht, zu erschießen. Das ist der Finale, um die Geiseln zu retten. Ja, darauf beziehst du dich gerade und ich finde das ein sehr schönes Bild.
1: Ja, die Geiseln sind die Gefangenen des Hebräerbriefes.
2: Ja, das sind die Christen weltweit. Die sind gefangen, die sind Geiseln. In den Gemeinden sitzen Geiseln, das sind die Geiseln des Satans geworden. Sie sind nicht mehr frei. Ja, und sie werden andauernd bedroht, erschossen zu werden. Ihr geht verloren. Ne? Ihr müsst die da draußen, ihr müsst und da ist keine Freude mehr. Und daran sterben die Gemeinden. Ja, setzt du den finalen Rettungsschuss,
1: Volker. Finalen Rettungsschuss, um das Volk freizusetzen. Shakitakara, Shakata, Tanda, Shadada, Haya.
2: Erlöse dein Volk,
1: Jesus. Halleluja, Korshia Labalandia, das Shadadahaya. Setze frei dein Volk. Halleluja, vernichte das Pilzgeflecht. Halleluja, Kirashikita Shadahaya, du bist der Herr, der Wunder tut. Halleluja, Halleluja, übernatürlich tust du das Wunder. Halleluja, Karashakaladandara Shadadahaya. Wir schießen jetzt hinüber, dass die Leute freigesetzt werden vom Geist des Hebräerbriefes, Halleluja, und nicht mehr in die Galaterfalle hineintapsen, Halleluja, Kirashi Ketanda Shatatahaya, Kosho Bodoshututu Rupa, da kann das Shakatahaya, Rakata, Freisetzung jetzt, Jesus, komm herbei, Shakata Shaya, da Shatahaya, da Shatatahaya, Jesus, du bist der Herr, Halleluja, du willst dein Herz offenbaren über jeden einzelnen Hörer. Jesus, komm herbei. Halleluja, offenbare dein Herz. Halleluja, du willst jeden einzelnen Hörer möchtest du jetzt anrühren mit deiner Liebe, mit deiner Herrlichkeit. Halleluja, dass jeder mündig wird, jeder Einzelhörer mündig wird, zu hören und zu verstehen, wo, wann und wie das Gift des Hebräerbriefes Einzug erhalten hat in der Gemeinde und wo er sich gerade befindet. Halleluja. Offenbar schenke du jetzt mündige Christen. Erwecke du jetzt mündige Christen, die erkennen können, wo das Gift des Hebräerbriefes Einzug erhalten hat. Halleluja. 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Halleluja. Korashia da shada haya.
2: Wir können nichts von uns aus tun, Jesus. Es liegt nicht an jemands Wollen oder Lauf, sondern es liegt an deinem Erbarmen. Ja, Jesus. Wenn du uns gesandt hast, das hier zu tun, diesen Radiosender zu machen und wenn du uns diese Erkenntnisse geschenkt hast, Jesus, dann bringe es nicht nur zu unseren Hörern, diese Erkenntnis, die Offenbarung, dass das die Wahrheit ist, was wir sagen, sondern bring sie zu den Christen in Deutschland, Jesus, auch zu denen, die nicht zuhören, denn wir sind davon überzeugt, aber wir können es nicht vollbringen, Jesus, es liegt an dir. Dein Reich komme, Jesus, dein Wille geschehe.
1: Ja, du bist der Herr, du bist der Herr. So, jetzt können wir noch ein bisschen Musik machen, danach das Abendmahl, ihr könnt euch schon euer Brot und Gänsewein holen.
2: Ja.
1: Das können wir als nächstes dann.
2: Wir wollen zum Jahresanfang euch die Gelegenheit geben, mit uns das Abendmahl zu nehmen. Wir haben hier schon etwas zu trinken stehen, wir haben Wasser, Gott wird es in uns in Wein verwandeln. Und wir haben hier Brot, das soll das Abendmahl sein, und wir wollen Jesu Leib und Blut zu uns nehmen am Anfang des Jahres zur Bekräftigung. Wir wollen die Wahrheit anrufen, wir wollen das Blut anrufen. Ja,
1: das nach der nächsten
2: Musik. Deckt euch ein, wir spielen ein Lied und dann sind wir wieder da.

0: So, habt ihr euch was zu trinken, Wasser, Gänsewein, richtigen Wein und ein bisschen Brot besorgt? Ich möchte mit euch zusammen jetzt das Abendmahl nehmen. Jesus, wie geht's, Volker? Erst kommt das Blut? Erst kommt das Brot?
1: Erst das Brot.
0: Jesus, du hast deinen Leib gegeben und ich breche dieses Brot als Zeichen dafür, dass du das getan hast. Und wir wollen es zu uns nehmen, der Volker und ich, und uns stärken am Anfang des Jahres, dass wir deinen Leib zu uns nehmen, den du gegeben hast für uns.

0: nahm er das Brot, dankte und brach's und gab es seinen Jüngern, dieses mein Leib.
1: Genau. Und danach, Jesus, dieses Glas, was ich in der Hand habe, das ist ein Zeichen für dein Blut, das du vergossen hast am Blut, am Kreuz zur Vergebung unserer Schuld. Wir wollen es trinken als Erinnerung und Andenken an dich, bis du wiederkommst. Ja, und soll uns stärken für das vor uns liegende Jahr. Stärke mich, den Volker und alle, die zuhören. Danke.
0: Das Blut des Bundes, des neuen Bundes, des ewigen Bundes.
1: Amen. Das war mein Teil, Volker. Was willst du noch tun?
0: Vater unser.
1: Bitte du das Vater unser.
0: Ja. Vater unser im Himmel, geheiligt werde dein Name, dein Reich komme, dein Wille geschehe, wie im Himmel so auf Erden. Unser tägliches Brot gib uns heute und vergib uns unsere Schuld, wie auch wir vergeben unseren Schuldigern. Und führe uns nicht in Versuchung, sondern erlöse uns von dem Bösen. Denn dein ist das Reich und die Kraft und die Herrlichkeit in Ewigkeit. Amen. Der Herr segne euch und behüte euch. Er lasse leuchten sein Angesicht über euch und sei euch gnädig. Er erhebe sein Angesicht auf euch und gebe euch seinen Frieden. Amen.
1: Amen.
2: Ein Herr kommt selten allein. Ein Herr ist ein Herrscher. Er herrscht über viele Fliegen. Dann entstehen viele kleine beherrschte Herrscher. Alle wollen Macht haben und kriegen sie auch bedingt. Ja, Herrschaft ist die Herrschaft des Bösen. Wenn das Maß der Bosheit voll ist, dann gibt es keine Gnade mehr. Gott sei Dank müssen wir nicht entscheiden, wann das Maß voll ist. Das war eine

Wann sagt der Herr Bergswarter, komm zu mir? Ich will dich ausbeuten, nicht so plump wie hier, aber geschickt und aufdringlich, bald sektenähnlich. Das Böse ist hier und überall und will dich beherrschen. Christus ist aber gekommen, um das Böse zu besiegen. Die neue Geburt bringt Kraft zum Leben, durchhalten und vegetieren, aber Christus kommt bald. Amen.

Das Tier, das Tier, es heilt auch, aber mit bösem Hintersinn. Ja, das Tier kommt in Gestalt, Gestalt des Bösen. Ja, der Kopf ist vom Denken mürbe, vom vielen Denken. In Philosophien, ja, Christus befreite zum Denken und Wahrheit und Gerechtigkeit. Das Tier denkt nur, wie es ausbeuten kann. Ja, Christus gibt uns Kraft zum Denken in seiner salbungsvollen Salbung. Ja, dann haben wir Kraft zu einer Veränderung. Das war

Zeit, dass die echte Gesellschaft aufsteht, die Gesellschaft mit Christus im Herzen. Diese Gesellschaft kann das Wunder der Veränderung bewirken, Kraft zur Veränderung.

Frieden bringt Frieden in der friedlichen Welt. Nur es gibt keine friedliche Welt. Warum? Echter Frieden kommt nur aus dem Herzen. Jetzt kommt es darauf an, was im Herzen ist. Ist dort Bosheit, kommt kein Frieden hervor. Ist dort Christus, dann kommt Frieden ohne Ausbeutung, übernatürlich nur durch Wiedergeburt. Ja, wir warten und warten, bis der Frieden offenbar geworden ist. Das war eine

Devil Fantastic. Devil Fantastic. Mit den Worten im Kopf bin ich heute aufgewacht, eben gerade aufgewacht aus dem Schlaf. Devil Fantastic. Und während ich, mir war irgendwie klar, dieser Begriff bedeutet, das ist der Antichrist, der kommen wird, ja. Es wird einer sein, der die Menschen begeistert. Er wird fantastisch sein. Ich habe gestern Abend ein bisschen recherchiert bei Morningstar Worship, also das ist von Rick Joyner, die Band, und habe mir das ein bisschen angehört und mich an alte Zeiten erinnert. Dieser Don Potter mit seinem Warfare, da sind also irre. Ich hoffe, dass es gut ist. Und dann habe ich das verglichen mit Bethel Church. Bethel, was Jelena hört. Und ich musste husten, als ich Bethel ausgemacht hatte. Da kommt man in eine, man kommt da in eine ganz falsche Begeisterung rein. Ich verstehe das auch, dass Lena da reinkommt. Devil Fantastic. Devil Fantastic. Ja. Und während ich dieses Wort immer dachte und die Auslegung dafür hatte, das ist der Antichrist, der jetzt kommt, aufgrund, den ganzen Morgen ging draußen stark der Wind. Das sind die Ausläufer eines Wirbelsturms, der über Luxemburg gezogen ist. Hat da 100 Dächer abgedeckt und Verwüstungen gebracht. Ja, das Klima ist, gerät scheinbar wirklich außer Band, Rand und Band. Und zu diesem Zusammenhang wird der Devil Fantastic kommen, der Antichrist wird kommen. Und und während ich das alles so dachte, da fiel mir ein, Mensch, du hast doch eben noch einen Traum gehabt, vergiss den nicht. Und hatte ich einen Traum? Ach ja, ich hatte ja einen Traum. Und also so einen Traum habe ich noch nicht gehabt. Ich war wieder mit dem Motorroller unterwegs. Warum auch immer. Und hinten drauf saß meine Nachbarin, die Armgard. Und die ist Pastorentochter. Armgard, ich gucke gleich mal nach. Heißt entweder die Gewappnete oder die Bewährte. Ja, also die mit Waffenarm. Heißt ja Armor. Armur ist also die Rüstung auch und die Waffen. Armed, ja, armed im Englischen. Armed Forces, bewaffnete Kräfte. Und Guard ist ja die Wache. Jedenfalls war ich mit ihr unterwegs auf dem Motorroller. Ich fuhr so da Richtung Rinteln auf der Nebenstrecke über Rumbeck. Und da fielen Obstbäume und so lang. Und es war so ein Nachmittag-Abendausflug. Warum im Armgard hinten drauf saß, weiß ich nicht. Wir haben jedenfalls so einen kleinen Ausflug gemacht und fuhren Richtung Rinteln. Ich guckte Richtung Rinteln und Armgard, guck mal, da ist ein Vulkanausbruch in Rinteln. Und das Ding habt ihr noch nicht gesehen, Leute. Also sowas, das war wie in dem Film von Krakatau. Wir sind noch ein Stück weitergefahren oder angehalten unter diesen Apfelbäumen, Obstbäumen, die dann an der Straße so in einer Reihe standen. Und der Blick Richtung Rinteln, dann sahen wir, dass da wirklich ein Vulkanausbruch war, wie so am Krakatau. Da flog alles in die Luft oder der Ätna. Da kamen wirklich so Staub und Asche, Fontänen und Wolken raus. Aber alles ging in die Luft, also ganz Rinteln flog in die Luft. So ein Vulkanausbruch war das. Und waren noch irgendwie andere Menschen plötzlich da, die liefen weg oder was. Ich hatte erst noch so den Eindruck, glaube ich, komm, wir fahren ein bisschen näher dran. Aber dann kam über die Luft vom Himmel her kam solche Hitze. Das waren fast wie so Krakenarme, so Tentakel, Krakenarme. Kam so eine Hitzewelle auf mich zu. Und die wurde abgehalten von den Bäumen, unter denen wir da standen. Die Obstbäume, die verkohlten gleich. Die wurden zu Asche. Ich habe den Motorroller gewendet und bin in das Feld, habe irgendwie versucht wegzukommen, schnell wegzukommen und bin in das Feld reingefahren. Aber wir wurden irgendwie vor der Hitze bewahrt. Vielleicht, weil ich ja Armgard dabei hatte, die mich bewahrte. Ich weiß es nicht. Also dieser Ausbruch dieses Vulkans ist unglaublich. Es war wie ein viel, viel schlimmer als irgendeine Atombombenexplosion. Kurz danach war ich dann nach Rinteln reingefahren mit dem Motorroller. Ich hatte dann aber den Mike Ratajczyk bei mir und wir sind zur Innenstadt gefahren, an die Weser, und da war nichts. Da war die Brücke, die war weg, alles war weg. Und Mike ging auf das Reststück der Brücke, überlagen so Trümmerteile rum. Und er machte in seiner
clownigen Art erstmal wieder irgendwie Scherze und fing an, da irgendwie Lobpreis zu machen und freute sich. Und ich sagte dann so, Mike, jetzt pass mal auf hier, das ist ja gerade, hier ist gerade ein Unglück passiert, hier hat es Tote gegeben, Tote und viele Verwundete, Verletzte. Du kannst jetzt hier nicht solche Scherze machen und Lobpreis machen, wir müssen jetzt erstmal Trauer und eine Traueransprache halten. Naja, also da war ziemlich eine Verwüstung und irgendwie sah es, ist ja alles traummäßig immer ein bisschen anders, als es in der Wirklichkeit ist. Ja, das war der Traum, den ich heute hatte, am 10.8. Irgendwann so um 10, 11 Uhr werde ich das geträumt haben. Also ich bin davon, ja, davon, es muss so sein, ich glaube es, ich hoffe es. Heiliger Geist, was sagst du, Jesus? Da ist in, also Rinteln ist in die Luft geflogen. Rinteln ist in die Luft geflogen. Ja, ein unglaublicher Vulkanausbruch. Eine Hitzewelle, die mich fast auch versenkt hätte. Und Hitzewelle, der Sommer. Devil Fantastic. Der Antichrist, und der wird es eilig haben. Wenn das bedeutet, dass in Rinteln, dass die Erweckung jetzt losgeht, dann wird's der Antichrist auch eilig haben. Er wird sofort seine Gegenerweckung starten. Denn er weiß, er hat keine Zeit mehr zu verlieren. Ja, gucken wir mal, was daraus wird. Das war heute am Samstag, dem 10. August 2019. Eine Audioaufnahme meines Traums.

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Auf, werde Licht, denn es kommt dein Licht, und die Herrlichkeit des Herrn geht leuchtend auf über dir. Denn siehe, Finsternis bedeckt die Erde und dunkel die Völker. Doch über dir geht leuchtend der Herr auf, seine Herrlichkeit erscheint über dir. Völker wandern zu deinem Licht und Könige zu deinem strahlenden Glanz. Blick auf und schau umher. Sie alle versammeln sich und kommen zu dir. Deine Söhne kommen von fern, deine Töchter trägt man auf den Armen herbei. Du wirst es sehen und du wirst strahlen. Dein Herz bebt vor Freude und öffnet sich weit. Denn der Reichtum des Meeres strömt zu dir, die Schätze der Völker kommen zu dir. Zahllose Kamele bedecken dein Land, Dromedare aus Midian und Eva. Alle kommen von Saba, bringen Weihrauch und Gold und verkünden die ruhmreichen Taten des Herrn.

Hoffnung der Gnade ist die Erfüllung des Lebens in dieser Zeit, denn Gnade im Gegenzug zum Glauben kommt einfach, sieht Gnade keiner weiß wann und wo und wie. Gnade kommt einfach aus Erbarmen, Glauben kommt so wie auf Toilette pressen und drucken. Glauben geht auch ohne Gnade. Gnade ist eine Offenbarung im Herzen, sie kommt und geht, wie sie will. Es ist einfach nur ein Erbarmen. Glauben kann jeder aus Gnade glauben oder aus Glauben Gnade empfanden. Ja, das ist das Ziel. Es ist alles Gottes Erbarmen durch Jesus Christus. Das war

Der Geist Gottes des Herrn ruht auf mir, denn der Herr hat mich gesalbt. Er hat mich gesandt, damit ich den Armen eine frohe Botschaft bringe und alle heile, deren Herz zerbrochen ist, damit ich den Gefangenen die Entlassung verkünde und den Gefesselten die Befreiung, damit ich ein Gnadenjahr des Herrn ausrufe, einen Tag der Vergeltung unseres Gottes, damit ich alle Trauernden tröste, die Trauernden Zions erfreue, ihnen Schmuck bringe anstelle von Schmutz, Freudenöl statt Trauergewand, Jubel statt der Verzweiflung. Man wird sie die Eichen der Gerechtigkeit nennen, die Pflanzung, durch die der Herr seine Herrlichkeit zeigt. Dann bauen sie die uralten Trümmerstätten wieder auf und richten die Ruinen ihrer Vorfahren wieder her. Die verödeten Städte erbauen sie neu, die Ruinen vergangener Generationen. Fremde stehen bereit und führen eure Herden und auf die Weide. Ausländer sind eure Bauern und Winzer. Ihr alle aber werdet Priester des Herrn genannt. Man sagt zu euch, Diener unseres Gottes. Was die Völker besitzen, werdet ihr genießen, mit ihrem Reichtum könnt ihr euch brüsten. Doppelte Schande mussten sie ertragen, sie wurden angespuckt und verhöhnt. Darum erhalten sie doppelten Besitz in ihrem Land, ewige Freude wird ihnen zuteil. Denn ich, der Herr, liebe das Recht. Ich hasse Verbrechen und Raub. Ich bin treu ihnen einen ewigen Bund. Ihre Nachkommen

0: saßt viel und hast nichts beachtet, die Ohren offen, aber du hörst nicht, dem Herrn hat's gefallen, um seiner Gerechtigkeit willen, dass er sein Gesetz groß und herrlich macht.
1: Das war eine Nachricht von
2: Devil Fantastic. Devil Fantastic. Mit den Worten im Kopf bin ich heute aufgewacht, eben gerade aufgewacht aus dem Schlaf. Devil Fantastic. Und während ich, mir war irgendwie klar, dieser Begriff bedeutet, das ist der Antichrist, der kommen wird, ja. Es wird einer sein, der die Menschen begeistert. Er wird fantastisch sein. Ich habe gestern Abend ein bisschen recherchiert bei Morningstar Worship, also das ist von Rick Joyner, die Band, und habe mir das ein bisschen angehört und mich an alte Zeiten erinnert. Dieser Don Potter mit seinem Warfare, da sind also irre. Ich hoffe, dass es gut ist. Und dann habe ich das verglichen mit Bethel Church. Bethel, was Jelena hört. Und ich musste husten, als ich Bethel ausgemacht hatte. Da kommt man in eine ganz falsche Begeisterung rein. Und ich verstehe das auch, dass Lena da reinkommt. Devil Fantastic. Devil Fantastic. Ja. Und während ich dieses Wort immer dachte und die Auslegung dafür hatte, das ist der Antichrist, der jetzt kommt, aufgrund, den ganzen Morgen ging draußen stark der Wind, das sind die Ausläufer eines Wirbelsturms, der über Luxemburg gezogen ist, hat da 100 Dächer abgedeckt und Verwüstungen gebracht. Ja, das Klima ist, gerät scheinbar wirklich außer Band, Rand und Band. Und zu diesem Zusammenhang wird der Devil Fantastic kommen, der Antichrist wird kommen. Und und während ich das alles so dachte, da fiel mir ein, Mensch, du hast doch eben noch einen Traum gehabt, vergiss den nicht. Und hatte ich einen Traum? Ach ja, ich hatte ja einen Traum. Und also so einen Traum habe ich noch nicht gehabt. Ich war wieder mit dem Motorroller unterwegs. Warum auch immer. Und hinten drauf saß meine Nachbarin, die Armgard. Und die ist Pastorentochter. Armgard, ich gucke gleich mal nach. Heißt entweder die Gewappnete oder die Bewährte. Ja, also die mit Waffenarm. Heißt ja Armor. Armur ist also die Rüstung auch und die Waffen. Armed, ja, armed im Englischen. Armed Forces, bewaffnete Kräfte. Und Gard ist ja die Wache. Jedenfalls war ich mit ihr unterwegs auf dem Motorroller. Ich fuhr so da Richtung Rinteln auf der Nebenstrecke über Rumbeck. Und da fielen Obstbäume und so lang. Und es war so ein Nachmittag-Abendausflug. Warum im Armgard hinten drauf saß, weiß ich nicht. Wir haben jedenfalls so einen kleinen Ausflug gemacht und fuhren Richtung Rinteln. Ich guckte Richtung Rinteln und dass ich plötzlich sagte, Armgard, guck mal, da ist ein Vulkanausbruch in Rinteln. Und das Ding habt ihr noch nicht gesehen, Leute. Also sowas, das war wie in dem Film vom Krakatau. Wir sind noch ein Stück weitergefahren oder angehalten unter diesen Apfelbäumen, Obstbäumen, die da an der Straße so in einer Reihe standen. Und der Blick Richtung Rinteln, dann sahen wir, dass da wirklich ein Vulkanausbruch war, wie so am Krakatau. Da flog alles in die Luft oder der Ätna. Da kamen wirklich so Staub und Asche, Fontänen und Wolken raus. Aber alles ging in die Luft, also ganz Rinteln flog in die Luft. So ein Vulkanausbruch war das. Und waren noch irgendwie andere Menschen plötzlich da, die liefen weg oder was. Ich hatte erst noch so den Eindruck, glaube ich, komm, wir fahren ein bisschen näher dran. Aber dann kam über die Luft vom Himmel her kam solche Hitze. Das waren fast wie so Krakenarme, so Tentakel, Krakenarme. Kam so eine Hitzewelle auf mich zu. Und die wurde abgehalten von den Bäumen, unter denen wir da standen. Die Obstbäume, die verkohlten gleich. Die wurden zu Asche. Ich habe den Motorroller gewendet und bin in das Feld. Habe irgendwie versucht wegzukommen, schnell wegzukommen und bin in das Feld reingefahren. Aber wir wurden irgendwie vor der Hitze bewahrt. Vielleicht, weil ich ja Armgard dabei hatte, die mich bewahrte. Ich weiß es nicht. Also dieser Ausbruch dieses Vulkans ist unglaublich. Es war viel, viel schlimmer als irgendeine Atombombenexplosion. Kurz danach war ich dann nach Rinteln reingefahren mit dem Motorroller. Ich hatte dann aber den Mike Ratajczak bei mir und wir sind zur Innenstadt gefahren. an die Weser und da war nichts. Da war die Brücke, die war weg, alles war weg. Und Mike ging auf das Reststück der Brücke, überall lagen so Trümmerteile rum. Und er machte in seiner clownigen Art erstmal wieder irgendwie Scherze und fing an, da irgendwie Lobpreis zu machen und freute sich. Und ich sagte dann so, Mike, jetzt pass mal auf, hier, das ist ja gerade, hier ist gerade ein Unglück passiert, hier hat es Tote gegeben, Tote und viele Verwundete, Verletzte. Du kannst jetzt hier nicht solche Scherze machen und Lobpreis machen, wir müssen jetzt ja erstmal Trauer oder eine Traueransprache halten. Naja, also da war ziemlich eine Verwüstung und irgendwie sah es, ist ja alles traummäßig immer ein bisschen anders, als es in der Wirklichkeit ist. Ja, das war der Traum, den ich heute hatte. Am 10.8. irgendwann so um 10, 11 Uhr werde ich das geträumt haben. Also ich bin davon, ja, davon, es muss so sein, ich glaube es, ich hoffe es. Heiliger Geist, was sagst du, Jesus? Da ist in, also Rinteln ist in die Luft geflogen. Rinteln ist in die Luft geflogen. Ja, ein unglaublicher Vulkanausbruch. Eine Hitzewelle, die mich fast auch versenkt hätte. Und Hitzewelle, der Sommer. Hm, ja. Devil Fantastic. Der Antichrist, und der wird es eilig haben. Wenn das bedeutet, dass in Rinteln, dass die Erweckung jetzt losgeht, dann wird's der Antichrist auch eilig haben. Er wird sofort seine Gegenerweckung starten. Denn er weiß, er hat keine Zeit mehr zu verlieren. Ja, gucken wir mal, was daraus wird. Das war heute am Samstag, dem 10. August 2019. Eine Audioaufnahme meines Traums.

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0: 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Hallo, liebe Hörer des Erweckungssenders. Ja, die Jamaika-Koalition ist gescheitert. Wir leben in interessanten Tagen. Ich brenne darauf, eine neue Predigt zu machen. Ich habe lange warten müssen. Die letzte Predigt hatte ich wirklich vor 14 Tagen gemacht. Das erscheint mir inzwischen viel zu lange, so ein Zeitraum, um mich hier zu Wort zu melden. Aber ich hatte es auch versucht, schon eine neue Predigt zu machen. Das war gescheitert. Ich hörte dann, dass der Heilige Geist mich immer daran erinnerte, an dieses Wort Jamaika. Jamaika, warte auf Jamaika. So, jetzt ist heute Dienstag. Am Sonntagabend ist die FDP aus den Verhandlungen rausgegangen. Ich glaube, dort haben sich viele Menschen wirklich ernsthaft bemüht, die Verantwortung hier im Staat zu übernehmen. Ich bin ja selber CDU-Mitglied und weiß, dass Politiker nicht von Grund auf schlechte Menschen sind, sondern dass es eine Menge Idealismus braucht, um diesen Job zu machen, diese Aufgabe zu übernehmen, sich für andere hinzustellen und die Dinge anderer Leute zu regeln. Das ist ja Politik. Politik heißt ja, das geht hier um das Öffentliche. Ja, das ist von public, ja, im Englischen. Kommt ja eigentlich aus dem Lateinischen oder sogar aus dem Griechischen. Und es ist keine einfache Sache, eben sich um die Dinge der Gemeinschaft zu kümmern, zu scheren. Da gibt ja eigentlich niemand Dank für. Und ich habe große Hochachtung vor den Politikern, auch gerade auf Bundesebene, aber auch auf den anderen Ebenen, dass sie sich da wirklich Mühe machen. Das ist mit viel Zeit, mit viel Zeitaufwand verbunden und eben man kriegt am Ende eigentlich keinen Dank. Sondern wie es zum Beispiel dem Herrn Seehofer gerade ergeht, nach einem langen Leben, der Mann ist jetzt 73, glaube ich schon, nach einem langen Leben, wo er sich Mühe gegeben hat, eben politisch da was sich zu engagieren, will man ihm eigentlich einen Arschtritt geben. Es ist wie im Tierreich, wo der Platzhirsch irgendwann Konkurrenz bekommt von Jüngeren, die ihm dann die Herde, ja, die streitig machen wollen. Im Tierreich geht es dann um die Fortpflanzung, dass sich die stärksten Tiere mit den männlichen Tiere mit den Weibchen paaren können und dürfen. Und da gibt's dann eben diese Kämpfe im Herbst, das Röhren der Hirsche im Wald. Und so ist ähnlich geht's ja gerade in der CSU ab, dass der Herr Söder den Seehofer verdrängen möchte. So ist das im Leben, so ist das auch in der Politik. Und das ist vielleicht auch richtig so, dass man da dass da immer auch also ein Gerangel gibt, um wer die Macht und die Führung für sich beansprucht und haben und eben haben kann, hat. Aber ich wollte eben sagen, Dank braucht man da nicht zu erwarten. Ja, man sollte vielleicht doch erwarten. Auch Frau Merkel sollte irgendwie für ihre Bemühungen Dank bekommen. Sie wird Dank bekommen, diese Menschen, die ihr Leben eben da auch einsetzen, was ja oft von außen her als Egoismus oder so Profilneurose, dass man sich dass man was gelten will in dieser Welt, gesehen wird. Diese Menschen werden von Gott ihren Lohn bekommen, denn wir alle werden ein Urteil bekommen von Jesus Christus am Tag des jüngsten Gerichts, und er wird uns, ich denke, er wird diesen Menschen auch auf die Schultern klopfen und sagen, ihnen das sagen, was sie gut gemacht haben. Und wenn sie viel gut gemacht haben, wenn sie viel geliebt haben, dann wird diese Liebe, die sie auch diesem Land gegenüber gebracht haben, gegeben haben, das wird anderes Falsches, was sie getan haben, Sünden, die sie getan haben, zudecken. Denn Liebe deckt Sünde zu. Ja, wer viel geliebt hat, Jesus sagt zu Maria Magdalena, der Hure, die zu seinen Füßen sitzt und ihr Alabastergefäß zerbrochen hat und diese köstliche, wohlduftende Narde über seine Füße schüttet. Er sagt dann zu den Pharisäern, sie hat viel geliebt, deswegen wurde ihr viel vergeben. Die FDP hat mal wieder das bestätigt, was ich schon lange über sie denke, dass sie eine Scheißpartei ist. Sie haben uns wieder alle belogen, sie haben nicht ernsthaft verhandelt und sind scheinbar kurz bevor sie in den Zwang kamen, mitregieren zu müssen, sind sie rausgerannt. Die Einigung am Sonntagabend dort in Berlin war eigentlich fast unter Dach und Fach. Sie war mit den Händen greifbar, man war kurz vor einer endgültigen Vereinbarung, dass man also die Sondierungsgespräche zu einem positiven Ende bringen wollte. Das hätte geheißen, man geht in Koalitionsverhandlungen dann zu einer Regierungsbildung zwischen diesen vier Parteien, CDU, CSU, FDP und Grüne. Und dann scheint Herr Lindner und Herr Kubicki mit seiner Mannschaft aufgestanden zu sein. Oft sind raus vor diese Vertretung Rheinland-Pfalz oder von Baden-Württemberg und haben dort sich vor die Kameras gestellt und dann eine doch schon recht ausführlich gut formulierte Rede gegeben, die mir im Nachhinein auch gar nicht passte zu der abrupten Situation, denn die waren eben gerade rausgegangen und dann hat man doch da sehr wortreich und schon sehr überzeugend und eloquent heißt ja nichts anderes als überzeugend, erklärt, dass man jetzt zum Wohle des Landes und der eigenen Ideale und was man den FDP-Wählern versprochen hat, in eine solche Regierung nicht gehen will und kann und deswegen jetzt diese Gespräche abbricht. Ja, FDP, Freimaurer, die Partei. Liebe Leute, geht, wenn ihr die Möglichkeit habt und mir hier zuhört, diejenigen, die zu den Freimaurern eingeladen werden oder von Freimaurern eingeladen werden, dazu zu gehören. Ich weiß nicht, ob die mir hier zuhören. Falls irgendjemand die Möglichkeit von euch hat, den Freimaurern beizutreten, tut es nicht. Das ist eine böse Organisation. Die ist wirklich antichristlich und genauso, wenn ihr junge Leute seid und die Möglichkeit, wenn ihr Studenten seid, werdet kein Teil von Burschenschaften, von Studentenverbindungen. Das ist alles ein und dieselbe Chose. Da geht es, die sind, wenn man die, ich habe die mal persönlich kennengelernt in Hannover, ich glaube es war es Renania oder Saxonia, die sind schon schräg drauf, wenn man die kennenlernt. Die wirken irgendwie komisch und ein bisschen aus der Zeit gefallen. Und die wirken nicht nur so, die sind auch so. Und das ist so, weil da aus diesem Bereich Freimaurerei, aus so alten Mythen und ich weiß nicht was, da Kräfte am Gange sind, die wirklich die teuflisch antichristlich sind und dann die Menschen komisch machen. Der Christian Lindner, der Vorsitzende der FDP, der wirkte schon als junger Mann sehr komisch. Da war neulich mal eine kurze Reportage über ihn, wo er als Schüler noch kurz vorm Abitur schon eine Firma gegründet hat. Er lief damals rum wie so ein Juppie mit Hosenträgern, wie das so in den späten 80ern, Anfang der 90er noch üblich war. Sehr wichtig und ich habe einen Burschenschaftler kennengelernt und ich sage euch Leute, da geht nichts Gutes von aus und von dieser FDP geht nichts Gutes aus. Und sie haben hier irgendwie alle verarscht und an der Nase herumgeführt. Und es ist gut, dass uns das erspart geblieben ist, dass uns diese Regierungsbeteiligung der FDP erspart geblieben ist. Im Jahre, wann war denn das, die letzte Koalition zwischen CDU und FDP? Ich hoffe, dass euch das interessiert, was ich hier über Politik rede. Ich tue das, weil mich das interessiert und inzwischen bin ich der Meinung, wenn ihr mir hier zuhört auf dem Radiosender, dann habt ihr ein bisschen Verstand. Oder Entschuldigung, vielleicht auch mehr. Also ihr habt Verstand und ihr seid interessierte Christen. Ihr seid nicht vor den Schrank gelaufen, wie es mein alter Pastor immer sagte. Viele Freikirchler wirken so, als ob sie vor den Schrank gelaufen sind. Dass ihr interessiert seid, erkenne ich daran, glaube ich daran zu erkennen, dass ihr mir hier zuhört und auch eben politisch interessiert seid. Und deswegen rede ich davon. Im späteren Verlauf der Sendung möchte ich noch weiter auf folgendes Thema kommen. Ich komme gleich nochmal zu einem anderen zurück. Ich möchte mich beschäftigen mit dem Gegensatz von Mythos und Logos. Ja, glauben wir Märchen oder folgen wir auch unserem Verstand? Ich möchte über die doch wichtige Bedeutung des Verstandes reden, wie wichtig der Verstand und wie positiv der Verstand in der Bibel betont wird. Und deswegen nochmal jetzt zurück auf das Thema Politik hier. In der letzten Koalition zwischen CDU und FDP, worüber ja die CDU in internen Kreisen total froh war, dass man gesagt hat, endlich, da ist er wieder, unser natürlicher Koalitionspartner, die FDP. Man hat dann diese mit dem Herrn Westerwelle, die hatten damals ja, waren es 15 oder 17% bekommen, ist man in eine Regierung gegangen und das war dann relativ schon nach am ersten oder zweiten Tag hat man von Frau Merkel gehört, dass sie das böse S-Wort benutzt hätte. Sie hat Scheiße gesagt nach Gesprächen mit dem Herrn Westerwelle und dem Herrn Christian Lindner, der damals der FDP-Generalsekretär war. Jetzt ist er ja Parteivorsitzender der FDP. Damals war das der Guido Westerwelle, der inzwischen gestorben ist. Ja, diese FDP ist für mich eine, ja, durch eine Dokumentation, ich habe es glaube ich neulich auch schon mal erwähnt, habe ich im Fernsehen neulich erfahren, dass die FDP in den Nachkriegsjahren ganz eindeutig gegründet wurde von Altnazis, von Alten, von SS-Leuten. Ja, es war ein Sammelbecken der SS. Es gab in der Zeit vor dem Dritten Reich die NLPD, die Nationalliberale Partei Deutschlands, und die waren schon rechts angehaucht. Oder nicht nur, deutlich rechts, ja, das zeigt das Wort eben national, ja, nationalliberale, das ist so wie die FPÖ heute in Österreich. Und diese Partei gab es, die war dann vielleicht, ich weiß es nicht genau, ich sage immer wieder, ich bin kein Profi in all den Dingen, über die ich hier rede, sondern ein bemühter Laie, ich versuche was zu verstehen. Und ich bin eben kein Historiker, Geschichtswissenschaftler oder auch Politikwissenschaftler, sondern ich habe alles Mögliche gehört und versuche mir da mit Hilfe des Heiligen Geistes einen Reim drauf zu machen, was zu verstehen. Also es gab in der Zeit vor der Weimarer, also in der Weimarer Republik und noch bevor das Dritte Reich, die Diktatur von Adolf Hitler hier mit den Nazis begann, gab es diese Nationalliberale Partei Deutschlands. Ob die dann aufgegangen ist innerhalb dieser Gleichschaltung, ich rede jetzt wirklich ein bisschen so aus Unwissen heraus mit der NSDAP. Jedenfalls, die Parteien spielten ja innerhalb des Dritten Reiches keine Rolle mehr, tauchten dann erst wieder auf. Die SPD war mal nicht auch verboten in Hitler-Deutschland. Die CDU wurde überhaupt erst gegründet, dann 1947 durch Konrad Adenauer von Politikern, die eben auch schon in der Weimarer Republik und vor den Nazis aktiv waren. Und die FDP wurde ganz eindeutig als eine Partei gegründet von ganz speziell SS-Leuten, und das war nun nicht gerade die Creme de la Creme der Deutschen in moralisch und Unschuldshinsicht. Die haben diese Partei gegründet, um sich einzumischen innerhalb dieser neu gegründeten Bundesrepublik und nicht mit der Absicht, am demokratischen Prozess teilzunehmen, sondern zurück zu den alten großen Zeiten, ja, zurück zum tausendjährigen Reich. Ich habe diese Partei nie so richtig gemocht. Ich mochte auch eigentlich Helmut Scheel nicht, wie hieß er, Helmut. Und ich mochte auch Genscher nicht, Genschman, der ewig Lebende. Und diese Partei ist mir immer widerlicher geworden. Und die Zeit von, wann war es denn, die erste große Koalition war, naja, ich bin heute nicht ganz so gut drauf. Ist euch jetzt nicht ganz so wichtig. Jedenfalls war diese Zeit irgendwie auch in Erinnerung rückwirkend, war unerträglich. So, glaube ich, von 2007 war das bis dann 4 Jahre drauf, bis 2011 war diese Regierung CDU-FDP. Ist mir in sehr unguter Erinnerung. Das war irgendwie Kasperletheater. Ich habe mich da schon verarscht gefühlt, und ja, und die FDP hat mal wieder bestätigt, was in ihr steckt, nämlich der Teufel. Und ob das, es scheint so gewesen zu sein, dass in den letzten Tagen die FDP nicht mehr wirklich ernsthaft verhandelt hat und wirklich eine Regierung bilden wollte, sondern dass man den gesamten Sonntag schon das vorbereitet hatte, dass man abends da kurz vor 12, ne, man wollte eben kurz vor 12 die Sache zu Ende bringen. Dann ist man rausgegangen und alle haben dort gestanden und den Kopf geschüttelt und haben das nicht kapiert, weil man wirklich fast vor einer perfekten Einigung war, die dem Land gut getan hätte, viel Erneuerung, viel Modernisierung gebracht hätte. Das wurde von denjenigen gesagt, die drinnen blieben. Aber das war der FDP alles nicht gut genug, die will da mehr. Und dann wird immer so der Frau Merkel vorgeworfen, sie hätte keine Vision, es wäre keine Idee, stehe über diesem Projekt. Ich würde diese Leute gerne mal fragen, die das vorwerfen, ob sie denn eine Vision hätten, ob sie denn wissen, wie unser Land in 10, 20 Jahren aussehen soll. Wer hat denn diese Vision? Wo ist denn dieser Entwurf? Und woher kommen diese Visionen? Ja, es gibt, haben wir unseren Gott Jesus Christus, der Visionen gibt. Du kannst aber auch andere Visionen haben. Manche rauchen eben Marihuana und kriegen Visionen. Andere nehmen LSD, kriegen Visionen. Du kannst eben auch irgendwelchen Gurus folgen, die dir eine Vision geben. Es gibt eben Leute, die sagen, wir brauchen so ein bedingungsloses Grundeinkommen für alle Menschen hier im Land. Das ist auch eine Vision, aber wer will das bezahlen? Also wenn ich finde den Ansatz von Frau Merkel eben zu gucken, was machbar ist. Das ist demütig. Wenn man nicht wirklich weiß, wo es hingehen soll, dann tastet man sich langsam voran. Ich weiß noch, dass, also habe ich auch schon erwähnt, mein Glaubensbruder und alter Arbeitgeber, Bruder Volkmar, der hat immer wieder diesen einen Satz gesagt zu mir: Gottes Wort ist unseres Fußes Leuchte. Ja, und das war eben so ein bisschen ins Mittelalter hinein, hat man eben so eine Lampe in der Hand gehabt, mit der ging man dann eben nachts durch die Gegend, zum Beispiel auch, wenn du nochmal nachts auf die Toilette musstest, dann hat man ja früher so ein Häuschen gehabt draußen im Hof, und dann hat man so eine Lampe mitgenommen, die hat man sich angezündet und die leuchtete nicht weit, die leuchtete vielleicht so 2-3 Meter, höchstens 5 Meter im Umkreis und hat dann so ein bisschen den Fußboden erleuchtet, dass man da nicht stolperte, man konnte sehen. Und so ist das Leben mit Gott, das Leben, ja, sein Wort, ob das nun das Niedergeschriebene, das wir nachlesen und uns aneignen können, ist, oder aber ob er uns ein prophetisches Wort gibt, ganz persönlich an uns durch eine Vision, einen Traum, oder ja, dass wir tagsüber seine Stimme hören und Jesus durch den Heiligen Geist zu uns redet. Das ist dann auch so. Sein Wort ist eine Leuchte für unseren Fuß und kein Fernlicht, wie das an modernen Autos ist, das 500 Meter weit reicht, dass man in die Ferne sehen kann. Oder so ein Flutlicht in so einem Fußballstadion, das hat man heute. So ist Gottes Wort nicht. Gott will, dass wir demütig bleiben und nah bei ihm, dass wir von ihm abhängig sind. Und wir sollen nicht so hochmütig und so aufrecht durch die Gegend gehen, dass wir alles wissen von uns aus. So kommt mir aber die FDP vor. Ja, das sind stolze Menschen. Und entweder hat ihr Stolz dazu geführt, dass sie mit den kleinen Ergebnissen und den kleinen Schritten von CDU, CSU und Grünen nicht einverstanden sind. Oder sie hatten das überhaupt nicht vor. Sie wollen sich profilieren. Sie haben vielleicht in der Absicht, jetzt groß zu werden. Sie haben jetzt die Absicht, groß zu werden, nachdem sie jetzt 10,8% hatten und schon mal, wie ich erwähnte, 2007 meine ich, so in der Richtung, ich kann gleich nochmal nachgucken, da hatten sie schon mal 15 oder 17%, dass sie darauf schielen, wie die FPÖ in Österreich, das ist wirklich eine rechtsradikale Partei, dass sie 25% bekommen können. Und das darauf, glaube ich, spekulieren sie jetzt durch Neuwahlen und dass man sich profiliert. Man ist eben rausgegangen, man hat diesem Geeiere ein Ende gemacht, diesem Eiertanz da, dass die nicht zum Ende kommen, obwohl die ja nur, es sind ja 4 Wochen, das heißt, das sind 28 Tage, wurde dort zusammengesessen und versucht, zu gucken, ob man miteinander regieren kann. 4 Jahre vorher hat die SPD und die CDU, die haben ganze 83 Tage lang zusammengesessen. Das ist dreimal so lang. Aber hier, diesmal haben irgendwie alle keine Geduld. Das dauert alles so lange und die mehren sich ja nicht aus. Und ach, wird das was? Und dieses Jamaika. Ja. Ich denke, dass die FDP da wieder, wie sagten sie gestern, der eine Professor Karl Rudolf Korte, ein brillanter Mann, wirklich demütig und ein sehr guter Beobachter. Er sagte, die FDP ist berauscht vom eigenen Erfolg im Wiedereinzug in den Bundestag und sie hat schon wieder mehr im Auge. Und ich könnte mir das vorstellen, dass die darauf spekulieren, dass sie über die 20%-Marke springen, wie die FPÖ in Österreich, und dann quasi mit der CDU auf Augenhöhe regieren können. Dann macht man so 25%, dann ist man, kann man vielleicht mit der, das ist so, dann wird vielleicht die Hoffnung, dass man mit der CDU die Regierung alleine stellen kann. Ja, auch durch jetzt provozierte Neuwahlen. Ja, da reden wir gleich weiter rüber über das Thema nach der ersten Musik für euch. Oder der erste Musikblock für euch. Weil ich so lange warten musste mit dieser neuen Predigt, Ich hatte schon vor dem Mikrofon gesessen, hatte noch ein Lied hochgeladen von Xavier Naidoo und den Söhnen Mannheim über das Lied heißt Armageddon. Da war ich total blockiert. Es lag vielleicht auch ein bisschen an der Musik. Der ist eben auch wirklich ein Kiffer, Xavier Naidoo und die ganzen Söhne Mannheims. Ich halte von denen heute nicht mehr so viel, obwohl die Musik damals schon grandios war. Eigentlich war der Hintergrund dafür, dass ich mit dem Reformationsfest, also dem am 31.10., mit dem Ende dieses 500. Bestehens oder ja, der Reformation, Entschuldigung, dass mir plötzlich viele Dinge klar wurden. Darauf komme ich gleich nochmal, werde ich gleich nochmal eingehen. Mir war so vieles klar in dieser Woche danach. Ich hatte die letzte Predigt, ich meine, am 4. November gemacht, an einem Montag, und es war so vieles stand mir so klar vor Augen, und ich wollte das eigentlich gleich in eine Predigt einbauen, obwohl erst ein paar Tage seit der letzten Predigt, die ich auch mit Volker zusammen gemacht hatte, über dieses Thema auch alles, die Sendung hieß, alles Verborgene kommt ans Licht. Aber es ging irgendwie nicht, und dann hörte ich, wie der Heilige Geist mich immer wieder an dieses Wort erinnerte, Jamaika. Es war immer in meinem Kopf, Jamaika. Warte auf Jamaika. Nun ist Jamaika gescheitert, und natürlich interessiert mich das, und deswegen rede ich hier über dieses aktuelle Thema. Weil wir leben in dieser Welt, und ein ganz wichtiger Aspekt, der mir klar geworden war, eben da in diesen Tagen nach dem Reformationsfest war, denn ich habe das im Gespräch mit Volker zusammen, das war die Erkenntnis des Tages, so haben wir auch so bezeichnet gehabt, die Erkenntnis des Tages war, das Reich Gottes kommt nicht so, dass man mit äußeren Gebärden, dass man sagen würde, hier ist es oder dort kommt es, sondern Jesus sagt, das Reich Gottes ist schon mitten unter euch. Ja? Das Reich Gottes ist wie Sauerteig, den eine kluge Hausfrau nahm und unter einen Zentner Mehl mengte und so das ganze Mehl durchsäuert mit Wasser zusammen. Sonst gibt es ja keinen Teig. Ne? Also dann, so macht man Brot aus Mehl und Wasser und ein bisschen Salz. Da macht man diese Mischung macht dann eben, durchsäuert alles und wird dann eben die Grundlage zum Brotbacken. Und das ist auch nichts Böses. Jesus redet ja nur vom Sauerteig der Pharisäer, das ist die Heuchelei als etwas Böses, nicht den Sauerteig an sich. Und auf diesem Hintergrund, dass also wir in dieser Welt sind und leben müssen, ja, wir werden hier auf absehbare Sicht nicht abgeholt. Da ist nicht diese Entrückung, auf die viele freikirchliche Christen warten, sondern wir sind dazu bestimmt, hier auf dieser Erde zu leben und das Reich Gottes zu bauen durch jedes, immer schön täglich das Vaterunser beten. Dein Reich komme, dein Wille geschehe, wie im Himmel so auf Erden. Und auf dem Hintergrund ist es eben, dieser Hintergrund ist der Grund, ja, tolles Deutsch, ne? Dafür, dass ich hier über Politik rede, über das, was jetzt da passiert ist mit den Verhandlern, die FDP ist rausgegangen, es wird so weitergehen, dass es muss jetzt Frau Merkel, also der Bundespräsident Herr Steinmeier ist jetzt in der Pflicht. Und ich fände es eine gute Sache, wenn es eine Minderheitsregierung geben würde. Das heißt, wenn also Frau Merkel zum Beispiel lässt sich zur Wahl aufstellen, das Parlament wählt ja einen Bundeskanzler und eine Bundeskanzlerin. Der Bundespräsident Frank-Walter Steinmeier ist jetzt aufgerufen, einen Kandidaten vorzuschlagen, den das Parlament dann in 3 Wahlgängen die Möglichkeit hat zu wählen oder auch verschiedene. Im ersten und zweiten Wahlgang muss da die absolute Mehrheit für den Kandidaten geholt werden. Das heißt, mehr als 50% der Stimmen. Das sind bei 709 Menschen, die jetzt als Abgeordnete im deutschen Parlament sitzen, sind das 355, die dann ein Kandidat auf sich als Stimmen versammeln muss. Wenn das im zweiten Wahlgang nicht geschehen ist, dann gibt's einen dritten Wahlgang, wo eine einfache Mehrheit reicht. Wenn also da mehrere Kandidaten sind und einer hat dann halt 40% bekommen, dann ist der dann der neue Bundeskanzler. Dann hat er dann keine eigene Mehrheit, sondern muss sich dann immer zu allen über das Parlament, zu jedem strittigen Thema, was dann eben diskutiert wird, dazu ist ja eigentlich ein Parlament da, muss er sich dann Mehrheiten besorgen durch Überzeugungskraft und der Bundeskanzler oder die Bundeskanzlerin, um eben Gesetze und Dinge, die man im Land machen will, durchzusetzen, ja. Und da muss viel diskutiert werden und das wäre für die Demokratie ein großer Gewinn. Da würde eigentlich unser Grundgesetz mal zur vollen Blüte kommen. Dieses Festgefahrene dieser Parteizwang, dass man da immer in solchen, in diesen Parteiblöcken oder nach konservativ oder mehr links immer so unterscheidet und dass man da so eine Konfrontation immer und Opposition hat im Bundestag, würde mal aufhören. Es würde über die verschiedenen Parteien hinweg diskutiert werden können und dann könnten eben ganz verschiedene Gesetzesvorhaben zum Wohle auch von allen Menschen, auch den Ärmeren, den Arbeitslosen hier, viel könnte bewirkt werden. Die Linken könnten mitreden. Das wäre sehr gut in meinen Augen. Das wäre eine lebendige Demokratie. Das wäre sehr gut. Und das wünsche ich mir. Ich wünsche mir, dass unser Bundespräsident, der kommt übrigens hier aus der Nachbarschaft bei uns, der kommt aus Schieder-Schwalenberg. Das ist die im Landkreis Lippe. Das ist von hier 25 Kilometer weg, ein ganz, ganz kleines Dorf. Da ist seine Heimat, da lebt er auch eigentlich, der Frank-Walter Steinmeier, der Weißhaarige aus Lippe. Und ich wünsche ihm Gottes Segen und Gottes Weisheit, dass er uns jetzt durch diese Dinge gut hindurchführt. Dafür ist er auch eben da, für die Situation, dass eben, das hat das Grundgesetz alles so geregelt, dass eben bei diesen gescheiterten Koalitionsverhandlungen, der weitere Weg ist beschrieben, wie ich eben schon gesagt habe, und dass er uns da mit Gottes Hilfe, dass Gottes Geist auf ihm ist und wir geführt werden. Neuwahlen kosten viel Geld, 150 Millionen Euro wenigstens, und man kann nicht so lange irgendwie, das geht erstmal so gar nicht und würde auch gar nicht viel bringen. Wahrscheinlich würden die gleichen, die Umfragen sagen, die gleichen Ergebnisse voraus wie jetzt. Na, wahrscheinlich würde Frau Merkel, sie will ja wieder antreten, vielleicht aber auch würde die Partei sie nicht wieder aufstellen als Kandidatin. Der Horst Seehofer wahrscheinlich auch verschwinden, dafür kommt dann der Herr Söder. Der Martin Schulz von der SPD wird auch höchstwahrscheinlich in der Versenkung verschwinden. Und da gibt es dann jemand anderes. Bei den Grünen wird es auch Veränderungen wahrscheinlich geben. Nur bei der FDP, die steht strahlend da, ist jetzt der große Sieger. Sie sind diejenigen, die diesem Gezerre da von Jamaika ein Ende gemacht haben. Jamaika ist ja nur dieses Farbenspiel, ne? Das ist ja schwarz, grün und gelb. Und nun hat nun zufälligerweise diese Fahne dieses Karibikstaates auch diese Farben. Deswegen hat man da ja witzigerweise diesen Namen genommen. Sonst hat man es auch schon mal schwarze Ampel genannt und dann als Schwampel bezeichnet. Klingt natürlich ein bisschen doof und da ist dann Jamaika ein bisschen witziger. Ja, bei alledem bin ich froh, dass ich in dieser Zeit, in diesem Land hier lebe. Ich sagte das schon mal. Das begeistert mich, ja, mit welcher Ernsthaftigkeit diese Männer und Frauen ihre Verantwortung wahrnehmen. Und ich sehe Gottes Geist in all diesen Dingen wirken. Hier herrscht kein Krieg, hier werden sich die Menschen, bringen sich nicht um, wie in früheren Zeiten, wie es in anderen Ländern ist. In Kenia hat's, oder was war das jetzt, Simbabwe mit diesem Mugabe, da gibt's dann auch schon wieder Tote, da gibt's immer gleich Tote bei all diesen, bei ähnlichen Sachverhalten und Regierungsveränderungen. Und bei uns läuft das wirklich mit zivilisiert, mit viel Anstand, mit großer Moral, sehr aufrichtig, was ich allen Beteiligten da zuerkenne, außer der FDP, die ist unmoralisch. Und es ist eigentlich sehr gut, dass uns das erspart bleibt, dass diese Partei Regierungsverantwortung übernimmt, weil da kommt was Böses überein. Wenn böse Menschen ein Land regieren, kommt nichts Gutes über das Land. Das sehe ich zum Beispiel auch an den USA. Seitdem Trump regiert, hat die Zahl merkwürdiger Attentate im Land scheinbar deutlich zugenommen. Verrückte kriegen einen Ausraster. Einer hat ja in Las Vegas, da hört man gar nichts mehr von, was der für Beweggründe hatte, weiß wohl keiner. Da hat über 50 Menschen erschossen aus einem Hotel heraus mit diesen Schnellfeuerwaffen, einfach in die Menge geballert eines Country-Musikfestivals. Und noch neulich schon wieder jemand, und ja, wenn ein Verrückter, und so sehe ich Herrn Trump, er ist ein unmoralischer, ein bösartiger Mensch. Die Berichte, die man über ihn sieht aus der Lügenpresse, ja, von den Fake News, die berichten ganz eindeutig, dass er in seinem Trump Tower, dass dort das organisierte Verbrechen der Welt ein- und ausgeht, dass er mit all diesen Leuten Geschäfte macht, mit vielen, dass er viel schwarzes, russisches Geld angenommen hat, hat zu tun mit Drogenleuten, mit der Mafia, die ihm geholfen hat, schon in den frühen Zeiten seiner beruflichen Karriere überhaupt Beton zu bekommen zum Bau von Wolkenkratzern. Das war in Chicago alles in der Hand der Mafia. Und wenn so ein Mann, ja, wenn ein Böser regiert, wenn ein böser Mensch, der keinerlei Moral hat und für die Moral keine Rolle spielt, ja, wenn er eben sagt, da, wenn du reich bist und berühmt bist, du kannst alles machen, du kannst so gar einer Frau zwischen die Beine greifen, das macht nichts, dir ist alles erlaubt, du kannst alles machen. Und er hat sich auch in geschäftlicher Hinsicht so verhalten. Er hat illegale Pleiten hingelegt, er hat Konkurse verschleppt, er hat vielen seiner Geschäftspartner geschadet, die in den Bankrott geritten, und selber dabei ist er irgendwie immer so rausgekommen, dass er noch ein bisschen Geld in der Hand hatte. Und als ihm keiner mehr Geld leihen wollte, da hat er sich an russische Oligarchen gewandt, mit denen er gar keine Geschäfte hätte machen dürfen, zum Teil, weil die auf Listen stehen der USA, dass die besagen, mit diesen Menschen darf man keine Geschäfte machen. Das hat Mr. Trump getan. Deswegen behaupte ich das hier, dass das Land, die USA, unter einen schlechten Einfluss schon gekommen sind. Und das ist einer der Gründe, dass dort die bösen Geister, die selber in Mr. Trump wohnen, dass die Einfluss auf das Land bekommen. Wenn du einen bösen Chef hast, dann ist das so, dann leidest du. Ja? Ein böser Chef ist das ist kein Segen, und das ist der Chef, der Trump ist jetzt Chef der USA, und dann passieren da merkwürdige Dinge im Land, weil dieser Einfluss, der wird nach unten hin immer größer und sorgt dann dafür, das ist meine Sichtweise auf die Dinge, dass da eben dass aus unerfindlichen Gründen Menschen anfangen, die waren sowieso schon psychisch labil, okay, aber unter einem guten Präsidenten wär ihr Geist in Frieden geblieben, und dann rasten sie aus. Ist ja auch ein Vorbild in vielen Dingen, was er so sagt, und mit seinem Rassismus, und da ist wirklich Bosheit. Ja. Jetzt machen wir mal gerade kurz auf die Pause-Taste. Was wollte ich denn noch sagen? Es geht erstmal weiter mit Musik. Gute Leute in der Politik sind wichtig, damit es einem Land gut geht. In der Bibel steht im Alten Testament in Sprüchen viel davon, dass wenn eben böse Menschen an die Regierung, an die Macht kommen, dann wird es dem Land übel ergehen. Und das ist wichtig, dass eben Menschen da, deswegen war es immer so wichtig, dass die Könige Israels, dass sie dem Gott Jahwe zugeneigt waren, dass sie die Gesetze, die Gebote hielten, was sie ja dann oft doch nicht getan haben. Sie liefen den Astarten und Baalen nach. Sie opferten fremden Göttern, das brachte sie unter einen schlechten Einfluss, sodass sie anfingen, sogar Kinderopfer zu bringen. Und das war ja immer das Schlimme am Abfallen vom Gott Jahwe, dass diese anderen Götter böse sind. Nur der Gott Jahwe und sein Sohn Jesus Christus sind gut. Alle anderen Götter sind gar keine Götter, sondern in Wahrheit böse Geister, Dämonen. Und von denen geht nichts Gutes aus. Ja, und so ist es wichtig, dass wir im Land gute Leute an der Regierung haben. Und ich vertraue darauf, dass Frau Merkel eine gute Frau ist. Ja, auch wenn sie nicht wiedergeboren ist. Wir immer wieder reden wir mit Volker darüber auch. Ja, es gibt so viele Wiedergeborene, die nicht gut sind. Sind die überhaupt wiedergeboren? Also, was bei uns in den Gemeinden oft so los ist, ist ja so erschütternd, so hirnrissig, so kaputt. So dumm, da rede ich ja immer wieder drüber, und da werde ich auch wieder noch heute wieder drüber reden. Moralisch nicht einwandfrei. Ich habe selber so viel erlebt mit Menschen, die keine Moral haben, nennen sich dann wiedergeborene Christen. Bist du wiedergeboren, wenn du einmal dein Leben Jesus gegeben hast und dann so in eine Gemeinde rennst, aber wirklich, du stiehlst, du betrügst andere, du leihst dir Geld, gibst es nicht zurück, du hast irgendwie, dein Umgang mit anderen ist verantwortungslos, du bist selber, du wirkst selber wie einer, der sich selber nicht im Griff hat, bist ein Messi, und am Ende bescheinigt dir der Staat, das Arbeitsamt, das Gesundheitsamt, du kriegst eine Diagnose, ja, du hast einen Dachschaden, ja. Immer wieder kennen wir solche Leute in den freikirchlichen Gemeinden, Pastorensöhne, Aber das sind wiedergeborene Christen, ne? Wo ist dann da der Vorteil, wenn du, da ist kein Vorteil. Ja, dann mir, selbst meine Glaubensmutter, die Ruth Schadi, sagte, ja, von den Gebrüdern, von den Geschwistern, da hat sie doch nicht viel Gutes erfahren. Oft sind die nicht Wiedergeborenen, die Unerlösten, von denen, durch die wirkt Gott mehr, hat sie gesagt. Von denen hat sie auch mehr Hilfe erfahren. Sie stand hier immer ganz alleine, um diese Gemeinderäume über Wasser zu halten. Das waren zwei Häuser mit einer Jugendarbeit drinne. Da wurden Jugendstrafgefangene, die dann aus der Haft entlassen wurden und über Bewährungshelfer in so eine WG eingemietet wurden. Das besteht immer noch, ist ihr Verdienst, dass sie das seit den 70er Jahren mit eigentlich hat es ihr Ehemann angefangen und sie hat es dann weitergemacht nach seinem Tod. Viele Jahre ganz alleine. Durch die Frau bin ich gläubig geworden. Das waren so auch ihre Aussagen, dass mit den Wiedergeborenen oft nicht viel los ist. Ja, und das ist leider auch nicht nur meine Erfahrung, auch die von Bruder Volkmar, meinem alten Chef, Bruder Volker. Und immer wieder sieht man solche Leute, die keine Liebe in sich haben, die total egoistisch sind, irgendwie die ein Rad abhaben, die es nicht hin, die egoistisch sind. Ja, erst komme ich und du kommst noch lange nicht. Und deswegen ist es gut, dass ja, ich glaube an Frau Merkel und es kann sein, dass der Bundespräsident sie vorschlagen wird, dass man sie als Kanzlerin wählen soll und das Parlament muss dann, diese 709 Menschen müssen dann entweder für oder gegen sie stimmen. Wenn das im ersten Wahlgang, es kann im ersten Wahlgang schon passieren, dass sie eine Mehrheit bekommt von, na, sagen wir, 360 Stimmen. Und dann ist sie Kanzlerin, dann muss sie dann gucken, dass sie Minister findet, die mitmachen wollen aus den verschiedenen Parteien. Es wird dann eben, ne, nicht so eine, es wird nicht so eine Koalitionsbildung geben, vielleicht noch eine zwischen CDU, CSU und Grünen. Sie muss dann gucken, wo sie dann ihre Minister herbekommt für ihre Ministerien, ihr sogenanntes Kabinett. Wenn das im ersten Wahlgang nicht passiert, dann gibt es nach 14 Tagen einen zweiten Wahlgang. Dann wird entweder wieder sie oder ein anderer Kandidat oder mehrere Kandidaten können ja auch aufgestellt werden. Ich weiß nicht, ob auch die Parteien selber, ob nicht die aus den Parlamentariern heraus einer aufstehen kann und sagt, ich möchte meinen Parteikollegen vorschlagen. Und dann hat man mehrere Kandidaten und dass man auch selber aufstehen kann und sagen, ich kandidiere. Jedenfalls nach 14 Tagen wird es wieder einen Wahlgang geben und dann wird wieder gewählt und wenn es dann wieder keine, wenn dann wieder nicht 50% der Bundestagsabgeordneten sich auf einen Kanzler einigen können, dann wird sofort im Nachgang ohne Unterbrechung nochmal gewählt und wer dann, also ich habe das schon erwähnt, wer dann die meisten Stimmen hat, der ist dann Bundeskanzler. Und dann wird der Bundespräsident hat dann die Aufgabe, das zu bestätigen oder aber zu sagen, das war alles Unsinn. Das ist für mich nicht akzeptierbar. Wir müssen Neuwahlen machen. Aber Frank-Walter Steinmeier hat darüber geredet, dass Neuwahlen ihm nicht munden. Er möchte das nicht. So, das so zur aktuellen Situation. Neuwahlen muss es dann nach dem dritten gescheiterten Wahlgang innerhalb von 60 Tagen geben. 60 Tage heißt 2 Monate. Jetzt das ganze Verfahren, jetzt wird wohl noch bis Ende der Woche geredet, dann 14 Tage, also man kann sagen, in 3 Monaten, wenn es Neuwahlen gibt, dann gibt es in 3 Monaten Neuwahlen. 3 Monaten, das heißt, also nicht im, das heißt, Mitte März oder, ja, nee, das heißt, am ersten, so um den 1. März herum, ne? 3 Monate, ja, oder doch Mitte März. Wir haben jetzt Mitte November, Mitte Dezember, Mitte Januar, Mitte Februar. Ja, bin heute ganz schwach im Rechnen. Ja, der Rotwein gestern Abend war ein Glas zu viel. Ja, das soll jetzt erstmal genug gewesen sein zu dem aktuellen Thema Politik, Bundesrepublik Deutschland, unsere Regierung und Kanzlerin. Und dann möchte ich mich nochmal mit dem schon erwähnten Thema beschäftigen. Glauben wir, vielleicht überschreibe ich die Sendung so mit Mythos oder Logos oder Märchen oder was folgen wir, Märchen oder dem Verstand? Ja, im Nachgang der Tage um das Reformationsfest, ich erwähnte es, stand so vieles ganz klar vor mir. Es fiel mir wie Schuppen von den Augen. So vieles war klar. Es war wirklich, als ob 500 Jahre, jetzt ist mit der Reformation, das ist jetzt auch mal gut, jetzt beginnt auch wirklich irgendwie eine neue Zeit. Ganz so viel war ja davon nicht so zu sehen und was die Reformation bedeutete, obwohl ich dann doch noch was gelernt habe in diesem Jahr, auch durch das Buch von der Christine Eichel, Deutschland Luther nennt, was uns die Reformation, wie stark wir durch die Reformation geprägt sind. Ich will es mal so deutlich sagen, also die erste Erkenntnis war eigentlich, die erste starke Erkenntnis, die ich hatte, war der Antichrist, ja, schlechte Nachricht, Leute, der Antichrist wird aus den freikirchlichen Gemeinden kommen. Aus der charismatischen Bewegung. Der Antichrist kommt nicht. Der kommt nicht von den Muslimen. Der Antichrist kommt nicht, wie es vielen so recht wäre oder schon so geredet wird, von den Katholiken oder von den Mormonen, den Siebenten-Tags-Adventisten oder von all diesen christlichen Irrlehren und Sekten, obwohl ich die katholische Kirche nicht als eine Irrlehre und Sekte bezeichne und sehe, sondern für mich war es plötzlich klar, dass der Antichrist, der wird daher kommen, wo wir schon, wir sehen, dass das Geheimnis der Bosheit sich regt. Sagte schon, ich glaube, Paulus vor 2000 Jahren. Und nach den Erfahrungen, die Volker mitgebracht hat, da von diesem Seminar bei Lilly Strong, wo er davon hörte, dass man jetzt, dass da Prediger unterwegs sind, dieser Bruce Allen und Michael van Flümen, die bieten Seminare an für das Reisen durch Raum und Zeit. Und da sind viele ganz begeistert von und die lassen sich darauf ein, zum Nutzen für das Reich Gottes, damit Menschen errettet werden und für Jesus. Ich bin davon überzeugt, dass das

wir das Vaterunser beten, dass wir, ja, wir sollen eben beten, dass sein Wille im Himmel geschieht wie auf Erden. Und dann kommen wir zu dem Punkt, den ich auch schon erwähnte, das Reich Gottes ist mitten unter uns. Und mit dem Gesamten, ich habe da ein bisschen so recherchiert bei Wikipedia, und wenn man sich damit beschäftigt und dann mal sowas nachliest über bestimmte Begriffe, dann kommt man darauf, dass ich hier nicht der Erste bin, der sich mit diesem Thema beschäftigt, mit diesen Fragen, sondern dass da schon viel drüber nachgedacht und geredet und gestritten wurde. Man sieht, man liest dann eben solche Begriffe wie Eskapismus, dass also die Erwartung vieler Freikirchler auf diese A, auf die Entrückung, und B, dann dieses beginnende Königreich mit Jesu Christi, dass er hier regieren wird. Da wird dann der Begriff Eskapismus ins Spiel gebracht. Das kommt ja vom englischen Escape, flüchten, ja. Dass man also sich hier eben zurückhält, sich gar nicht engagiert in dieser Welt, so wie es eben die evangelikalen und charismatischen Christen auch in Deutschland tun. Und man darauf wartet, dass Jesus uns abholt und dann irgendwann wiederkommt und dann sein Königreich anbricht. Das widerspricht aber eben vollständig dem Vater Unser. Es gibt jedenfalls diese beiden verschiedenen Ansichten oder Sichtweisen darauf. Die einen verstehen unter dem Beten des Vater Unsers, in dem Sinne des wie des Sauerteiges. Die anderen sagen, die anderen sehen es eben anders und sagen, das Reich Gottes wird eben dann irgendwann anbrechen. Es kommt dann eben, ne, mit der Wiederkunft Jesus und aller Heiligen, und dann wird hier der Antichrist besiegt, und dann beginnt erst das Reich Gottes. Und vorher ist eben alles vom Teufel, es wird alles den Bach runtergehen und es wird immer schlimmer, und der Antichrist, der ist schon irgendwie, also die Welt ist eben vom Bösen, unsere Regierungen eben auch. Und aber das wird dann alles verändert werden an dem Tag, wo dann Jesus kommt und dann, wo diese Heilszeit anbricht, dieses Millennium. Ja, und es gibt zwei Sichtweisen. Ja, ich vertrete die Sichtweise, dass das Reich Gottes, ich vertrete eine biblische Sichtweise, die Worte von Jesus. Das Reich Gottes ist mitten unter euch. Ja, es ist schon mitten unter euch. Die Jünger fragen ihn, wann kommt das Reich Gottes, wann bricht es an? Und Jesus, im Lukas, glaube ich, steht es, ich hatte es, Lukas 17, ne? Ich hatte es rausgesucht, letztes Mal schon, jetzt habe ich es leider, ich bin immer so unvorbereitet, ich gucke es gleich nochmal nach, wenn ich diesen Redebeitrag, ich mache es jetzt mal, mache ich mal kurz eine Pause. Ja, was ich nicht gleich tue und sofort nachsehe, das vergesse ich dann eigentlich, das verbleibt dann auch. Also im Lukas-Evangelium Kapitel 17, ab Vers 20, da wird hier gesprochen vom Kommen des Gottesreiches. Im Vers 20 fragen, also als er aber von den Pharisäern gefragt wurde, wann kommt das Reich Gottes, antwortete Jesus ihnen und sprach, das Reich Gottes kommt nicht so, dass man es beobachten kann. Man wird auch nicht sagen, siehe, hier ist es oder da ist es, denn siehe, das Reich Gottes ist mitten unter euch. Luther übersetzte die Verse 20b bis 21 so, das Reich Gottes kommt nicht mit äußerlichen Gebärden, sehe, das Reich Gottes ist inwendig in euch, also als Heiliger Geist. Ne? Ja, jetzt habe ich es verrutscht. Das sagt Jesus dazu. Und das ist die biblische Ansicht, die entspricht auch dem, das entspricht auch den diesen Textzeilen mit dem eben mit dem Sauerteig. Und so sehe ich, dass wenn ich das Vaterunser bete, dass das Reich Gottes sich hier in dieser Welt ausdehnen soll. Und das ist wirklich interessant. Ich muss mich immer nochmal, ja, ich will ja nicht Dinge doppelt erzählen, deswegen sage ich habe das schon mal erwähnt, auch wenn das vielleicht auch ein bisschen ermüdend ist, aber in dem Gespräch mit einem meiner Pensionsgäste, also von meiner Wohngemeinschaft, da wohnen jetzt zwei junge Inder. Und wenn ich mit dem einen ins Gespräch komme, ist es immer wieder hochinteressant, dass ich das Gefühl habe, es drängt den Heiligen Geist, diesen jungen Mann, der Hindu ist, zu beschenken. Und zwar mit Geist, ja. Der ist so neugierig, der ist so aufgeschlossen, der ist so clever, so klug. Der sieht viele Dinge so klar und hat auch Kritik an modernen Dingen, die so jetzt gerade so in Mode sind, die aber dem der Allgemeinheit nichts bringen.
Und da kommt es mir immer wieder so vor, das ist mir wirklich klar, der Heilige Geist will diese Welt hier, will er entwickeln. Er will diese Welt entwickeln. Und dem Heiligen Geist, der ja Gott selber ist, der ja der Geist ist, der vom Vater und vom Sohn ausgeht. Also Gott, auch dem Vater und dem Sohn ist es wichtig, ist diese Welt wichtig. Und es sind ihm da draußen diese Milliarden von Menschen wichtig. Ja, wir haben jetzt 7,5, wir leben hier gemeinsam mit 7,5 Milliarden Menschen auf dieser Welt. In Indien leben 1, wahrscheinlich sogar 1,3 oder 1,5 Milliarden Menschen auf relativ kleinem Raum. Das ist so eng besiedelt. Und Gott liegt das Heil dieser Menschen am Herzen. Ja, und das Heil heißt eben auch, dass da erstmal Frieden ist und kein Krieg, keine Bürgerkriege, wie in Syrien und im Irak. Dass die Menschen zu essen haben, zu trinken, sauberes Wasser haben, dass sie Arbeitsbedingungen haben, mit denen sie zufrieden sein können und die sie nicht krank machen. Das ist ja oft der Fall, dass sie krank werden durch die Arbeit. Dass Menschen von Krankenversorgung bekommen, medizinische Behandlung bekommen. Ja, dass es Menschen eben gut geht. Das ist der Wille Gottes. Das ist der Wille von Jesus. Er sagt, ich bin gekommen, damit ihr Leben habt. Ihr sollt leben. Ja, ich lebe und ihr sollt auch leben. Und ich spüre das. Ich spüre diese Freude des Heiligen Geistes in mir. Ich freue mich auch über diesen jungen Amman. Ja, nicht weil ich schwul bin, sondern weil das ist toll, wie der Ideen aufgreift, wie der bereitwillig ist, Neues zu lernen, Neues auszuprobieren. Ist ganz erstaunlich. Tatsächlich sind die meisten Inder Vegetarier. Der kocht, das ist, ich sehe an ihm, wie man tatsächlich fleischlos leben kann. Die kochen dann eben mit ganz vielen Gewürzen, das ist alles sehr scharf, aber das duftet alles und hat wirklich viel Geschmack. Und wenn ich dann sehe, was ich hier für Berge von Fleisch verputze, dass ich ja doch mehr als 50% meiner Nahrung aus Fleisch besteht, dann ist das schon ein Ding, das ist schon erstaunlich. Ich muss gerade mal gucken, mein Aufnahmerekorder ist verschwunden. Wo sind wir denn da? Bei 16 Minuten. Ja. Also meine Ansicht, ich spüre da, dass der Heilige Geist, dass Gott diese Welt hier entwickeln will. Er wird nicht, es ist immer dieser Widerspruch, da habe ich ja in manchen Predigten schon drüber geredet, dass ich es auch nicht so ganz auf die Reihe kriege. Wir sollen durch unsere Gebete das Reich Gottes bauen. Warum engagiere ich mich überhaupt hier irgendwie auch, dass man so in der Politik, warum baut man ein Haus? Alles nur dafür, dass irgendwann der Antichrist kommt und wir entrückt werden. So leben ja ganz viele evangelikale und charismatische Christen. Und ja, ich sehe, dass der Heilige Geist mich wirklich ganz, ganz klar auf diesem Weg führt, mich erkennen zu lassen, ich bin an dieser Welt interessiert. Ja, glaube ich, in dem Buch Weisheit. Das ist nun wirklich ein gutes Buch, was eben in die Bibel aufgenommen wurde. Die Weisheit, nicht Jesu Sirach, sondern die Weisheit Salomos wird das ja auch genannt. Da stehen solche tollen Sachen drinne. Und da steht auch eben drin, dass Gott hat diese Schöpfung nicht verlassen, nicht allein gelassen, sondern er kümmert sich um sie. Er ist der Liebhaber aller Dinge. Ja, die Weisheit ist menschenliebend. Und Gott kümmert sich um diese Schöpfung. Er ist da. Er hat diese Schöpfung nicht im Stich gelassen. Und deswegen ist Jesus gekommen. Ja, und es ist so eine irrige Annahme, dass Gott alles hier den Bach runterlassen gehen wird, damit ja dann irgendwann erst kommt diese furchtbare Trübsal mit der Regierungszeit des Antichristen und anschließend bricht dann endlich diese Heißzeit, das Millennium an, wo Jesus regieren wird. Das wird zwar kommen, so wie es da geschrieben steht, wie es dann auch eben erstmal glauben muss, aber der Weg dahin ist nicht so, dass Jesus will diese Erde entwickeln und alle guten Dinge kommen von ihm, vom Vater des Lichts. Ja, er entwickelt die Medizin, er entwickelt das, was wir haben, dass wir Wäsche waschen können, damit wir eben sauber sind und nicht stinken und uns nicht so viel Krankheitskeime um uns herum sind durch den Schmutz, in dem Menschen früher gelebt haben. Wir haben Abwässer, wir haben Klärwerke geschaffen, wo wir das Schmutzwasser wieder klären, bevor wir es in die Flüsse hineinleiten, die dann in die Nordsee gehen. Wir haben eben eine Müllabfuhr, dass wir heute unseren Müll verbrennen und da auch dass er nicht die Landschaft verschandelt, der Müll und rumfliegt und auch die uns eben krank macht. All diese Dinge, die hat uns die Weisheit Gottes, die hat uns der Heilige Geist gegeben. Ja, jetzt machen wir erstmal wieder eine Musikpause und dann bin ich wieder da. Folgen wir Mythen oder folgen wir unserem Verstand? Das soll jetzt das Hauptthema sein. Ja.
Der Verstand, ich habe mal das mal nachgeguckt, hier mit meiner Suchmaschine, in meinem Nachschlagewerk für die Lutherbibel. Der Verstand wird in der Bibel insgesamt 73 Mal erwähnt. Davon wird er 70 Mal positiv beschrieben und dreimal in gewisser Weise negativ. Zum Beispiel, ja, der eine, das müsste ich jetzt auch wieder raussuchen, einen kleinen Moment, das mache ich auch. Ja, in Sprüche 3, Vers 5 steht, verlass dich auf den Herrn von ganzem Herzen und verlass dich nicht auf deinen Verstand, sondern gedenke an ihn in allen deinen Wegen, so wird er dich recht führen. Mir ist dieser Vers aus den freikirchlichen Gemeinden, aus den Predigten gegenwärtig und bekannt, dass er immer wieder erwähnt wurde. Und ich denke, dieser eine Vers, aber nur einer von insgesamt 73 in der Bibel, die sich mit dem Verstand beschäftigen, lässt ja den Verstand in einem schlechten Licht erscheinen. Ja, wir sollen uns also von ganzem Herzen auf den Herrn verlassen und nicht auf unseren Verstand. In Sprüche 9, Vers 10 steht, der Weisheit anfangen ist die Furcht des Herrn und den Heiligen erkennen, das ist Verstand. In Jeremia Kapitel 10, Vers 12 steht, er aber hat die Erde durch seine Kraft gemacht und den Erdkreis bereitet durch seine Weisheit und den Himmel ausgebreitet durch seinen Verstand. In Lukas Kapitel 2, Vers 47 steht, und alle, die Jesus zuhörten, verwunderten sich über seinen Verstand und seine Antworten. Im zweiten Brief an Timotheus steht, bedenke in 2. Timotheus Kapitel 2, Vers 7 steht, bedenke, was ich sage, sagt Paulus, der Herr aber wird dir in allen Dingen Verstand geben. So, nun habe ich hier ein paar Bibelstelle rausgesucht, also von insgesamt 73, 70 Mal wird der Verstand positiv erwähnt, dreimal wird er negativ gewisserweise beschrieben, einmal noch im 1. Korinther 1, Vers 19, da steht in dem Zusammenhang, der Herr hat den Verstand der Verständigen verworfen. So, nun aber trotzdem, sogar an Jesus wurde sein Verstand geschätzt. Und wenn 70 Mal hier der Verstand so positiv beschrieben wird und dass Gott durch Verstand die Erde gegründet hat und so weiter, dann ist für mich klar, was sowieso eigentlich klar ist, Verstand ist was Gutes. Verstand kommt von Verstehen. Wenn man etwas verstanden hat, dann man kann auch sagen, begriffen hat. Ich habe begriffen durch die Begegnung mit Jesus, dass er Realität ist. Und dadurch habe ich auch begriffen, dass das wahr sein muss, dass er von einer Jungfrau geboren wurde und dass er am Kreuz starb und wieder auferstanden ist. Und ich habe den Heiligen Geist empfangen, von dem er geredet hat, dass er ihn senden wird. Also ich habe das alles begriffen oder verstanden. Der Begriff Verstand wird ja an anderer Stelle auch mit Vernunft bezeichnet. Denn das wird nochmal, was habe ich hier rausgesucht, das wird 8-mal als positiv beschrieben. Einmal wird gesagt, der Frieden Gottes ist höher als alle Vernunft. Aber das heißt ja nicht, dass die Vernunft etwas Schlechtes ist oder der Verstand. Aber ich sehe das so, dass in unseren Gemeinden immer der Verstand, die Vernunft als etwas Minderwertiges oder sogar etwas Bösartiges oder zu Verwerfendes angesehen wird. Wir sollen uns eben nicht auf unseren Verstand verlassen, sondern von ganzem Herzen auf den Herrn. Ja, okay, wo da ein Verstand ja vielleicht sagt, jetzt ist eine ausweglose Situation, hier kommen wir nicht mehr raus. Da sollst du nicht auf deinen Verstand vertrauen, sondern von ganzem Herzen auf den Herrn vertrauen und sagen, doch, es gibt zwar menschlich gesehen keine Rettung, keine Chance mehr, sondern wir werden jetzt sterben oder verhungern oder wie auch immer, aber Gott ist größer, bei Gott ist kein Ding unmöglich. Wenn also 70 Mal der Verstand, ich habe jetzt nur ein paar Beispiele rausgesucht, wenn 70 Mal der Verstand als etwas höchst lobens, in höchsten Tönen gelobt wird, ich muss noch mal einen Vers dazu raussuchen, um eben noch mal meine These, dass der Verstand etwas sehr Wertvolles ist, zu bekräftigen, möchte ich euch noch mal vorlesen aus dem ersten Buch der Könige, Kapitel 3, Vers 11. Hier steht, glaube ich, über König Salomo, und Gott sprach zu ihm, weil du darum bittest und bittest weder um langes Leben, noch um Reichtum, noch um den Tod deiner Feinde, sondern um Verstand zu hören und Recht zu richten. Deswegen werde ich dich segnen und dir langes Leben geben und alles, was du dir nicht erbeten hast, noch obendrauf. Und Gott gab Salomo sehr große Weisheit und Verstand und einen Geist, so weit wie Sand am Ufer des Meeres liegt. Ja? Verstand hat mit Geist Gottes zu tun. Und das beweisen diese Verse.
Und aus diesem Verstand heraus, Verstand muss nicht dem Glauben widersprechen. Ich habe, das sagte ich eben schon, ich habe verstanden durch meine Begegnung mit Jesus Christus im Jahre 1992, dass er Realität ist und dass die Bibel wahr sein muss. Er ist geboren von der Jungfrau Maria, er ist Gottes Sohn, er ist auferstanden von den Toten. Und er sitzt nun zu Rechten des Vaters im Himmel. Und er wird irgendwann wiederkommen, ja, zu richten die Lebenden und die Toten. Das alles habe ich begriffen. Das widerspricht nicht meinem Verstand, sondern mein Verstand hat das verstanden. Es ist eben so, ja, so ist es. So, wir müssen nicht als gläubige Menschen, die wir an Jesus glauben, auf unseren Verstand verzichten. Du musst nicht bei deiner Bekehrung oder wenn du einer freikirchlichen Gemeinde dich zuwendest, dort deinen Verstand abgeben an der Garderobe oder bei deinem Pastor und sagst, in Zukunft muss ich ja nicht mehr denken, mein Pastor oder Joyce Meyer erklärt mir ja alles. Sondern der Verstand bleibt weiterhin, muss ein Teil unseres Lebens sein. Wir müssen Dinge verstehen. Und das sollten wir jeden Tag in allen Belangen, die uns angehen, in allen Belangen des Lebens. Und, und wir dürfen uns von unserem Verstand leiten lassen. Für mich ist die ganze Geschichte von Jesus, ist für mich kein Mythos mehr. Es ist kein Mythos. Es ist die Wahrheit. Und das habe ich verstanden. Mein Verstand sagt mir, es ist wahr. Und ich lese die Bibel und ich verstehe die Bibel und ich erkenne alles an als Wahrheit, als Realität. Ich folge nicht mehr einem Mythos, dass dieser Geschichte von Jesus wahr sein könnte, sondern sie ist für mich zur Realität geworden. Ich bin davon überzeugt. Ja. Im Gegensatz, das Leben zurzeit in den Gemeinden scheint mir immer mehr, in den charismatischen Gemeinden wird mehr und mehr von etwas anderem aber bestimmt. Nicht vom Verstand, nicht vom Logos. Logos ist das griechische Wort eben für Verstand oder es steckt ja in allen Wissenschaften drin, ne? Ja, also Psychologie oder Biologie. Dieses Logie, das Logische dahinter, das ist eben die Suche nach der Wahrheit. Aber in den Gemeinden, in charismatischen Gemeinden scheint es mir mehr und mehr so zu sein, dass dort eben alles soll. Michael van Flüem hat jetzt im Reformation Verlag der Jesusgemeinde, über die rede ich ja besonders gerne, ihr wisst das, weil ich eben daher komme und weil das eben so mein Bezugspunkt ist und ich mich da auch ganz gut auskenne und ich kenne die eben. Und ich habe da eben gesehen, dass da jetzt ein neues Buch erschienen ist von dem Mann, der eben mit dir auch durch Raum und Zeit reisen will, damit Menschen eben Jesus kennenlernen. Er hat das Buch rausgegeben, ein Arbeitsbuch Leben aus dem Übernatürlichen. Ja, ein Arbeitsbuch. Und mehr und mehr wird das zum Thema. Oh, das Übernatürliche. Das klingt ja toll, ne? Prophetisch. Alles muss irgendwie übernatürlich und prophetisch sein. Bruder Volker hat jetzt gerade ja seine erste Prophetenschule gemacht und für mich ist das Prophetische auch überbewertet. Die Sendung läuft und es ist Volkers erste Übung, wie er es auch da erwähnt. Für mich aber ist dieses prophetische Übernatürliche ist für mich überbewertet. Und ich habe es auch Volker gesagt, das Prophetische braucht, der Fluss des Prophetischen, dieses Fließen. Er beschreibt das ja, wie es ist wie Wein, das Prophetische in uns. Das ist was aus der Wiedergeburt herauskommt und es fließt hinein in diese Welt. Und das kann uns auch selber Freude machen, aber es braucht wie ein Fluss, der fließt, der Fluss braucht ein Bett. Ja, das Flussbett, in dem er fließt. Wenn der Fluss über die Ufer tritt oder gar kein Bett hat, dann gräbt er sich erst ein Bett oder aber er verwüstet die Landschaft. Und so braucht das Prophetische, braucht das Bett der Wahrheit. Und ansonsten gerät eben Prophetie zur Lüge, ja. Und dann manipuliert sie Menschen und sie verwüstet die Gemeinden. Und da sehe ich überall, dass das Prophetische, das von Gott kommen kann. Das Prophetische verwüstet die Gemeinden. Das Prophetische hat die Gemeinden verwüstet. Und dann wird es dann eben zu charismatischer Zauberei oder prophetischer Zauberei, obwohl Prophetie ist eben das Gegenstück von Zauberei oder das Prophetie ist das Gegenstück von Wahrsagerei. Wahrsager, ja, aber wer kann das unterscheiden, wenn er nicht den Geist der Unterscheidung hat und das ist der Heilige Geist von Gott? Das ist dann schon, da braucht man schon viel Fingerspitzengefühl und man muss eben Wahrheit suchen. Die Gemeinden leben aus dem, das
Leben aus dem Übernatürlichen. Das Übernatürliche, das Übernatürliche. Ach, wozu? Wir brauchen keinen Verstand mehr. Wir sollen uns auch nicht auf den Verstand verlassen, sondern von ganzem Herzen auf den Herrn. Und aus diesem falsch verstandenen Satz heraus, dass der Verstand eben in Gemeinden als etwas Negatives angesehen wird, auf den wir uns ja nicht verlassen sollen, ja, daraus entstehen alle die Gefahren, in denen wir sind und die jetzt schon dazu geführt haben, dass der Antichrist baut sein Reich in den Gemeinden. Der Antichrist ist im Kommen. Ja, ich habe das ja auch für mich weit weggeschoben und es war für mich eigentlich nie so ein Thema, dieser Antichrist. Ja, der Antichrist kommt, er baut sein Reich. Es könnte vielleicht noch 300 Jahre, 150, 200 oder wenigstens 75 Jahre hin sein. Die Ressourcen unserer Erde, die reichen noch. Aber vielleicht ist das doch nicht mehr so lange weg. Aufgrund der Tatsache, dass also in den Gemeinden so stark der Teufel wirkt durch das Reisen durch Raum und Zeit, durch Bruce Allen und Michael van Flümel, bestimmt viele, viele andere Prediger, weil die sagen ja, das geschieht überall weltweit in den Gemeinden mehr und mehr verstärkt, dass da eben Edelsteine auftauchen. Durch diese Prediger kommt nicht der Heilige Geist, ja. Und ich weiß es deswegen, weil dort Hass ist. Wenn die Brüder nicht geliebt werden, wenn dort keine Vergebung ist, dann ist der Heilige Geist nicht da. Und wo der Heilige Geist wirkt nicht Wunder, wo so viel Hass ist. Und deswegen weiß ich, dass das alles nicht von Jesus ist, sondern vom Teufel. Und so war es eben in den Tagen nach dem Reformationsfest, 31.10., stand es für mich auf einmal, ich saß so hier in meinem Sessel, war recht entspannt und ich grübele eigentlich immer und plötzlich war es mir klar, der Antichrist kommt aus den charismatischen Gemeinden und ein Großteil der charismatischen Gemeinden ist jetzt schon verloren. Ja, es ist so, weil da regt sich das Geheimnis der Bosheit, das Reisen durch Raum und Zeit, es sind Perlen da, Goldstaub, Parfüms. Und ihr seid drauf versessen auf all das und diese Lehre wollt ihr nicht hergeben. Der alte Wein ist eben milder als der neue. Ihr wollt keinen neuen Wein. Das alte ist so eingewurzelt, dieses volle Evangelium. Man kommt nur mit Jesus in den Himmel und ohne ihn geht man eben verloren. Deine Werke sind unwichtig. Du brauchst die Vergebung durch sein Blut. Du musst durch das Blut Jesu gewaschen sein. Das ist so in den Freikirchlern drin, in den Charismatikern, auch in den Evangelikalen. Das wollen die nicht hergeben und das ist der Boden, auf dem der Antichrist sein Reich baut. Und ich habe mich immer gewundert, dass Reinhard Bonnke nicht mehr so sichtbar ist und dass er seinen ganzen Dienst an diesen Daniel Kolender abgegeben hat. Reinhard Bonnke scheint an Krebs erkrankt gewesen zu sein. Ich habe Bilder von ihm gesehen, wo er total abgemagert war, wo ohne Haare auf dem Kopf, alle Haare waren ausgefallen. Das sind alles Zeichen mit seiner großen Abwesenheit, langen Abwesenheit, dass er wohl an Krebs erkrankt war. Und er hat eine Chemotherapie gemacht, die er wohl überlebt hat. Hat aber für diese gesamte Zeit dann schon seinen Dienst nicht ausführen können und sich um seine Aufgaben innerhalb seiner von ihm selbst gegründeten Organisation CFAN, Christus für alle Nationen oder Christ for All Nations, hat er sich gar nicht kümmern können und da hat er sich eben da einen Ersatzmann gesucht und den hat er kennengelernt, weil der bei ihm gejobbt hat in den Semesterferien, ein Bibelstudent aus den USA, dieser Daniel Kolender. Und dem hat er jetzt eigentlich schon ganz und gar seinen Dienst übergeben und ist jetzt gemeinsam mit ihm diese Tage oder diese Wochen nochmal in Afrika unterwegs, eine Abschiedstournee, wo er sagt, er will die Fackel jetzt ganz offiziell eben an diesen Daniel Kolender, an seinen Nachfolger übergeben. Passing the Torch nennt das mal alles Englisch, er ist ja dann in Afrika unterwegs, da wird ja dann doch eher eben Deutsch, nicht Deutsch gesprochen, sondern eben Englisch. Eine Farewell-Tour, Abschiedstournee, Abschiedstour durch Afrika. Und wenn Reinhard Bonnke das ist wirklich hochinteressant. Reinhard Bonnke hat seine theologische Ausbildung gemacht in Wales, in Swansea.
Das war das Zentrum der walisischen Erweckung im Jahr 1904, 5, 6. Als ich das gelesen habe, da war mir noch so einiges klar. Warum hat dieser Mann so einen Erfolg? Und der Erfolg ist ja nicht unbedingt, ich habe keine von seinen Büchern gelesen von Reinhard Bunke. Das ist, der Erfolg ist einfach seine Leidenschaft für Jesus und dass er da steht und Jesus verkündet und den Menschen sagt, Jesus ist euer Heil. Und dann geschehen da ja wirklich, da fahren ja Dämonen aus und es werden Blinde sehend und Krüppel kommen nach vorne, Lahme können wieder gehen und die verbrennen dann hinterher ihre Zaubergegenstände. Das kenne ich von Reinhard Bonke, diese bis zu einer oder 1,5 Millionen Menschen, die da zusammenkommen. Und dieser, wirklich diese Wut, die Bonke hat. Er hat ja eine Glaubenswut, mit der er ja auf die Menschen und auf die dämonische Welt, auf die geistliche Welt losgeht. Und das ist ja eine Power dahinter immer gewesen. Und ich weiß jetzt, woher das kommt. Das hat er empfangen. Das ist diese Welserweckung. Das Feuer der Welserweckung hat in ihm immer gelebt und das hat er empfangen, als er durch Zufall wahrscheinlich. Er hat sich damals dieses Bibelcollege da in Swansea in Wales ausgesucht, um als junger Mann mit 20 eben eine theologische Ausbildung zu bekommen. Er kam wohl aus einer charismatischen Gemeinde. Kommt er nicht, meine ich, aus Karlsruhe, von Siegfried Müller, dem alten Müller? Der war ja noch gut drauf, aber was machen seine Söhne? Das ist doch ein Trauerspiel, ja. Und die Ehefrauen von den Söhnen da, das ist ja nicht anzugucken. Dieses für mich nicht zu ertragen, dieses religiöse, dieses, das ist dieses gesetzliche, das ist nicht zu ertragen für mich. Und ich kann nur hoffen, Reinhard Bonke ist ein toller Mann. Ich bewundere ihn und ich liebe ihn auch wenn er eben aus Unwissenheit das volle Evangelium predigt. Und trotzdem hat er so einen Erfolg gehabt, weil die Salbung mit ihm war. Ja? Gottes Liebe für die Menschen. Das war immer, und er wollte dieses Afrika, wollte er Afrika als Kontinent, das diese Vision hatte Jesus ihm gegeben, durch das Blut Jesu waschen. Und das geht. Du kannst Kontinente, du kannst Länder, du kannst das Blut Jesu über Kontinente, über Länder und Kontinente bringen. Und das Blut Jesu wird dort wirken. Es wird dort wirksam sein. Das Blut Jesu ist vergossen und es ist eine reale Kraft. Ich benutze das Blut Jesu oft. Ich bringe es über Menschen. Ich sage Blut Jesu über den da oder hier oder über diesen Raum. Das Blut Jesu hat mir mal der Tod griff mich mal an. Und ich habe dann das Blut Jesu angerufen und zack war dieser Dämon weg, dieser Geist des Todes. Und das geht. Und da hatte Reinhard Bonke Erfolg. Ja, er ist ein guter Mann. Er ist wirklich ein guter Mann. Und ich wünsche ihm alles Gute. Aber ich habe die Befürchtung, ich wünsche auch seinem Werk alles Gute, aber ich glaube fast, das ist, ich hoffe nicht, dass das wahr wird, was ich hier sage, aber ich könnte mir vorstellen, dass alles mit ihm zu Ende geht, dass dieser Daniel Kolender wird alles in die Grütze reiten. Der ist in der fünften Generation Prediger, also sein Vater, Großvater, Urgroßvater, Ururgroßvater. Und er selber, also das sind vier Generationen vor ihm waren schon freikirchliche Prediger und da sitzt dann das volle Evangelium so tief und fest, dass da kein Wandel passieren kann. Und es ist dann eben auch naiv, wenn ich aus eigener Erfahrung darauf, ich habe ja viele Evangelisationsveranstaltungen bei uns hier in Hameln miterlebt, da haben sich dann Menschen bekehrt, 10, 15, 20. Die sind nie in irgendeiner Gemeinde aufgetaucht. Wenn also Reinhard Bonke sagt, er hat 75 Millionen Menschen zum Herrn geführt, weil er hat 75 Millionen Entscheidungskarten auf seinen Veranstaltungen eingesammelt, dann ist es schon naiv zu glauben, dass diese 75 Millionen dann alle in Gemeinden angekommen sind. Aus meiner Erfahrung ist vielleicht von 20 einer geht dann in irgendeine Gemeinde und ob der dann dauerhaft dabei bleibt oder abgestoßen durch unsere und durch unsere Irrlehren, die wir haben und unser vieles Moralisieren und unsere Gesetzlichkeit und auf der Sünde herumreiten, da gehen doch wieder viele aus den Gemeinden weg und versuchen ihr Leben weiterhin so irgendwie zu leben, ist dann doch schon eigentlich ist es dumm. Dann kann ich auch Reinhard Bonke nur als verblendet ansehen, wenn er glaubt, er hat 75 Millionen Entscheidungskarten auf seinen großen Crusades, auf seinen Missionsveranstaltungen eingesammelt, dass diese Menschen alle errettet seien, so wie er es eben glaubt. Ne? Wenn 10% dann davon vielleicht wirklich in die Gemeinden kommen und in diesem Kontext dann errettet wären, dann wäre das vielleicht viel. Aber
ist es überhaupt nicht mein Thema, weil ich glaube eben nicht, dass Menschen ohne Jesus verloren gehen, sondern wir gehen verloren durch unsere bösen Taten, weil aber nicht alle Taten und nicht alle Menschenleben sind so von bösen Taten erfüllt, dass Jesus am Tag des jüngsten Gerichts sie zum Tod, zum ewigen Tod verurteilen muss. Ich denke, dass, ja, weil eben Gott die Liebe ist und Liebe deckt viele Sünden zu und wir werden eben gerichtet nach unseren Werken. So, weil Bücher stehen da, Bücher werden aufgetan, Menschen werden gerichtet werden nach ihren Werken. Deswegen glaube ich eben, dass ganz viele Menschen, dass sie ein Urteil bekommen werden, das ausreichen wird, um die Ewigkeit mit Jesus zu verbringen. Es gibt Menschen, die brauchen die Vergebung, die brauchen das Blut über ihrem Leben, damit sie noch eine Chance haben, ins ewige Leben hineinzubekommen, aber das sind nicht alle Menschen. Und das stimmt auch überein mit der Theologie des Judentums, wenn man mal in jüdischen Gemeinden war. Gleich geht's weiter. Folgen wir Mythen oder folgen wir unserem Verstand? Ist diese Betonung des Übernatürlichen, empfehlenswert, ja. Ich habe mich lange dagegen entschieden. Ich habe mir lange gesagt, ja, dieses ganze Prophetische, dieses Übernatürliche, darauf kann ich mich letztendlich nicht verlassen, sondern ich brauche eine innere Instanz. Ich hatte mal eine Prophetie nochmal bekommen, darauf habe ich Gott, ich habe darauf gedrungen, Gott, stell meinen Ruf wieder her vor meinen Glaubensgeschwistern. Da in Rintel, und da habe ich in ihrer Mitte eine Prophetie bekommen von einer Prophetin aus den USA, Sharon Stone, und die hat mich da gelobt und vor versammelter Mannschaft, vor 500, 400 Leuten, damals war es so eine Konferenz, davon waren 150 oder 180 gehörten zur Gemeinde damals, und ich war eigentlich wiederhergestellt durch das, was sie da über mich sagte, aber ich war mir gar nicht sicher, ob das nun wirklich von Jesus war oder nicht, und ich war so verwirrt und so zerschossen. Ich musste aufstehen und sie sagte mir eben was und alle starrten auf mich und guckten mich an und es war, als ob Tausende von Pfeilen oder Hunderte von Pfeilen und Speeren mich trafen und mich durchbohrten. Und hinterher war ich 14 Tage, 3 Wochen lang nur noch verwirrt und ich sagte mir dann, ich will Gott nie wieder um sowas bitten, dass er mich da, soll mir in Zukunft egal sein, auch was andere über mich denken. Innerlich brauche ich Gewissheit, dass ich richtig bin. Und ich brauche dazu keinerlei äußere Bestätigung, schon gar nicht irgendwie eine Prophetie. Das war zwar sehr schön, dass das da so war, aber ich war mir letztendlich gar nicht sicher, war das vom Heiligen Geist, hat der Heilige Geist durch diese Frau gesprochen oder war es der Teufel, der Verführer? Und ich brauche das innere Zeugnis. Ich muss mit mir selbst im Reinen sein, ich muss mein Gewissen befragen. Ja, ich brauche innerliche Gewissheit. Und die habe ich heute in allem, was ich tue. Ich handle so und ich laufe nicht rum und warte auf irgendeine Bestätigung von dir oder irgendeinem anderen Propheten oder da vorne von der Kanzel oder irgendwie so, sondern ich muss mir immer mit Hilfe des Heiligen Geistes einen Reim auf alle Dinge machen und dann zu einer Entscheidung kommen und eine Überzeugung haben und einen Standpunkt finden. Und das so habe ich das, so mache ich das und so lebe ich. Ja, diese Überbetonung des Übernatürlichen oder diese starke Betonung, ich habe mich für mich dagegen entschieden, wie ich eben schon sagte. Und jetzt hatte ich gerade bei der Recherche, ich gucke da mal ein bisschen bei Wikipedia, ich gebe mal einfach mal so Suchbegriffe ein, dann findet man eben, dass andere auch schon mit all den Dingen sich hier so beschäftigt haben. Vielleicht noch nicht in letzter Konsequenz und auch diese Widersprüche. Es ist eben eigentlich kein biblischer Widerspruch, glaube ich. Wenn wir das Vaterunser beten und gleichzeitig darauf warten, dass das Reich Gottes schon mitten unter uns ist, so wie es ja die Bibelverse sagen, jetzt schon hier, sagte Jesus vor 2000 Jahren, das Reich Gottes ist schon mitten unter euch. Es kommt nicht so da irgendwie, ne, das himmlische Jerusalem oder irgendwann bricht's dann an mit äußeren Gebärden, sondern es ist eben wie Sauerteig schon, ist es hier. Und das macht ja alles nur so Sinn. Wenn Jesus auch sagt, das Reich Gottes, ja, diejenigen, die glauben, aus dessen Leibern werden Ströme lebendigen Wassers fließen in diese Welt oder in die Ewigkeit hineinquellen. Ja, also das passiert doch was und ich sehe das doch an mir. In mir ist der Heilige Geist und wo ich bin, da verändern sich Dinge. Das hat mir Gott gesagt, da wo du bist, da bist du ein Segen, denn wo du bist, da bin ich. Und aus mir heraus quillt dieses lebendige Wasser in meine Umgebung. Und ich sehe, dass sich manche Menschen in meiner Umgebung sehr wohlfühlen und aufblühen. Ich sehe es auch an meinen Gästen, Veränderungen von
Veränderungen sehe, und manche, die halten es in meiner Nähe nicht aus. Die sind ganz schnell weg oder die werden aggressiv, und da bin ich froh, dass die dann irgendwann verschwinden. Ich sehe, dass der Heilige, dass diese Salbung in mir ist, wie das alle Propheten, die ich kennengelernt habe, Bob Main, Lila Koss und so weiter, auch beschrieben haben. Und diese Salbung bewirkt etwas in unserer Umgebung. Ja, sie ist lebensspendend, ja. Und so habe ich bei der Recherche war irgendein Fernsehkanal, ein YouTube-Kanal oder irgendwas, die haben sich mit einer Aussage von Kenneth Copeland beschäftigt. Kenneth Copeland ist ein recht bekannter Prediger aus den USA, den ein alter, auch ein alter Glaubenslehrer von mir, der Horst Herold, der hier mal eine Gemeinde in Hameln gebaut hatte, wo ich dann 2 Jahre Teil von war. Der hat sich, glaube ich, mit ihm viel beschäftigt und seine Bücher gelesen, Predigten gehört. Ich habe den Mann nie persönlich wahrgenommen, brauchte ich auch, fand ich nicht. Jetzt habe ich ihn zum ersten Mal in so einem Video gesehen, da in den USA. Und da war er auf der Bühne eben, scheinbar seiner Gemeinde, mit vielen anderen alten Männern. Er selber ist auch schon bestimmt über 80. Und es ging darum, dass er, es ging auch um den Reformationstag, diese 500 Jahre Reformationsfest. Und dann hat er da Sachen geäußert. Er sagte, Martin Luther, er hätte einen Geist der Spaltung gehabt. Und er hätte die Kirche gespalten. Und das wäre nicht gut gewesen. Also er hatte das ganze Werk Martin Luthers und der Reformation unter diesem Aspekt des Übernatürlichen sich angeschaut. Ja, Leben aus dem Übernatürlichen. Nicht den Verstand benutzen, sondern alles mal so mythisch, ne? Mystisch, übernatürlich, ja. Und dann nicht mit dem Verstand betrachten, sondern aufgrund so geistlicher Lehren. Für alles sind Geister zuständig. Da hat ein Geist der Spaltung gehabt. Ja, es gibt einen Geist der Spaltung und einen Geist der Depression und mag es ja einen einzelnen, also ich hatte Depressionen, aber die sind vom Geist, mich hatte ein Geist des Todes in seiner Hand und wie der mich hineingekommen ist, weiß ich nicht, aber der hat jedenfalls von mir Besitz ergriffen gehabt und ich war schwer depressiv. Aber jedenfalls arbeitet sich Kenneth Copeland dann an Martin Luther ab und dass das alles nicht gut gewesen wäre, was der Martin Luther da getan hat. Der hat einen Geist der Spaltung gehabt und hat dadurch die Kirche gespalten. Aber das wäre jetzt aber auch gut mit 500 Jahre Protestantismus. Man muss ja nicht ewig protestieren und jetzt muss man wieder zur Versöhnung kommen. Und ich dachte mir, ich guckte dir diesen Mann da an. Man ist ja oft ist es ganz entscheidend, dass man nicht nur dass die Aussagen, die Argumente von Leuten hört. Die Sätze, die sie sagen, sondern dass man sie sieht, während sie das sagen. Ja, was sie für einen Eindruck auf einen machen. So ging es mir jetzt auch zum Beispiel bei dem Christian Lindner mit seiner Begründung, warum er da von Jamaika-Verhandlungen weggegangen ist. Da wirkte der Mann, der wirkt auf mich nicht glaubwürdig. Ja, der ist nicht, für mich nicht glaubwürdig. Und dieser Kenneth Copeland, der ist scheinbar 85 oder so. Ich dachte mir, das ist ja ein vollkommen vertrottelter alter Knacker. Der ist ja verblödet. Der lief da rum, man muss das dann sehen, wie er da auf der Bühne herumläuft, wichtig, tuerisch, mit dem Mikrofon in der Hand. Im Hintergrund sind 5, 6 andere alte Knacker, die zu allem, was er sagt, irgendwie mit dem Kopf nicken. Und er äußert die dümmsten Ideen und Gedanken und alle nicken. Also Martin Luther hätte einen Geist der Spaltung gehabt und es wäre nicht gut gewesen, was er da getan hat. Wie kann man so etwas sagen, wenn Martin Luther nicht gewesen wäre? Dann wäre das Christentum am Ende gewesen. Martin Luther war ein von Gott gesalbter, ein Prophet, der nicht die Kirche nicht spalten wollte. Er wollte sie reformieren. Ja, es ging aber nicht, so dass sich eben ein Teil der Kirche auf deutschem Boden hatte sich dann eben reformiert und die Ermahnung, die Gott durch Luther gab, angenommen, so dass da eben das Christentum gerettet wurde, aufgerichtet wurde. Und an diesem aufgerichteten neuen Konkurrenzteil, der in Deutschland eben dann da war, als lutherische Kirche, daran rieb sich, musste sich der Rest der Christenheit, das war ja dann die katholisch-römische Kirche hier in Westeuropa, die rieb sich daran, musste sich daran reiben und richtete sich daran auch auf, als Gegenstück. Man musste sich ja dann vergleichen mit dem, ne, was der Luther da, die Protestanten taten. Und so kam es dazu, dass tatsächlich sich die katholische Kirche sich von innen heraus reformierte. Und dass sie ihre ganze Korruption und ihre Verdorbenheit, die Päpste waren ja schreckliche Menschen, die haben Kriege geführt, die haben Morde begangen. Das war Sodom und Gomorra war das Rom zur Zeit von Martin Luther. Deswegen war es auch nicht unberechtigt, dass Martin Luther vom Papst als dem Antichristen sprach. Ne? Aber das alles erkennt Kenneth Copeland nicht an. Dieser alte Mann, für mich ist er wirklich, der lebt nur aus dem Übernatürlichen. Der hat seinen Verstand längst verloren, der Mann. Der ist vertrottelt.
Und das kommt dabei raus, wenn man also, wenn man sich vollständig und der Vernunft entledigt und sich dem Übernatürlichen überlässt. Das dürfen wir nicht tun. Ich mache das schon lange nicht mehr. Ich habe das eben beschrieben, warum und wieso und weshalb und wie es dazu, wie das abgelaufen ist. Und ich bleibe dabei. Ja. 70 Mal wird in der Bibel der Verstand in höchsten Tönen gelobt, dass Gott die Erde durch Verstand aufgerichtet und geschaffen hat. Menschen mit Verstand werden gelobt. Es werden keine dummen Menschen gelobt. Es werden nicht Menschen, die keinen Verstand haben, in dieser Welt angesehen. Du errichtest nichts ohne Verstand. Ja, selbst ein Stuhl, auf dem du sitzt, den braucht man Verstand, um den man muss verstehen, wie man so einen Stuhl macht, ansonsten brichst du zusammen. Du kannst kein Auto ohne Verstand bauen, damit wirst du dich umbringen. Du kannst dein Leben nicht ohne Verstand führen. Ja? Und Verstand muss nicht im Widerspruch stehen zum Glauben an unseren Gott Jesus Christus und seinen Vater, sondern das kann in wunderbarster Harmonie geschehen, weil Verstand kommt von Gott. Ja, es gibt Verstand gepaart mit Liebe. Daraus ist das ist Weisheit. Du kannst auch deinen Verstand und der Mensch kann auch seinen Verstand einsetzen mit Lieblosigkeit oder mit Hass, mit Egoismus. Dann wird daraus Bosheit und dann führst du Kriege. Ne, so also das Hitler-Deutschland hat ja ein unglaubliches Wissen, konnte ja auf ein unglaubliches Wissen zurückgreifen der deutschen Ingenieure, um all diese Kriegsgeräte, Panzer und so weiter zu konstruieren, um dann damit so einen Vorsprung zu haben vor den Russen und den Franzosen und alle anderen. Da haben ja das Deutsche Reich hat ja da, die deutschen Ingenieure waren ja Weltmeister in ihren Entwicklungen und die anderen mussten dann Stück für Stück sind dann nachgezogen. Ganz viele, es waren dann viele Deutsche, wohl auch deutsche Juden, die aus Deutschland geflüchtet waren und in die USA gegangen waren, die dann da geholfen haben, als eben Ingenieure Kriegsgerät zu entwickeln, das dann dem deutschen Kriegsgerät ebenbürtig war. Ja, der Verstand ist hoch zu loben und so ist die Reformation ein Sieg der Vernunft. Die Reformation, das wurde mir klar, ist ein Triumph der Vernunft. Ja. Ist die Welt nicht durch Vernunft begründet, steht in der Bibel. Und ich sehe das, ich sehe das so, ja. Und das muss weitergehen. Das muss weitergehen, dieser Sieg der Sieg der Vernunft, der Triumph der Vernunft. Ansonsten werden wir werden den Mythen und wir werden den Lügen erliegen. Und das zeichnet sich für mich ganz klar ab in der freikirchlichen charismatischen Bewegung. Diese Überbetonung des Übernatürlichen, dass man sich da jetzt so, dass man da auch irgendwie geil drauf ist und es ist ja auch, es muss was passieren. Und wir haben ja einen übernatürlichen Gott, ne? Das ist ja klar. Aber die Dämonen sind eben auch übernatürlich, ne? Das wird eben, die Dämonen können vieles. Ich war ja in der Esoterik. Lange bevor das Thema in den freikirchlichen Gemeinden unter Charismatikern eben aufkam, dass man durch Raum und Zeit reist, hat es das längst gegeben unter den Esoterikern, diese Astralreisen, dass Schamanen fliegen mit Adlern und können durch die Augen des Adlers können sie sehen, sie fliegen, ne? Sie fliegen mit dem Adler und da sie sehen durch die Augen des Adlers, das hat es wohl, soll es schon hier unter den Germanen gegeben haben, so konnte der Wer war das? Odin. Odin konnte so er hatte Raben auf seiner Schulter sitzen. Und er konnte auch mit den Adlern, er konnte mit den Raben fliegen. Er konnte die Welt von oben durch die Augen der Raben sehen. Und so war er eben, Odin war so, konnte immer dann auch seinen Leuten sagen, was auf dem Schlachtfeld zu tun ist, weil er konnte eben von oben diesen wunderbaren Blick. Ja, da hat er auch noch, einen Jagdwolf an seiner Seite, der für ihn seine Feinde tötete. Also diese Dinge die gibt's in der Esoterik, das Astralreisen, das gibt's die gleichen Geschichten gibt's bei den nordamerikanischen Indianern, all das war schon längst unter Esoterikern gang und gäbe, bevor es jetzt bei den Charismatikern ein Thema wurde. Und ich bezweifle nicht nur, dass das da von Michael van Flüm von Gott ist, sondern ich bin ganz klar davon überzeugt. Ja, und dadurch komme ich dazu, dass der Antichrist dabei ist. Er ist der Antichrist ist unterwegs, ja. Und es wird eine Spaltung geben. Und ich werde hier der Spalter sein, ja.
In der Vergangenheit habe ich immer so, ich wusste mich berufen seit 1996, kann man sagen. Aber mir war überhaupt, ich wusste, dass ja, Gott will was. Gott wirkt durch mich und Gott macht mich auf Dinge aufmerksam, auf dieses volle Evangelium, dass das eine Irrlehre ist, aber mir war die Tragweite nie bewusst. Und ich hatte eigentlich bis vor kurzem, bis vor 2 Monaten habe ich eigentlich geglaubt gehabt, dass die charismatische Bewegung wird irgendwann an Einfluss, an ja, sie wird einschlafen, sie wird keinen Einfluss mehr, Einfluss hat sie jetzt schon nicht mehr so richtig in der Gesellschaft, auch noch nie richtig bekommen, aber dass die irgendwann sterben wird, weil sie wird überflüssig, weil sie stirbt eben ab da, unter dieser, war mal Feuer, aber das Feuer innen drin ist heute noch Glut. Das Feuer hat mal gebrannt, aber es ist runtergebrannt, es kommt kein frisches Holz mehr nach und so allmählich erstickt die Glut in der Asche, die über ihr gebildet hat. Und das dann irgendwann, so wie ich es in Hameln hier in 3 Gemeinden schon gesehen habe, das Feuer ist runtergebrannt und es sind noch ein paar da, die sitzen da, aber es kommt niemand mehr nach und ja, irgendwann macht der Letzte das Licht aus und die Gemeinde wird aufgelöst, die Räume werden verkauft. Das habe ich hier mit eigenen Augen gesehen, dass das so passiert ist, dass das so gehen kann. Und wenn nicht im letzten Augenblick irgendeine Rettung kommt, dann wird es von außen vielleicht manchmal übernommen. Hier ist mit einer Gemeinde passiert. Aber wirklich großer Einfluss, viel passieren, großer Einfluss ist da nicht, viel passieren tut da auch nicht. Das war eigentlich so auch dann meine Sorge um meine alte Heimatgemeinde, die Jesusgemeinde, dass da in Rintel, dass da genauso passieren wird und das ist eben deutschlandweit. Und ja, ich wusste, Gott hat mich berufen, mich dagegen ins Feld geschickt und der Grund ist dieses volle Evangelium. Und dass es irgendwann ein Happy End geben wird. Es wird ein Durchbruch kommen. Ich habe aber nicht erwartet, dass. Aber jetzt sehe ich es zurzeit anders. Ich sehe zurzeit, dass ich weiterhin das tun soll und dass Gott da auch eine Wiederbelebung reinbringen will. Er will reformieren. Ja, Jesus will reformieren. Er will seine Gemeinde reformieren. Auch die Jesusgemeinde in Rinteln. Gerade die, weil die seinen Namen trägt und weil ich eben da war und ich da, das ist meine Herkunft und mir liegen die am Herzen, alle schon erwähnt. Da ist ein Geist aus der Flasche gelassen, der wohl nicht wieder in die Flasche zurückgehen wird. In den freikirchlichen, in den charismatischen Gemeinden hat sich schon das Reich des Antichristen gebaut. Das ist da dieses Reisen durch Raum und Zeit. Und das, was ich hier tue, wird wohl nicht alle erreichen. Ja. Und das wird weitergehen. Das Reich wird weiter gebaut werden. Der Antichrist baut weiter sein Reich. Und es ist nicht, liebe Leute, liebe Freikirchler, wie ihr meint, das sind die gleichen Leute, dann auch Michael van Flüm und Bruce Ellen schreiben darüber, überall ist diese Literatur, der Antichrist wird ein Moslem sein, er wird aus dem Islam kommen. Ne? Das ist da so die einheilige Meinung. Der Feind ist eben der Islam. Aber der Feind in der Bibel steht schon mal ganz klar, der Antichrist wird, Paulus sagt das, er wird aus den unseren eigenen Reihen kommen. Ja, er wird einer von uns sein. So sagt es schon Paulus von vor 2000 Jahren und er sagt viele, und es sind schon viele Antichristen gekommen, aber sie waren nicht von uns. Sie waren zwar aus unserer Mitte, aber sie waren nicht von uns. Und nun will ich gar niemandem da vorwerfen, dass er irgendwie etwas, dass er böse Absichten ganz offen betreibt, sondern das ist eben, weil dieses volle Evangelium schon eine antichristliche Irrlehre war, war der Boden bereitet. Der Boden war bereitet für das Weitere, eben für die übernatürlichen Gaben des Antichristen. Nicht des Christus, sondern des Antichristus. Das wird weitergehen und das machen wir erstmal wieder eine kurze Pause und dann erzähle ich dazu noch was. Ja, ich habe lange nicht gepredigt und deswegen habe ich heute viel mitzuteilen. Ist es aber eigentlich einfach, was ich hier sage, auch wenn es kompliziert klingt. Ja, seit mehreren Monaten bin ich eben gedanklich damit beschäftigt, wie sieht die Zukunft aus, was wird werden, wie wird der Weitergang der Dinge so sein, mit den Verheißungen oder mit den Prophezeiungen auch der Offenbarung.
Wie ist das, dieses Verhältnis da vom Kommen von Jesus Christus und seinem Reich und das Kommen des Antichristen? Wenn müssen wir hier irgendwann aufgeben und kapitulieren oder ich zumindest vor dem Kommen, ja, macht sich mal ganz besonders, Stefan, mache ich eigentlich nicht. Ich denke hier im Auftrage von Jesus nach. Ich bin ein Grübler, ja, also ich kann nicht anders als grübeln, das war schon immer so meine Eigenschaft. Bruder Volker scheint ein Prophet zu sein, deswegen hat er ja in seiner aktuellen Sendung, die er da hier alleine gemacht hat, über das Prophetische gelehrt, ist wirklich nicht so mal wirklich mein Thema, weil ich denke, ich grüble, es kommt aus meinem Kopf. Im Alten Testament gab es zwei verschiedene Sorten von Propheten. Das waren die einen, das waren die Seher, die sahen Dinge, und ich, wenn, ja, gedanklich beschäftige ich mich, was ich sehe, die Dinge immer auch. Und ich habe diesen Begriff, als Gott mir sagte, warte, Jamaika, Jamaika, ich sah dieses Wort Jamaika andauernd auch vor mir, und ich sollte irgendwie auf Jamaika warten, auf das Ende dieser Sondierungsverhandlungen. Und es gab, das war der eine Typ des Propheten im Alten Testament, die Seher wurden auch so genannt, die anderen, die wurden auch als Sprudler oder Blubberer. Aus dem blubberte es hoch, wie so Wasser, das aus so einem Sprudelwasser nach oben, da kommen die Luftperlen, die nach oben steigen, und so blubberte dann die Erkenntnis oder die Worte quollen aus ihnen heraus, und so, Volker sagt das ja so. Er liest die Bibel und anschließend fängt er dann an zu prophezeien. Und das geht nur in dem Zusammenhang. Erst Bibel lesen, nicht mit dem Wort Gottes, mit Geist Gottes füllen, denn meine Worte sind Geist und Leben, sagt Jesus. Und anschließend sprudelt es aus dir heraus. Volker ist also so der Typ des Sprudlers, des Blubberers. Das meine ich jetzt nicht unhöflich, sondern ich will nicht sagen, dass er nur dummes Zeug blubbert, sondern er ist der Prophetentyp des Sprudlers, aus ihm sprudelt's hervor, und ich bin eher der Prophetentyp des Sehers. Ich muss eine Sache sehen, ja, ich sehe eine Sache. Und ich sehe eben auf diese, und ich beschäftige, ja, ich sehe, dass das so, ich teile euch meine Sicht der Dinge mit, und ich sehe mehr und mehr, Gott führt mich in diese Richtung, dass ich sehe, was kommt. Ich weiß gar nicht, was das Wort Prophet wirklich, das ist, glaube ich, lateinisch, was es wirklich übersetzt bedeutet. Muss ich mal nachgucken, was es auch im Hebräischen bedeutet. Ich will jetzt erstmal weitersprechen, sonst verliere ich hier den Faden. Deswegen gucke ich jetzt nicht nach. Wie wurden im Judentum die Propheten da genannt? Ich glaube nicht Prophet. Pro heißt ja immer vor, Voraussicht, wahrscheinlich der Voraussehende wird es dann wahrscheinlich aus dem Griechischen oder Lateinischen gemeint sein. Ja, das ist jetzt schon seit 2 Monaten, 3 oder seit einem halben Jahr, glaube ich schon, vielleicht auch schon noch länger, seit einem Jahr, wirklich ein Thema, das mich beschäftigt. Wie sieht die Zukunft aus? Wie verhält sich das? Wie passt das zusammen? Die realen Dinge, die uns umgeben, mit den Prophezeiungen und Verheißungen der Bibel. Und dazu habe ich einige Dinge erwähnt, die Gespräche mit dem jungen Inder, der so sehr so interessiert ist, wo ich das Gefühl habe, Gott will ihn beschenken mit Weisheit, mit Geist, ja, durch mich, sodass diese Welt entwickelt werden kann. Und dazu brauchen wir eben, wir brauchen Verstand dazu, und wir dürfen uns nicht allein auf das Übernatürliche verlassen, wie es mehr und mehr in den Gemeinden der Fall ist. So, jetzt habe ich den Faden gerade wieder verloren. Ich trinke mal einen Schluck Kaffee. Ja, Kaffee macht ja wach. Jetzt habe ich den Faden zu dem eben Gesagten verloren, aber ich möchte noch über Folgendes sprechen, und zwar auch in diesem Zusammenhang von Mythos und Logos oder dieser Gegensatz. Man würde dann auch lateinisch sagen, auch im Boxkampf sagt man dann ja so versus, also gegen Mythos versus Logos. War dann, wenn irgendein Klitschko gegen einen anderen Boxer geboxt hat, dann hieß es dann Klitschko versus Lennox zum Beispiel, ja. Das ist ein Widerspruch, also ein Gegensatz der Mythos und der Logos, das Märchen und der Verstand. Es ist ganz erstaunlich und sogar absurd, was ich da in dem Zusammenhang herausgefunden habe, wie soll ich da jetzt anfangen? Also Luther war da schon, Luther hat mit vielen Mythen ein Ende gemacht. Luther ist schon eine sehr erstaunliche Figur, ja. Und zwar in dem Zusammenhang,
Ja, dass er so, dass er, also er hat sehr stark auch eben seine Vernunft betont. Wir müssen vernunftbetont handeln. Unser Handeln muss eben auch verantwortungsvoll sein und gesellschaftlich relevant sein und so weiter. Er sagte, die Heilige Schrift ist zwar leitet mich und die Worte von Jesus, seine Forderungen an mich, die sind gültig. Aber ich muss natürlich auch das, was daraus entsteht, die Reaktion, die Folgen, muss ich mit meinem Verstand hinterher auch kontrollieren. Ich muss gucken, ist mein Handeln, ich muss mein Handeln überprüfen an den Ergebnissen, die es hervorbringt. Luther war ein Augustinermönch. Das hatte ich neulich schon erwähnt. Augustinus lebt so ungefähr um das Jahr 400 im Römischen Reich. Damals war das ja noch, und zwar oft in Nordafrika, ja, im heutigen Algerien, in der Stadt Hippo. Dort gründet er diesen Augustinerorden, der dann eben auch heute noch, der bis heute hin fortbesteht. In diesen Augustinerorden tritt Luther ein, wird Mönch. Und studiert eben, weil er hatte vorher schon Jura studiert, Luther studiert dann Theologie und wird dann Doktor der Theologie und kriegt dann als solcher auch einen Lehrstuhl eben an der Universität in Wittenberg, wo er dann Professor wird. Und nicht nur das, sie machen ihn sogar zum Leiter dieser ganzen Einrichtung. Er hat das Sagen und das muss dort alle Geschicke leiten. Das ist eben so seine Geschichte. Und Luther räumt mit Mythen auf, die auch auf Augustinus zurückgehen und die erstaunlicherweise was zu tun haben mit unseren auch charismatischen Gemeinden. Muss ich kurz ausholen, der Augustinus beschäftigt sich stark selbst mit nicht nur mit der Bibel, sondern auch mit dem, das erwähnte ich auch schon, mit dem griechischen Philosophen Platon, den man im Lateinischen Plato nennt, das ist dieselbe Person, das sind nicht zwei verschiedene. Und dieser Platon, er selber, war eben ein Philosoph. Philosoph heißt ja, das ist die Philosophie, ist die Liebe zur Wahrheit. Er war also ein Wahrheitssucher. Und das bin ich in gewisser Weise auch. Das solltest du auch sein. Wenn du mir hier zuhörst, bist du das. Bist du auch ein Philosoph. Und Philosophie ist kein Gegensatz zur Theologie oder dazu, dass du ein gläubiger Christ bist, dass du ein wiedergeborener Christ bist. Auch als ein wiedergeborener Christ solltest du ja die Wahrheit lieben. Du solltest ja die Wahrheit suchen, weil Jesus ist ja die Wahrheit. Und nun war der Platon aber, der lebte 400 vor Christus. Der war auch kein Jude, der war Grieche und er wusste auch nichts von Jesus. Deswegen tappte der im Dunkeln herum und er suchte Wahrheit. Eine seiner Hauptfragen, die er immer so hatte, die war: Ist das, was der da sagt, eine bloße Meinung oder ist das begründete oder bewiesene Wahrheit? Ja, also das war die Frage, das gleiche wie heute. Ne? Ist das volle Evangelium, das in unseren freikirchlichen Gemeinden gepredigt wird, ist das bloße Meinung oder ist das begründete, bewiesene Wahrheit? Ist das, was ich hier sage, eine bloße Meinung oder ist das begründete und bewiesene Wahrheit? Darum geht es. Und damit hat sich also auch Platon beschäftigt und und auf diesen Platon bezieht sich eben Augustinus. Und um diesen Platon herum, der war auch in einer sehr mystischen, das ganze Griechentum ist ja voller Mystik, voller Mythen, all die Mythen um die Gottheiten, ihr kennt das ja alles, um Gottvater Zeus und dann diese verschiedenen Halbgötter, die sie haben, und Herkules und ich, im Einzelnen kenne ich die Geschichten ja gar nicht. Und also das ist eine sehr mythenreiche Welt, die griechische Mythenwelt eben. Entschuldigung, und daraus irgendwo, also dieser Platon versucht eben, was ist Wahrheit? Er stellt diese Frage, die auch Pontius Pilatus gegenüber Jesus stellt, was ist Wahrheit? Und Jesus sagt nichts. Ne? Er lässt sich angucken und Jesus ist die Wahrheit. Aber das wusste Platon natürlich nicht. Und dann gibt es halt diese platonische Philosophie, ist unglaublich kompliziert, mit einer Realität hinter der Realität, die wir gar nicht sehen können mit unseren Sinnen, die aber unser Geist irgendwo erahnen kann. Das mag ja ansatzweise irgendwie ganz sogar richtig sein, aber ist dann endlich, wenn man sich das durchliest, unglaublich kompliziert und mir dann auch vielleicht zu hoch, möchte ich mich gar nicht so mit beschäftigen. Da hat sich aber der gute Augustinus mit beschäftigt.
Und dann kommt in dem Zusammenhang eben auch solche Mythen ins Spiel, die hat auch Augustinus dann geglaubt, dass die Bibel eben das unfehlbare, eingehauchte Wort Gottes ist. Da gibt es dann so einen bestimmten Begriff, der heißt Verbalinspiration, also eine verbale Inspiration. Gott hat etwas gesagt und dann ist es irgendwie in den Kopf desjenigen reingekommen, der das dann da eben irgendwie aufschreibt oder er hat es sogar gehört als Stimme. Ne, sowas in der Art. Und da habe ich auch schon drüber geredet, das mag in manchen Punkten für manche Bücher der Bibel zutreffen, wie zum Beispiel die Offenbarung des Johannes, die ist in solcher Art und Weise geschrieben worden. Der sagt ja da, ihm ist ein Engel begegnet und der hat ihm dann gezeigt und gesagt, das ist also auch eher ein Seher, der Johannes, so wie ich, nicht so ein Sprudler, oder der war so ein Mischmasch, vielleicht von beidem was. Und der schreibt uns dann eben diese Offenbarung des Johannes auf, das letzte Buch der Bibel. Aber so sind die Evangelien nicht geschrieben. Ne? Kann man nochmal, ich sag's nochmal, Lukas behauptet ganz, ganz freimütig, sagt er, ich habe nach bestem Wissen und Gewissen recherchiert und bin allem vom Grund auf nachgegangen, was sich unter uns ereignet hat, das vom Wort des Lebens und so weiter. Und ich habe es für dich, sehr geehrter Theophilus, aufgeschrieben, damit du unterrichtet bist in der Lehre von Jesus Christus. Also er hat es recherchiert, es ist nicht Inspiration, sondern es ist etwas Journalistisches,

damals das Buch da vom Minus zum Plus von Reinhard Bonke, sondern in der damaligen Zeit war es eben so, ne, 30 Jahre nach dem Tod von Jesus sollen diese Evangelien, das Markus-Evangelium soll da in den Umlauf gekommen sein. Es war ja immer das, also das Schreiben eines Evangeliums war eben auch der Akt, ein Akt der Vervielfältigung. Und so haben sich da wohl alle entweder miteinander ein bisschen voneinander beeinflusst oder unabhängig voneinander haben eben diese Evangelisten, waren sie der Meinung, man muss eben diese Geschichte mal von Jesus aufschreiben, von Anfang bis Ende, die sie ja zum Teil erlebt haben. Lukas war ja gar kein Jünger von Jesus, der ging ja mit Jesus gar nicht. Der Markus war wohl am Ende so ein bisschen dabei und der Zöllner Levi so von mittendrin. Ja, nur Johannes war ja von Anfang an als Jünger bei Jesus und das Johannesevangelium ist ja dann eben auch anders, weil er wohl näher an Jesus dran war als die anderen drei und wohl auch aus eigenen aus selber mehr miterlebt hat. Aber vielleicht auch nicht alles, weil sie zwischendurch vielleicht auch mal diesen in diesen 3 Jahren doch mal nach Hause gegangen sind zu ihren Eltern oder zur Mutter und dann wieder zu Jesus zurückgekommen sind. Ob die alle, ob die, das könnte ich mir vorstellen, dass die mal zwischendurch ja, vielleicht aber auch nicht, vielleicht waren sie die ganzen 3 Jahre, aber es würde erklären, wenn sie vielleicht mal 14 Tage weg waren und dann wiedergekommen sind zu Jesus, dass eben die auch was nicht miterlebt hatten und deswegen auch manches beim Johannes, dem Evangelisten, scheinbar doch vom Hörensagen aufgeschrieben ist. Und es gibt meiner Einheitsübersetzung nach, gab es zu der Zeit vor den Evangelien, das beginnt so um 60 rum, wie schon gesagt, da gab es sogenannte Schriftensammlungen oder nee, es waren, wie wurde das, also es waren Erzählungen. Es gab bestimmte Erzählungen, die waren über Jesus, was so geschehen war. Und diese Erzählungen waren eben so als Sammlung da. Und die waren schon so in der Bevölkerung unter all denjenigen, die es interessiert hat, unter den Jüngern im Umlauf. Aber es war eben nicht diese Geschichte, diese Lebensgeschichte quasi, diese Biografie, die ja uns die Evangelien geben. Es geht ja immer los mit der Verheißung da, ne, der Ankündigung von Jesus seiner Geburt durch den Engel bei der Maria, dann über dieses gesamte Leben, das Aufwachsen von Jesus, seine ersten Wunder, bis hin dann eben sein Kreuzestod, Wiederauferstehung und Himmelfahrt. Diese komplette Geschichte, die war noch gar nicht so aufgeschrieben. Und ja, die verschiedenen Evangelisten fühlen sich eben berufen, dass sie das dann mal für uns machen. Und die nehmen eben diese Schriftensammlungen, die Erzählungen, die im Umlauf waren, fügen dann da eigenes Erleben, was sie mit Jesus erlebt haben, hinzu und fragen auch noch andere, wie waren das so genau? Und dann kommen wir eben dann zu diesen 4 Berichten, die wir über Jesus haben. Und ja, Matthäus macht aus allem zweimal so viel wie bei den anderen. Da sind 2 besessene Gerasener, 2 Blinde bei Jericho, meine ich, und so weiter. Und das erklärt dann all diese Widersprüche. Wir haben es hier nicht mit Verbalinspirationen zu tun bei diesen Evangelien, sondern wir haben es hier mit einer journalistischen Tätigkeit zu tun. Da haben Menschen etwas zusammengetragen, aus eigener Erfahrung ergänzt, wie ich schon sagte. Und das Ganze natürlich mit Beistand, weil sie ja geisterfüllte, wiedergeborene Christen und Jünger Jesu waren, haben sie das mit der Liebe für ihren Herrn und Meister getan und natürlich auch mit der Hilfe seines guten Heiligen Geistes. Und so sind diese Evangelien entstanden. Und nun waren sie eben nicht bei allem so wahrscheinlich da genau dabei. Es haben wohl nicht alle unter dem Kreuz gestanden und gehört, was Jesus ausgesagt hat. Hat er nun nur, hat er Eli, Eli, Lama, Asabthani gerufen oder es ist vollbracht? Und wo war die Entrückung nun in Bethanien oder da? Es werden eben nicht, die waren nicht alle dabei und deswegen berichten sie das, was ihnen so erzählt wurde. Das ist meine Erklärung für die Dinge. Und diese Verbalinspiration, das war das, was heute in den freikirchlichen Gemeinden so geschätzt wird als Wahrheit, das geht zurück. Das hat also auch schon dieser Kirchenvater Augustinus so angenommen. Da ging man also in der alten Kirche, so wird das, wenn man bei Wikipedia recherchiert, da ist das noch nicht die katholische Kirche, sondern da ist das die alte Kirche, eben die Kirche der Anfangsjahrhunderte. Ist ja auch eine richtige Bezeichnung, ne? Das ist die alte Kirche, die erste Kirche.
Und in der alten Kirche wurden eben diese Mythen so angenommen. Das wurde auch dann von dem Augustinus so verbreitet, war als Kirchenlehre dann innerhalb des Augustinerordens, der ja einen großen Teil der im Teil dieser alten Kirche, der römischen Kirche dann eben war oder darstellte. Die katholische Kirche ist ja gar keine, besteht ja aus

Einzelteilen aus Augustinerorden, Franziskanerorden, Benediktinerorden, Mutter Theresa Orden und. Da gibt es dann, ne, gibt so viele auch kleinere Teile, die da aufgenommen worden. Und dieses, das insgesamt zusammen macht dann eben die katholische Kirche aus. Die katholische Kirche wird nicht so von Rom aus zentralistisch regiert und bestimmt, sondern von ihren einzelnen Teilen, die eben zum Teil in sich relativ selbstständig sind. Es geht gleich nach der nächsten Musik weiter. So, ihr habt Musik gehört, ich habe wieder Kaffee getrunken. Was möchte ich noch sagen? Wollen wir jetzt vielleicht mal versuchen, mit dem Beitrag hier, mit dem Redebeitrag zu Ende zu kommen. Das ist dann jetzt der 7. Beitrag. Das sollte dann zeitmäßig passen, dass das so ausreicht, oder sonst wird es auch zu viel. Wo war ich denn eben stehen geblieben? Wo war ich denn, Heiliger Geist? Ja, ich war da stehen geblieben. Luther war wirklich schon ein erstaunlicher Mann und er war ein Prophet. Deswegen hat er seine Bibelübersetzung auch so gut. Es gibt viele Schriftgelehrte, die auch die Bibel übersetzen können. Man muss ja dazu eben dann das Altgriechische lernen und das Hebräische. Dann kann man sich die alten Texte vornehmen und übersetzen. Aber damit wirklich der Sinn, der Geist Gottes da hineinkommt, dazu musst du wirklich vom Heiligen Geist erfüllt sein. Dazu musst du ein Prophet sein. Das sind dann manche von den katholischen Bibelgelehrten nicht, aber es sind auch diese Freikirchler nicht, die Elberfelder übersetzen und dann da alles irgendwie unglaublich kompliziert machen und dann am Ende nur ja zu einer Irrlehre kommen. Luther war ein Prophet und Luther hat mit vielen Mythen aufgeräumt und er räumte eben, er geht eben weg davon. Er geht davon weg von der Behauptung, die eben auch unter uns Freikirchlern so beliebt ist. Die Bibel ist das von Gott eingehauchte Wort. Das ist ja, das stimmt nicht. Und es sind eben Widersprüche da und es ist so, wie ich das da eben gesagt habe. Und damit, ich denke, damit stehe ich in der Tradition von Martin Luther. Ja, wir können und ja, du solltest dich nicht so sehr auf das Übernatürliche verlassen. So einfach ist das Leben nicht. Es ist nicht so einfach, weil du gehst in deine Gemeinde rein und jetzt brauchst du nicht mehr nachdenken. Alles, Jesus kümmert sich schon um alles und es gibt ja Prophetien und ne, so schön das Leben aus dem Übernatürlichen und dann löst sich alles in Friede, Freude, Eierkuchen auf. Nein, wir Menschen, wir haben, der Heilige Geist ist uns gegeben als Geist der Unterscheidung. Wir haben zu unterscheiden, auch zwischen Gut und Böse. Das müssen wir weiterhin. Ansonsten sind wir in Gefahr, dass wir unter den Einfluss des Antichristen kommen und dann bauen wir sein Reich. Und das, komme ich nochmal drauf zurück, bin ich überzeugt, geschieht. Jetzt, hier und heute. Der Antichrist baut sein Reich. Und er baut es in den Gemeinden. Ja? Und der Antichrist baut sein Reich in den Gemeinden und wenn er auftauchen wird und wenn man große Zeichen und Wunder tun wird, der wird aus den Freikirchen kommen. Ja, weil die Freikirchler haben den Verstand über Bord geworfen. Sie sind ohne Verstand. Sie vertrauen, alles wird übernatürlich erklärt, wie dieser Kenneth Copeland, vollkommen vertrottelter alter Knacker, kapiert nichts mehr, kann man sich nur schämen. Da möchte ich nichts mit zu tun haben, mit so einem Menschen. Ich möchte nicht mit dem Menschen in einer Reihe als Christ benannt werden. Schäme ich mich, dass man als Christ so blöd sein kann. Ja, Bernhard Koch, mein alter Pastor der Jesusgemeinde in Rinteln, hat die gegründet, der ist wirklich ein Apostel, der hat mal gesagt, die meisten freikirchlichen Christen wirken so wie von Schranke laufen. Muss das so sein? Ich will nicht so sein, sagte er. Und hat halt mal versucht, nicht so zu werden. Ja, leider ist er heute auch nicht viel anders. Er ist altersstarrsinnig und total verhärtet und borniert. Ne? Da ist läuft genauso rum. Seine alte Mutter ist jetzt mit über 80 auf die 90 zu dement geworden und die liebevolle Pflege der eigenen Tochter, also der jüngeren Schwester von dem Bernhard Koch, reicht nicht mehr aus. Die hat sich da fast Tag und Nacht um die Mutter gekümmert, hat zum Teil nicht mehr bei ihrem Mann gewohnt, sondern bei der Mutter, also mal so abwechselnd. Es hat nicht mehr ausgereicht. Die muss man jetzt ins Pflegeheim bringen und da macht der Pastor Bernd, macht jetzt den ungläubigen Geschwistern, die sich aber liebevoll um die Mutter gekümmert haben, er selber überhaupt nicht, macht den beiden den Vorwurf, die Mutter wäre jetzt dement und pflegebedürftig, weil sie ja ungläubige Kinder hätte und die hätten einen üblen dämonischen Einfluss auf sie gehabt. Er ist auch, sein erster Akt war dann, die Mutter im Pflegeheim zu besuchen und aus ihr die Dämonen des jüngeren Bruders und der jüngeren Schwester auszutreiben, weil die würden sie ja krank machen. Ja,
solche Begründungen muss man immer haben. Es muss immer Schuld gesucht, muss immer ein Schuldiger gesucht werden. Als der gute Bob Main gestorben ist mit 74 Jahren an Krebs, da wurde dann auch Daniel Jesusgemeinde in Rinteln gepredigt. Ja, der ist an Krebs gestorben, der hätte nicht sterben müssen. Aber er ist an Krebs gestorben, weil er zu den Ärzten gegangen ist und sich hat behandeln lassen. Wenn du Schmerzen in deinem Leib hast irgendwo, ja, und das wird nicht besser und du hast dann schon gebetet und du gehst dann mal irgendwann zum Arzt und lässt dich untersuchen und der stellt fest, sie haben einen großen Tumor in der Bauchhöhle. Da müssen wir was machen, ne? Und hoffentlich ist es nicht schon zu spät, dass es nicht schon gestreut hat. Dann ist nicht der Arzt mit seiner Diagnose schuld, sondern das ist dann eben so. Und wenn der Arzt dich dann nicht mehr retten kann, der kann auch vielleicht den Tumor rausoperieren, oder es geht schon nicht mehr, weil der zu groß ist, dann sind so viele Organe schon beschädigt, angegriffen, dann würde er dich umbringen bei der OP, dann kann er es nur noch so lassen und dann stirbst du dann daran, dann ist das nicht die Schuld des Arztes. Und dann ist auch nicht deine Schuld, dass du nicht genug Glauben hattest, so wird es dann immer behauptet. Naja, der Bob Mania ist gestorben, weil er ist zum Arzt gegangen. Was ist das doch? Das ist doch unfair, das ist doch voller Unverstand, das ist doch vertrottelt, das ist doch verblödete Ansichten. Ja, ich kann es nicht anders nennen. Und ganz viel davon ist in unseren freikirchlichen Kreisen unterwegs und gleichzeitig wollen wir Reisen durch Raum und Zeit machen, um Menschen dann an irgendeinem Ort denen zu begegnen und denen von Jesus zu erzählen. Wir könnten ja auch mit dem Zug oder mit dem Flugzeug hinkommen. Aber nein, wir machen dann Raum und Zeitreisen, um diese Menschen von der Gegenwart Jesu Christi zu überzeugen, um sie anschließend dann in unsere Gemeinden hineinzuzerren und dann, wenn sie dann sterben, dann reden wir über sie, ja, die sind gestorben, weil sie dann wahrscheinlich Sünde im Leben hatten oder waren ungehorsam oder, ne, das ist doch die Realität der freikirchlichen Gemeinden, die ich kenne und erzähl mir nicht, dass es in deiner Gemeinde so viel anders ist, dann ist es da scheinbar keine freikirchliche Gemeinde, ja. In unseren freikirchlichen Gemeinden sind überall Mythen unterwegs und Luther war ein ganz erstaunlicher Mann, der mit diesen, der anders dachte, der seiner Logik folgte, seinem Verstand, seiner Vernunft folgte. Er hatte Dinge begriffen und er sagte eben, wir müssen gucken, was unser Handeln, wir müssen auch unsere Theologie, unsere Lehre daran überprüfen, was daraus aus Handlung und aus gesellschaftlichem Verhalten resultiert. Das ist wichtig. Wir müssen uns kontrollieren, wir müssen uns überprüfen. Überprüft sich irgendeiner in den Gemeinden da wird dann, ne, die, wenn ich und andere Glaubensbrüder verstoßen und gehasst werden, da wird sich nicht mal in der Hinsicht überprüft, dass Jesus sagt, vergebt einander, auf dass der Vater im Himmel euch vergeben kann. Ne? Da, nicht mal das geschieht. Ja, wo ist da Vernunft, wo ist da Verstand? Wo ist da Vernunft, wo ist da Verstand? Ich hatte hier noch mir einen Satz, ich habe mir so ein paar Notizen natürlich vorher gemacht. Eine Stelle war, dass ich habe mir auch aufgeschrieben, so viele Freikirchler sind naiv. Ja, Naivität beherrscht das. Und Naivität hat dann natürlich einen starken Bezug, eine Verbindung zu Übernatürlichen. Ja, wenn du naiv bist, dann willst du die Realität eigentlich nicht sehen. Du hast Angst vor der Realität. Weil, immer das Beste vermuten. Das heißt, wenn aber in dem hohen Lied der Liebe, wenn es da heißt, die Liebe glaubt alles, dann heißt das nicht, dass du naiv sein sollst, dass du alles glauben sollst, dass man dir ein X für ein U vormachen soll. Oder können, ja? Du sollst trotzdem Unterscheidungskraft haben zwischen Gut und Böse. Du sollst einen bösen Menschen, der vor dir steht, unterscheiden können von einem guten Menschen. Ansonsten wird er dich betrügen oder er wird dir schaden. Ich glaube, viele Freikirchler, ja, wollen naiv sein, weil das so eine Art Schutz ist für sie. Wenn man das ist so dieses, Vogel-Strauß-Prinzip. Ich stecke lieber den Kopf in den Sand, ne? Wenn ich die Gefahr nicht sehe, sieht die Gefahr mich auch nicht. Wenn ich die Gefahr erkenne, dann habe ich Angst, dann weiß ich nicht, wie ich mich verhalten soll, dann tue ich doch lieber so, als ob ich gar keine Gefahr sehe, dann geht die Gefahr schon an mir vorüber. Ja, und denke, diese Naivität, die führt dazu, dass wir dann, ja, das ist nicht gut, so sollen wir nicht sein. So sollen wir nicht sein, ja. Naivität ist keine Gabe, die Gott gegeben hat. Und das, wenn die Liebe alles glaubt und alles hofft, dann ist das, du kannst vielleicht, dann bitte Gott, dass er deine Naivität weiterentwickelt, deine Gutgläubigkeit zu etwas macht, das er gebrauchen kann und nicht, dass du da unter Schaden nimmst. Ja? Kann man nicht loben, Naivität kann man nicht loben. Naiv ist auch, wer glaubt, die FDP würde das gut gemeint haben, damit uns allen und diese Verhandlungen abgebrochen haben. Wer das glaubt, der ist naiv. Da sind ganz klare, so ist das nicht. Die haben ihre, das war, Ich, man muss letztendlich kann man
Ich kann sogar sagen, dass Gott das so geleitet hat. Gott hat hervorgebracht, was in ihrem Herzen ist. Und Gott hat uns bewahrt davor, dass diese böse Partei, diese FDP, uns regieren wird. So ist es besser so, dass die uns nicht regieren wird, dass die auf der Oppositionsbank sitzen. Da kriegen sie zwar gute Gehälter, aber sie bringen nicht ihren bösen Einfluss über unser Land, so wie das Mr. Trump in den USA macht. Ja, eine andere Bemerkung, die ich mir noch aufgeschrieben habe, das ist die Musik, die wir auch im Programm spielen. Die Musik, die ich spiele, kann zurzeit wirklich auch nur ein Kompromiss sein. Ja, da eben freikirchliche Musik aus Gemeinden des vollen Evangeliums kommt, in denen das geglaubt und gepredigt wird, schwingt da natürlich immer irgendwas mit. Und inzwischen geht es mir auch so, dass sie mich wieder langweilen, diese Lieder. Ich kann vieles davon schon nicht mehr hören. Es ist ja immer dasselbe und es ist so begrenzt. Da ist keine Dynamik drin in ganz vieler Musik. Es gibt bessere und es gibt nicht so gute. Es gibt schon schöne Lieder. Auf der anderen Seite spielen wir dann ja eben, wir spielen ja auch so jüdische, jiddische oder von orthodoxen Juden spielen wir Musik. Wir spielen Musik von messianischen Juden, direkt aus Israel, nicht in Deutschland lebende. Es gibt messianische jüdische Gemeinden in Deutschland, aber da findest du kaum einen Juden. Das sind gar keine wiedergeborenen Juden, die jetzt so Judenchristen geworden sind, sondern das sind meistens irgendwelche Deutschen, die gar keinen jüdischen Hintergrund haben, die aber es irgendwie cool finden, jetzt messianischer Jude zu sein. Die Männer lassen sich beschneiden und man konvertiert sogar da zum Judentum, aber du hast noch nie jüdische Wurzeln gehabt. Ich kenne einen persönlich, der sowas gemacht hat. Eine normale charismatische Gemeinde ist da nicht gut genug. Man braucht dann schon das Besondere und dann findet man da so eine jüdische messianische Gemeinde und die sind natürlich auch froh, die sagen, wir nehmen jeden, ne? Einer mehr, jeder, der auf der Spendenliste steht und seinen Zehnten gibt, der ist uns herzlich willkommen. Wir werden auch nach außen hin daran gemessen, wie groß wir sind. Wenn man wachsen kann, dann wächst man, dann nimmt man alles, was da kommt, ne? Da fragt man nicht so genau. Dann wird eben auch aus einem Heiden wird dann eben ein Judenchrist, ne? Obwohl das ja eigentlich so nicht geht. Du kannst eigentlich nur messianischer Jude werden, wenn du vorher eben Jude warst, aber nicht als Deutscher, so als Bio, ja, als Heide, denn das Alte Testament unterscheidet eben zwischen den Heiden und den Juden. Heiden, der Begriff Heide kommt übrigens von der Landschaft Heide. Das ist meist sandiger Boden und das bedeutet unfruchtbares Land oder unfruchtbarer Acker. Und so wie der Christ, der Fromme, es war die Unterscheidung der Fromme und der Heide. Der Fromme ist der Brauchbare, der jetzt an Jesus glaubt und der hat gute Werke, gute Früchte, bringt er hervor, weil er eben wiedergeboren ist. Und der Heide, das ist einer, der hat schlechte Früchte oder gar keine. Das war dann eben noch der alte Odin- oder Wotan-Jünger, mit dem man nichts anfangen konnte. Und mit dem Heideboden kann man eigentlich nichts anfangen. Auf der Heide wächst nichts, da wächst nur Heidekraut, kannst du abgrasen lassen von Schafen, aber du kannst die Heide kaum als, oder die ist unbrauchbar als Ackerland. Das ist diese Erklärung für den Begriff Heide, habe ich mal nachgeguckt. Mich interessieren ja immer solche Fragen. Ja, ne? Die Musik, einer Textzeile kam, ich weiß, dass mein Erlöser lebt, dass er hoch oben steht über allem Staub der Welt. Das war eine Textzeile aus so einer charismatischen oder evangelikalen freikirchlichen Gemeinde. Das ist falsch. Diese Textzeile ist falsch. Ja? Ich weiß, dass mein Erlöser lebt. Ja, das stimmt, das weiß ich auch. Dass er hoch oben steht über allem Staub der Welt. Jesus, er hat hier im diese Textzeile stimmt nicht. Er war ja hier. Er steht nicht so hoch oben über allen Dingen. Und dass diese Reinheit, diese Heiligkeit, ja, hoch lebe Gott, so hoch, dass niemand mehr rankommt, ne? Jesus hat sich ja eben erniedrigt und ist in diesem Staub, in den Staub dieser Welt gekommen und er hat hier gelebt. Und er hat sich nicht verändert. Er ist geboren in der Krippe, da in Bethlehem. Die Krippe war ja schön, das war ja ein sauberer Ort. Und der Stall, der war auch nicht so voller Dreck, dass man sich geekelt hat, sondern dann wären Tiere ja auch krank. Aber natürlich hat es da ein bisschen gerochen, aber das waren die Menschen früher gewöhnt, das war kein Problem. Jesus hat aber in diesem Staub dieser Welt gelebt und er ist ja auch aus Staub gemacht gewesen dann. Denn wenn der Mensch aus Staub gemacht wurde, Adam, der erste Mensch, der erschaffen wurde, dann ist ja Jesus ist ja sein Nachfahre, sein Nachkomme. Ja, und ich glaube, also Jesus wird auch ganz normal sterblich gewesen sein, denn er hat ja eine sterbliche Mutter und deswegen wird er auch das sterbliche Gen in sich gehabt haben und wäre er nicht getötet worden, dann wäre er wahrscheinlich auch irgendwann gestorben, oder? Jesus war nicht so viel anders als du und ich.
Er hatte ja Maria als Mutter. Er war ja eben der Menschensohn. Er hat nicht als Gott auf dieser Welt gelebt, obwohl er eben doch Gott war durch seinen Vater. Aber er hatte ja eine menschliche Mutter. Und auf diese Art und Weise, ja, hat er den Staub dieser Welt geschmeckt. Er hat im Staub dieser Welt gesessen. Er ist im Staub dieser Welt herumgekrabbelt als Kind. Er hat im Staub dieser Welt gearbeitet, genau wie ich. Jesus war ein Bauhandwerker. Er war ein Tekton, heißt das da im Griechischen. Ein Tektoniker, jemand, der eine Tektonik baut, ein Haus baut, etwas aufbaut. Das habe ich auch so gemacht. Fast hätte die Firma, in der ich gearbeitet hatte, sich mal als Tekton umbenannt, ne? Wir waren eine kleine Baufirma in der Werbebranche. Wir haben diese Großplakatwände in ganz Norddeutschland aufgebaut und das haben wir bei jedem Wetter gemacht. Wir haben jetzt hier im November, konnten wir ja nicht aufhören, draußen zu arbeiten. Wir haben dann im Regen, ja, wir haben da gewühlt da draußen wie die Schweine im Dreck, ne? Wir sahen manchmal aus wie die Wildschweine. Und so haben wir uns dann in der Mittagspause in unser Auto gesetzt, total verdreckt und verschlammt und haben dann mit dreckigen Händen, haben wir Kaffee getrunken und irgendwas, vielleicht ein bisschen Wasser hinten aus dem Kanister, uns die Hände gewaschen. Und was meinst du, wie unser LKW ausgesehen hat? Ne, da konntest du Kartoffeln sehen, da hättest du Kartoffeln pflanzen können auf dem Fußboden. Und da war voller Staub und Dreck. Und Jesus war in diesem Staub und Dreck. Und er kennt das. Und Jesus kennt unsere Gefühle, er weiß, wie wir sind, er weiß um unsere Fehlbarkeit, er weiß alles, er weiß um die Versuchungen, er weiß, wie ein Mensch ist, weil er ist ein Mensch. Er ist es immer noch. Es ist nicht so, wie Michael, mein Bruder Michael, sagte, Jesus ist nicht, nee, jetzt ist er ein Gott. Ne? Jesus war nur Mensch in der Zeit, wo er hier war. Jetzt ist er ja nicht mehr, jetzt ist er ja kein Mensch mehr. Ne? Doch, der ist noch, der ist das Lamm Gottes, das geschlachtet wurde. Der hat noch die Male an den Händen und in der Seite und an den Füßen. Jesus ist der Gleiche, gestern, heute und in Ewigkeit. Er ist Mensch. Jesus ist Mensch. Ich habe auf meinem Autokennzeichen drauf JN, ja? Jesus von Nazareth. Die anderen alle in Rinteln, die haben drauf JC, Jesus Christus. Ich wollte das mal für mich klar machen. Ja, er ist Mensch, der Menschensohn. Ja. Und als solcher, ja, und ja, Jesus kennt alles, er versteht alles, er, und deswegen liebt er, ist die Liebe und er liebt uns so, wie wir sind, und er weiß so. Und er ist nicht dieser Gott, der auf dem Thron sitzt und runterguckt und so rein und heilig und mich kotzt es an, mich nervt es. Das sind ja auch so dieses Gebetsmühlenartige. Alle Lieder sind irgendwie gleich, da wird Gott hochgelobt und ja, und alle, die da Gott lieben, die hassen aber dann ihren Mitmenschen. Und da draußen in deiner Gemeinde schon die gefallenen Brüder werden schon in deinen Augen verachtet und gehasst. Und draußen die Welt kannst du auch nicht lieben. Aber in der Bibel steht, wie kannst du deinen, wie kannst du sagen, du liebst Gott, den du nicht siehst, aber deinen Nächsten, den du siehst, für den hast du keine Liebe. Deine Liebe an Gott beweist sich, muss sich daran bewähren und sich daran beweisen, ob du deinen Nächsten liebst. Ob du deinen, ja, den du siehst, deinen Mitmenschen. Weil Jesus liebt uns. So, jetzt bin ich noch nicht ganz fertig. Ich trinke noch mal einen Schluck Kaffee und dann komme ich dann zum Ende. Ich warte gespannt darauf, dass wirklich das was Neues passiert, dass wir auch neue Musik erleben. Das noch mal dazu. Zum anderen fiel mir eben noch ein, also in der charismatischen Welt haben wir, wie ich sehe, zwei Entwicklungen. Die eine ist in Richtung Kenneth Copeland und scheinbar auch von Ulf Eckmann aus Schweden, ehemals Leiter der dortigen Livets-Ut-Gemeinde, da wo der Bruder Volker auf der Bibelschule war, hat sehr großen Einfluss gehabt, auch auf meine alte Gemeinde oder auch Volkers alte Gemeinde. Der war übrigens Schüler von, wie hieß er, ist auch jetzt egal, kommen wir jetzt irgendwann mal zum Ende hier. Da geht's in die Richtung, dass man also sagt, das Luthertum, der Luther war also von einem Dämon besessen, im Geist der Spaltung, und wir wollen uns jetzt wieder, wir brauchen die Einheit der Kirche, und Gott wird das machen, es wird eine große Versöhnung geben, eben auch da der freikirchlichen Welt, die Christenheit wird sich vereinen unter Jesus, und es wird gar keine katholische Kirche mehr geben und eine freikirchliche Welt, sondern es wird alles eins sein unter dem König Jesus Christus. Ja, also das Luthertum wird verworfen, und Kenneth Copeland, nochmal für mich ein verblödeter alter Mann, kann ich nicht loben in keinster Weise. Das ist die eine Richtung. Und Ulf Eckmann, der ist der katholischen Kirche beigetreten, kann heute nicht mehr mit der eigenen Gemeinde nicht mal mehr Abendmahl feiern, weil sie sagen, das kann nur ein katholischer Priester tun. Da ist scheinbar eine Sehnsucht danach irgendwie nach was anderem. Die andere Richtung ist, das war dieser fremde Glaubensbruder Mike, den Volker mir da von dem eine E-Mail geschickt hatte.
der das genaue Gegenteil behauptet. Da ist dann innerhalb der, einer anderen Richtung der Freikirche, der Charismatiker, ist diese Lehre unterwegs, dass die katholische Kirche ein eigenes Konstrukt des Satans ist. Ja, eine antichristliche Gegenveranstaltung, ein Gegenentwurf, ja, zu uns Freikirchlern, den Charismatikern, die wir ja alleine die Wahrheit haben. Das ist also ein bösartiger Versuch des Teufels, die Menschen zu verführen durch den Katholizismus. Und das ist ja, das eine ist so blöde wie das andere. Es ist ganz einfach eine entstandene Sache. Ja, das war eben am Anfang die alte Kirche. Die geht zurück auf die Apostel Petrus und Paulus. Die haben da in Rom gewirkt und dann ist eben das Christentum in Rom entstanden. Von da aus hat sie sich im Römischen Reich verbreitet. Und dann sind die Jahre sind vergangen. Es ist gewachsen. Aber wenn eben etwas lange dauert, dann kommen eben auch Fehlinterpretationen, es kommen Fehler dazu, Missverständnisse, Falschauslegungen. Und das ist eben dann so weitergegangen. Und dann kommt dann, aber Gott kümmert sich um sein Werk und er sendet dann den Martin Luther als Reformator und auch andere. Und so geht das immer weiter. Und das ist keine antichristliche Parallelveranstaltung, ja, sondern das ist. Ja, der Feind, das hatte ich ja, ja, ist alles die Bibelverse, die man dann immer wieder wiederholen muss, die das dann die Wahrheit eben belegen. Der Feind kommt eben in der Nacht und sät Unkraut unter den guten Weizen und der wächst dann mit auf. Und es wächst beides immer mit auf, ne? Dann wächst der Weizen, das ist das Wort Gottes, aber es wächst auch der Unkraut, das Unkraut, den der Satan gesät hat. Und manchmal siehst du das Feld im Feld den Weizen gar nicht mehr vor lauter Unkraut. Und zur Zeit, und das war bei Luther, war es eben, zu seiner Zeit war das dann das Unkraut so hoch geworden, da in den Weizenfeldern, dass du das Getreide nicht mehr sehen konntest. Ja, und die Kirche hat keinen guten Einfluss mehr gehabt auf die Gesellschaft, die sie mal hatte. Denn unsere Gesellschaft, die wir heute kennen, wäre ohne die alte Kirche, ohne die römisch-katholische Kirche, wäre Europa nicht dieses Europa. Ja. Für mich ist das alles positiv, was da entstanden ist, aber es waren eben Missentwicklungen, Fehlentwicklungen, die eben auch korrigiert wurden durch die Reformation. Ja, man kann Luther keinen Geist der Spaltung unterstellen und man kann auch der katholischen Kirche nicht unterstellen, dass sie ein Konstrukt des Satans wäre, und alle, die daran glauben, werden ja in die Hölle gehen. Ja, der Feind ist immer außen, aber da ist er. Ja, das ist alle die Charismatiker sind und die auch die Evangelikalen, wird ja nur in Deutschland so stark unterschieden. In den USA sind diese beiden Richtungen des Freikirchlertums ja miteinander haben fließende Übergänge. Die sind alle betriebsblind. Die Freikirchler sind betriebsblind. Ja, aufgrund des vollen Evangeliums sehen sie nicht, der Feind wird draußen gesehen. Das ist ja schon fast Paranoia. Verfolgungswahn. Überall ist der Feind da. In der katholischen Kirche baut der Antichrist sein Reich. In der Europäischen Union baut der Antichrist sein Reich. Entweder ist Frau Merkel, die ist der Teufel, aber die SPD, die ist jetzt gut. Und dann sonst ist es wieder die S-Partei, die ja vom Satan ist. Und die FDP ist jetzt auch gut, weil sie ja nicht mit Merkel in eine Regierung gehen will. Es ist alles absurd. Und da draußen sind so viele Meinungen. Und dann kommen wir zu dem Punkt, bist du ein Wahrheitssucher? Suchst du die Wahrheit? Fragst du dich auch, was ist hier wirklich Meinung und was ist überprüfte, gesicherte Wahrheit? Ja, das soll der Heilige Geist uns lehren, denn er ist der Geist der Unterscheidung. Ja, der Geist der Geisterunterscheidung ist nicht ein spezieller Geist irgendwie so, sondern es ist der Heilige Geist. Der Heilige Geist wohnt in mir und er gibt mir die Unterscheidungsfähigkeit zu unterscheiden, was ist Wahrheit und was ist Lüge. Denn die Wahrheit kommt von Jesus und die Lüge kommt vom Teufel. Und es ist manchmal muss man schon sehr genau hingucken. Ja, so, ja. Und der Antichrist kommt nicht von außen. Der kommt von innen. Ja, das ist der, und deswegen wird er auch akzeptiert sein. Und der baut da in den USA, ich verstehe nicht, wie man Mr. Trump als einen Heilsbringer sehen kann, nach wie vor nicht. Ich habe vorhin Argumente gesagt oder Begründungen gesagt, die ich gehört habe, wovon ich überzeugt bin, dass es nicht Fake News sind, sondern dass es die Wahrheit ist. Dieser Mensch ist kein guter Mensch. Und der hätte niemals Präsident der USA werden dürfen. Aber wenn der Großteil der Amerikaner, der Freikirchler dort ihn für von Gott gesandt halten, einen Lügner und bösen Menschen, dann stimmt mit dieser ganzen freikirchlichen Szene nicht etwas nicht. Und deswegen hat auch diese freikirchliche Szene hat auch in den USA keinerlei schöpferische Kraft mehr, keine Kreativität mehr. Und deswegen geht das Land auch zugrunde. Früher, ja, die Kraft der USA kommt vom Schöpfer her,
von unserem Gott Jesus Christus. Aber diese Kraft hat nachgelassen. Und sie hat, hat unter Trump nicht zugenommen. Und sie nimmt auch bei uns in unseren Gemeinden nicht zu. Aber im Land ist sie irgendwo da, weil Gott Menschen berufen hat, weil Jesus Menschen berufen hat. Ich glaube daran, dass Jesus sich um diese Welt kümmert. Ihm liegt diese Welt am Herzen. Ich bin der Überzeugung, dass das Reich Gottes in dieser Welt wächst, dass es schon mitten unter uns ist, dass es nicht von außen her kommen wird. Gott lässt nicht erst alles über den Jordan gehen hier, in die Grütze gehen, damit anschließend dann dieses Reich Gottes anbricht. So steht es nicht in der Bibel geschrieben, sondern das Reich Gottes ist bereits mitten unter uns, es wächst unter uns und es ist überall zu sehen. Und wir sind ein Teil davon und aus uns strömt es heraus. Das Reich Gottes, das wartet nicht da irgendwo auf uns. Das liegt nicht in ferner, es ist nicht so, dass es, Volker sagte auch, ja, schön wäre es, wenn es so wäre, wie du sagst, Stefan. Volker, wir waren noch übereingekommen neulich, wir hatten noch die Erkenntnis des Tages, das Reich Gottes ist bereits mitten unter uns. Ja, es ist mitten unter uns, es wächst und Jesus wird, ja, der Antichrist wird uns das, wie ich schon sagte, streitig machen, er wird uns die Ergebnisse streitig machen, er wird sich in das gemachte Nest setzen und ich glaube, er wird aus den freikirchlichen Gemeinden kommen. Er wird aus der charismatischen Szene kommen. Ein Großteil der charismatischen Szene ist verloren, nicht für die Ewigkeit, die kommt nicht in die Hölle, sondern ist verloren, weil sie nicht mehr für Jesus wirkt, sondern für die andere Seite, für den Antichristen. Das ist so der Widerspruch und es ist der Kampf in dieser Welt zwischen Lüge und Wahrheit. Ja, und wir müssen uns unseres Verstandes wieder neu bemächtigen. Wir dürfen uns nicht von dem Übernatürlichen blenden lassen, sondern wir müssen auch unserem Verstand vertrauen und ich mache das weiterhin. Ich nehme alle meine Lebenserfahrungen, alle Gaben, die mir Gott gegeben hat, nehme ich zur Hand, zur Hilfe und ich werde mich damit weiterhin auf diesem Weg weiterhin bewegen. Ich war 30 Jahre, als ich gläubig geworden bin, als mir Jesus begegnete. Ich hatte also schon einiges im Leben erlebt und auch Lebenserfahrungen gesammelt, anders als viele meiner Glaubensgeschwister, die dann doch jünger waren, 20 waren. Und ja, weiß nicht warum. Ja, ich habe zwar Abitur mal gemacht, aber ich halte mich jetzt nicht für so, ich bin nicht der Klügste, der rumläuft, da gibt's Klügere. Ich sehe jeden Tag irgendwelche Menschen, die wirklich mehr auf dem Kasten haben als ich. Dass ich Dinge erkenne, ja, entweder hat es mir Gott gegeben oder ich bin dazu berufen, euch auch das auch so zu sagen, dass ihr da passt auf. Wem dient ihr? Dient ihr der Wahrheit? Dient ihr der Lüge? Dient ihr Mythen, Märchen oder benutzt ihr euren Verstand, um euer Leben zu bemeistern? Wenn ihr das nicht tut, dann seid ihr dabei, das Reich des Antichristen zu bauen. Es hat begonnen. Der Antichrist steht vor der Tür. Das wird vielleicht nicht in den nächsten 5 oder 10 Jahren sein, aber das ist dabei. Und ich glaube, die charismatische Welt wird sich teilen. Es wird eine Erweckung in diese Welt hineinkommen. Vielleicht wirklich schon diese große letzte Endzeiternte. Es wurde viel davon gesprochen, von großen Predigern und auch Propheten. Da ist immer eine Mischung aus Lüge und Wahrheit. Es gibt mehr und mehr eine Entmischung. Und ein Teil der charismatischen Bewegung wird sich reformieren lassen, wird auf das eingehen, was ich hier sage. Ich muss das mal so selbstbewusst sagen. Ja, das wird das annehmen, dass das volle Evangelium eine Lüge ist und dass ein anderes Evangelium in der Bibel geschrieben steht, das ist die Wahrheit. Wir werden gerichtet nach unseren Werken und ich gehe nicht alle Menschen verloren, die Jesus nicht angenommen haben, sondern wir werden gerichtet nach unseren Werken, aber Teil des Reiches Gottes zu sein, ist auch eine Gabe für hier und jetzt. Du kannst das Reich Gottes sehen, heute, ich kann es sehen. Und da wird es einen anderen Teil der charismatischen Welt geben, die weiter den jetzt schon eingeschlagenen Weg gehen wird. Mit Bruce Allen, Michael van Flümen, Leben rein aus dem Übernatürlichen, ja, wo dann eben, und der Antichrist, er wird große Zeichen und Wunder tun, wie es geschrieben steht, um die Auserwählten zu verführen. Das ist schon im Gange. Das hat begonnen. Das wartet auch nicht auf uns. Das ist jetzt schon Realität in diesem Augenblick. Es passiert überall auf der Welt. Passieren diese merkwürdigen Wunder, die nicht vom Heiligen Geist gewirkt sind, sondern vom Antichristen bereits. Ja, Goldstaub ist nicht von Jesus. Ist zu nichts Nutze. Und Reisen durch Raum und Zeit ist auch das ist vom Satan. Wir können, das hat,
Eine Frau sagte bei Facebook, wenn man schon was lernen muss, dann ist das nicht von Jesus. Jesus gibt dir eine Gabe und dann kannst du das. Philippus hat niemals das Reisen durch Raum und Zeit lernen müssen, auch nicht unter Ängsten oder sonst was, sondern Jesus hat ihn einfach dazu genommen und ihn benutzt. Und hat das getan. Henoch ist überhaupt nicht durch Raum und Zeit gereist, so wie es da als Vorbild gesagt wird, sondern da steht einfach nur, Gott nahm ihn von der Erde weg. Gut, das war eine Entrückung, aber der ist weder durch Raum und Zeit gereist, sondern der war ja nie wieder da, der taucht auch nie wieder auf. Wollen wir nicht nochmal davon anfangen? Ich bin überzeugt, das ist alles Humbug, das ist wirklich teuflische, antichristliche Lehre. Und der Antichrist baut sein Reich in der freikirchlichen Welt, in der charismatischen Welt. Der Antichrist wird ein Freikirchler sein. Das ist momentan meine Überzeugung. Diese Erkenntnis ist mir gekommen in den Tagen nach dem Reformationsfest. Mir ist klar geworden, Luther war ein großer Prophet, der von Gott begabt und gesalbt war, auch uns darauf hinzuweisen, dass wir unseren Verstand zu benutzen haben. Der Verstand wird hochgelobt, 70 Mal in der Bibel erwähnt, dass der Verstand eine Gabe Gottes ist, die wir nicht verschmähen oder gering achten oder beschmutzen sollten, sondern das ist eine Gabe, die Gott uns gegeben hat, um in diesem Leben klarzukommen. Ein Mensch ohne Verstand ist ein Dummkopf. Ja, und ich sehe leider, dass die allermeisten Christen Dummköpfe sind. Ja, die freikirchlichen Christen sind Dummköpfe. Und deswegen lassen sie sich so leicht verführen, auch weil sie naiv sind und naive Menschen sind letztendlich feige. Ja, sie wollen die Wahrheit nicht sehen, weil die ist ihnen zu gefährlich. Und deswegen stecken sie den Kopf in den Sand und wollen das nicht sehen. Damit soll es gut sein für heute. Ich bedanke mich für eure Aufmerksamkeit, dass ihr meinen doch ausführlichen Ausführungen gefolgt seid. Bis ein andermal. Tschüss.

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Priesterliche Dienst des Königs, der Frieden kommt, er kommt, wenn der König treu ist, aber der König ist treu, der König ist treu, der hat Gnade empfangen, also kann Christus in seiner Herrlichkeit die Herzen berühren und sie werden weiche Herzen in der Herrlichkeit des Herrn, das bringt den Frieden auf, denn die Menschheit wahrlich wartet, sie sehnt sich nach dieser Friede, Freundlichkeit, nach dieser Herrlichkeit, nach diesem Segen, nach dieser Freude, das wird geschehen in seinem See.

Ich habe wieder was geträumt. Und zwar habe ich im Traum ganz herzlich Karen Koch umarmt. Zur Erklärung, Karen Koch ist die Frau des Leiters der Jesusgemeinde Rinteln, in der ich früher war, Bernhard Koch, von Bernhard Koch. Und ja, mit Karen hatte ich nicht so ein gutes Verhältnis zu meiner Zeit, als ich noch da war. Und dass ich sie so ganz herzlich im Traum umarme, ja, ist für mich das ist ein Traum, der mir die Versöhnung signalisiert. Die Versöhnung mit der Jesusgemeinde, ganz speziell mit Karen, aber auch mit Bernd. Mit Bernd hatte ich ja in der Auseinandersetzung so, dass ich gehen musste. Ich hatte Widerspruch ihm gegenüber und der hat sich ja bestätigt über die Jahre, dass ich den haben soll und haben darf und sogar haben muss von Jesus her. Ja, also in diesem Traum, ich dachte als einziges dazu, endlich, es ist soweit, ja, Versöhnung, Versöhnung mit der Jesusgemeinde. Das bedeutet auch meine Rückkehr dorthin. Ja.

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0: Hab keine Angst.
1: For you, my church, I've kept the very denn best for last.
0: Ihr seid meine Gemeinde und das Beste habe ich zum Schluss aufbewahrt.
1: Won't you clap your hands with me?
0: Möchte, dass ihr mit mir in die Hände klatscht.
1: The Lord says,
0: der Herr sagt,
1: we as an end-time generation,
0: wir als eine Endzeit-Generation,
1: he's kept the very best for us.
0: Für uns hat das Allerbeste aufbewahrt.

0: ihn raus, sieht ihn raus und predigt das Evangelium. Ja, siehe, Leute gingen aus und ein aber der Bösewicht, der Böse kam und hinderte sie daran und verhinderte daran, dass sie Wunder tun konnten. Sie konnten keine Wunder tun, weil die Zeit noch nicht reif war. Die Zeit für Wunder war noch nicht gekommen und es kam eine gähnende Langeweile, eine Langeweile hinein in das Leben derjenigen, die auszogen. Ja, aber diese Zeit wird überwunden werden und es wird wieder sein, dass sie kommen zu lehren, zu predigen und alle heilen, die vom Teufel überwindet waren. Ja, das wird kommen. Die Zeit ist reif, dass wieder 10.20.72 ausgesandt werden. Hinaus. Ja, die Jünger werden wieder ausgesandt werden und dann wird es gehen. Es wird wieder geschehen. Amen.
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0: steh auf. Die Welt steht unter meiner Kontrolle. Was könnt ihr kleiner aufgeben, nicht da Knallschirm tun? Es hat keinen Sinn, geht nach Hause, dann werd ich euch vielleicht verschonen.
1: Nein,
0: nein,
1: wir rufen an unseren Herrn,
0: was?
1: Der alle Macht hat im Himmel und auf Erden.
0: Nein, nicht er.
1: Er
0: nein.
1: Ist Gottes Sohn.
0: Nein,
1: und in seinem Namen
0: nicht. Nein, nein, nein, nicht, nein.

Devil Fantastic. Devil Fantastic. Mit den Worten im Kopf bin ich heute aufgewacht, eben gerade aufgewacht aus dem Schlaf. Devil Fantastic. Und während ich, mir war irgendwie klar, dieser Begriff bedeutet, das ist der Antichrist, der kommen wird, ja. Es wird einer sein, der die Menschen begeistert. Er wird fantastisch sein. Ich habe gestern Abend ein bisschen recherchiert bei Morningstar Worship, also diese, das ist von Rick Joyner, die Band, und habe mir das ein bisschen angehört und mich an alte Zeiten erinnert, dieser Don Potter mit seinem Warfare, da sind also irre. Ich hoffe, dass es gut ist, und dann habe ich das verglichen mit Bethel Church, Bethel, was Jelena hört, und ich musste husten, als ich Bethel ausgemacht hatte, da kommt man in eine, man kommt da in eine ganz falsche Begeisterung rein. Die ist, ja, und ich verstehe das auch, dass Lena da reinkommt. Devil Fantastic. Devil Fantastic. Ja. Und während ich dieses Wort immer dachte und die Auslegung dafür hatte, das ist der Antichrist, der jetzt kommt, aufgrund, den ganzen Morgen ging draußen stark der Wind. Das sind die Ausläufer eines Wirbelsturms, der über Luxemburg gezogen ist. Hat da 100 Dächer abgedeckt und Verwüstungen.

0: gebracht. Ja, das Klima ist ja, gerät scheinbar wirklich außer Band, Rand und Band. Und zu diesem Zusammenhang wird der Devil Fantastic kommen, der Antichrist wird kommen. Und er wird's und während ich das alles so dachte, da fiel mir ein, Mensch, du hast doch eben noch einen Traum gehabt. Vergiss den nicht. Und dann, ja, hatte ich einen Traum. Ach ja, ich hatte ja einen Traum. Und also so einen Traum habe ich noch nicht gehabt. Ich war wieder mit dem Motorroller unterwegs. Warum auch immer, und hinten drauf saß meine Nachbarin, die Armgard. Ja. Und die ist Pastorentochter. Armgard, ich gucke gleich mal nach, heißt entweder die Gewappnete oder die Bewährte, ja, also die mit Waffen, arm, heißt ja Armor ist also die Rüstung auch und die Waffen. Armed, ja, armed im Englischen. Armed Forces, bewaffnete Kräfte. Und Guard ist ja die Wache. Oder jedenfalls war ich mit ihr unterwegs auf dem Motorroller. Ich fuhr so da Richtung Rinteln auf der Nebenstrecke über Rumbeck und da fielen Obstbäume und so lang und es war so ein Nachmittag-Abendausflug. Warum im Armgard hinten drauf saß, weiß ich nicht. Wir haben jedenfalls so einen kleinen Ausflug gemacht und fuhren Richtung Rinteln. Ich guckte richtig Richtung Rinteln und dass ich plötzlich sagte ich der, boah, Armgard, guck mal, da ist ein Vulkanausbruch in Rinteln. Und das Ding habt ihr noch nicht gesehen, Leute. Also sowas, das war wie in dem Film vom Krakatau. Ich sah dann, wir sahen, ich hielt dann, wir sind noch, ja, irgendwie noch ein Stück weitergefahren oder angehalten unter diesen Apfelbäumen, Obstbäumen, die dann an der Straße so in einer Reihe standen. Und der Blick Richtung Rinteln, dann sahen wir, dass da wirklich ein Vulkanausbruch war, wie so am Krakatau. Da flog alles in die Luft oder der Ätna. Da kam wirklich so Staub und Asche, Fontänen und Wolken raus. Aber alles ging in die Luft. Also ganz Rinteln flog in die Luft. So ein Vulkanausbruch war das. Und waren noch irgendwie andere Menschen plötzlich da, die liefen weg oder was. Ich hatte erst noch so den Eindruck, glaube ich, komm, wir fahren ein bisschen näher dran, aber dann kam über die Luft aus der über den ja, vom Himmel her kam solche Hitze, das waren fast wie so Krakenarme, so Tentakel Krakenarme, kam so eine Hitzewelle auf mich zu und die wurde abgehalten von den Bäumen, unter denen wir da standen. Die Obstbäume, die verkohlten gleich, die wurden zu Asche. Ich habe den Motorroller gewendet und bin in das Feld, habe irgendwie versucht wegzukommen, schnell wegzukommen und bin in das Feld reingefahren, aber wir wurden irgendwie vor der Hitze bewahrt. Vielleicht, weil ich ja Armgard dabei hatte, die mich bewahrte. Ich weiß es nicht. Also dieser Ausbruch dieses Vulkans ist unglaublich. Es war eine, ja, wie ein viel, viel schlimmer als irgendeine Atombombenexplosion. Kurz danach war ich dann nach Rinteln reingefahren mit dem Motorroller. Ich hatte dann aber den Mike Ratajczak bei mir und wir sind zur Innenstadt gefahren. An die Weser und da war nichts. Da war die Brücke, die war weg, alles war weg. Und Mike ging auf das Reststück der Brücke, überall lagen so Trümmerteile rum. Und er machte in seiner clownigen Art erstmal wieder irgendwie Scherze und fing an, da irgendwie Lobpreis zu machen und freute sich. Und ich sagte dann so, Mike, jetzt pass mal auf, hier ist gerade ein Unglück passiert, hier hat es Tote gegeben, Tote und viele Verwundete, Verletzte. Du kannst jetzt hier nicht solche Scherze machen und Lobpreis machen, wir müssen jetzt ja erstmal trauern und eine Traueransprache halten. Naja, also da war ziemlich eine Verwüstung und irgendwie sah es, ist ja alles traummäßig immer ein bisschen anders, als es in der Wirklichkeit ist. Ja, das war der Traum, den ich heute hatte, am 10.8. Irgendwann so um 10, 10, 11 Uhr werde ich das geträumt haben. Also ich bin davon, ja, davon, weil es muss so sein, ich glaube es, ich hoffe es. Heiliger Geist, was sagst du, Jesus? Da ist also Rinteln ist in die Luft geflogen. Rinteln ist in die Luft geflogen. Ja, ein unglaublicher Vulkanausbruch. Eine Hitzewelle, die mich fast auch versenkt hätte. Und Hitzewelle, der Sommer. Ja. Devil Fantastic. Der Antichrist, und der wird es eilig haben. Wenn das bedeutet, dass in Rinteln, dass die Erweckung jetzt losgeht, dann wird's der Antichrist auch eilig haben. Er wird sofort seine Gegenerweckung starten. Denn er weiß, er hat keine Zeit mehr zu verlieren. Ja, gucken wir mal, was daraus wird. Das war heute am Samstag, dem 10. August 2019. Eine Audioaufnahme meines Traums.
1: Wen der Sohn erlöst, ja. Der ist richtig frei.

0: Heiligkeit bringt Einigkeit in der Entschleunigung des Seins, das dann ist es ich in der heiligen Einigkeit. Deshalb bringt die Einigkeit die Heiligkeit. Heiligung ist deshalb das Übel. Denn so das denn so super eilig und heilig wird es nicht so werden, denn ein Ich heilig, heilig, ja, es wird so sagen, dass es nicht geht, denn Heiligkeit bringt nichts. Heiligkeit, denn das hat Christus bewirkt. Christus hat es bewirkt, was das Ziel des Ganzen ist. Die ganze Einigkeit kommt ohne Heiligkeit und mit heiliger Eid in den Berg. Das Sein, das Sein ist, so wie es sein kann in der einigen Weltwirtschaft. Deshalb soll es nicht so sein. Deshalb wird Christus die ganze Heiligkeit formeln, niederschmetternd im Ganzen.
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Stopp, ich muss mal kurz weg. Kleinen Moment. Oh Herr, ich stell mich unter deinen Lebensstrom. Wasch den Schmutz weg, oh yo. Boah, was kommt denn da für eine Suppe runter? Ich wusste gar nicht, dass es so dreckig war. Mann, ist das gut, das ist so gut, ist das geil, echt. Okay, weiter geht's. Okay, weiter geht's.

Helligkeit bringt Einigkeit in der Entschleunigung des Seins, das dann ist es Ich in der heiligen Einigkeit. Deshalb bringt die Einigkeit die Heiligkeit. Heiligung ist deshalb das Übel. Denn so das denn so supereilig und heilig wird es nicht so werden, denn ein Ich heilig, heilig, ja, es wird so sagen, dass es nicht geht, denn Heiligkeit bringt nichts Heiligkeit, denn das hat Christus bewirkt, Christus hat es bewirkt, was das Ziel des Ganzen ist. Die ganze Einigkeit kommt ohne Heiligkeit und mit heiliger Eid in den Werken des Sein, das Sein ist so, wie es sein kann in der einigen Weltwirtschaft. Deshalb soll es nicht so sein, deshalb wird Christus die ganze Heiligkeit formeln, niederschmetternd im Ganzen.

du bald wiederkommen wirst und deine Herrschaft auf Erden antrittst. Ja, jeder wird erkennen und verstehen,

Prophetie eines Weggefährten Christian Taddei über mich, Bruder Stefan. So spricht dein Vater im Himmel. Mein Wort wird immer eine feste Burg sein, in die du flüchten kannst. Du wirst immer dazu zurückkehren. Ich gebe dir neue geistliche Erkenntnisse. Ich gebe dir größere geistliche Autorität. 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

Priesterliche Dienst des Königs, der Frieden kommt, er kommt, wenn der König treu ist, aber der König ist treu, der König ist treu, der hat Gnade empfangen, also kann Christus in seiner Herrlichkeit die Herzen berühren und sie werden, weiche Herzen in der Herrlichkeit des Herrn, das bringt den Frieden, auf den die Menschheit wahrlich wartet, sie sehnt sich nach dieser Friede, Freundlichkeit, nach dieser Herrlichkeit, nach diesem Segen, nach dieser Freude, das wird geschehen in seinem Segen.

0: and in this land,
1: und in diesem Land,
0: the Elijah Spirit will feel welcome.
1: Der Elia-Geist wird ein Willkommen fühlen.
0: I prophesy tonight,
1: ich prophezeie heute Abend,
0: that the Elijah Spirit,
1: dass der Elia-Geist,
0: will feel welcome,
1: sich willkommen fühlen wird.
0: In the north,
1: im Norden.
0: Spirit of Elijah,
1: Geist von Elia,
0: we welcome you.

Prophetie von Bernhard Koch, Leiter der Jesusgemeinde in Rinteln, über mich, Bruder Stefan. Ich habe dich zum Propheten deiner Heimatstadt berufen. Du hältst dich für einen Niemand, aber ich rufe dich wie David von den Schafen weg. Du musst nichts von dir erwarten. Ich werde alles tun. Du bist frei. Ich habe dir alles geschenkt. Ich liebe dich.

Unter Captain Jeffs Leitung hat eine Truppe von Bibelkämpfern ein Lager vor der mächtigen Stadt Metropol errichtet. Ihre Mission? Die frohe Botschaft von Jesus verbreiten. Sie haben Kundschafter ausgeschickt, um die Lage zu erkunden. Und nach einiger Zeit kehren diese zurück. Captain Jeff, berichtet einer der Kundschafter aufgeregt. Es sieht schlecht aus. Die Menschen stehen voll unter der Kontrolle des Feindes. Viele glauben, es gibt keinen Gott. Andere gehen nur weltlichen Vergnügungen nach. Und wenn wir was sagten, so glaubten sie uns nicht. Es sieht schlecht aus. Wir sind zu wenige. Das schaffen wir nicht. Die Truppe im Lager verliert den Mut angesichts dieser Nachrichten. Die Lage scheint hoffnungslos zu sein. Bibelkämpfer, ruft Captain Jeff, habt Vertrauen in Gott. Er gab uns den Auftrag, die Menschen dieser Stadt zu seinen Jüngern zu machen. Dann wird er es auch gelingen lassen. Zweifelt nicht, für ihn ist nichts unmöglich, egal wie die Situation aussieht. Ja, ruft einer, Captain Jeff hat recht, lasst uns voll und ganz auf Jesus vertrauen. Er hat alle Macht.

Das Warten in der Heiligkeit bringt Verdruss. In der Heiligkeit zu warten kann zu Depressionen führen und diese Depressionen des Wartens in der Heiligkeit bringen eventuell eine Fügung hinein in den Gedanken, dass man das Warten abkürzen könnte. Dieses Abkürzen des Wartens in der Heiligkeit ist dann eine Sache, die entsteht durch langes Warten. Aber wenn man die Angelegenheit abkürzt, das Warten abkürzt, entstehen ja die Ismaeliten im Geist, wie damals auch die echten Ismaeliten bei Abraham entstanden sind, ja, und deshalb sollte man die Abkürzung nicht abkürzen, sondern hinein in die Heiligkeit ohne Abkürzung, aber das ist nicht schwer, so kürzen die anderen ab, die charismatischen Gemeinden, und gehen hinein in okkulte Dinge, in empelde Sachen, sie gehen hinein in okkulte Sachen und versuchen ihr Glück darin mit Gnostik, mit Gymnastik, ja, das geht nicht, aber es passiert, das passiert bei jedem, nicht nur bei charismatischen Gemeinden, sondern auch so in den kleinen Menschen, bei den kleinen Menschen, ja, das geschieht auch dort, ja, weil die so ist das halt nicht das Ziel der Heiligkeit, aber es geschieht halt, oder muss Christus diesen Fluch brechen und auf dieses Brechen des Fluches warten wir warten auf das Brechen dieses Fluches, ja, so ist es, aber nein, das...

0: Wort läuft schnell.
1: Halleluja!

0: Einheit und Vergebung sind im christlichen Ding zwei unterschiedliche Dinge, aber auch nicht unterschiedliche Dinge. Es wird leider oft missbraucht, weil Christus will keine Einheit unter Zwangsverkauf. Vergebung kommt immer vom Herzen und vom Herzen soll die Vergebung kommen. Und oft geht es hinaus, dass eine Einheit mit Zwangsführung gemacht wird, nur um des Friedens willen, aber Zwangsverbund um des Friedens willen endet am Ende in Hass. Und dieser Hass muss durchbrochen werden. Man muss Wahrheit aussprechen können, eine Wahrheit, die zum Ziel führt, zu Christus und das himmlische Jerusalem hier auf der Erde schon bauen zu können, bevor es in der Realität kommt. Das heißt, dass der Frieden wirksam wird. Dies ist das Ziel einer von Christus geführten Vergebung, denn dieses muss wirklich entscheidend verwirklicht werden und nicht diese Zwangsver- und Zwangseinheit, Zwangsführung und Zwangsverein heißt Einheit, die bringt ihn, wie gesagt hast, hervor. Deshalb echt zu Christus gehen, zu Christus hingehen und er durchleuchtet das Herz und bringt hinein die Vergebung des wirklichen Herzens, dass das Herz rein ist, aber nicht unter das bedeutet man das ansprechen. Wir sind mündige Christen und dürfen ansprechen, was falsch ist und egal was die anderen denken, weil die anderen können. Meistens ist oft in der die anderen die Vergebung nicht möchten, die einfach voll Hasse sind. Deshalb ist es auch eine Sieg in der Gemeinde. Ja, das wird so hinkommen, wenn Christus kommt. Der wird alles aufdecken. Das wird das Ziel sein. Arme ND Vergebung sind im christlichen Sinn eigentlich ja.
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0: Und der Herr sagt, ich verspreche euch Regen in eurer Generation.
1: I promise you rain.
0: Ich verspreche euch Regen.
1: I promise you rain.
0: Ich verspreche euch Regen.
1: Rain.

0: Ihr Unvernünftigen, wer hat euch verblendet? Ist euch Jesus Christus nicht deutlich als der Gekreuzigte vor Augen gestellt worden? Dies eine möchte ich von euch erfahren. Habt ihr den Geist durch die Werke des Gesetzes oder durch das Hören der Glaubensbotschaft empfangen? Seid ihr so unvernünftig? Im Geist habt ihr angefangen und jetzt wollt ihr im Fleisch vollenden? Habt ihr denn so Großes vergeblich erfahren? Wenn es denn vergeblich war, warum gibt euch denn Gott den Geist und bewirkt Machttaten unter euch? Aus Werken des Gesetzes oder aus dem Hören der Glaubensbotschaft?
1: Alpha, Omega, Anfang, Ende, Erster, Letzter, alles, Jesus. Das Universum hast du geschaffen, es aber nicht dabei belassen. Pflanzen, Tiere, Menschen hast du in deiner unendlichen Kraft gemacht, uns deinen Lebensatem eingehaucht.

Gemeinschaftsantritt auf der Erde. Jeder wird erkennen und verstehen, worum es geht und bekennen, dass du der König bist. Dies ist kein Spiel, aber mit dir kommen wir ganz sicher ans Ziel. Yeah.

Ende, erster und letzter. Du bist alles sehr für uns, du bist Alpha und Omega. 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Letzter und Ende.

Angst ist die Angst, sie lähmt. Angst lähmt den ganzen Leib und den Körper, aber Christus ist gekommen, Christoph ist gekommen, die Angst zu besiegen. Es muss in das Herz Christus und der Geist einziehen. Dadurch wird die Angst im Hintergrund gedrängt und aus dem Hintergrund herauskommen Liebe, Freude, Frieden, Geduld, Freundlichkeit, Güte, Sanftmut, Selbstbeherrschung. Ja, die Früchte des Geistes kommen mit Christi Hilfe, sodass die Angst, die an in den Hintergrund gedrängt werden kann, das ist wahrlich wahr.

0: Warum toben die Heiden und alles Volk und verachten alles Wohlgefallige? Gib frei Mut allen, dein Wort zu reden, auszuführen und auszubilden in Christi Kraft. Zum Guten es wird werden.
1: Das war eine

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0: Ich habe wieder was geträumt. Und zwar habe ich im Traum ganz herzlich Karen Koch umarmt. Zur Erklärung, Karen Koch ist die Frau des Leiters der Jesusgemeinde Rinteln, in der ich früher war, Bernhard Koch. Und mit Karen hatte ich nicht so ein gutes Verhältnis zu meiner Zeit, als ich noch da war. Und dass ich sie so ganz herzlich im Traum umarme, ist für mich ein Traum, der mir die Versöhnung signalisiert. Die Versöhnung mit der Jesusgemeinde, ganz speziell mit Karen, aber auch mit Bernd. Mit Bernd hatte ich ja in der Auseinandersetzung so, dass ich gehen musste. Ich hatte Widerspruch ihm gegenüber und der hat sich bestätigt über die Jahre, dass ich den haben soll und haben darf und sogar haben muss von Jesus her. Ja, also in diesem Traum, ich dachte als einziges dazu, endlich, es ist soweit. Ja. Versöhnung mit der Jesusgemeinde. Das bedeutet auch meine Rückkehr dorthin. Ja.
1: 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Du willst Spaß und Leben? Ja, das kann ich dir geben.

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0: raus, sie ging raus und predigte das Evangelium. Ja, siehe, Leute gingen aus und ein aber der Bösewicht, der Böse kam und hinderte sie daran und verhinderte daran, dass sie Wunder tun konnten. Sie taten, sie konnten keine Wunder tun, weil die Zeit noch nicht reif war. Die Zeit für Wunder war noch nicht gekommen und es kam eine gähnende Langeweile, eine Langeweile hinein in das Leben derjenigen, die auszogen. Ja, aber diese Zeit wird überwunden werden und es wird wieder sein, dass sie kommen zu lehren, zu predigen und alle heilen, die vom Teufel überwindet waren. Ja, das wird kommen. Die Zeit ist reif, die Zeit ist reif, dass wieder 10.20.72 ausgesandt werden. Hinaus. Ja, die Jünger werden wieder ausgesandt werden und dann wird es gehen, es wird geschehen, es wird wieder geschehen. Amen.
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